0: Wort spricht. An diesem Tag des Herrn zieht Gott zur Verantwortung. Mich ebenso. Alle Menschen werden Rechenschaft ablegen müssen. Wie Jesus es formuliert, ich sage euch aber, dass die Menschen Rechenschaft geben müssen am Tage des Gerichts von jedem nichtsnutzigen Wort, das sie reden. Zephania schildert diesen schwerwiegenden Tag mit dem Bild einer Schlacht. Eine furchtbare kriegerische Auseinandersetzung. Mich erinnert diese Schilderung an das, was ich über den fürchterlichen Kampf um Verdun im Ersten Weltkrieg gelesen habe. Oder die Berichte aus dem Zweiten Weltkrieg um die Schlacht um die Seelower Höhen vor Berlin. Grauenhaft. Wer kann in so etwas geborgen bleiben? Das kann im Kriegsgeschehen nur Gott geben. So wie beim großen Abrechnungstag Gottes. So kann der jüngste Tag und Tag des Herrn auch bezeichnet werden. Dem Abrechnungstag Gottes gingen und gehen viele erschreckende Ereignisse voraus. Wie Modelle erleben bis heute Menschen fürchterliche Tage. Dann erfahren aber auch einzelne Personen den tiefen Frieden Gottes. Mitten im Untergang sind sie geborgen, weil Gott zu mir steht. Das höre ich aus dem Satz heraus, suche den Herrn all ihr Elenden im Lande, die ihr seine Rechte haltet. In Juda regiert damals kurz zuvor der König Josia. Er befiehlt weitgehende Reformen. Oberflächlich ist der gottgewünschte Gottesdienst wieder eingeführt. Ob diese Erneuerung aber die Herzen der Menschen damals erreicht? Die Gerüchte über eine neue Großmacht erreicht sie sicherlich. Bisher schützt das Bündnis mit dem mächtigen Ägypten, aber jetzt entwickelt sich Babylon als Großmacht. Babylonien bietet sich als neuer, mächtiger Partner an. Wohin soll sich der König orientieren? Worauf sollen die Regierenden sich stützen? Das bewegt die Menschen im Königreich Juda. Die Minister, Priester und die Königsfamilie setzen auf politische Bündnisse und Verträge. Diese Politik führt schließlich in die Katastrophe. Gott erhebt seine Stimme. Mehrere Propheten laden zum Vertrauen auf Gott ein. Die Boten Gottes werden nicht gehört. Die Großmacht Babylon kommt in Person des Nebukadnezar. Da gibt es keine andere Wahl mehr, aber das aufgezwungene Bündnis wird kurz darauf von Juda gebrochen. Was danach folgt, ist Zerstörung, Tod, Vernichtung. Ein erstes Modell des Tag des Herrn als Gericht. Mit einem weiteren Schritt gehe ich ins Neue Testament. Über Jesus bricht das Gericht Gottes herein, am sogenannten Karfreitag. Jesus wird ans Kreuz genagelt. Jesus hängt zwischen Himmel und Erde. Für jedes Wort und jede Tat, die ich spreche und tue, mit denen ich Menschen oder Gott verletze. Jesus erklärt sich als Unschuldiger bereit, all meine Schuld und Vergehen auf sich zu nehmen. Er stellt sich der Gerechtigkeit Gottes zur Verfügung. Jesus übernimmt die Konsequenzen für meine Gottlosigkeit. Gott vollzieht an ihm sein Gericht, das Ungerechtigkeit ahndet. Dunkelheit, Schmerz und Tod kennzeichnen damals diesen Freitag. An jenem entscheidenden Tag warnt Jesus, dann werden die Menschen anfangen zu sagen zu den Bergen, fallt über uns, und zu den Hügeln, bedeckt uns. Diese Worte zielen auch auf den letzten endgültigen Tag des Herrn. Vielleicht werdet ihr geborgen am Zornestag des Herrn. Ganz sicher sind Menschen geborgen am Tag des Herrn. Jesus zeigt uns den Weg dorthin. Wahrlich, wahrlich, ich sage euch, wer mein Wort hört und glaubt meinem Vater, der hat das ewige Leben und kommt nicht in das Gericht. Ich verstehe dieses Glauben so, ich nehme den Urteilsspruch Gottes an. Ich bin schuldig. Und genauso nehme ich an, was Jesus für mich tut. Ich vertraue darauf, dass Jesus am Kreuz voll für mich bezahlt. Ich habe Jesus in mein Leben eingeladen. Ich übergebe ihm das Kommando. Er soll der Herr meines Lebens sein. Der auferstandene Jesus lebt und regiert in meinem Leben. Das gibt Geborgenheit. Bereits jetzt, hier und heute. Bei Ihnen, liebe Hörerinnen und lieber Hörer, kann dies ebenfalls sein. Die Bibel stellt uns in Aussicht, Gott sagt, wenn die Zeit kommt, dass ich mich über euch erbarme, erhöre ich euch. Wenn der Tag eurer Rettung da ist, helfe ich euch. Jetzt ist die Zeit der Gnade. Jetzt ist der Tag der Rettung. Darum kann der Prophet schon damals Hoffnung machen. Sammelt euch und kommt her, suche den Herrn, ruft der Bote Gottes auf. Übrigens trägt Zephania dies im Namen, von Gott geborgen. So kann ich seinen Namen ins Deutsche übersetzen. Die Botschaft von Zephania ruft ihnen und mir zu, du kannst geborgen sein. Durch Jesus ist das möglich, ganz real und präsent, heute und in Zukunft.
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1: 2. Könige 5, die Verse 19b bis 27. Als Naaman schon ein Stück weit entfernt war, sagte sich Gehasi, der Diener Elischas: Mein Herr lässt diesen reichen Syrer mit der ganzen Last seiner Geschenke wieder abziehen. Er hätte ihm ruhig etwas davon abnehmen können. So gewiss der Herr lebt, ich laufe hinterher und hole das nach. Gehasi lief so schnell er konnte. Als Naaman ihn herankommen sah, stieg er von seinem Wagen, ging ihm entgegen und fragte: Es ist doch nichts passiert. Nein, sagte Gehasi, aber mein Herr lässt dir sagen, eben sind aus dem Bergland Ephraim zwei junge Leute von der dortigen Prophetengemeinschaft zu mir gekommen. Gib mir doch einen Zentner Silber und zwei Festgewänder für sie. Ich bitte dich, nimm zwei Zentner, sagte Naaman und drängte es ihm sogar auf. Er ließ das Silber in zwei Säcke verpacken, legte die beiden Festgewänder darauf und schickte zwei seiner Leute mit, die das Geschenk vor Gehasi hertragen sollten. Beim Hügel vor der Stadt schickte Gehasi die beiden Männer zurück und brachte die Geschenke heimlich in Elischas Haus. Als er zu seinem Herrn kam, fragte ihn der: Woher kommst du, Gehasi? Ich war doch nicht weg, sagte der Diener, aber Elisha entgegnete ihm: Ich war im Geist dabei, als der Mann von seinem Wagen stieg und dir entgegenging. Dies ist nicht der Augenblick, Geld und Festkleider anzunehmen und sich dafür Olivenhaine und Weingärten, Schafe und Rinder, Sklaven und Sklavinnen zuzulegen. Der Aussatz Naamans wird dich und alle deine Nachkommen befallen, und ihr werdet ihn nie wieder loswerden. Als Gehasi von Elisha wegging, war seine Haut vom Aussatz so weiß wie Schnee.
2: Warum nicht zugreifen? Warum die Chance nicht nutzen? Die anderen machen es doch auch. Mit den Vorschriften darf man es wirklich nicht zu genau nehmen. Elischas Diener kann es nicht fassen. Da bietet der reiche syrische General als Dank für die erfahrene Hilfe ein kleines Vermögen an, und sein Herr schlägt es aus. Er hätte ja wenigstens an die anderen, zum Beispiel die Prophetenschüler, denken können. Gehasi nimmt die Sache selbst in die Hand und richtet mit seiner Habgier großen Schaden an. Zum einen verwischt er das Bild der Gnade Gottes, die dem Syrer unverdient und ohne Bezahlung zuteil wurde. Naaman soll Gott danken und nicht Elisha. Daneben bringt er seinen Herrn in Misskredit, der in den Augen des Fremden im Nachhinein nun doch etwas korrupt erscheinen mag. Schließlich schadet er mit seiner unehrlichen Aktion sich selbst.

0: und erfährt dies schmerzlich am eigenen Leib. Die Strafe, die Elisha ihm zumutet, macht dabei nur Gehasis inneren Zustand auch außen sichtbar. Die Bibel nimmt das Problem der Habgier sehr ernst, gerade weil ihm von außen so schwer beizukommen ist. Wo sind wir in Gefahr, uns von der Habgier leiten zu lassen, zum Schaden für uns und andere?
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0: ERF-Thema des Monats, Kindererziehung in unserer Zeit. Heute hören Sie Impulse von Henrik Mohn unter dem Titel Die Grundlage für ein erfülltes Familienleben. Vieles hat sich in den letzten Jahrzehnten verändert, wenn es um die Erziehung unserer Kinder geht. Allein wenn man die Auswirkungen der digitalen Medien anschaut, sind Eltern heute mit Fragen konfrontiert, die man sich früher gar nicht stellen musste. Es gibt aber auch Grundlagen und Werte für die Kindererziehung, die immer gleich wichtig waren und bleiben. So ist ein stabiles Familienumfeld in jedem Fall förderlich für die Entwicklung eines Kindes. Entscheidend ist dabei die Beziehung zwischen dem Vater und der Mutter. Deshalb geht es in dem folgenden Vortrag von dem Lehrer und Autor Henrik Mohn darum, was das Fundament für eine gute Ehe ist und wie sich das auf die ganze Familie auswirkt. Wertvolle Impulse wünscht Ihnen Philipp Genetti.
1: Stellen Sie sich mal vor, Sie bauen ein Haus. Und uns ist allen klar, bevor wir irgendwie die Wände hinziehen, das Dach zimmern oder schon an die Einrichtung denken, legen wir viel mehr Werte drauf, ein gutes, stabiles Fundament zu bauen. Denn wenn das Fundament nicht funktioniert, dann ist es ganz schnell, dass unser Haus einstürzt. Und ich selber habe dieses Fundament erlebt. Seit 15 Jahren darf ich jetzt mit meiner Frau verheiratet sein. Und für uns ist es der christliche Glaube, der uns wirklich ein stabiles Fundament schenkt. Dieses Fundament stützt und stärkt uns im Miteinander. Wir sind schon durch so manchen Sturm gegangen und manche Tränen haben wir zusammen geweint, aber wir haben auch wirklich schon wahnsinnig viel gelacht. Unter anderem ist es ein Grund, warum meine Frau die Allertollste ist, weil wir einen super Humor miteinander haben. Und ich denke, so Stürme, die kennen vielleicht auch Sie aus Ihrem Alltag. Es gibt ja nicht wenige davon. Erst heute, es fing an, dass ich heute Morgen beim Zahnarzt noch einen gebrochenen Zahn repariert bekommen habe, spontan. Dann der Stau war auch ganz schön stressig. Aber das sind nur so Alltagsstürme. Heutzutage leben wir aber, glaube ich, in der Ich-Zentriertheit und Selbstverwirklichung. Oder die Medien, die völlig unrealistische Erwartungen an unsere Kinder, an unsere Jugendlichen, aber auch an uns selbst vorstellen. Und natürlich fehlende Kommunikation im Miteinander. Und das Thema Vergebung, oh, schwer. Wir haben das gemerkt in unserer Ehe. Wenn man gemeinsam auf etwas Größeres schaut, in unserem Fall ist das Jesus Christus, dann haben wir Stabilität, Tiefe und Ausrichtung bekommen. Und das bedeutet nicht, dass wir als Christen keine Probleme haben. Es hilft uns aber, dran zu bleiben. Und so möchte ich Sie heute ein bisschen mit hineinnehmen, wie wir als Paar ein starkes Fundament für unsere Familie bauen. Zum einen Gottes Plan für die Ehe, wir wollen das Fundament legen. Dann praktische Schritte bedenken, wie man so ein Fundament baut. Und dann natürlich auch, welche Auswirkungen eine christuszentrierte Ehe für die Familie hat. Von daher als erstes, Sie haben sicherlich zur Hochzeit auch das Buch der Bücher geschenkt bekommen. Ich weiß nicht, wie groß Ihr Staubrand vielleicht schon geworden ist oder vielleicht sieht Ihre durchgelesene Außen viel bewegter. Und wenn wir in Gottes Wort hineinschauen, dann merken wir, dass Gottes Wort nicht so wirklich thematisiert, welches Schulwesen jetzt das Beste ist. Wir erfahren jetzt auch nicht die coolen Tipps, wie gründe ich ein Startup und wie werde ich super erfolgreich in Social Media. Allerdings bei der Ehe ist es anders. Schon auf den ersten Seiten von Gottes Buch erfahren wir etwas über die Ehe. Warum? Weil die Ehe nicht irgendwann in der Geschichte entstanden ist, als es um Besitz oder Rechte ging. Aus der christlichen Sicht ist Ehe viel mehr. Sie ist ein zentraler Teil von Gottes Schöpfung. Sozusagen der Höhepunkt im Zusammenleben von Mann und Frau. Und vielleicht hier ein kleiner Funfact. Auf den ersten Seiten der Bibel lesen wir von der Hochzeit, Adam und Eva, das erste Menschenpaar. Und die Offenbarung des Johannes endet interessanterweise auch mit einer Hochzeit, mit der Hochzeit der Gemeinde mit ihrem Bräutigam Jesus Christus. Das Thema ist auf den ersten Seiten der Bibel und auf den letzten Seiten der Bibel wie eine Rahmenhandlung, scheint Gott ziemlich wichtig zu sein. Und das zeigt uns doch, die Ehe ist Gottes Idee. Ihre Grundlagen und ihre Wurzeln liegen in Gott selbst. Und deswegen kommen wir auch, wenn wir über das Thema Ehe reden, nicht an Gottes Ideen vorbei. Natürlich, es gibt Ehen, die funktionieren auch gut, ohne dass man Gott im Mittelpunkt hat. Allerdings, wenn Sie da ein bisschen genauer hinschauen, merken Sie vielleicht, dass diese Menschen sich an Vorgaben halten, die Gott gegeben hat. Treue, Vergebung, Langmut, Nächstenliebe, sind alles Dinge, die Gott schenkt, und wer sich daran hält, empfängt schon mal einen gewissen Segen. Deswegen möchte ich Ihnen kurz mal aufzeigen, was bedeutet eigentlich diese Gabe. Wenn man nämlich im ersten Buch Mose liest, dann fallen zwei Dinge auf. Erstens, Gott schenkt uns die Ehe. Es ist ein Geschenk an uns Menschen. Schon im Paradies wurde die Ehe geschaffen. Und zwar zwischen einem Mann und einer Frau. Das gehört zu den ältesten Gaben, die wir aus Gottes Schöpfungsgeschichte mitgenommen haben. Sie ist genau wie die Arbeit die einzige Sache, die wir aus dem Paradies bis heute mitnehmen. Alles andere nicht. Aber die Ehe ist kein exklusiver Schatz nur für Menschen, die mit Gott unterwegs sind, sondern sie ist die geniale Idee Gottes für jeden Menschen. Ganz egal, ob man mit Gott jetzt einmal unterwegs ist oder nicht. Allerdings, schon auf den ersten Seiten der Bibel lesen wir, dass dieses ursprünglich gute Bild zerstört wurde. Schon früh hat sich der Mensch abgewandt, weil er dachte, ach, Gott hat das irgendwie nicht ganz so gut gemacht. Ich weiß das nämlich besser. Christen sprechen vom sogenannten Sündenfall. Und seitdem dieser Sündenfall da ist, haben wir Egoismus, Misstrauen, Verletzungen und so weiter und so fort. Das sind Teil vieler Beziehungen. Die Bibel beschreibt diesen Zustand so: Keiner lebt wirklich so, wie es gut oder richtig wäre in Gottes Augen, sondern jeder geht seinen eigenen Weg. Im Psalm 14, Vers 3 lautet das wie folgt: Aber sie sind alle abgewichen und allesamt verdorben. Da ist keiner, der Gutes tut, auch nicht einer. Aber Gott lässt uns jetzt nicht allein. Er bietet uns Hilfe an. Er streckt uns seine Hände aus, damit wir in der Beziehung mit ihm wieder zusammenwachsen. Hierzu eine kleine Anekdote. Vor vielen Jahren gab es in der Bahn noch drei Klassen. Und damals gab ein Vater seinem Sohn einen Rat zur Hochzeit. Er verglich die Ehe mit einem Zug, bei dem man in drei verschiedenen Klassen reist. Die dritte Klasse. Die Fahrt ist unbequem und die Ehepartner leben eher gegeneinander. Hier gibt es viel Streit, viel Verständnisfragen, man diskutiert immer wieder häufig und ehrlich gesagt, die Beziehung ist anstrengend und fühlt sich ziemlich nicht erfüllend an. Dann gibt es die zweite Klasse. Man reist ganz ordentlich, lebt aber eher so nebeneinander. Es gibt nicht so wirklich offene Konflikte, aber auch irgendwie nicht so echte Nähe. Man hat sich irgendwie arrangiert und man lebt halt miteinander. So aneinander, miteinander. Und dann Klasse 1. Man reist bequem und lebt miteinander und füreinander. In so einer Ehe ist man ein Team. Man unterstützt sich, man freut sich aneinander und man wächst gemeinsam. Und ich weiß nicht, ob Sie sich vielleicht in einem dieser Bilder wiedererkennen. Es ist eigentlich relativ egal, in welcher Klasse Sie gerade mit Ihrem Ehepartner unterwegs sind. Keine Ehe ist so gut, dass sie nicht noch besser werden kann. Aber auch keine Ehe ist so schlecht, dass sie nicht besser werden kann. Schlussendlich geht uns das Thema alle im Miteinander an. Egal, ob wir verliebt, verlobt oder auch verheiratet sind. Gott hat ein Ziel mit der Ehe. Gott schenkt uns etwas. Es ist etwas Gutes, etwas Wertvolles für uns Menschen. Auch wenn in unserer Welt heute vieles dagegen läuft und wir alle Fehler machen, ist es trotzdem möglich, eine Ehe zu führen, die von Liebe, Vertrauen und echtem Miteinander geprägt ist. Der erste Schritt dazu ist, dass ein Mann und eine Frau sich an Gottes Ordnungen halten. Die Bibel sagt: Es ist nicht gut, dass der Mensch allein ist. Ich will ihm jemanden zur Seite stellen, der zu ihm passt. 1. Mose 2, Vers 18. Das bedeutet, Sie und ich sind kein Zufallsprodukt, sondern bewusst von Gott geschaffen, als biologischer Mann und als biologische Frau. Der Mensch ist dafür gemacht, nicht alleine durchs Leben zu gehen. Gott hatte sich dabei was gedacht, als er Mann und Frau füreinander geschaffen und in der Ehe zusammengefügt hat. Die Ehe zwischen einem Mann und einer Frau ist ein wichtiger und ein sehr guter Teil von Gottes Schöpfung. Denn am Ende der Schöpfung lesen wir, und siehe, es war sehr gut. 1. Mose 1, Vers 31. Das zeigt uns doch, das, was Gott tut, hat einen Sinn und ein Ziel. Auch heute noch, in einer Zeit, wo dieses Thema immer mehr durch den Kakao gezogen wird und wo alles bunt und vielfältig sein muss. Wir erfahren auch in der Bibel, Gott schuf sie als Mann und Frau und segnete sie und nannte sie Mensch. Das zeigt, dass die Ehe ein Segen ist für beide, sowohl für den Mann als auch für die Frau. Gott meint es sehr gut mit einer Ehe. Er will, dass Männer und Frauen miteinander zusammenleben, in echter Liebe, in echter Nähe, in gegenseitiger Unterstützung. Und deswegen ist die Ehe bei allem, was wir heute hören, absolut kein veraltetes Auslaufmodell, sondern etwas, das zum Guten dienen soll. Und zwar von Anfang an. Wir lesen ja nicht umsonst, Gott segnete sie und sprach, seid fruchtbar und vermehrt euch und bevölkert die Erde. Das bedeutet, zu einer Ehe gehört es, nach Gottes ursprünglichem Plan, dass Kinder dazugehören. Gott möchte, dass aus der Liebe zwischen Mann und Frau neues Leben entsteht. Aber wir wissen, nicht jedes Ehepaar erhält Kinder. Warum das manchmal so ist, kann man nicht erklären. Und für die Betroffenen ist das oft sehr, sehr schmerzhaft. Und mir ist es wichtig zu sagen, auch eine Ehe, die keine Kinder geschenkt bekommen hat, ist eine sehr gute Ehe. Kinder sind nicht dazu da, um die Qualität einer Ehe auszuzeichnen. Und eine Ehe, in der man vielleicht keine Kinder geschenkt bekommen hat, kann man genauso zusammenleben, kann man zur Ehre Gottes leben. Wenn Kinder jedoch da sind, dann bietet eine Ehe, die von Liebe und gegenseitigem Respekt und mit der Hilfe Gottes geführt wird, gute Voraussetzungen. Denn Kinder lernen vor allem dadurch, dass sie uns Eltern anschauen. Wie gehen wir miteinander um? Wie lösen wir zusammen Probleme? Wie sind wir füreinander da? Und so wird die Ehe eigentlich ein Vorbild für die nächste Generation. Ich hoffe, Sie haben es so ein bisschen schon erlebt. Christen leben ihren Glauben nicht im Verborgenen. Gerade in einer Ehe zeigt sich oft etwas davon, wie Gott und Mann sich das Zusammenleben gedacht hat. Es heißt in der Bibel, ein Mann wird Vater und Mutter verlassen und sich mit seiner Frau verbinden. Die beiden werden eins sein. In Epheser 5, Vers 30 bis 32. Und dann kommt ein spannender Zusatz. Diese Verbindung ist ein Bild für die enge Beziehung zwischen Jesus und seiner Gemeinde. Wenn wir in unserer Beziehung Liebe, Vertrauen, Treue widerspiegeln, so zeigt das eigentlich nur etwas, was im Wesen Gottes verankert ist. Und das macht auch deutlich, die Ehe ist eine geniale Erfindung Gottes. Ich möchte das kurz nochmal zusammenfassen. Gott hat uns als Mann und Frau geschaffen. Die Ehe ist ein Geschenk Gottes. Sie ist gedacht für ein gutes und wertvolles Miteinander. Sie gehört zum Plan, damit wir Menschen Gutes tun. Und Gott hat jede Ehe auch mit einem Ziel ausgestattet. Er möchte uns segnen und er möchte uns auch zu einem Segen für andere machen. Und wenn man das jetzt einfach mal so sieht, dann ist eine Ehe doch wirklich ein Raum des Segens, sowohl für die Eltern als auch für die Kinder. Nachdem wir jetzt den Plan auf die sehr gute Ehe geworfen haben, die Gott sich ausgedacht hat, kommen wir zum zweiten Aspekt. Wir gucken jetzt, wie wir dieses Fundament stärken können. Zunächst einmal ist Gott ein genialer Schöpfer und er weiß, dass wir Menschen nicht alles alleine schaffen. Deshalb gibt uns die Bibel ja auch Hinweise, wie eine Ehe gelingen kann. Der amerikanische Theologe Joel Beakey bringt es auf den Punkt. Eine Ehe, die Gott ehrt, ist eine Ehe, die auf der Bibel gründet. Eine Ehe, die Gott ehrt, ist eine Ehe, die auf der Bibel gründet. Und deshalb ist Gottes Wort für uns auch die Grundlage einer gelingenden Ehe. Denn darin erkennen wir, wie Gott sich das Zusammenleben von Mann und Frau vorstellt. Und natürlich weiß Gott um die Herausforderung. Ehe, Egoist, heiratet, Egoist, haben Sie sicherlich auch schon mal gehört. Allerdings wäre die coolere Variante Egoist, Egoist und der Herr ist in der Mitte. Und wenn beide zum Herrn kommen, dann bringen sie Gott mehr Ehre. Und Gott weiß doch darum, dass zwei Egoisten hier miteinander unterwegs sind. Deswegen hat er uns ja auch Hilfe gegeben. Ein Aspekt, der immer wieder in Bibeltexten zum Thema der Ehe vorkommt, gerade auch im Epheserbrief, ist Hingabe und Liebe. Ich möchte nur ein paar Schlaglichter auf diese bekannten Verse legen. Denn in diesem Text in Epheser 5 wird deutlich, Gott gibt in der Ehe sowohl dem Mann als auch der Frau bestimmte Aufgaben. Zuerst einmal richtet der Text sich an uns Männer und das mit einem ziemlich starken Auftrag. Dreimal in dem Text heißt es, ihr Männer liebt eure Frauen, wie auch Christus die Gemeinde geliebt hat und sich für sich selbst hingegeben hat. So sollen auch die Männer ihre Frauen lieben, wie ihre eigenen Leiber. Ein jeder liebe seine Frau wie sich selbst. Das war übrigens für die damaligen Verhältnisse sehr revolutionär. Denn damals hat man einfach Macht ausgeübt. Aber jetzt fordert Gott auf einmal vom Mann Hingabe. Im damaligen Kulturellen habe ich als Mann einfach gesagt, du machst das jetzt so und ich habe über die Frau bestimmt. Sie war nichts. Und auf einmal kommt Gott, er dreht den Spieß um und sagt, gib dich vollkommen hin. Und das ist auch ein schönes Bild in der Schöpfungsgeschichte. Gott schuf ja bekanntlich den Mann zuerst und dann die Frau. Interessant ist aber, Gott nahm nicht die Frau aus dem Kopf des Mannes. Ein Rabbi hat dazu mal gesagt, ja, damit sie nicht über ihn herrscht. Gott hat aber auch die Frau nicht aus dem Fuß genommen, damit der Mann sie nicht unterdrücke, sondern Gott schuf die Frau aus der Rippe. Sie ist ihm als seine Herzenspartnerin gegeben. Wir Männer sind nicht dazu da, um über unsere Frauen zu herrschen. Wir sollen sie lieben. Und zwar so, wie Jesus Christus seine Gemeinde liebt. Jesus Christus hat den Himmel verlassen. Er war Gott selbst und kam auf diese Erde. Er ließ sich von seinen Geschöpfen foltern. Und er hat sein Leben für seine Geschöpfe, die ihn missachtet haben, gegeben. Wenn ein Mann, ganz ehrlich, so seine Frau liebt und sie nicht nur am Heiratsabend über die Schwelle trägt, dann herrscht er nicht über sie, sondern er dient ihr aus Liebe. Und dann, liebe Ehefrauen, wenn eure Männer sich so für euch hingeben, dann fällt euch Epheser 5, Vers 22 bis 24 nicht schwer, sondern ist eine logische Folge. Ihr Frauen, ordnet euch euren Männern unter wie dem Herrn. Denn der Mann ist das Haupt der Frau, wie auch Christus das Haupt der Gemeinde ist. Er hat sie als seinen Leib gerettet. Aber wie nun die Gemeinde sich Christus unterordnet, so sollen sich auch die Frauen ihren Männern unterordnen in allen Dingen. Für viele Ohren ist das heutzutage, wow, das ist zu hart, das geht gar nicht. Die Bibel ist so veraltet, so ein patriarchalisches Weltbild. Aber ganz ehrlich, wenn ein Mann seine Frau in Liebe führt, dann fällt es der Frau leicht, sich unterzuordnen, Sachen mitzutragen, mitzugehen. Weil wir gegenseitig Liebe und Hingabe praktizieren, ist Respekt für uns auch sehr wichtig und ein guter Baustein für das Miteinander in Liebe und Hingabe. Dann natürlich die Schlüsselkompetenz. Wir könnten jetzt Seminare darüber führen, die Wochen füllen. Wenn Sie YouTube, Instagram oder sonst was anschauen, unzählige Seminare, wie man richtig kommuniziert. Und wenn man ehrlich ist, dann ist das doch einer der größten Konfliktherde. Erst vor einigen Wochen hatten wir wieder mal so eine Situation. Meine Frau machte mich darauf aufmerksam, du hast da etwas Unüberlegtes gesagt. Kommt ab und zu mal bei mir vor, man könnte auch sagen des Öfteren. Statt genau zuzuhören, habe ich mich natürlich sofort, wie das so ist, verteidigt. Ich musste ja meinen Mann stehen. Nachdem ich dann irgendwann eingelenkt habe, konnte sie nicht locker lassen. Das Ganze bauschte sich dann auf, wurde zu einer emotionalen Debatte, naja, die dann auch teilweise nicht so schön geendet hat. Unsere Kommunikation ist nicht gut verlaufen. Irgendwie haben wir aneinander vorbeigeredet. Auch meine Frau und ich müssen immer wieder lernen, dass zu einer stabilen Ehe auch das aktive Zuhören gehört, dass wir zusammen unterwegs sind. Denn eine gesunde Ehe lebt nicht nur davon, dass wir irgendwelche Theorien oder geistliches Wissen weitergeben, sondern dass wir es praktisch ausleben, dass wir zuhören, was der andere sagt. Und in der Bibel steht da ein sehr guter Satz. In Jakobus 1, Vers 19. Ein jeder Mensch sei schnell zum Hören, langsam zum Reden, langsam zum Zorn. Jakobus 1, Vers 19. Und das ist doch gerade in einer Ehe etwas Entscheidendes. Beide, ob Mann oder Frau, müssen doch lernen, gute Gesprächspartner zu sein. Das heißt, wir Männer müssen unseren Frauen wirklich mal zuhören, wenn sie etwas auf dem Herzen haben. Und ja, auch wir Männer müssen auch vielleicht mal endlich rausrücken und erzählen, was uns auf dem Herzen liegt. Oft geht es ja nicht nur darum, dass wir schnell eine Lösung finden, so ein klassisches Männerding. Wir brauchen eine Lösung. Problem, Lösung her. Autor Joel Beakey bringt es auf den Punkt. Jeder Partner in einer Ehe muss dem anderen den Weg zur Kommunikation öffnen. Jeder Partner in einer Ehe muss dem anderen den Weg zur Kommunikation öffnen und ihm zuhören, ohne vorschnell oder verärgert zu reagieren. Zuhören, anstatt sofort zu reagieren. Offene und ehrliche Gespräche sind ein Schlüssel, damit eine Ehe wirklich zu einem Ort des Segens werden kann. Ich habe Ihnen dann ein Beispiel aus meinem Unterrichtsalltag dabei. Es gibt eine sogenannte Sandwich-Methode. Ich bin da zwar auch noch am Lernen, aber das ist ein ganz gutes Werkzeug. Es funktioniert so. Stellen Sie sich ein Sandwich vor und die erste Brotscheibe ist, man beginnt mit etwas Positivem. Ich mache das jetzt mal sehr fiktiv in unserem Ehebeispiel. Also Schatz, du bist ein wunderbarer Mensch und ich schätze so vieles an dir. Guter Türöffner. Dann kommt die Füllung, das, was man jetzt aussagen möchte. Aber ich mache mir Sorgen. Ich habe manchmal das Gefühl, dass du wenig Interesse daran zeigst, wie mein Tag verlaufen ist. Du fragst selten nach und wenn du es tust, wirkt es, als würdest du gar nicht richtig zuhören. Und jetzt die zweite Brotscheibe. Man schließt wieder positiv und liebevoll ab. Bitte versteh mich nicht falsch, ich kritisiere dich nicht als Person. Ich liebe dich sehr und ich weiß, wie viele gute Seiten du hast. Vielleicht ist es ein Werkzeug, was wir mitnehmen können, um einfach in der Kommunikation etwas zielorientierter miteinander zu reden. Ein Türöffner, ein Miteinander. Ich kann es natürlich auch knallhart das Sandwich nehmen und ihr ins Gesicht drücken, dann habe ich nichts gewonnen. Wenn ich es aber schön belegt habe mit meinem Scheibchen und ihr hingelegt habe, habe ich die Hoffnung, dass es ankommt. Genauso gegenüber, ja, dass es bei uns auch ankommt. Und dieses Prinzip ist auch bei Paulus in der Bibel immer wieder zu finden, wenn man seine Briefe durchliest, ist das auch so eine Art Sandwich-Taktik. Also es ist so eine gute biblische Taktik. Kritik verpackt in Wertschätzung wirkt nämlich ganz anders. Und sie hilft manchmal, dass sich unsere Ehe auch weiterentwickelt. Im Miteinander und nicht im Gegeneinander. Dann natürlich an dieser Stelle das geistliche Miteinander ist auch bei uns eine Baustelle. Wir haben in unserer Verlobungszeit regelmäßig die Bibel gelesen. Naja, das war die Verlobungszeit. Dann kam irgendwann der Ehealltag und Sie kennen das, viele Herausforderungen. Dann kommen irgendwann Kinder, Beruf nimmt zu und dann sieht es mit der geistlichen Gemeinschaft irgendwie anders aus. Heute besuchen wir Gottesdienste zusammen. Wir engagieren uns beide auch aktiv in gewissen Bereichen. Wir sind bei christlichen Veranstaltungen. Wir hören gemeinsam Predigten und beten miteinander. Aber wir merken, da ist noch Luft nach oben. Wir könnten noch manche Sachen besser zusammen machen, mehr geistliches Miteinander fördern. Und deshalb ist mein ehrlicher Impuls an mich selber, auch an Sie, lasst uns gemeinsam geistlich wachsen. Lasst uns zuhören, wenn unser Partner Zweifel oder Hoffnung oder Fragen hat und gemeinsam auf Gott schauen. Und das geht natürlich nur, wenn beide eine Beziehung zu Gott haben. Deshalb rät die Bibel auch, Christen sollen Christen heiraten. 1. Korinther 7, Vers 39, denn dann ist ein echtes geistliches Miteinander möglich. Was hilft, wenn man geistlich zusammen wachsen will? Einfach miteinander reden. Meine Frau hat schon von Anfang an der Ehe darauf geachtet, dass wir Zeit zusammen haben. Wir haben eine Kaffeezeit mittags, da scheuchen wir die Kinder aus der Küche, dann trinken wir unseren Kaffee zusammen. Das ist ein Segen. Seit 15 Jahren diese gemeinsame Zeit, wo man einfach miteinander redet. Dann teilt man miteinander Enttäuschungen, Zweifel oder auch Glaubensfragen werden thematisiert. Und wir haben dieses Jahr etwas ganz Neues angefangen als Familie. Am Anfang des Jahres habe ich meiner Frau, meiner großen Tochter und mir eine Jahresbibel gekauft. Und wir haben uns dann hingesetzt und wir lesen jetzt darin die Jahresbibel. Und das Tolle ist, wir kommen automatisch ins Gespräch. Und das ist das Geniale. So kann man geistlich miteinander wachsen. Und dann natürlich das große Thema Vergebung. Vergebung ist für mich der allerwichtigste Klebstoff, den eine erfüllte Beziehung braucht, mit oder ohne Gott. Und ich möchte es mal etwas poetisch ausdrücken. Ohne Vergebung bleibt die Schuld bestehen. Sie ist wie ein dunkler Schatten, schwer zu übersehen. Schuld wächst wie ein Graben, der Herzen trennt, bis keiner mehr den anderen kennt. So läuft es ab, wenn wir keine Vergebung haben. Der Graben wird größer und dann ist es irgendwann gecuttet. Was dagegen hilft? Als Christ lebe ich tagtäglich aus der Vergebung, die Gott mir in Jesus Christus geschenkt hat. Denn Gott hat so sehr diese Welt geliebt, dass es seinen einzigen Sohn gab, damit jeder, der an ihn glaubt, ewiges Leben hat. Sie können es in Johannes 3, Vers 16 bis 18 nachlesen. Gott möchte nicht verurteilen, Gott möchte retten. Und wer Jesus Christus annimmt, der erhält Gottes Vergebung. Und besonders dann ist das wichtig, auch wenn man zusammenlebt. Denn wenn mir Gott vergeben hat, dann kann ich doch vergeben. Und Vergebung ist kein Gefühl. Unsere heutige Zeit lebt ja nur von dem Gefühl. Gerade was angenehm und sich gut anfühlt, das ist schön. Aber Vergebung ist auch eine bewusste Entscheidung. Und damit das möglich ist, brauche ich diese persönliche Beziehung. Was meine ich damit? Nun, zuerst war Gott ja derjenige, der gehandelt hat. Aus Liebe gab es seinen Sohn Jesus Christus, damit wir Vergebung bekommen können. Gott hat den Schritt auf den Menschen zugemacht. Und wenn ich dieses Geschenk nun im Glauben annehme, dann verändert sich mein Herz. Denn Gottes Geist zieht in mein Leben ein und verändert mich von innen. Aber was meine ich damit? Ich habe in meinem Leben etwas Entscheidendes getan. Ich habe eine innere Veränderung erlebt. Die Christen nennen das Neugeburt, einen Lebenswechsel. Nun, was bedeutet das ganz praktisch in unserer Ehe? Und zunächst einmal, ich kann meinem Ehepartner alles vergeben, alles großgeschrieben. Ganz gleich, was er gesagt, getan, gedacht hat. Und ich möchte Ihnen zwei sehr persönliche Beispiele hier mitgeben. So wie viele Männer vielleicht von uns, habe auch ich jahrelang Pornografie konsumiert. Auch in dieser Sache war ich gefangen und sogar als ich verheiratet war. Ich habe gegen Gott gesündigt zuerst, aber auch gegen meine Frau. Emotional, geistig und auch innerlich. Doch Gottes Gnade hat eingegriffen. Ich musste zwar Mut aufbringen, ich musste mit meiner Frau drüber reden. Das war nicht leicht, auch nicht schön, aber es war wahnsinnig heilsam. Und meine Frau konnte mir vergeben. Warum? Weil Gott ihr genauso vergeben hat. Sie lebt durch Gottes Geist diese Vergebung und kann mir vergeben. Ein zweites Beispiel kommt aus unserem Familienalltag. Ja, auch wir beide streiten, wie jedes Ehepaar. Laut, verbal, auch mit falschen Worten. Leider haben das auch unsere Töchter schon öfter erlebt. Aber auch hier haben wir Vergebung erlebt. Uns ist es nämlich wichtig, dass, wenn so etwas passiert, dass wir danach unsere Kinder auch an den Tisch holen, dass wir uns erstmal bei ihnen auch entschuldigen oder auch gegenseitig entschuldigen und dass wir dann zusammen als Familie beten. Unseren Kindern sollen nicht nur die Theorie hören, ja, wir haben halt auch was falsch gemacht, muss man halt zu Jesus gehen, sondern wir möchten es ihnen auch vorleben. Das ist nicht leicht, aber es ist sehr heilsam. Denn schlussendlich kann dann eine Ehe zu einem Ort des Segens werden, wenn Vergebung von allen Familienmitgliedern gelebt wird. Und das alles können wir nicht, weil wir eine Bilderbuchfamilie sind. Gar nicht. Wir kämpfen genauso, haben unsere Struggles wie jeder andere und unsere Kämpfe und unsere alltäglichen Probleme. Das bei bestem Willen nicht. Aber, und das dürfen wir zur Ehre Gottes sagen, weil Gott

machen. Vergebung. Gott selbst hat die Ehe geschaffen. Und in seinem Wort, in der Bibel, gibt er uns die beste Anleitung dazu, wie das Miteinander gelingen kann. Und dazu hat er uns seinen Geist gegeben. Wir sind nicht allein unterwegs. Keiner muss sich abmühen. Und ich möchte im letzten Teil jetzt noch kurz aufzeigen, welche Auswirkungen eine Ehe hat, die Jesus Christus im Zentrum hat. Gerade mit Blick auf das Familienleben. Kinder brauchen ja einen sicheren Ort, an dem sie sich entfalten können und gesund aufwachsen. Und wenn wir eine stabile Ehe als Vater und Mutter haben, dann haben wir einen sehr wichtigen Schritt getan. Denn Stabilität brauchen unsere Kinder heutzutage vielleicht wieder mehr als zu einer anderen Zeit. Wobei jede Zeit hatte ihre Tücken, ihre Wirren, ihre Aufs und Abs. Was uns wichtig ist, dass wir Kindern zeigen, wir gehen zumeist respektvoll miteinander um. Wir wollen ehrlich zueinander sein und wir wollen vergebungsbereit sein, damit wir unseren Kindern etwas mitgeben. Die Bibel bringt es so auf den Punkt. Zeige deinem Kind den richtigen Weg, dann wird es ihn nicht verlassen, wenn es älter wird. Sprüche 22, Vers 6. Wir sollen unseren Kindern also vorleben, damit wir sie prägen für ihr Leben später. Unsere Ehen sind nicht nur für uns persönlich wichtig. Sie sind ein Vorbild für unsere Kinder, für unsere Freunde, für unsere Nachbarn und für unsere Gesellschaft und für die momentan ganz, ganz arg. In einer Welt, die oft nach Halt und Orientierung sucht, kann eine starke, in Gott gefestigte Ehe ein Licht sein. Jesus Christus sagt, ihr seid das Licht der Welt. Matthäus 5, Vers 14. Natürlich sehen unsere Kinder, dass wir Stress haben, dass wir Meinungsverschiedenheiten haben, dass wir Schwächen haben. Aber sie beobachten auch, wie gehen wir damit als Eltern um? Verschweigen wir alles? Wie die Generation vor mir, meine Eltern oder Großeltern? Da wurde alles mundtot gemacht, man hat über ganz vieles nicht geredet. Wenn man das weiß, kann man verstehen, warum vielleicht unsere Älteren auch anders geprägt sind. Sie sind mit Defiziten einfach aus der Gesellschaft aufgewachsen. Da muss man auch feinfühliger für sein und verstehen, warum das vielleicht so ist. Aber eine Ehe, die Jesus im Zentrum hat, wo Vergebung immer wieder Rolle spielt, die gibt etwas weiter, und zwar an die nächste Generation. Und natürlich ist eine Ehe, die Gott im Zentrum hat, ein Schutzraum. Wenn wir als Ehepartner liebevoll miteinander umgehen, dann bieten wir einen der besten Schutzwälle um das, was ideologisch gerade bei unseren Kindern versucht wird zu implementieren. Auch dazu kommen wir noch später in dieser Woche. Aber wenn wir als Eltern miteinander umgehen, dann hilft das, voranzubringen. Und diese Einheit kostet etwas. Wir müssen sie pflegen. Wir müssen Aufmerksamkeit in unsere Ehe stecken. Wir müssen ein Ziel zusammen entwickeln. In Kolosser 3, Vers 14 bis 15 heißt es, über alles aber zieht an die Liebe, die da ist, das Band der Vollkommenheit. Und der Friede Christi, zu dem ihr berufen seid, in einem Leibe regiere in euren Herzen und seid dankbar. Und dieser Friede, den Christen durch den Glauben an Jesus Christus erfahren haben, der verändert die Atmosphäre in einer Ehe. Ja, wir haben Tiefen, wir haben Höhen, aber wir haben etwas anderes. Das ist dieser ewige Gott, der auf unserer Seite steht. Er schafft Raum in uns zur Vergebung, zu Verständnis, zur Nähe und er macht das Haus zu einem Ort des Segens. Die Ehe ist ein besonderer Ort des Segens, weil sie eine geniale Erfindung des Schöpfers ist. Gott selbst hat sie eingesetzt. Sie ist der Raum, in dem Liebe wachsen kann, in dem Kinder sicher aufwachsen dürfen und durch den Gottes Licht in unsere Gesellschaft hineinstrahlen darf. Und das Schöne ist, Gott selbst stellt uns das Baumaterial zur Verfügung. Liebe, Vergebung, Geduld, Wahrheit und er gibt uns seinen Geist. Lassen Sie uns deshalb unseren Segensraum schützen, pflegen und ehren. Und zwar zur Ehre Gottes des Vaters, zum Wohl unserer Familien und zum Segen für die kommende Generation.

Die Grundlage für ein erfülltes Familienleben. Unter diesem Titel stand der vorausgegangene Beitrag von Henrik Mohn. Sein Vortrag wurde bei der öffentlichen Veranstaltung aufgezeichnet und erstmals auf dem YouTube-Kanal der Christlichen Vereinigung Südpfalz veröffentlicht. 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

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Am Mikrofon für Sie dabei war Philipp Genetti.

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1: Ich begrüße Sie zu einer weiteren Ausgabe der Sendereihe Durch die Bibel. Im Buch des Propheten Jesaja erreichen wir diesmal das 23. Kapitel. Da geht es um die Last für Tyrus, den 11. Ausspruch über die Nationen. Wir werden noch einmal rekapitulieren, welche 11 Nationen insgesamt angesprochen wurden. Außerdem werden wir noch die ersten 15 Verse aus Kapitel 24 besprechen, deren Thema die Zeit der großen Trübsal ist.

Im 23. Kapitel des Jesaja-Buches kommen wir nun zum 11. und letzten Ausspruch oder Gerichtswort über die Nationen. Wie wir gesehen haben, ist eine Last im Sinne unseres Bibeltextes ein Gerichtswort. Und die Gerichtsworte wurden über die Nationen um Israel herum ausgesprochen. Jede dieser großen Nationen repräsentiert oder stellt uns ein Prinzip, eine Philosophie oder ein System vor, das Gott richten muss. Ich wiederhole zunächst diese 11 Nationen und was sie präsentieren. Erstens, Babylon steht für falsche Religionen und Götzendienst. Der Götzendienst in unserem Land ist die Habgier, dieses überwältigende Begehren, immer mehr zu besitzen und die materiellen Dinge der Welt anzuhäufen. Zweitens, Israel repräsentiert die wahre Religion, die abtrünnig geworden ist. Das Gleiche gilt heute für viele Kirchen und Gemeinden. Sie haben ihre Rituale, sie sprechen das Glaubensbekenntnis und das Vaterunser. Von außen betrachtet scheinen sie sich auf die Bibel zu gründen, aber in Wirklichkeit leugnen sie alles darin. Sie sind abtrünnig, das bedeutet, sie haben sich abgewandt von dem, was sie einmal glaubten. Drittens, Moab repräsentiert die formale Religion, die eine Art von Frömmigkeit hat, aber göttliche Kraft verleugnet. Viele von uns könnten sich heute mit einer der drei genannten Nationen identifizieren. Einige von uns verbringen ihr Leben damit, materielle Dinge anzuhäufen, und unsere Augen sehen nur das, was wir noch besitzen wollen. Wir sind begehrlich. Einige von uns sind in missionarischen Gemeinden aufgewachsen, aber haben sich von deren Lehre abgewandt. Andere von uns gehen zur Kirche und nehmen an Zeremonien, Ritualen und Traditionen teil, die zwar schön sind, die aber uns nichts nützen, weil es nicht um Jesus geht. Viertens, Damaskus steht für den Kompromiss. Diese Position haben die meisten Gemeinden heute eingenommen, manchmal selbst die missionarisch ausgerichteten Gemeinden. Danken wir Gott für solche Gemeinden, die noch für die Wahrheit einstehen. Fünftens, Äthiopien repräsentiert die Missionsarbeit. Wir alle müssen uns daran beteiligen, dass das Wort Gottes überall verkündigt wird. Sechstens, Ägypten steht für diese Welt. Dem Volk Israel wurde geboten, sich von Ägypten fernzuhalten, denn dort hatte Abraham Probleme erlebt. Wir werden ermahnt, liebt nicht diese Welt. Viele von uns haben Probleme mit der Welt. Siebtens, Persien bzw. Babylon repräsentiert Luxus. Wie sehr wird in unserer Überflussgesellschaft doch der Luxus geliebt? Achtens, Edom steht für die fleischlichen Gelüste. Viele Menschen dienen nur dem Fleisch, also denken nur an die Bedürfnisse ihres eigenen Körpers. Neuntens, Arabien repräsentiert Krieg. In unserer Gesellschaft heute gibt es zwei Gruppen von Menschen, die Falken und die Tauben. Beide sind von der Welt, und für mich ist der einzige Unterschied, dass die Friedensgruppe beteuert, sie sei für den Frieden, aber sie ist bereit, dafür zu kämpfen. Zehntens, das Schautal, das für Jerusalem steht, repräsentiert die Politik. Einige glauben, dass in der Politik die Lösung für die Probleme der Welt gefunden werden. Und elftens, Tyrus repräsentiert den Kommerz und das große Geschäft. Die große Sünde der westlichen Welt heute ist die Kommerzialisierung und der Glaube, dass der mächtige Euro alle unsere Probleme lösen kann. Wenn ein Problem aufkommt, schüttet die Regierung etwas Geld aus, doch natürlich kommt es nie bei den Menschen an, für die es eigentlich gedacht war. Jedes Armutsprogramm hat den Armen eher geschadet, als ihnen zu helfen. Warum ist das so? Weil gottlose Menschen einfach nicht die richtigen Lösungen haben. Auch viele Arme haben das noch nicht gelernt, weil sie so weit weg von Gott sind. Nur unser Herr Jesus Christus liebt die Armen und weiß, wie ihnen zu helfen ist. Schauen wir uns nun die Last von Tyrus an. Tyrus und Sidon waren die zwei großen Städte der Phönizier. Sidon war die ältere Stadt, die bald von dem stolzen und reichen Tyrus übertroffen wurde.
Die Schiffe der Phönizier legten in allen Häfen des Mittelmeeres an und kreuzten selbst über den noch unbekannten Ozean hinter den Säulen des Herkules. Die Phönizier waren ein streitlustiges und fortschrittliches Volk. Karthago in Nordafrika wurde von ihnen besiedelt und Karthago war ein großer Feind Roms. Zypern verdankte dem Handel mit Tyrus seinen Reichtum. Die Phönizier gründeten auch noch andere Städte, zum Beispiel Tarsis. Als Jona vor Gott fliehen wollte, kaufte er ein Ticket nach Tarsis. Tarsis lag an der Südküste Spaniens. Hiram, der König von Tyrus, war ein enger Freund von König David. Wenn wir zum Buch Hesekiel kommen, werden wir in Kapitel 26 von einer bemerkenswerten Prophezeiung bezüglich Tyrus lesen, die sich genau so erfüllt hat. Gott sagte, dass Tyrus von Babylon zerstört und 70 Jahre in die Gefangenschaft geführt werden würde, so wie auch Juda 70 Jahre lang in Gefangenschaft gehalten wurde. Das Volk von Tyrus kehrte nach der Gefangenschaft in sein Land zurück, so wie auch Israel, und baute die Stadt auf einer Insel im Mittelmeer wieder auf, einen knappen Kilometer von der alten Stadt entfernt. Gott sagte, dass die Ruinen der alten Stadt abgebrochen und weggefegt werden würden. Später errichtete Alexander der Große einen Damm zur neuen Inselstadt aus den Ruinen der alten Stadt Tyrus. Er war klug genug, die Phönizier nicht auf dem Meer anzugreifen, weil diese Experten im Umgang mit Schiffen waren. Also errichtete er einen Dammweg von der alten Stadt auf dem Festland hin zur neuen Stadt auf der Insel. Dieser Weg ist aufgeschüttet aus lauter zerbrochenem Tongeschirr. Woher kam das ganze Tongeschirr, die zerbrochenen Säulen und das Geröll? Das alles stammte aus den Ruinen der alten Stadt Tyrus. Alexander der Große hat die alte Stadt wortwörtlich leergeräumt und weggefegt, um seinen Dammweg zu bauen. Heute kann man nicht mehr sagen, wo die alte Stadt Tyrus lag, denn jedes Steinchen wurde im Damm verbaut. Als Alexander der Große die Stadt einnahm, erfüllte sich die Prophezeiung Hesekiels genauso, wie Gott es gesagt hatte. »Und ich will einen nackten Fels aus dir machen, einen Platz, an dem man Fischernetze aufspannt, und du sollst nicht wieder gebaut werden. Denn ich bin der Herr, der dies redet, spricht Gott, der Herr.« Heute gibt es eine kleine türkische Stadt in der Nähe, aber das alte Tyrus wurde nie wieder aufgebaut. Wenn ein Atheist das Wort Gottes widerlegen möchte, dann schlage ich ihm vor, die alte Stadt Tyrus wieder aufzubauen. Es wird ihm jedoch nicht gelingen, denn Gott hat gesagt, dass Tyrus nicht wieder aufgebaut werden soll. Bei der Felsenstadt Petra ist es ähnlich. Diese Stadt wurde fertig gebaut, aber sie ist unbewohnt, denn Gott sagte, dass sie nicht bewohnt werden wird. Wer nun also versucht, Tyrus wieder aufzubauen oder Petra zu bewohnen, der wird keinen Erfolg haben. Kommen wir nun zu unserem Bibeltext in Kapitel 23 aus dem Buch des Propheten Jesaja. Zunächst geht es darum, wer für die Zerstörung von Tyrus verantwortlich ist. Ich lese zunächst die Verse 1 bis 9 aus Kapitel 23 im Zusammenhang. Dies ist die Last für Tyrus. Heult, ihr Tarsisschiffe, denn Tyrus ist zerstört, dass kein Haus mehr da ist. Wenn sie heimkehren aus dem Lande Kittim, werden sie dessen gewahr werden. Die Bewohner der Küste sind still geworden, die Kaufleute von Sidon. Ihre Boten zogen übers Meer, und was von Früchten am Schihor und von Getreide am Nil wuchs, brachte man nach Sidon hin über großes Wasser. Und du warst der Völker Markt geworden. Erschrick, Sidon, denn das Meer, ja, die Feste am Meer spricht, ich werde nicht mehr Mutter, ich gebäre nicht mehr, darum ziehe ich keine Jünglinge auf und erziehe keine Jungfrauen. Sobald es die Ägypter hören, erschrecken sie über die Kunde von Tyrus. Fahrt hin nach Tarsis, heult, ihr Bewohner der Küste. Ist das eure fröhliche Stadt, die sich ihres Alters rühmte? Ihre Füße führten sie weit weg, in der Ferne zu weilen. Wer hat solches beschlossen, dass es Tyrus, der Krone, so gehen sollte, wo doch ihre Kaufleute Fürsten waren und ihre Händler die herrlichsten auf Erden?
Der Herr Zebaoth hat's so beschlossen, auf dass er erniedrigte die Pracht und verächtlich machte die stolze Stadt als herrlichste auf Erden. Soweit die Verse 1 bis 9 aus Jesaja Kapitel 23. Ich erläutere nun die einzelnen Verse, beginnend mit Vers 1. Dies ist die Last für Tyrus. Heult, ihr Tarsisschiffe, denn Tyrus ist zerstört, dass kein Haus mehr da ist. Wenn sie heimkehren aus dem Lande Kittim, werden sie dessen gewahr werden. Hier wird dargestellt, wie Schiffe aus Tarsis in Südspanien, wo die Phönizier Kolonien hatten, nach Tyrus heimkehren. Unterwegs wird den Schiffen mitgeteilt, dass Tyrus zerstört worden ist. Mit dem Lande Kittim ist die Insel Zypern gemeint. Die Heransegelnden sehen den Rauch über der zerstörten Stadt und dass der Hafen blockiert ist. Tyrus wird nicht länger eine Welthandelsstadt sein. Dies wird in Vers 2 noch verdeutlicht. Die Bewohner der Küste sind still geworden, die Kaufleute von Sidon. Ihre Boten zogen übers Meer. Sidon liegt etwas nördlich von Tyrus an der Küste. Beide Städte betrieben gemeinsam Handel und sie waren die zwei wichtigsten Städte der Phönizier. Die seefahrenden Kaufleute von Sidon hatten Tyrus zu einer großen Stadt gemacht. Genauso wie prophezeit wurde Tyrus zerstört. Aber für Sidon wurde keine Zerstörung vorausgesagt und es gibt die Stadt heute noch. Ich lese nun Vers 3. Und was von Früchten am Schihor und von Getreide am Nil wuchs, brachte man nach Sidon hin über große Wasser. Und du warst der Völker Markt geworden. Schihor bedeutet schwarz und bezieht sich auf den oberen Nil, dessen Flussschlamm Ägypten besonders für den Getreideanbau fruchtbar machte. Doch dieser Reichtum Ägyptens floss durch den Hafen von Tyrus. Nun ist Tyrus zerstört, der Handel hört auf und es gibt einen riesigen Gewinneinbruch. Kommen wir zu Vers 4. Erschrick Sidon, denn das Meer, ja, die Feste am Meer spricht, ich werde nicht mehr Mutter, ich gebäre nicht mehr, darum ziehe ich keine Jünglinge auf und erziehe keine Jungfrauen. Man nimmt an, dass Tyrus die Tochterstadt von Sidon ist. Historisch ist dies korrekt. Nun zu Vers 5. Sobald es die Ägypter hören, erschrecken sie über die Kunde von Tyrus. Die Zerstörung von Tyrus ruinierte auch den damaligen Handel Ägyptens. Vers 6. Fahrt hin nach Tarsis, heult, ihr Bewohner der Küste. Der Fall der Stadt wurde selbst in den weit entfernten Kolonien im spanischen Tarsis betrauert. Einige Anwohner von Tyrus entkamen in Schiffen nach Tarsis, als Nebukadnezar die Stadt zerstörte. Kommen wir zu Vers 7. Ist das eure fröhliche Stadt, die sich ihres Alters rühmte? Ihre Füße führten sie weit weg in der Ferne zu weilen. Jede reiche Handelsstadt bietet auch viele Attraktionen, an denen der Mensch sich erfreuen kann. Doch nun ist das fröhliche Treiben in Tarsis vorbei und seine Bewohner müssen weit wegfliehen. Vers 8. Wer hat solches beschlossen, dass es Tyrus, der Krone, so gehen sollte, wo doch ihre Kaufleute Fürsten waren und ihre Händler die herrlichsten auf Erden? Die Kaufleute gebärdeten sich wie Fürsten und vergaben Kronen an ihre Niederlassungen, das heißt, sie setzten dort Verwalter ein. Auch Großbritannien hatte noch lange Kolonien, die von der Krone aus verwaltet wurden. Ich lese nun Vers 9. Der Herr Zebaoth hat so beschlossen, auf dass er erniedrigte die Pracht und verächtlich machte die stolze Stadt, alle Herrlichsten auf Erden. Der Herr Zebaoth hat die Zerstörung von Tyrus beschlossen, um den Hochmut und Stolz der Menschen zu brechen. Er kann keine andere Herrschaft neben sich bestehen lassen. Nun kommen wir zur menschlichen Verantwortung für die Zerstörung. Ich lese zunächst die Verse 10 bis 14 im Zusammenhang. Bebaue dein Land, du Tochter Tarsis, denn es gibt keinen Hafen mehr. Der Herr hat seine Hand ausgereckt über das Meer und erschreckt die Königreiche. Er hat Befehl gegeben über Phönizien, dass seine Bollwerke zerstört werden, und er hat gesagt, du sollst nicht mehr fröhlich sein, du geschändete Jungfrau, du Tochter Sidon.
Nach Kittim mach dich auf und zieh fort, doch wirst du auch da keine Ruhe haben. Siehe, die Chaldäer, dies Volk, hat's getan, nicht Assur, haben die Stadt zur Wüste gemacht. Sie haben Belagerungstürme aufgerichtet, ihre Paläste niedergerissen und die Stadt geschleift. Heult, ihr Tarsis-Schiffe, denn euer Bollwerk ist zerstört. Soweit die Verse 10 bis 14. Nun gehe ich wieder auf die einzelnen Verse ein. Ich beginne mit Vers 10. Bebaue dein Land, du Tochter Tarsis, denn es gibt keinen Hafen mehr. Tyrus soll sein Land so bearbeiten, wie man es am Nil tut. So wie der Nil seine Ufer überflutet, so ist die Kolonie Tarsis nun frei, das zu tun, was sie möchte, weil Tyrus gefallen ist und sie nicht länger kontrollieren kann. Es gibt keinen Hafen mehr, bedeutet, dass es keine Stärke oder Kraft mehr gibt, die sie binden kann. So wird es auch von der Bibelübersetzung Hoffnung für alle gedeutet. Vers 10 lautet dort: Ihr Bewohner von Tarsis, breitet euch in eurem Land aus wie der Nil, wenn er die Felder überschwemmt. Jetzt hält euch keine Fessel mehr zurück. Und nun zu Vers 11. Der Herr hat seine Hand ausgereckt über das Meer und erschreckt die Königreiche. Er hat Befehl gegeben über Phönizien, dass seine Bollwerke zerstört werden. Tyrus wird dreifach beschrieben. In Vers 7 war es die fröhliche Stadt. In Vers 8 war es die Krone. In Vers 11 ist es Phönizien, die Handelsstadt. Alle drei Beschreibungen passen genau auf Tyrus. Ich lese jetzt Vers 12. Und er, der Herr, hat gesagt: Du sollst nicht mehr fröhlich sein, du geschändete Jungfrau, du Tochter Sidon. Nach Kittim mach dich auf und zieh fort, doch wirst du auch da keine Ruhe haben. Was in Vers 4 angedeutet ist, wird hier genau benannt. Tyrus ist die Tochter von Sidon. Aus der älteren Stadt Sidon kamen die reichen Handelsleute und gründeten das prestigeträchtige Tyrus. Die Freude über den Reichtum sollte nun verschwinden, denn sowohl Tyrus als auch Sidon würden leiden. Einige dachten vielleicht, wenn sie sich nach Kittim, also nach Zypern, aufmachen, dass sie einen Neustart wagen könnten. Doch auch hier sollten sie enttäuscht werden. Gott war verantwortlich für das Geschehen, auch wenn er dafür Menschen einsetzte. Weiter geht es bei Vers 13. Siehe, die Chaldäer, dies Volk hat's getan, nicht Assur, haben die Stadt zur Wüste gemacht, sie haben Belagerungstürme aufgerichtet, ihre Paläste niedergerissen und die Stadt geschleift. Als die Assyrer schon eine große Nation waren, war Chaldäa bzw. Babylon nur ein Provinznest. Doch jetzt beherrscht Babylon die Welt. Ich lese Vers 14. Heult, ihr Tarsis-Schiffe, denn euer Bollwerk ist zerstört. Für Tyrus gibt es nach dem Gericht einen Neuanfang. Es kommt zu einer neuen wirtschaftlichen Blüte. Doch das Volk macht wie früher weiter und verunreinigt sich aufs Neue. Ich lese hierzu aus Jesaja 23, die Verse 15 bis 18. Zu der Zeit wird Tyrus vergessen werden 70 Jahre, solange etwa ein König lebt. Aber nach 70 Jahren wird es mit Tyrus gehen, wie es im Hurenlied heißt. Nimm die Harfe, geh in der Stadt umher, du vergessene Hure. Mach's gut auf dem Seitenspiel und singe viel Lieder, auf das dein wieder gedacht werde. Denn nach 70 Jahren wird der Herr die Stadt Tyrus heimsuchen, dass sie wieder zu ihrem Hurenlohn komme und Hurerei treibe mit allen Königreichen auf Erden. Aber ihr Gewinn und Hurenlohn wird dem Herrn geweiht werden. Man wird ihn nicht wie Schätze sammeln und aufhäufen, sondern ihr Erwerb wird denen zufallen, die vor dem Herrn wohnen, dass sie essen und satt werden und wohlbekleidet seien. Soweit die Verse 15 bis 18. Und wieder gehe ich nun auf die einzelnen Verse ein, beginnend mit Vers 15. Zu der Zeit wird Tyrus vergessen werden, 70 Jahre, solange etwa ein König lebt. Aber nach 70 Jahren wird es mit Tyrus gehen, wie es im Hurenlied heißt. Tyrus sollte also für 70 Jahre in die Gefangenschaft geführt werden. Nun Vers 17.
Denn nach 70 Jahren wird der Herr die Stadt Tyrus heimsuchen, dass sie wieder zu ihrem Hurenlohn komme und Hurerei treibe mit allen Königreichen auf Erden. Am Ende der 70 Jahre sollte Tyrus also zurückkommen und seinen Welthandel wieder beginnen. Die Stadt würde wieder ein großes Handelszentrum werden und sie würde Unzucht mit allen Königreichen auf der Erde treiben. Der Prophet vergleicht Tyrus mit einer Hure, die ihrem unheiligen Geschäft nachgeht. Auf diese Weise spricht Gott von den großen Handelszentren. Tyrus wird wieder eine große Nation werden. Vers 18 ist nun der letzte Vers aus Kapitel 23. Aber ihr Gewinn und Hurenlohn wird dem Herrn geweiht werden. Man wird ihn nicht wie Schätze sammeln und aufhäufen, sondern ihr Erwerb wird denen zufallen, die vor dem Herrn wohnen, dass sie essen und satt werden und wohl bekleidet sein. Ihr Gewinn wird also dem Herrn geweiht werden, heilig für Jahwe sein. Gott hat ein Anrecht auf ihren Gewinn. So steht es auch in Psalm 45, Vers 13. Die Tochter Tyrus kommt mit Geschenken, die Reichen im Volk suchen deine Gunst. Wir kommen nun zu Kapitel 24 im Jesaja-Buch. In diesem Kapitel wird das zukünftige Gottesgericht über die Erde behandelt. Im vorigen Kapitel ging es um das Gericht über die einzelnen Nationen. Wir sahen, wie Gottes Gericht über eine Nation nach der anderen kam. Nun kommt es zum letzten Gericht über diese Erde. Diese Zeit nannte der Herr Jesus Christus die Zeit der großen Trübsal. Viele Bibelausleger sehen diesen Abschnitt gänzlich eschatologisch. Das heißt, der Abschnitt bezieht sich auf das letzte Gericht, das über die ganze Erde kommen wird. Im Gegensatz zu den Gerichtsworten über die einzelnen Nationen in den Kapiteln 13 bis 23, die sich größtenteils bereits erfüllt haben, findet dieses letzte Gericht in der Zukunft statt. In den ersten 13 Versen wird die Zerstörung der Erde beschrieben. Ich beginne mit Vers 1. Siehe, der Herr macht die Erde leer und wüst und wirft um, was auf ihr ist, und zerstreut ihre Bewohner. Das hebräische Wort für Erde kann entweder das Land Israel bedeuten oder die ganze Welt. Im Kontext dieses Kapitels passt es jedoch besser, dass es sich auf die ganze Welt bezieht. Nun lese ich die Verse 2 bis 6 im Zusammenhang. Und es geht dem Priester wie dem Volk, dem Herrn wie dem Knecht, der Frau wie der Magd, dem Verkäufer wie dem Käufer, dem Verleiher wie dem Borger, dem Gläubiger wie dem Schuldner. Die Erde wird leer und beraubt sein, denn der Herr hat solches geredet. Das Land verdorrt und verwelkt, der Erdkreis verschmachtet und verwelkt, die Höchsten des Volks auf Erden verschmachten. Die Erde ist entweiht von ihren Bewohnern, denn sie übertreten das Gesetz und ändern die Gebote und brechen den ewigen Bund. Darum frisst der Fluch die Erde und büßen müssen's, die darauf wohnen. Darum nehmen die Bewohner der Erde ab, sodass wenig Leute übrig bleiben. Soweit die Verse 2 bis 6 aus dem Jesaja-Buch, Kapitel 24. Gott versprach Noah, dass er die Erde nie wieder mit einer Flut zerstören würde. Hier besteht das Gericht nun im Feuer. In der Schlachterübersetzung steht für Vers 6, darum sind die Bewohner des Landes von der Glut verzehrt. Hierzu steht im 2. Petrusbrief, Kapitel 3, in den Versen 6 und 7 folgendes. Dennoch wurde damals die Welt dadurch in der Sintflut vernichtet. So werden auch der Himmel, der jetzt ist, und die Erde durch dasselbe Wort aufgespart für das Feuer, bewahrt für den Tag des Gerichts und der Verdammnis der gottlosen Menschen. In den Versen 13 bis 15 unseres Jesaja-Textes sehen wir, dass die Heiligen in der Zeit der großen Trübsal bewahrt werden. Denn so geht es zu auf Erden und unter den Völkern, wie wenn ein Ölbaum leer geschlagen wird, wie bei der Nachlese, wenn die Weinernte aus ist. Sie erheben ihre Stimme und rühmen und jauchzen vom Meer her über die Herrlichkeit des Herrn. So preiset nun den Herrn an den Gestaden, auf den Inseln des Meeres, den Namen des Herrn, des Gottes Israels. Der übrig gebliebene Rest
wird klein sein, und sie werden ihre Stimme erheben, um den Herrn zu verherrlichen. Selbst in der Zeit der Prüfung, während der Trübsal, werden sie den Namen des Herrn, des Gottes Israels, verherrlichen können. Zu dieser Zeit wird es also einen Rest geben, der aus Israel stammt, aber auch von den Inseln des Meeres, was natürlich die ganze Erde einschließt.

Das war's mal wieder. Das war eine weitere Folge der Sendereihe Durch die Bibel. In der nächsten Folge werden wir das 24. Kapitel des Jesaja-Buches, in dem das Leid ein Thema sein wird, beenden. Ich würde mich freuen, wenn Sie wieder mit dabei sind. Bis dann, auf Wiederhören und Gottes Segen mit Ihnen.

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0: Am Mikrofon begrüßt Sie Kai-Uwe Wojcak. Herzlich willkommen zu einer fünfteiligen Sendereihe über Daniel, die Hauptperson des Daniel-Buches im Alten Testament. Er war ein Traumdeuter, ein Seher und ein Apokalyptiker, also ein Prophet, der von Gott Einblicke bekommen hat in die letzten Geschehnisse der Weltgeschichte. Manche seiner Prophezeiungen werden sich, auch aus heutiger Sicht, erst in der Zukunft erfüllen. Im Buch Daniel wird berichtet, dass er in jugendlichem Alter zusammen mit drei Freunden nach Babylon verschleppt wurde. Damals gehörte er zu einer verhältnismäßig kleinen Gruppe von Juden, die bereits um das Jahr 605 vor Christus aus Juda weggebracht wurde, in das babylonische Exil, in die sogenannte babylonische Gefangenschaft. Erst ein paar Jahre später folgte dann die erste größere Deportationswelle und die Zerstörung Jerusalems durch den babylonischen König Nebukadnezar. Hören Sie nun den ersten Teil einer Vortragsreihe mit dem Titel Daniel – Gottes Macht in schwachen Menschen. Diese Reihe wurde bei den Bibeltagen in Ehringshausen in der Nähe von Wetzlar aufgezeichnet. Referent ist der Theologe Helmut Blatt.
1: Gottes Macht in schwachen Menschen. Es geht um einige Gedanken zum Danielbuch und zu den Hauptpersonen, die dort sind, nämlich Daniel und seine drei Freunde. Wissen, worum es geht und worauf es ankommt, denke, das ist für uns alle wichtig. Und dass man das nicht erst am Ende des Lebens weiß, worum es geht und worauf es eigentlich in diesem Leben ankommt. Sondern Daniel lernte das sehr, sehr früh bei sich, worum geht es eigentlich in meinem Leben, gerade auch dann, wenn eigene Pläne durchkreuzt werden und nicht alles so läuft, wie man sich das mal vorgestellt hat und man viele Wünsche und Träume eben begraben muss. Ja, es geht bei diesem Mann um seine Lebensgeschichte, und in einem Zeitraum von etwa 75 Jahren, die uns aufgezeigt werden im Danielbuch. Es geht um die unterschiedlichen Herausforderungen inmitten eines heidnischen, durch und durch heidnischen, dämonischen Umfelds, in das Daniel hineinkam und in dem er lebte Tag und Nacht und dem er sich nicht im geringsten entziehen konnte. Wir lesen das ja in Offenbarung 12 von dem Teufel, der den ganzen Erdkreis verführt. Also Verführung war bei ihm präsent 24 Stunden am Tag. In dieser Atmosphäre lebte Daniel. Und das ab seinem 15. Lebensjahr. Das Buch Daniel zeigt uns sein Leben und seinen Dienst in herausgehobener Stellung unter vier Königen, in drei Weltreichen, den Babyloniern, den Medern und den Persern. Und das über so viele Jahrzehnte. Ich weiß nicht, wer noch mal so lange gedient hat an so einer prägnanten Stelle in Weltreichen damaliger Zeit. Daniel, was war sein Lebensprogramm? Sein hebräischer Name heißt in unserer Sprache übersetzt, Gott ist mein Richter. Und damit war er sich darüber im Klaren, dass Gott einmal von ihm Rechenschaft fordern wird. Wie hast du deine Zeit, deine Kraft, deine Gaben, deine Fähigkeiten eingesetzt? Wofür hast du sie wirklich verschwendet, diese Zeit? Denn wir wissen, jeder Tag ist unwiederbringbar, ist dafür das Leben, gibt es keine Generalprobe. Es findet nur einmal statt, dieser Tag auch heute. Wofür werden wir einsetzen? Daniel hatte sich entschieden, vor Gott zu leben und ihm unverdrossen Menschen zu dienen. Welchen Menschen? Die im Götzendienst versunken waren und seinen Gott verleugneten und ablehnten. Da hätten schon manche von uns Schwierigkeiten, ja, ihre ganze Lebenskraft für diese Menschen einzusetzen. Aber für Daniel war das eben kein Problem und er ging froh an die Arbeit, nachdem er ja vieles in seinem Leben auch verkraften musste. Wenn man etwas zu den geschichtlichen Notizen und in der großen Weltgeschichte des Daniel sagt, er wurde etwa um das Jahr 620 vor Christus geboren. Also in einer sehr bewegten Zeit damals. Wir wissen, dass damals der Josia König war in Israel, dieser Mann, der noch einmal eine geistliche Reform im Volk Gottes durchführen wollte. In dieser Zeit wurde er geboren. Und etwa im Alter von 15 Jahren, so um 605, da geschah die erste Deportation von Juden aus der Oberschicht nach Babylon. Und da wurde er mit 15 Jahren aus seiner Familie rausgerissen, die er nie mehr sehen sollte, und nach Babel gefangen weggeführt. Er war ja königlicher bzw. vornehmer Abstammung, das kann man lesen in Vers 3. Und er wird an die 90 Jahre alt geworden sein. In Kapitel 10, Vers 1, da war er etwa 85 Jahre alt. Und man staunt über die ungebrochene Frische im Leben dieses Mannes in diesem Umfeld. Ja, er konnte also nicht immer sich sonntags auferbauen lassen durch Predigten und dann auch die Bibelstunde besuchen oder auf christliche Freizeiten fahren. All das war ihm nicht gegeben. Aber wir wissen von ihm, werden wir noch drauf kommen, Kapitel 6, er hatte ein offenes Fenster nach Jerusalem. Das heißt, er fiel dreimal am Tag auf seine Knie und betete zu seinem Gott, den er inmitten dieses heidnischen Umfeldes nicht verleugnen würde. Das hatte er sich vorgenommen. Er erlebte also das 6. Jahrhundert in der gesamten Zeit der babylonischen Gefangenschaft. Von 606 bis 538 war das Volk zum Teil eben in oder ein Großteil nach Babylon weggeführt worden. Zu seiner Zeit, um das nur auch noch mal ein bisschen einzuordnen von der Bibel her, prophezeiten in Juda Jeremia und der Prophet Habakuk und Zephania, und in Babylon, etwa 60, 70 Kilometer von ihm entfernt, war der Hesekiel, der ja auch einen ganz wichtigen Dienst hat und der einer der wenigen Leute war, der im Ausland prophezeite. Daniel diente in drei Zentralen damaliger Weltreiche unter vier verschiedenen Herrschern bei den Leuten, die ich eben schon erwähnt hatte. Ja, Daniel und seine Freunde hatten starke Herausforderungen. Man kann es gar nicht anders sagen. Ja, seine drei Freunde und er erlebten die Anforderungen und Prüfungen, wie Gott sie leitete und ihnen zeigte, worum sie kämpfen mussten und worum sie nicht kämpfen mussten. Also, es war schon ganz wichtig für sie, wo setze ich meine Kraft ein? Worauf wird es in meinem Leben einmal ankommen? Und was ist völlig bedeutungslos, ja? Ob es heute Mittag Reis oder Nudeln gibt, ja, darüber will ich mich nicht aufregen. Ob es arg schmackhaft oder etwas versalzen ist, darum wird es auch nicht in unserem Leben gehen. Ja, diese Leute, sie hatten sich etwas vorgenommen hier oben in ihrem Kopf. Und das verfolgten sie. Und das ließen sie sich von keinem rauben. Und auch nicht, als eine erste starke Herausforderung auf sie zukam, nämlich sie bekamen neue Namen in Babylon. Und das war natürlich ein Hammer für einen Juden. Und sie überlegten sich, müssen wir an dieser Stelle kämpfen? Hat dieser Kampf Verheißung? Oder müssen wir uns hier in die Zeit schicken und hier diesen neuen Namen annehmen, Daniel eben als Belshazzar, Belshazzar, Beschützer des Lebens, des Königs, oder dieser Name bedeutet eben auch Fürst des Bel, Fürst des Teufels, des Verwirrers, also Teufelsfürst. So hätte man auch diesen Namen übersetzen können. Und Nebukadnezar gab ihnen diesen Namen nach dem Namen seines Gottes. Und das war natürlich, der Name Daniel wurde ausgelöscht. Und er bestand nicht mehr im babylonischen Weltreich. Was sollen wir machen an dieser Stelle? Also, es ist schon eine Sache. Gott hat uns bei unserem Namen gerufen. Und lohnt es sich jetzt hierfür den Kopf hinzuhalten und zu sagen, nein, das nehmen wir nicht an. Oder? Wir wissen, in der Namensgebung drückte der König sein totales Verfügungsrecht über seine Untergebenen aus. Und was machte Daniel und seine drei Freunde? Sie ließen es an sich geschehen, weil sie ihr eine tiefe Identität in Gott hatten. Und sie wussten, der kann mich noch so nennen, wie er will. Der Nebukadnezar, ja, es wird sich nichts an meiner Beziehung zu meinem Gott ändern. Egal, ob ich hier Daniel genannt werde oder Belshazzar. Und diese Namensänderung war ja unrevidierbar. Und die Bedeutung des Namens war für ihn eine große Herausforderung. Beide Möglichkeiten standen ihm nun offen. Karriere und Lust auf Kosten seiner Gottesbeziehung oder eben kompromissloser Gehorsam gegenüber seinem guten Gott und Vater im Himmel. Und vor der Entscheidung stehen wir immer, ja. Wem werde ich meine Kräfte weihen? Wem meine Zeit? Wem meine Kraft? Wem meine Liebe? Wer wird mich beherrschen in den Jahren meines Daseins hier auf dieser Erde? Wie gesagt, von dem es keine Wiederholung gibt. Daniel wusste, worauf es in seinem Leben unter Gott ankommt. Er wusste, an welcher Stelle er Flagge zeigen musste und an welcher Stelle er auch hinnehmen und schweigen sollte. Das ist schon eine große Herausforderung, ihr Lieben. Das zu wissen, wo muss ich auftreten, wo muss ich meinen Mund auftun und wo kann ich in großer Gelassenheit weitergehen und muss meine Kommentare nicht der Umwelt preisgeben, die ich manchmal für so unverzichtbar halte, ja. Nicht selten verwechseln wir das, wo wir aufstehen und reden müssen und wo wir Gott die Dinge überlassen sollten. Aber das ist etwas Wichtiges für uns. Wo muss ich aufstehen? Und das klärt sich nur in einer engen Beziehung zu Jesus, in einer engen Beziehung zum Heiligen Geist. Dass mir der Heilige Geist deutlich machen, hier mach deinen Mund auf. Und an anderer Stelle, wo es mich juckt, ja, und wo alles in mir aufsteht, Gott zu mir sagt, halt Ruhe, Junge, ja, reg dich nicht auf, spar dir die Kräfte, spar dir dein falsches Engagement. Wir müssen gucken, wo wir aufstehen und wo wir ruhig bleiben, ruhig Blut. In welche Richtung wird sich unser Leben entwickeln? Das entscheiden ja nun wir. Und es ist nicht so entscheidend, was uns widerfährt, sondern wie wir darauf reagieren. Und daran konnte auch die Namensänderung bei Daniel und seinen drei Freunden nichts ändern. Für sie war der innere Kompass klar. Wir dienen hier dem lebendigen Gott. Und wir dienen auch diesen Götzendienern und wollen ihnen etwas zeigen von dem lebendigen, wahrhaftigen Gott. Wir sind jetzt hier die vielleicht einzigen Boten hier im Reich der Babylonier. Und Daniel und auch die drei Freunde, sie blieben letztlich dem Gott verantwortlich, dem Gott, der sein Richter ist. Und wir haben heute Jesus, der unser verdammendes Urteil und Gericht getragen hat und dem wir einmal verantwortlich sein werden. 2. Korinther 5, Vers 10, kennt ihr alle wahrscheinlich die Bibelstelle. Wir müssen einmal alle offenbar werden vor dem Richterstuhl Christi, damit ein jeder empfängt, wie er gehandelt hat, bei Leibesleben, es sei gut oder böse. Hier wird nicht unsere Errettung in Frage gestellt vor dem Richterstuhl Christi, sondern es geht um eine gerechte Beurteilung unseres Lebens, wie wir gehandelt haben in dieser Welt. Und deswegen ist es nicht unwichtig, unterscheiden zu können, worauf kommt es eigentlich an im Leben? Worauf kommt es bei mir an? Was ist meine Berufung? Wozu hat mich der Herr in diese Welt, in diese Zeit, in diese Familie, in dieses Land gestellt? Mit all den Herausforderungen, die wir eben heute haben. Außerordentlich und aufsehenerregend ist seine eindeutige Haltung mit seinen drei Freunden als Jude im ausländischen Heidenland, hätte man vor Jahrzehnten gesagt, ja. Und einige Dinge dazu. Nein, es ging wirklich darum, Daniel, Gott für dich. In dem ganzen Tohuwabohu der Weltgeschichte. In all dem, was du als Schicksal zu tragen hast und an dem du nicht verantwortlich bist. Aber du musst dich jetzt darin bewähren, weil sich andere Könige in Israel und in Juda falsch entschieden haben. Dass sie den Göttern gedient haben, dass sie den lebendigen Gott verlassen haben und dass deswegen ein Gericht kam, wie es Jeremia angekündigt hat, ja. Die Babylonier werden ins Land kommen und es wird ein Gericht Gottes im Land geben. Und Daniel war der Leidtragende. Und das schon mit 15 Jahren in solch einer Zeit und Welt, das ist wirklich schon ein Hammer. Nun lesen wir, wenn wir das Buch Daniel lesen, dass Daniel vielleicht der einzige Mensch in der Bibel war, von dem viel berichtet wird, ja, von dem es aber nichts Negatives zu berichten gab. So ähnlich wie bei mir auch, ne? Wir verstehen uns, ne? Wenn jemand mein Leben aufblättern würde, ja, also da würde ich am liebsten weglaufen. Es ist so vieles, was einfach zum Schämen ist, beschämend ist, ja, was in meinem Leben auch als Christ und Prediger manchmal gelaufen ist. Gewiss nicht durchgängig, Gott sei Dank, durch die Gnade Gottes, aber dass doch an manchen Punkten ein Fehlverhalten auch bei mir da war. Ja, wo ich so über 10 Jahre etwa in meinem Christsein, natürlich auch durch jemand anders ins Leben gerufen, eine starke gesetzliche Phase hatte. Ja, und was bin ich froh, dass Gott mich davon erlöst hat. Und dass ich nicht mehr Gesetzlichkeit predigen muss, sondern wirklich die Gnade Gottes predigen darf, dass Gott ein gnädiger und barmherziger und gütiger und freundlicher Gott ist, egal welche Führungen es bei uns gibt. Denn das, was Daniel durchzumachen hatte und bis er erst einmal in Babylon ankam, diese 1000 Kilometer, die er weggeführt wurde, ja, das war ihm wirklich kein Pappenstiel. Das war wirklich härteste Prüfung. Und dann einfach hineingeworfen in eine fremde Umwelt, keine Sicherheit, keine äußere Geborgenheit mehr. Aber dieser Mann war wirklich eine Ausnahme. Eine Ausnahme unter so vielen im Volke Gottes. Ja, es gab einen Noah, der dem längsten Glaubenstest der Menschheit, jedenfalls in der Bibel unterzogen wurde, ja, der so lange an seinem Schiff baute. Gestern habe ich nochmal gehört, dass Leute das ausgerechnet haben, dass er mit seinen Söhnen etwa 55 Jahre an dem Ding gebaut hat, ja. Und sein ganzes Geld investiert und das in der Wüste ein, so riesen Kahn zu bauen, ja, der Vorläufer der ganzen Containerschiffe. Und dass dieser Mann eben auch seine schwache Seite hatte. Und dass die nach der Bewahrung Gottes offenbar wurde, oder wir denken an Mose, ja. Also an vielen kann man so viel Negatives darstellen, dass ihr aber auch wisst darum, ja, Gott hat uns begnadigt. Das ist das, was wir hochhalten wollen. Und wir wollen nicht unsere Moral hochhalten und dann eben auch drauf rumhacken, was die anderen falsch machen. Wir müssen da sehr, sehr aufpassen, ja. Daniel, er hatte mit viel Schmutz in seiner Umgebung zu tun. Aber er hat ein geistliches Geheimnis. Ich mache mich nicht am Schmutz anderer schmutzig. Ja, wer mit dem Schornsteinfeger ringt, wird schwarz. Da kannst du machen, was du willst. Aber der Daniel sagte sich, ich will mich sauber halten hier in dieser verführerischen Umgebung. Und er konnte im heidnischen Ausland wirklich ein Wegweiser für den lebendigen Gott sein. Und er ließ sich nicht in die Zornesgewalt über fehlerhafte Menschen gefangen nehmen, indem er sich mit seinen Freunden darüber aufregte. Hast du das heute wieder gesehen, was da alles gelaufen ist? Ja, sondern er war ein Mann, der wirklich an dieser Stelle sehr, sehr weise war. Ich weiß nicht, wie man so eine Weisheit mit 15 Jahren kriegt. Ja, ich kenne auch einige Menschen in meiner Umgebung, die schon in frühen Jahren sehr weise waren. Und es war immer mein Ziel, ich weiß nicht, ob ihr auch das Ziel habt, dass unsere Kinder besser werden als ich. Ja, auch in ihrem Auftreten, in ihrem Verhalten. Ja, wir haben so viel für unsere Kinder gebetet und tun es bis zum heutigen Tag. Und auch für unsere Enkel. Und wir wollen, dass sie viel besser werden als wir. Und sie haben eine menschliche Reife. Gott hat ihnen eine menschliche Reife geschenkt, die ich vielleicht nicht erreichen werde. Da kann ich so alt werden wie Methuselah. Ja, aber bei mir ist halt vieles kaputt gegangen. Schon von meiner Kindheit, ich habe viel Gewalt erlebt, so dass es also einfach einen bestimmten Rahmen gibt, in dem ich leben kann und mich bewähren muss. Ja, Daniel hatte nun zwei Botschaften, die richtete er aus an seine Umgebung. Das erste war eine Wortbotschaft. Seine Prophetien zeigen in der babylonischen Gefangenschaft des Südreiches Israels auf, dass Gott eine Perspektive über die Zeit hinaus hat. Und Daniel weissagt ja bis an die Zeit des Endes über Dinge, die heute noch nicht passiert sind. Darüber durfte Daniel weissagen. Wenn wir nur an die gewaltige Prophetie über die 70 Jahrwochen in Daniel 9, 24 bis 27 denken. Ja, und erlebte aber auch, ja, ja, ich habe eine Wortbotschaft. Ich habe eine hoffnungsvolle Botschaft, auch für mein Volk hier in Babylon. Allerdings, es gibt keine Abkürzung in diesem Gericht. 70 Jahre sind beschlossen über das Südreich, über Jerusalem. 70-jährige Gefangenschaften. Sie wussten ja von dem Nordreich, den 10 Stämmen des Nordreichs, die 722 nach Assyrien weggeführt wurden, ja, dass diese Stämme eben keine Verheißung hatten, mehr zu einer Rückführung, dass sie in die Vermischung gegangen sind und sich da eben nicht mehr bewahren konnten. Also, es gibt auch in Entscheidungen Gottes keine Abkürzung. Ja, ich will jetzt zu diesen Botschaften des Daniel nicht mehr viel weiter sagen, aber eine der Hauptbotschaften von ihm war eben, dass er immer wieder in all den Wirren der Weltgeschichte bekennt, Gott ist der Höchste und Gott bleibt der Höchste und über Gott steht keiner mehr. Das war mit ein zentraler Punkt seiner Botschaften. Und diese Erkenntnis von der Allmacht Gottes, denke ich, ist so wichtig, auch für unsere Zeit. Je mehr wir in die letzten Tage der Endzeit mit ihren zunehmenden weltweiten Katastrophen kommen, unsere Konzentration auf den Herrn und Heiland, das wird entscheidend sein, wie sich Gemeinde Jesu in der Endzeit entwickelt. Ich weiß, dass wir schon lange Endzeit haben mit dem Kommen Jesu. Ist mir alles bekannt. Aber es gibt letzte Tage. Dies wisset, dass in den letzten Tagen, schreibt Paulus zum Beispiel in 1. Timotheus 4,1, dass dort etliche vom Glauben abfallen, indem sie achten auf betrügerische Geister und Lehren von Dämonen. Und auf diese Lehren von Dämonen will ich nicht aufspringen. Die mögen manchmal sehr fromm sein. Und dann gibt's Vorträge im Internet, die werden tausendfach angeklickt, kommt der dritte Weltkrieg. Das ist sowas von überflüssig wie ein Kropf, das könnt ihr mir glauben. Der kommt dann, wenn Gott es will. Und wenn sich die Dinge so entwickelt haben, und wie es jetzt in Israel ausgeht, das weiß keiner von uns. Da können wir uns noch so viele prophetischen Stellen ausgraben. Aber eins ist klar, wir leben in der letzten Zeit. Und wichtig in der letzten Zeit für uns ist die Erkenntnis der Allmacht Gottes, dass einer regiert. Durch alle Dunkelheiten, Wirrnisse und Katastrophen hindurch. Einer regiert und behält den Überblick. Und das heißt nicht, dass damit das ganze Negative legitimiert ist, ganz und gar. Wir wissen auch, dass die Negativschlagzeilen weiter zunehmen werden. Ja, als wir Corona hatten, was wurde da alles prophezeit? Ja, was wurde da alles über Corona gesagt? Sind das schon die Gerichte von Offenbarung 6 an? Natürlich nicht. Corona ist ein Kinderspiel gegenüber dem, was auf die Welt zukommt. Wenn man die Bibel liest, dann weiß man das. Wenn man die Offenbarung erforscht, dann sieht man, kann man das nachlesen, dass zum Beispiel in einem Gericht über ein Drittel der Menschheit umkommt. Die Negativschlagzeilen werden zunehmen. Die Entmutigungen werden zunehmen. Die Positionskämpfe nicht aufhören. Auch in der Gemeinde Jesu. Wer hat die rechte Lehre? Und wer ist da Höchste unter den Propheten heute? Ja. Und auch wenn wir morgens aufwachen und spüren in unserem Alltag, ja, jetzt beginnt der Lauf im Hamsterrad wieder. Und ich muss laufen, laufen, laufen. In all dem geht es um eins. Es geht darum, die Verbindung zu unserem einzigartigen Herrn zu stärken. Achte darauf. Und lies auch Bücher, die dich im Glauben stärken und ermutigen. Wodurch werden wir verändert? Wodurch? Indem wir auf Jesus schauen. Das ist das Einzige, was uns verändern kann. Das Einzige, was uns Ermutigung schenkt. Das Einzige, was meinen Charakter verändert, ist der Blick auf Jesus, 2. Korinther 3,18. Kennt ihr bestimmt, ja? Ihn anschauend werden wir verändert. Nicht, dass wir über alles in Israel Bescheid wissen. Ich habe mehrere Israel-Freizeiten durchgeführt. Und wenn es nochmal Frieden da unten geben sollte, überlege ich mir, ich habe schon ein paar Mal angekündigt, das ist meine letzte Israel-Reise, das ist meine letzte. Da haben sich immer noch schnell Leute angemeldet, das war kein Verkaufstrick. Ich dachte es wirklich so, es ist meine letzte. Aber jetzt überlege ich, ob ich doch noch mal eine irgendwann mache. Wir werden sehen, ja. Also das Erste, was der Daniel hatte, war eine Wortbotschaft. Und daran kann man sich ausrichten im Buch Daniel. Und er wusste, darum geht es, auf das Wort zu hören, was Gott mir hier gibt, ja. Ich muss unterscheiden können durch das Wort Gottes. Und da habe ich viele Anhaltspunkte. Das Zweite war, dass Daniel eine Lebensbotschaft hatte. Und wenn man sein Leben anschaut, dann wird man ermutigt.

0: Eine vertrauenweckende Botschaft in diesen Tagen. Vertrauen auf den lebendigen Gott. Gott enttäuscht diejenigen nicht und geht mit ihnen in jeden Feuerofen, die voll und ganz auf ihn setzen und seine Ehre an die erste Stelle setzen und ihre Kraft für den Herrn opfern. Und für den Herrn da sind, egal in welchem Beruf sie in dieser Welt stehen. Und wir wissen, ja, wenn man das Buch Daniel liest, ja, dass man auch berücksichtigt, dass Gott seine Leute unterschiedlich führt. Er hat ihn durchgebracht, er hat seine drei Freunde durchgebracht, aber es gab auch andere Ereignisse in der Bibel. Da ging es nicht so schön aus nach Hollywood-Manier, ja, sondern da wurde ein Jakobus einfach mal geköpft von einem Herodes. Ja. Oder wenn man an Hebräer 11, da ich habe die Stelle aufgeschrieben, von Vers 32 liest, ja, vorher von all den Leuten, die Großes vollbrachten im Namen des Herrn. Und dann steht geschrieben, andere aber wurden gefoltert. Das ist die Realität, in der die Gemeinde Jesu auch heute steht. Wir dürfen in Freiheit leben. Wir können es genießen, mit dem Herrn unterwegs zu sein. Und wir sehen, wie Gott uns gnädig behandelt und wie Gott an unserer Seite ist und bleibt. Und dass wir in solchen Verhältnissen leben dürfen. Ein Dank an Gott jeden Tag und jeden Morgen und jeden Abend, dass wir Frieden, noch Frieden in unserem Land haben, das so lange Frieden gab. Aber wir sehen eben auch, dass viele Geschwister anders leben und anders geführt werden und dass sie darin auch die Hilfe Gottes erleben. Wir wollen uns in diesen Tagen den Geist schärfen lassen. Ja? Worum geht es eigentlich in meinem Leben? Worum? Worum geht es an diesem Tag? Und was ist wirklich wert, dass man sein Vertrauen da hineinsetzt? Und ich denke, es gibt nur einen, der es wirklich wert ist, und das ist Jesus. Dass er in unserer Mitte groß wird und dass unser Glaube in ihm gewurzelt und gegründet ist. Ja, wenn man die ganzen Begabungen dieser Leute sieht, was sie alles hätten werden können, auch ohne Gott, ja, wie Babel das Maul nach ihnen aufriss. Und sie blieben bei ihrem Gott. Das wünsche ich euch auch, dass ihr nah bei Jesus bleibt und ihn auch wirklich Mitte eures Lebens sein lasst.
1: Daniel, Gottes Macht in schwachen Menschen. So ist eine fünfteilige Vortragsreihe des Theologen Helmut Blatt überschrieben. Das eben war der erste Teil. Er wurde bei den Bibeltagen in Ehringshausen in der Nähe von Wetzlar aufgezeichnet. Der zweite Teil folgt in einer Woche. Ich bedanke mich bei Ihnen fürs Zuhören und wünsche Ihnen Gottes Segen.
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Wenn's sein muss, kann auch ich die Ärmel mir hochkrempeln. 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Ich wollte tunlichst alles Prahlerische meiden. 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
1: 2. Könige 5, die Verse 19b bis 27. Als Naaman schon ein Stück weit entfernt war, sagte sich Gehasi, der Diener Elischas: Mein Herr lässt diesen reichen Syrer mit der ganzen Last seiner Geschenke wieder abziehen. Er hätte ihm ruhig etwas davon abnehmen können. So gewiss der Herr lebt, ich laufe hinterher und hole das nach. Gehasi lief so schnell er konnte. Als Naaman ihn herankommen sah, stieg er von seinem Wagen, ging ihm entgegen und fragte: Es ist doch nichts passiert. Nein, sagte Gehasi, aber mein Herr lässt dir sagen, eben sind aus dem Bergland Ephraim zwei junge Leute von der dortigen Prophetengemeinschaft zu mir gekommen. Gib mir doch einen Zentner Silber und zwei Festgewänder für sie. Ich bitte dich, nimm zwei Zentner, sagte Naaman und drängte es ihm sogar auf. Er ließ das Silber in zwei Säcke verpacken, legte die beiden Festgewänder darauf und schickte zwei seiner Leute mit, die das Geschenk vor Gehasi hertragen sollten. Beim Hügel vor der Stadt schickte Gehasi die beiden Männer zurück und brachte die Geschenke heimlich in Elischas Haus. Als er zu seinem Herrn kam, fragte ihn der: Woher kommst du, Gehasi? Ich war doch nicht weg, sagte der Diener, aber Elisha entgegnete ihm: Ich war im Geist dabei, als der Mann von seinem Wagen stieg und dir entgegenging. Dies ist nicht der Augenblick, Geld und Festkleider anzunehmen und sich dafür Olivenhaine und Weingärten, Schafe und Rinder, Sklaven und Sklavinnen zuzulegen. Der Aussatz Naamans wird dich und alle deine Nachkommen befallen, und ihr werdet ihn nie wieder loswerden. Als Gehasi von Elisha wegging, war seine Haut vom Aussatz so weiß wie Schnee.
2: Warum nicht zugreifen? Warum die Chance nicht nutzen? Die anderen machen es doch auch. Mit den Vorschriften darf man es wirklich nicht zu genau nehmen. Elischas Diener kann es nicht fassen. Da bietet der reiche syrische General als Dank für die erfahrene Hilfe ein kleines Vermögen an, und sein Herr schlägt es aus. Er hätte ja wenigstens an die anderen, zum Beispiel die Prophetenschüler, denken können. Gehasi nimmt die Sache selbst in die Hand und richtet mit seiner Habgier großen Schaden an. Zum einen verwischt er das Bild der Gnade Gottes, die dem Syrer unverdient und ohne Bezahlung zuteil wurde. Naaman soll Gott danken und nicht Elischa. Daneben bringt er seinen Herrn in Misskredit, der in den Augen des Fremden im Nachhinein nun doch etwas korrupt erscheinen mag. Schließlich schadet er mit seiner unehrlichen Aktion sich selbst und erfährt dies schmerzlich am eigenen Leib. Die Strafe, die Elischa ihm zumutet, macht dabei nur Gehasis inneren Zustand auch außen sichtbar. Die Bibel nimmt das Problem der Habgier sehr ernst, gerade weil ihm von außen so schwer beizukommen ist. Wo sind wir in Gefahr, uns von der Habgier leiten zu lassen, zum Schaden für uns und andere?
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1: Einen schönen guten Morgen. Aus dem Studio des ERF Süd begrüßt Sie Philipp Giannetti. Wolfgang Ortmann hat sich Gedanken zum Tagesvers aus dem Brief an die Galater, Kapitel 3, Vers 13 gemacht. Dort heißt es: Christus hat uns freigekauft vom Fluch des Gesetzes, indem er für uns zum Fluch geworden ist. Es steht nämlich geschrieben: Verflucht ist jeder, der am Kreuz hängt. Damit wünsche ich Ihnen ein gutes Zuhören.
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0: Plan zerbricht, Menschen enttäuschen, Gott scheint ein Gebet zu überhören. Warum passiert das jetzt? Aber Gott hat besondere Möglichkeiten. Er kann Dinge wandeln. Darauf macht Nehemia aufmerksam. Er erinnert an eine bedrohliche Situation des Volkes Israel. Jahrzehnte waren die Israeliten unterwegs aus Ägypten in die neue Heimat, die Gott ihnen versprochen hatte. In der Nähe von Jericho wird ihnen der Weg versperrt. Die Feinde Israels wollen das Volk mit Hilfe eines Sehers Biliam verfluchen, um es leichter zu besiegen. Doch Gott lässt den Fluch über sein Volk nicht zu. Was gegen Israel gerichtet war, wird am Ende zur Hilfe für das Volk. Es wird zum Segen. Das ist ein wunderbares Beispiel für Gottes Möglichkeiten. Gott kann Sie und mich nicht nur vor dem Bösen bewahren, er kann sogar das, was gegen uns gerichtet ist, gebrauchen, sodass daraus etwas Gutes entsteht. Vielleicht kennen Sie solche Erfahrungen selbst. Etwas, das zunächst wie ein Rückschlag aussah, wurde später zu einer großen Hilfe. Eine Enttäuschung mit einem Menschen, der für Sie wichtig war, führte zu einer neuen Begegnung. Eine verschlossene Tür öffnete einen anderen Weg. Eine schwere Zeit hat Ihren Glauben vertieft. Das bedeutet nicht, dass alles, was Ihnen und mir widerfährt, deshalb auch gut ist. Die Bibel verklärt Leid nicht. Es gibt Schmerz im Leben, den wir einfach nicht verstehen. Aber wir können darauf vertrauen, dass Gott größer ist als das, was uns begegnet. Jemand mag uns verfluchen, aber Gott hat das letzte Wort. Menschen lehnen uns ab, aber Gott kennt unseren Wert. Eine Situation erscheint hoffnungslos, aber Gott sieht Möglichkeiten, die wir noch nicht sehen. Vielleicht stehen Sie gerade an einem Punkt, an dem Sie nur den Fluch erkennen, Sorgen, Unsicherheit, Verlust oder Enttäuschung. Dann können Sie voller Hoffnung beten: Herr, ich verstehe nicht, warum gerade alles so ist. Aber ich vertraue darauf, dass du größer bist als diese Situation. Wende du, was gegen mich gerichtet ist, dir will ich vertrauen. Gottes Antwort kommt nicht immer sofort. Manchmal braucht es Geduld. Manchmal erkennen wir erst viel später, wie Gott geführt hat. Aber Gottvertrauen gründet nicht darauf, dass wir den Ausgang kennen. Es gründet darauf, dass wir den kennen, der den Ausgang in seiner Hand hält. Darum können wir mit Hoffnung weitergehen. Was zunächst wie ein Fluch aussieht, ist für Gott nicht das Ende der Geschichte. Der Gott Nehemias ist auch heute derselbe Gott wie vor 2500 Jahren. Er kann Wege öffnen, wo wir keine sehen. Er kann Herzen verändern, wo wir keine Möglichkeiten erkennen. Gott kann eben aus schweren Erfahrungen Segen wachsen lassen. So können wir heute darauf vertrauen, dass Gott sieht und tut, was für uns gut ist. Und wir können von ihm die Gewissheit erbitten, dass er in jeder Situation das letzte Wort hat.
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1: 2. Könige 5, die Verse 19b bis 27. Als Naaman schon ein Stück weit entfernt war, sagte sich Gehasi, der Diener Elischas: Mein Herr lässt diesen reichen Syrer mit der ganzen Last seiner Geschenke wieder abziehen. Er hätte ihm ruhig etwas davon abnehmen können. So gewiss der Herr lebt, ich laufe hinterher und hole das nach. Gehasi lief so schnell er konnte. Als Naaman ihn herankommen sah, stieg er von seinem Wagen, ging ihm entgegen und fragte: Es ist doch nichts passiert. Nein, sagte Gehasi, aber mein Herr lässt dir sagen, eben sind aus dem Bergland Ephraim zwei junge Leute von der dortigen Prophetengemeinschaft zu mir gekommen. Gib mir doch einen Zentner Silber und zwei Festgewänder für sie. Ich bitte dich, nimm zwei Zentner, sagte Naaman und drängte es ihm sogar auf. Er ließ das Silber in zwei Säcke verpacken, legte die beiden Festgewänder darauf und schickte zwei seiner Leute mit, die das Geschenk vor Gehasi hertragen sollten. Beim Hügel vor der Stadt schickte Gehasi die beiden Männer zurück und brachte die Geschenke heimlich in Elischas Haus. Als er zu seinem Herrn kam, fragte ihn der: Woher kommst du, Gehasi? Ich war doch nicht weg, sagte der Diener, aber Elisha entgegnete ihm: Ich war im Geist dabei, als der Mann von seinem Wagen stieg und dir entgegenging. Dies ist nicht der Augenblick, Geld und Festkleider anzunehmen und sich dafür Olivenhaine und Weingärten, Schafe und Rinder, Sklaven und Sklavinnen zuzulegen. Der Aussatz Naamans wird dich und alle deine Nachkommen befallen, und ihr werdet ihn nie wieder loswerden. Als Gehasi von Elisha wegging, war seine Haut vom Aussatz so weiß wie Schnee.
2: Warum nicht zugreifen? Warum die Chance nicht nutzen? Die anderen machen es doch auch. Mit den Vorschriften darf man es wirklich nicht zu genau nehmen. Elischas Diener kann es nicht fassen. Da bietet der reiche syrische General als Dank für die erfahrene Hilfe ein kleines Vermögen an, und sein Herr schlägt es aus. Er hätte ja wenigstens an die anderen, zum Beispiel die Prophetenschüler, denken können. Gehasi nimmt die Sache selbst in die Hand und richtet mit seiner Habgier großen Schaden an. Zum einen verwischt er das Bild der Gnade Gottes, die dem Syrer unverdient und ohne Bezahlung zuteil wurde. Naaman soll Gott danken und nicht Elischa. Daneben bringt er seinen Herrn in Misskredit, der in den Augen des Fremden im Nachhinein nun doch etwas korrupt erscheinen mag. Schließlich schadet er mit seiner unehrlichen Aktion sich selbst und erfährt dies schmerzlich am eigenen Leib. Die Strafe, die Elischa ihm zumutet, macht dabei nur Gehasis inneren Zustand auch außen sichtbar. Die Bibel nimmt das Problem der Habgier sehr ernst, gerade weil ihm von außen so schwer beizukommen ist. Wo sind wir in Gefahr, uns von der Habgier leiten zu lassen, zum Schaden für uns und andere?
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1: Einen schönen guten Morgen. Aus dem Studio des ERF Süd begrüßt Sie Philipp Giannetti. Wolfgang Ortmann hat sich Gedanken zum Tagesvers aus dem Brief an die Galater, Kapitel 3, Vers 13 gemacht. Dort heißt es: Christus hat uns freigekauft vom Fluch des Gesetzes, indem er für uns zum Fluch geworden ist. Es steht nämlich geschrieben: Verflucht ist jeder, der am Kreuz hängt. Damit wünsche ich Ihnen ein gutes Zuhören.
2: Die Losung der Herrnhuter Brüdergemeinde für den heutigen Tag klingt bewegend und bedrückend zugleich. Von einem möglichen Fluch im Leben ist die Rede. Im Buch Nehemia, Kapitel 13, Vers 2 heißt es: Unser Gott wandte den Fluch in einen Segen. Kommt Ihnen das bekannt vor? Es gibt Situationen im Leben, die sich zunächst wie ein Fluch anfühlen. Ein Weg, den man gerne gehen wollte, wird uns versperrt.

0: Weg versperrt. Die Feinde Israels wollen das Volk mit Hilfe eines Sehers Biliam verfluchen, um es leichter zu besiegen. Doch Gott lässt den Fluch über sein Volk nicht zu. Was gegen Israel gerichtet war, wird am Ende zur Hilfe für das Volk. Es wird zum Segen. Das ist ein wunderbares Beispiel für Gottes Möglichkeiten. Gott kann Sie und mich nicht nur vor dem Bösen bewahren, er kann sogar das, was gegen uns gerichtet ist, gebrauchen, sodass daraus etwas Gutes entsteht. Vielleicht kennen Sie solche Erfahrungen selbst. Etwas, das zunächst wie ein Rückschlag aussah, wurde später zu einer großen Hilfe. Eine Enttäuschung mit einem Menschen, der für Sie wichtig war, führte zu einer neuen Begegnung. Eine verschlossene Tür öffnete einen anderen Weg. Eine schwere Zeit hat Ihren Glauben vertieft. Das bedeutet nicht, dass alles, was Ihnen und mir widerfährt, deshalb auch gut ist. Die Bibel verklärt Leid nicht. Es gibt Schmerz im Leben, den wir einfach nicht verstehen. Aber wir können darauf vertrauen, dass Gott größer ist als das, was uns begegnet. Jemand mag uns verfluchen, aber Gott hat das letzte Wort. Menschen lehnen uns ab, aber Gott kennt unseren Wert. Eine Situation erscheint hoffnungslos, aber Gott sieht Möglichkeiten, die wir noch nicht sehen. Vielleicht stehen Sie gerade an einem Punkt, an dem Sie nur den Fluch erkennen, Sorgen, Unsicherheit, Verlust oder Enttäuschung. Dann können Sie voller Hoffnung beten: Herr, ich verstehe nicht, warum gerade alles so ist. Aber ich vertraue darauf, dass du größer bist als diese Situation. Wende du, was gegen mich gerichtet ist, dir will ich vertrauen. Gottes Antwort kommt nicht immer sofort. Manchmal braucht es Geduld. Manchmal erkennen wir erst viel später, wie Gott geführt hat. Aber Gottvertrauen gründet nicht darauf, dass wir den Ausgang kennen. Es gründet darauf, dass wir den kennen, der den Ausgang in seiner Hand hält. Darum können wir mit Hoffnung weitergehen. Was zunächst wie ein Fluch aussieht, ist für Gott nicht das Ende der Geschichte. Der Gott Nehemias ist auch heute derselbe Gott wie vor 2500 Jahren. Er kann Wege öffnen, wo wir keine sehen. Er kann Herzen verändern, wo wir keine Möglichkeiten erkennen. Gott kann eben aus schweren Erfahrungen Segen wachsen lassen. So können wir heute darauf vertrauen, dass Gott sieht und tut, was für uns gut ist. Und wir können von ihm die Gewissheit erbitten, dass er in jeder Situation das letzte Wort hat.
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0: Herzlich willkommen zu dieser Sendung. Am Mikrofon begrüßt Sie Hanna Wilhelm. Ja, wie können Christen damit umgehen, wenn der Glaube an Jesus sie oder andere in Gefahr bringt, vielleicht sogar in Lebensgefahr? Um dieses Thema soll es heute gehen. Zu Gast bei mir im Studio ist dazu Roland Denner. Er ist evangelischer Theologe und hat selbst 12 Jahre lang in einem Land gelebt, in dem es gefährlich sein kann, wenn man Christ ist. Heute noch mehr als damals. Außerdem leitet Roland Denner eine internationale Organisation mit Namen Reach Across. Ihr Ziel ist es, dass Muslime weltweit Jesus kennenlernen können. Herzlich willkommen, Roland. Ich freue mich, dass du zu diesem nicht ganz einfachen Thema gekommen bist.
1: Hallo. Ja, ich freue mich sehr, hier zu sein.
0: Ja, vielleicht magst du ganz am Anfang mal vorstellen, wer oder was Reach Across eigentlich ist. Was steckt hinter dieser Organisation, die du als internationaler Direktor leitest?
1: Reach Across gibt es seit 70 Jahren. Wir sind eine internationale Organisation. Und unser Herzschlag ist einfach, dass wir muslimischen Menschen begegnen wollen, dass wir ihnen die Liebe Jesu vermitteln wollen durch Projekte, durch Bildungseinrichtungen, durch medizinische Projekte, aber auch durch unser Zeugnis von Jesus Christus.
0: Also ihr seid weltweit auch tätig und du hast selber auch eine Zeit lang in einem Land gelebt, in dem es unter Umständen etwas kosten kann, wenn man Jesus nachfolgt. Es geht jetzt um das Thema heute, wie Christen damit umgehen können, wenn sie aufgrund ihres Glaubens Nachteile oder sogar Gefahr erleben. Du hast dafür einen speziellen Begriff. Du nennst das Theologie des Leidens. Wie bist du denn dazu gekommen, dich mit diesem Thema überhaupt intensiver auseinanderzusetzen?
1: Es kam eigentlich daher, dass ich mit vielen Menschen Begegnungen hatte, die ihr Glaube sehr viel gekostet hat, die sich zu Jesus bekennen und dadurch Nachteile in Kauf nehmen müssen, teilweise einfach soziale Ächtung, Verluste von der Arbeitsstelle, selbst, dass eine Ehe widerrufen wurde von einer muslimischen Familie, dann einem Christen gegenüber, aber auch bis hin zu Misshandlungen, körperlichen Misshandlungen, bis hin zu Mordversuchen oder Ermordung von Gläubigen. Und mir wurde bewusst, dass wir in unserer theologischen Auseinandersetzung, dadurch, dass wir in einem Kontext von Religionsfreiheit leben, ja, dieses Thema nicht sehr betonen, dass wir dieses Thema oft vernachlässigen und dass wir ein biblisches Fundament brauchen, um Menschen zu begleiten, die leiden für ihren Glauben an Jesus.
0: Jetzt kurz nochmal zur Abgrenzung. Es geht dir bei dem Thema nicht grundsätzlich um die Frage, wie Gott Leid zulassen kann. Das wäre dann ja die Theodizee-Frage, die wird in der Theologie eigentlich behandelt, sondern eben ganz bewusst um den Zusammenhang von Leid. Das entsteht, weil jemand an Jesus glaubt, weil jemand Jesus nachfolgt. Vielleicht kannst du am Anfang schon mal so wie eine Kernthese zusammenfassen. Was sagst du zu dem Thema? Was ist deine Grundaussage, die du zu einer Theologie des Leidens weitergeben möchtest, so in ein, zwei Sätzen mal zusammengepackt?
1: Die Kernthese ist für mich, dass Jesus selbst gesagt hat, wenn sie mich als euren Meister verfolgt haben, dann werdet ihr auch Verfolgung erleben. Also aus der Sicht Jesu und aus der Sicht der Bibel ist es etwas, was zu Nachfolge Jesu dazugehört, dass man auch einen Preis dafür bezahlt. Deshalb stellt sich für mich schon mal die Frage, was bedeutet das, wenn wir lange Phasen unseres Lebens erleben dürfen, wo wir nicht leiden? Aber auch, wie können wir Menschen begleiten, die eben genau das erleben, was Jesus vorausgesagt hat, was uns nicht überraschen soll. Petrus sagt, das seid nicht überrascht, wenn euch allerlei Leiden widerfährt. Und meine Kernthese ist eigentlich von meiner Beschäftigung mit der Heiligen Schrift, dass das Ziel der Verfolgung ist, das Zeugnis Jesu zum Verstummen zu bringen. Also wir beobachten das in vielen Kontexten, wo Religionsfreiheit eingeschränkt ist, wenn Menschen Jesus nicht bezeugen, wenn sie still glauben, kann es gut sein, dass ihnen nichts passiert. Aber sobald sie sich zu Jesus bekennen, setzt Verfolgung ein. Und das ist, glaube ich, der Kern, das Zeugnis von Jesus zum Schweigen zu bringen.
0: Also das wäre so wie nochmal eine geistliche Dimension, die dahinter steckt. Vielleicht können wir da später nochmal näher drauf eingehen. Du hältst zwischenzeitlich in Deutschland auch Vorträge zu dem Thema und predigst auch darüber. Das ist ja kein angenehmes Thema. Also ich habe gerade vorher gedacht, als du die Stelle von Petrus zitiert hast, da liest man gern drüber hinweg. So geht's mir und denkt, naja, gut, dass es bei uns nicht so ist und hoffentlich kommt das nie. Wie reagieren denn deine Zuhörer auf das, was du sagst?
1: Ja, zuerst mal, es ist auch für mich kein angenehmes Thema. Es ist ein Thema, was ich als eine Verantwortung gesehen habe. Einfach, weil wir es Menschen schuldig sind, die diese Lebensrealität haben. Und weil ich die Bibel so verstehe, dass wir als Gemeinde Jesu miteinander leiden, uns miteinander freuen sollen. Also, dass wir auch Kompetenz erlangen müssen, um Menschen zu begleiten. Und ich denke, für uns im Kontext ist es wichtig, uns mit diesem Thema auseinanderzusetzen, dass wir verstehen, wenn Gott uns Zeiten schenkt, in denen wir nicht massiv leiden müssen für unseren Glauben, dann schenkt er uns damit auch Möglichkeiten. Dann müssen wir nicht unsere ganze Kraft einsetzen, um zu überleben, sondern wir haben Kraft zur Verfügung. Und das als ein Privileg, als ein Geschenk anzusehen. Ich glaube nicht, dass die Bibel uns irgendwo auffordert, Leiden zu suchen, sondern dass wir uns freuen dürfen, wenn wir nicht leiden, aber dass wir es auch als Geschenk begreifen sollten und nicht als etwas Normales. Und das ist, denke ich, warum es auch wichtig ist, für uns damit zu beschäftigen. Zum anderen, weil Zeiten auch anders sein können. Es gab es nicht oft in der Kirchengeschichte, dass man eine Phase von 70, 80 Jahren von Religionsfreiheit erleben durfte. Das haben wenige Kirchen in der Geschichte erlebt. Und zum anderen auch, dass wir mitleiden können mit unseren Geschwistern weltweit, dass wir für sie beten können, dass wir uns für sie einsetzen können.
0: Also das sind mehrere, ja, wie Schichten, die da mit eine Rolle spielen. Jetzt, du hast das vorher gesagt, du hast das miterlebt, auch persönlich im Kontakt, dass Menschen wirklich einen Preis dafür bezahlt haben, dass sie an Jesus glauben. Was macht das denn mit dir oder was hat das mit dir gemacht, wenn du das so unmittelbar mitbekommst?
1: Ja, ich denke, der Impuls von uns Menschen, wenn wir jemanden leiden sehen, der uns etwas bedeutet, ist, dass wir das beenden möchten. Das geht uns, glaube ich, mit unseren Kindern so, mit Menschen, die wir lieben. Und das ist nicht immer die Antwort auf Leiden. Also wie gesagt, wir sollen nicht Leiden suchen. Ich denke, Jesus hat selbst am Abend vor seiner Hinrichtung, kurz vor seiner Festnahme gebetet, Vater, wenn es möglich ist, dann lass dieses Leiden an mir vorbeigehen. Aber er hat dann gesagt, nicht mein, sondern dein Wille soll geschehen, weil er verstanden hat, dass das jetzt Teil seines Auftrages war. Und das ist für uns, denke ich, die Herausforderung. Wie begleiten wir Menschen, die leiden? Die Bibel spricht manchmal davon, dass wir uns diesem Leid entziehen, dass wir fliehen, das sagt Jesus selbst. Aber manchmal gibt es auch diese Entscheidung, in einer Situation zu bleiben, um nicht das Zeugnis für Jesus zu verlieren in dieser Situation. Und ich habe es erlebt, dass Menschen, die für ihren Glauben an Jesus einen großen Preis zahlen, dass sie uns sagten, hilf uns treu zu sein. Begleite uns so, dass wir Versuchungen widerstehen können, dass wir nicht die Kompromisse eingehen, die vielleicht unser Los erleichtern, aber die dann auch zu Ungehorsam führen oder die dazu führen, dass wir die Kraft Jesu und die Wirksamkeit Jesu weniger erleben. Und das ist die spannende Sache, weil der Impuls ist natürlich, Leid ist schlecht, also wollen wir es beenden. Das kann der Weg sein, Flucht, Entzug, wenn es möglich ist, aber es ist nicht immer der Weg und das sehen wir auch in der Heiligen Schrift und das braucht Unterscheidung.
0: Da will ich jetzt gerade mal einhaken. Ich finde es spannend, dass du sagst, dass diese Christen zu dir sagen, helft uns treu zu bleiben, helft uns weise mit so einer Situation umzugehen. Kannst du das? Also ich meine, du kommst in ein anderes Land, du weißt, du kannst nachher wieder zurückfliegen, die bleiben da. Hm. Kannst du in so einer Situation überhaupt helfen?
1: Also mir haben viele eigentlich gesagt, die Tatsache, dass man von mir weiß, die Tatsache, dass ich nicht vergessen bin und allein bin, die ermutigt mich schon. Viele haben mir gesagt, erzähl von uns, dass andere für uns beten, dass die Christen in deinem Land für uns beten und von mir wissen. Also es bedeutet ihnen etwas. Und viele haben gesagt, ich brauche Hilfe, was sagt die Bibel dazu, was mir hier passiert? Und da können wir dienen. Natürlich ist das, ich habe oft gedacht, wenn ich in Kontexten gelehrt habe zu diesem Thema, wo Menschen mehr Kompetenz in ihrer Erfahrung haben als ich, weil sie gelitten haben und ich nicht in diesem Maße, dass ich gedacht habe, okay, dann bin ich disqualifiziert. Aber sie haben gesagt, nein, wir wollen wissen, was sagt die Heilige Schrift dazu? Was beobachtest du in anderen Kontexten? Was haben andere Christen gelernt, die gelitten haben wie ich? Und hilf mir, erzähl mir davon. Und das beeindruckt mich einfach, dass wir da auch eine Aufgabe haben, obwohl wir nicht vielleicht alles selber durchlebt haben müssen.
0: Also das finde ich ganz spannend, dass wir was geben können oder dass du in dem Fall was geben kannst, obwohl du gar nie existenziell betroffen warst und dass das anderen trotzdem helfen kann.
1: Jeder Christ, der Jesus wirklich nachfolgt, zahlt irgendwo auch einen Preis. Also ob ich jetzt Dinge in meinem Leben, die ich erlebt habe, die ich als vielleicht Opfer oder großen Einsatz erlebt habe, vergleichen muss mit jemand, der in Lebensgefahr ist oder der gefoltert wird. Das ist ja eine Frage. Aber trotzdem hat es mich ja etwas gekostet, wenn ich Jesus konsequent nachgefolgt bin. Und das dürfen wir auch nicht verachten. Also ich denke, jeder Christ zahlt auch etwas. Und wenn jemand unverhältnismäßig mehr zahlt als wir, dann ist es trotzdem, kann es trotzdem unsere Aufgabe sein, diesen Geschwistern zur Seite zu stehen, mit ihnen zu leiden. Und das kostet ja auch was. Und auch mit ihnen zu glauben. Also ich war mit einem Mann zusammen vor 2 Jahren und er hat zu mir gesagt, weißt du was, die haben unseren Brunnen vergiftet. Leute, nur weil wir uns zu Jesus bekennen als Familie, hat jemand unseren Brunnen vergiftet, aus dem wir unser Trinkwasser ziehen. Ein Tier hat dann davon getrunken, ist gestorben und dann hat Gott sie so bewahrt. Und ich habe gesagt, was machst du jetzt? Und er hat gesagt, ja, wir machen weiter. Wir müssen Jesus bekennen. Die Menschen hier brauchen Jesus, die brauchen sein Licht, die brauchen seine Hoffnung. Und da muss ich mit diesem Mann glauben, denn mein Gefühl sagt mir, oh, der muss da raus, das muss aufhören, das ist ja schrecklich. Aber ich muss ja dann auch glauben, um das zu ertragen und ihn zu sehen, mit seiner Bereitschaft, Jesus treu zu sein und dafür ein großes Risiko auch zu leben. Er hat Kinder, er hat eine Familie.
0: Wenn du jetzt sagst, du musst mit ihm glauben, was heißt das konkret? Also ich kann mir da nicht so was drunter vorstellen.
1: Das ist für mich ein Teil der Theologie des Leidens, wenn wir das so nennen wollen. Was sagt die Bibel über Leiden? Was gibt uns Jesus aber auch für Hilfen? Was für Verheißungen gibt es in der Heiligen Schrift für Menschen, die leiden? Ganz zentral finde ich aus 1. Korinther 10 diese Zusage von Jesus, dass das, was wir erleben, nicht über unser Vermögen hinausgehen wird. Also dass Gott immer noch die Kontrolle hat. Die ganze Offenbarung, viele Aussagen der Bibel, wo es scheint im Erleben des Menschen, dass das Böse einfach dominiert, dass das Böse die Überhand gewonnen hat und wo uns dann die Bibel diesen Blick schenkt, dass Gott auf dem Thron sitzt, dass Gott dieses Leben im Blick hat und dass Gott die Kontrolle hat über das Leben eines Menschen. Und darauf zu vertrauen, das musste dieser Bruder tun, dem sie den Brunnen vergiftet hatten. Aber das musste ich auch, wenn ich seine Situation angeschaut habe. Das hält man nicht aus, wenn einfach, weil jemand ein gutes Leben führt, weil jemand Hoffnung verbreitet, will man ihn töten. Das ist paradox, das ist böse. Und er konnte aber vertrauen, dass Gott treu ist, dass Gott ihm die Kraft geben kann, das zu ertragen, was er ihn ertragen lässt. Und dass Gott auch das Leid begrenzen kann, wo es über seine Kräfte hinausgeht. Und das hat er geglaubt.
0: Da muss man sich wahrscheinlich dann immer wieder dazu durchringen und auch den Blick dafür irgendwie einüben. Ich möchte jetzt nochmal auf unsere Situation zurückkommen. Du hast vorher schon gesagt, wir haben eine ungewöhnlich lange Phase der Religionsfreiheit. Wir Christen genießen eigentlich uneingeschränkt Freiheiten. Ist das Thema für uns in Westeuropa überhaupt relevant, eine Theologie des Leidens? Du hast es vorher schon mal so ein bisschen angedeutet, warum das wichtig sein könnte. Vielleicht kannst du es jetzt nochmal ein paar Sätzen mehr erklären.
1: Ich finde es primär wichtig, um den weltweiten Kontext zu sehen. Wir sind als Kirche sind wir eine weltweite Gemeinde Jesu. Wir sind der Leib Christi. Und wenn manche Glieder leiden, dann leiden alle Glieder mit. Und es sollte uns nicht egal sein, dass viele Christen weltweit leiden. Und deshalb ist die Beschäftigung mit diesem Thema wichtig für uns, dass wir verstehen, wie können wir beten für leidende Geschwister, wie können wir sie unterstützen, wie können wir auch theologisch verstehen, was da passiert. Was heißt das über Gottes Gerechtigkeit und Güte, wenn Menschen, weil sie ihm treu sind, Nachteile erleben, weil sie Schmerz erleben? Was bedeutet das? Wie ordnen wir das ein? Wie ordnen wir das ein im Blick auf die Ewigkeit, die uns bevorsteht? Paulus hat das sehr bewusst gemacht. Er hat gesagt, was sind die Leiden dieser Zeit verglichen mit der Herrlichkeit, die ewig für uns bereit ist? Lebe ich das? Das kann ich ja dann herunterbrechen für Nachteile, die ich vielleicht erlebe, weil ich Jesus nachfolge. Das muss ja nicht heißen, dass mich jemand foltert, aber das kann heißen, dass ich vielleicht auf materielle Vorteile verzichte, dass ich vielleicht einen unbequemeren Weg gehe, weil ich versuche, im Licht Gottes zu leben, weil ich versuche, Gott zu gehorchen. Und von daher kriegt das ja direkt für uns auch eine Relevanz. Was darf es kosten, mit Jesus zu leben?
0: Jetzt kommen wir mal direkt auf diesen Begriff Theologie des Leidens zu sprechen. Du hast das gerade erwähnt. Was machen wir mit Gottes Gerechtigkeit, mit Gottes Güte, wenn wir sehen, dass jemand leidet, weil er Christ ist? Was sagt denn diese Theologie des Leidens? Was sind so die Kernaussagen?
1: Kernaussagen sind, wir leben in einer gebrochenen Welt. Wir leben in einer unvollkommenen Welt. Und in dieser Welt ist Leiden Teil der Realität. Das war nicht der Fall, als Gott die Welt geschaffen hat und gesagt hat, es ist sehr gut. Da war kein Leiden. Und dass Gott sich nicht von der Welt, die gegen ihn rebelliert hat und die Leiden und Böses hervorgerufen hat, dass Gott sich nicht von dieser Welt abgewandt hat, sondern dass er sich selbst erniedrigt hat und selber durch das tiefste Leiden gegangen ist, um diese Menschheit wieder mit ihm zu versöhnen. Das ist für mich der Kern dieses Themas. Und es gibt viele Hinweise, dass jetzt die Gemeinde, die diesen Auftrag Jesu weiterträgt, Jesus hat gesagt, wie mich der Vater gesandt hat, so sende ich euch. Also diese Mission Jesu, die er durch seine Inkarnation, durch seine Menschwerdung, sein Leben hier auf der Erde, sein Tod und seine Auferstehung vollendet hat, die setzt er fort jetzt durch seine Gemeinde. Es ist seine Mission und die ist mit Leiden verbunden, so wie das Leben Jesu mit Leiden verbunden war, weil wir nicht erwarten können, dass die Rebellion gegen Gott aufhört. Sie wird eskalieren im Angesicht von Gutem, was Gott tut, von Versöhnung und Hoffnung, wird auch Widerstand dagegen eskalieren. Das ist, wie ich die Bibel lese. Und deshalb sind wir Teil davon. Wir sind in diesem Schon und noch nicht, was wir oft so darstellen in der Theologie. Jesus hat sein Reich vollendet durch seinen Tod und seine Auferstehung. Das ist schon erreicht. Es ist alles geschehen. Das genügt. Aber er gibt uns jetzt eine Zeit, wo Umkehr möglich ist, wo Menschsein versöhnt werden kann, wo Menschen erneuert werden können. Und dann gibt es das Gericht. Und dann ist alles erfüllt. Und dann gibt es das ewige Leben. Und in dieser Zeitspanne leben wir, dieses Schon und noch nicht. Und in dieser Zeit gibt es Leiden und es gibt auch Leiden um Jesu Willen.
0: Das heißt, das ist auch als Christ, würde ich sagen, ein Stück weit ein geistlicher Kampf. Mhm. Das sind nicht nur Menschen, die sich dagegen auflehnen, weil du hast es gesagt, eigentlich ist es ja paradox, da bringt jemand was Gutes, Gott zeigt uns seine Liebe, Gott tut Gutes und Menschen reagieren mit Bösem darauf. Aus deiner Erfahrung in den Ländern, in denen ihr tätig seid, warum wollen Regierende oder auch die Mitmenschen in einem Dorf oder in der Stadt denn nicht, dass Menschen Jesus nachfolgen? Was stört sie daran?
1: Es hat mit vielen Faktoren zu tun. Oft ist es ein Schamempfinden. Also viele, viele Gesellschaften sind sehr kollektiv geprägt. Also nicht so, dass jeder Einzelne seine Entscheidungen treffen kann, sein Leben gestalten kann, sich für diese Philosophie oder diese Religion entscheiden kann, sondern viele Gesellschaften sind dadurch geprägt, dass man loyal ist zueinander, dass man einheitlich lebt und handelt. Und eine tiefe Identität vieler Menschen ist ihre Religion. Im islamischen Bereich ist das ganz stark. Also mein Menschsein, meine Zugehörigkeit zu einer Familie und zu einer Gemeinschaft bestimmt sich durch meinen Glauben. Und wenn ich diesen Glauben ablege oder in Frage stelle, dann ist das viel radikaler, als wir uns das vorstellen können, weil das die Identität meiner Gruppe angreift und weil es auch vielleicht Schande bedeuten kann, eine Scham auslösen kann in meiner Gemeinschaft. Und ich glaube, das ist eins der ganz großen Motive. Wir haben gehört von Angehörigen, von Menschen, die aus muslimischem Hintergrund zum Glauben an Jesus kamen, sich zu Jesus bekannt haben, dass sie sagten, wir schämen uns so sehr. Alle reden schlecht von uns wegen dir, weil du nicht den richtigen Weg gehst. Das ist ein Punkt. Ein anderer Punkt ist sicher Macht. Es gibt viele Machtgefüge, die auch in der Religion verankert sind. Und wenn jemand daraus ausschert und vielleicht auch eine Wirkung dann hat auf andere, wenn jemand die Hoffnung Jesu bezeugt und andere auch interessiert sind, dann kann es auch Machtgefüge durcheinander bringen. Menschen, die in der bestehenden Religiosität oder Gesellschaftsordnung sehr viel Macht haben, die dann hinterfragt wird. Das sehen wir auch in der Apostelgeschichte, ist das auch passiert, dass Verfolgung teilweise durch den Angriff auf Machtstrukturen ausgelöst wurde. Also es können viele Dinge sein. Ich denke, oft hat es auch mit Ängsten zu tun. Also wir haben oft gehört von muslimischen Menschen, es war doch der Weg unserer Väter. Das war doch immer richtig, so zu leben, wie wir leben. Und warum tust du es nicht mehr? Wo für mich auch oft eine Angst mitschwingt, bringt das jetzt Unglück über uns? Also auch, ja, eine Dimension von Aberglauben sogar.
0: Also das sind ganz verschiedene Facetten. Jetzt könnte man natürlich kritisch sagen, wenn, ich sage jetzt mal, ihr als Organisation die Menschen so in Bedrängnis bringt, wenn ihr in diese Länder geht, warum macht ihr das dann überhaupt? Warum sagt ihr nicht, naja, die haben doch auch ihre Kultur, ihre Tradition. Warum nicht da belassen, zumal wenn es sie in Gefahr bringt?
1: Und das ist für mich ein anderer Punkt, warum ich es so wichtig finde, sich mit diesem Thema Leiden für Jesus zu beschäftigen. Denn die Frage ist ja, ist es das wert? Also wenn wir Menschen sagen, das ist eine frohe Botschaft, das ist eine Botschaft der Hoffnung und dann bringt sie deinem Leben erst einmal soziale Nachteile oder Gefahren, wie ordnen wir das ein? Also das ist ganz zentral. Und da würde ich natürlich zum einen die Menschen fragen, also was hat dir Jesus geschenkt, dass du mir jetzt sagst, wenn sie einen Angriff auf dein Leben ausgeführt haben, dass du trotzdem Jesus nachfolgst und dass du dich trotzdem freust über Jesus. Was steckt dahinter? Also warum ist das für dich so viel wert?
0: Was sagen die Menschen dann, wenn du sie sowas fragst?
1: Ja, weil sie sagen, wir haben, also neulich wurde einem Mann eine ganz hohe Geldsumme angeboten. In Westafrika, in einem Kontext, wo ich selber gearbeitet und gelebt habe. Und man hat gesagt, wenn du zurückkehrst zur wahren Religion, zum Weg unserer Väter, dann kriegst du eine hohe Geldsumme und du kriegst einen Platz im Dorfrat, also eine politische Position. Und er hat gesagt, Geld und menschliche Positionen vergehen. Aber was Jesus mir geschenkt hat, das ist ewiges Leben. Das ist die Vergebung meiner Schuld. Das ist Versöhnung mit meinem Schöpfer. Das ist eine Freude, die unabhängig ist von meinen Umständen. Und deshalb kann ich eure Angebote nicht annehmen, weil Jesus mir etwas Größeres geschenkt hat. Das war jetzt eine ganz konkrete Aussage vor wenigen Wochen.
0: Du wolltest noch mehr Sachen aufzählen, warum es das wert ist?
1: Ich denke, einfach von Jesus selbst her ist es das wert. Jesus hat so etwas Einzigartiges getan für die Menschheit, was wir einfach in Religionen nicht finden. Religionen stellen Forderungen an Menschen. Aber Jesus ist einen anderen Weg gegangen. Er ist als Gott, als eine Person des dreieinigen Gottes, hat er sich erniedrigt, hat seine Herrlichkeit abgelegt, um Mensch zu sein, in allen Tiefen des Menschseins, um uns mit unserem Schöpfer wieder zu versöhnen. Und damit hat Jesus eine Relevanz, die alle religiösen Konzepte übersteigt. Natürlich kann man sagen, das stimmt nicht oder das glaube ich nicht. Aber wenn wir Jesus betrachten, wenn wir uns mit ihm auseinandersetzen, wenn es stimmt, was er getan hat und wofür er stand, dann hat das so einen großen Wert, dass es auch wert ist, dafür ja, ein Opfer zu bringen, etwas zu verlieren auch. Also er selber hat ja diese Bilder gebraucht. Wenn du das Große, diesen unglaublichen Schatz gewinnen kannst, ist es dann nicht wert, dass du alles andere dafür verkaufst?
0: Ich finde, das ist auch ganz stark nochmal ein Unterschied zu dem, wie wir hier im Westen oft Religion wahrnehmen. Wir verstehen Religion oder Glauben sehr oft als ein System, ein Denksystem, dem man zustimmt, wo bestimmte Werte noch dahinter stecken, aber was vor allem eigentlich eine Kopfsache ist, so wie du das beschreibst, da wird ja nochmal ganz stark deutlich, eigentlich geht es um eine persönliche Beziehung zu Jesus. Es geht nicht um ein verstandesmäßiges Zustimmen zu bestimmten Aussagen, das auch, aber letztendlich ist der christliche Glaube eine Beziehung zu Gott. Und das ist das ja auch, was den Menschen dann Kraft geben kann. Und ich fand das so schön, als du gerade dieses Beispiel erzählt hast, das können unsere Hörer jetzt leider nicht sehen, aber ich kann es sagen, deine Augen haben richtig gestrahlt. Mhm. Also da hat man gemerkt, du selber bist auch begeistert und von diesem Jesus, würde ich mal so sagen.
1: Ja.
0: Jetzt hast du ein bisschen beschrieben, was diese Theologie des Leidens ist, woher es kommt, dass Regierungen oder Mitmenschen nicht wollen, dass andere Menschen Jesus nachfolgen. Wo fangen Leiden oder Verfolgung überhaupt an? Gibt es da ein Gradmesser, dass man sagen kann, naja, das ist jetzt vielleicht was, was jemand, der politische Überzeugungen hat, auch auf sich nehmen muss und ab da ist es wirklich Verfolgung oder ist das fließend? Wie würdest du das sagen?
1: Also mein Verständnis von der Bibel ist ja eigentlich, das, was uns etwas kostet, das fällt schon in diese Kategorie. Natürlich kann man Leiden relativieren. Also ich kann sagen, wenn ich mir jetzt den Fuß anstoße, ist das nichts im Verhältnis zu jemandem, der eine schwerste Verletzung erleidet. Also natürlich kann man relativieren. Aber auf der anderen Seite, wenn jemand bereit ist, einen Preis zu zahlen dafür, dass er Jesus nachfolgt, dann fällt das in diese Kategorie. Und es kann uns natürlich helfen, unsere eigene Situation einzuschätzen, wenn wir sehen, wie viel mehr andere Menschen tragen müssen. Aber trotzdem muss ich ja mit meiner Situation in einer guten Weise umgehen. Und die Bibel fasst das schon sehr weit nach meinem Verständnis. Also es kann da anfangen, wo man verspottet wird, zum Beispiel, weil man sich zu Jesus bekennt. Und wir sehen ja diese ganze Bandbreite auch im Leben Jesu selbst. Also missverstanden zu werden, verleumdet zu werden, verspottet zu werden, ist eine Dimension von Leiden. Es gibt aber dann auch körperliche Verletzungen, soziale Benachteiligung. Aber ganz oft ist das Schema auch, wie Christenverfolgung sich entwickelt, dass es mit Desinformation anfängt. Dass man Gerüchte verbreitet, dass man Böses sagt. Also im Römischen Reich hat man schon gesagt, sie trinken Blut. Also man hat irgendeine vage Idee von Abendmahlsfeiern gehabt und hat dann etwas über Christen verbreitet, was total anstößig war. Und dieses Schema sieht man immer und immer wieder. Dass also Lügen verbreitet werden, dass Desinformation verbreitet wird. Und dann, dass es zu Diskriminierung kommt, dass man zum Beispiel, wir haben das in der DDR, wo bekennende Christen von manchen Bildungsmöglichkeiten ausgeschlossen waren. Also das kann in jeder Form dann geschehen. Und dann kann es eben zu massiver Verfolgung kommen, wo es darum geht, dass jemand misshandelt wird, dass jemand inhaftiert wird, dass jemand Freiheit verliert oder dass jemand sogar sein Leben verliert.
0: Jetzt hast du gerade gesagt, das fängt mit Desinformation an. Und ich möchte diesen Gedanken jetzt nicht überspannen, aber da könnte man sagen, das sieht man manchmal auch in unseren westlichen Gesellschaften, dass zum Beispiel in den Medien ein eher negatives Bild über Christen, über Kirche vorherrscht. Das ist teilweise auch nicht ganz unbegründet. Mhm. Wie gehen Christen denn weise damit um, wenn es jetzt gerade so mit Desinformation oder wenn es ein einseitiges Bild ist, was die Gesellschaft was die Medien über Christen haben.
1: Ich denke, dass es sich immer für uns lohnt, wenn wir uns damit beschäftigen, wenn wir zuhören. Und wie du sagst, wenn bestimmte Vorbehalte gegenüber Christen auch berechtigt sind, weil das auch durch unser Verhalten vielleicht kommt oder durch unsere Inkonsequenz oder durch Arroganz, dann ist es gut, wenn wir hinhören, wenn wir auch Buße tun über solche Dinge. Aber es kann auch helfen, wenn wir verstehen, warum wir in einer bestimmten Weise wahrgenommen werden, die vielleicht gar nicht fair ist, die gar nicht akkurat ist. Kommunizieren wir ungeschickt? Oder gibt es einfach Menschen, die aus Bitterkeit auch ganz bewusst ein negatives Image fördern wollen? Also es sind ja alles verschiedene Dimensionen. Und von daher denke ich, lohnt es sich für uns zuzuhören, auch das Gespräch zu suchen, uns nicht zurückzuziehen und irritiert zu sein, verletzt zu sein und uns abzuschotten, sondern Jesus sagt, wir leben in der Welt. Wir sollen nicht von einer gottlosen Lebenshaltung geprägt sein, sondern wir sollen immer mehr versuchen, Jesus ähnlicher zu werden, ihn wiederzuspiegeln in unserem Leben. Aber wir sollen mitten bei den Menschen sein. Wir sind nicht besser als andere. Wir sind nicht abgesondert von anderen. Wir leben mit Menschen. Und wenn diese Menschen eine kritische Haltung dem Christsein oder der Kirche oder uns gegenüber haben, sollten wir uns damit beschäftigen. Warum ist das so?
0: Kann man denn auch aus den falschen Gründen leiden oder verfolgt werden als Christ?
1: Ja, also Petrus in 1. Petrus 4 sagt das sehr krass, dass wir sollen nicht leiden, weil wir verschiedene böse Dinge

0: dass uns alles egal ist, dass wir alles akzeptieren, was irgendjemand vertritt. Wir können ja sehr bewusst sagen, das sind aus unserem Verständnis von Gottes Ordnungen her destruktive Lebensweisen, die dem Menschen nicht gut tun, sondern die dem Menschen schaden. Aber wenn ein Mensch sich entscheidet, so zu leben, ist es ja die Frage, können wir diesen Menschen noch lieben? Können wir ihm noch als Christ begegnen? Oder ist er für uns in einer Kategorie, wo wir verurteilen, wo wir ablehnen, wo wir sehr intolerant sind? Und das macht einen großen Unterschied, finde ich.
1: Also das heißt, da kann das eigene Verhalten auch der Grund dafür sein, warum die Mehrheitsgesellschaft Christen oder ihren Glauben ablehnt.
0: Ja. Wie geschickt oder ungeschickt kommunizieren wir auch? Das ist eine Kunst, denke ich, wo wir beten müssen, wo wir Weisheit von Gott brauchen, wo wir auch einander vielleicht die Sinne schärfen müssen. Man kann über Mission sprechen in einer Weise, wo jeder denkt, wow, das geht gar nicht. Ihr zwingt den Leuten etwas auf, was sie überhaupt nicht wollen. Ihr seid komplett intolerant. Ihr betreibt Kolonialismus. Wenn wir beschreiben, wie wir Mission tun, was unsere Ethik ist, wie wir mit Menschen leben, wie wir sie respektieren, wie wir ihnen auf eine freundliche Art versuchen, Jesus bekannt zu machen und sie entscheiden lassen, was sie damit machen, dann sagen Menschen zu uns, ja, wenn ihr Mission so meint, finde ich es nicht so schlecht. Also das heißt, es hängt auch mit Kommunikation zusammen. Gebrauche ich einfach bestimmte Schlagwörter, die gefüllt sind mit einem sehr negativen Konzept, oder erkläre ich, was ich meine? Mich fragen Leute, missioniert ihr? Ja, wir missionieren nicht. Mission bedeutet Sendung. Also ein Missionar ist jemand, der gesandt ist von Jesus. Was macht diese Sendung aus? Wenn Jesus sagt, wie mich der Vater gesandt hat, so sende ich euch, dann hat das auch eine Ethik. Hat Jesus Menschen gezwungen? Hat Jesus Menschen etwas aufgedrängt? Als Menschen sich von Jesus abgewandt haben, hat er zu den wenigen, die blieben, gesagt, wie sieht es mit euch aus? Wollt ihr auch gehen? Er lässt Freiheit. Und wenn ich jetzt sage, ja, ich missioniere, dann hat das natürlich ein furchtbares Image. Und es ist auch kein geschickter Begriff, der hilft nicht.
1: Also das heißt, da sind wir hier in der westlichen, in der säkularen Welt eigentlich dazu aufgefordert, neu darüber nachzudenken, wie wir über unseren Glauben auf verständliche Art und Weise sprechen können. Ich möchte jetzt nochmal zurückkommen zu den Ländern selbst, wo Menschen Verfolgung erleben, wenn sie den christlichen Glauben annehmen. Wie reagieren denn die Menschen oder die Betroffenen da grundsätzlich darauf? Würdest du sagen, es gibt manchen fällt das leichter, damit umzugehen, andere haben mehr Mühe? Was hast du da erlebt oder beobachtet?
0: Ja, das ist sehr unterschiedlich. Also es gibt natürlich Situationen, wo jemand auch zu uns sagt, ja, ihr habt uns gesagt, das ist eine Botschaft des Friedens und der Hoffnung. Und ihr habt uns gesagt, dass Jesus versprochen hat, trachtet zuerst nach meinem Reich, dann wird euch alles andere gegeben werden. Und jetzt erlebe ich einen Verlust meines Jobs. Meine Schwiegereltern nehmen mir meine Frau weg, weil sie sagen, du hast unsere Ehre beschämt mit deiner Entscheidung, unsere Religion zu verlassen. Viele Formen von Nachteilen, von Leiden. Und das irritiert natürlich manche. Sie sagen, was widerfährt mir hier? Das ist nicht der Deal, das ist nicht, was mir versprochen wurde. Und dann müssen wir seelsorgerlich ganz anders mit so jemand umgehen, als jemand, der sagt, das überrascht mich überhaupt nicht. Ich wusste, wenn ich mich auf Jesus einlasse, dann werde ich viele Nachteile erleben. Das war mir ganz, ganz klar. Aber manche von Ihnen sagen dann, ich will nicht, dass ihr jetzt sagt, oh, wie schrecklich, und dass wir anfangen zu weinen und dass wir ihnen noch mehr Angst machen oder so, sondern sie sagen, gebt uns bitte Orientierung. Zeigt uns, was Jesus lehrt zu diesem Thema und was es heißt für mich, Jesus nachzufolgen, wenn ich jetzt leiden muss, wenn ich Nachteile ertragen muss. Wie lebt ein Christ? Und manche fragen auch, wie stirbt ein Christ? Und das erfordert auch eine Kompetenz natürlich von uns, wenn wir solche Menschen begleiten möchten.
1: Ja, da merkt man, das sind ganz schwierige Fragen teilweise. Hast du es auch schon mal erlebt, dass Menschen, ich sage jetzt mal, an der Theologie des Leidens auch gescheitert sind, also dass sie ihren Glauben widerrufen haben, dass sie aufgegeben haben? Das wäre die erste Frage und direkt im Anschluss dann, gibt es eine Theologie des Scheiterns? Wie,

0: begegnet man diesen Menschen dann? Wie geht man seelsorgerlich auf sie zu, wenn sie überhaupt noch den Kontakt suchen?
1: Also ich bin sicher, ich habe es jetzt nicht oft erlebt oder vielleicht noch nie sehr nahe erlebt, aber ich bin sicher, dass es das gibt, dass jemand so eingeschüchtert wird und bedroht wird, dass er sagt, ich verlasse den Weg mit Jesus wieder, ich widerrufe meinen Glauben. Aber ich denke, Scheitern in anderen Formen gibt es sehr häufig. Also dass jemand zum Beispiel sagt, ich war so bedrängt und dann habe ich die Unwahrheit gesagt, um mir ein bisschen Luft zu verschaffen. Und dass sie dann hinterher damit ringen und ein schlechtes Gewissen haben und sagen, ich war nicht ehrlich, ich war Jesus nicht treu, ich habe gelogen oder so. Und da auch zu begleiten, da ist Vergebung da. Also wir dürfen uns damit mit Scheitern auch an Jesus wenden. Und das ist in dem ganzen Thema für mich sehr wichtig, dass wir Nachfolge Jesu nicht zu sehr auf uns beziehen, dass wir sozusagen geistliche Helden sein müssen, die sich ständig bewähren, die immer richtig handeln, sondern dass wir mit unserer Verzweiflung, mit unserer Angefochtenheit uns an Jesus wenden und zu sagen, Herr, hilf mir. Und dass wir da Menschen auch dazu ermutigen, nicht sei stark, sondern geh in deiner Schwachheit zu Jesus und erlebe seine Stärke. Und wenn du scheiterst, geh auch zu ihm. Das ist der richtige Platz.
0: Da haben wir mit Petrus in der Bibel ja auch ein Beispiel dafür. Er hat Jesus ja auch in einer ganz wichtigen Situation verleugnet und Jesus setzt ihn nachher trotzdem als eine leitende Persönlichkeit in der neu entstandenen Gemeinde ein. Wie würdest du das sehen? Du hast es gerade gesagt, es geht nicht darum, den Helden zu spielen. Trotzdem gibt es ja manchmal auch so diese Strömung oder den Eindruck, wenn ich Christ bin und nicht leide, dann bin ich ein schlechter Christ. Mhm. Also so ein bisschen die Tendenz, ich muss das Leiden suchen. Wie würdest du das sehen?
1: Also es ist für mich eine interessante Begegnung in diesem Studium dieses Themas, dass ich keine Aufforderung sehe, Leiden zu suchen und dass auch Leiden nicht glorifiziert wird. Also Leiden ist böse, Leiden ist schmerzhaft und ein gesunder Mensch will nicht leiden. Und ich habe das vorhin schon mal kurz erwähnt, Jesus selbst wollte nicht leiden. Also er fand nicht das Leiden toll, sondern er hat gesagt, Vater, wenn es möglich ist, dass dieses Leiden an mir vorbeigeht, dann bitte ich darum. Aber er hat natürlich gewusst, dass dieser Weg, den Gott mit ihm gegangen ist, um uns Menschen wieder mit sich zu versöhnen, dass er Gottes Gericht über unsere Schuld auf sich genommen hat, dass das für ihn ein extremes Leiden war. Und er hat dann gesagt, nicht mein Wille, sondern dein Wille soll geschehen. Und hat das angenommen, diesen Weg. Aber wir können nicht sagen, dass Jesus das toll fand oder das wollte, sondern er wollte, dass Gottes Wille geschieht.
0: Also dass das quasi die Ausrichtung sein soll, dass ich mich frage, was möchte Gott von mir in der Situation und da auch Weisheit zu erbitten?
1: Ja.
0: Ich möchte noch mal auf was zurückkommen, was du ganz am Anfang der Sendung gesagt hast. Da hast du von einem Versprechen gesprochen, was Gott uns gibt oder was Paulus in der Bibel beschreibt, dass Gott uns nicht über unsere Kraft hinaus in Verfolgungssituationen bringen wird. Jetzt von außen betrachtet, würde ich sagen, ist dieser Bibelvers nicht sehr, wie soll ich sagen, sehr belastbar, weil wie viele Menschen gibt es, die anscheinend dann eben doch an ihrem Schicksal, sage ich jetzt mal, wie viele Christen gibt es, die an ihrem Schicksal zerbrechen, dass Gott ihnen, dass er zugelassen hat, dass er ihnen auferlegt hat. Wie würdest du denn diese Spannung beantworten? Einerseits da diese Zusage Gottes, du wirst nicht mehr zu tragen bekommen, als du tragen kannst, und auf der anderen Seite dann eben die Realität, wo Menschen eben doch an ihrem Schicksal zerbrechen, Christen speziell in diesem Zusammenhang.
1: Ja, ich muss wirklich sagen, von meiner Erfahrung her, von meinen Begegnungen, von meinen Gesprächen her, sehe ich Menschen, die diese Verheißung, die die Realität und die Tragfähigkeit dieser Verheißungen erleben. Dass es das andere gibt, das möchte ich sehr demütig, also das kann ich nicht wegerklären. Das ist ein Schmerz, der bleibt. Und das ist ein Teil dieser Zerbrochenheit unserer Welt, dass wir auch als Christen eben ganz scheitern können. Also dass es das offensichtlich gibt.
0: Das heißt, du hast da auch keine richtige Antwort auf diese Frage.
1: Nee, ich habe nur, ich würde sagen, Gott ist treu. Und wie er dann mit dieser Person verfährt, die eben es nicht geschafft hat, ihm treu zu bleiben oder die ihren Glauben widerrufen hat oder so, das ist in Gottes Hand. Aber da wage ich mir überhaupt kein Urteil.
0: Nochmal die Frage für, was Christen hier tun können im Blick auf die aktuelle Lage. Du hast vorher gesagt, diese Friedenszeit, die wir haben, das ist ein Pfund, das ist ein Guthaben, was Gott uns gibt, womit wir quasi was Gutes machen sollen. Was wünschst du dir von Christen und Gemeinden ganz speziell hier im Blick auf Verfolgung und auf verfolgte Christen?
1: Da habe ich eigentlich ganz viele Wünsche. Also das eine ist, dass wir uns ermutigen lassen durch Menschen, die sagen, mein Leben ist dadurch, dass ich Jesus nachfolge, nicht einfacher geworden, sondern es ist herausfordernder geworden, es ist anstrengender geworden und ich erlebe eine ganz große Freude in Jesus, dass wir uns davon ermutigen lassen. Ich bin überzeugt, mit Jesus zu leben, bewirkt Freude, was immer es uns kostet, was immer es auch an Schmerz mit sich bringen kann. Und uns darauf einzulassen, die Bibel bringt oft Freude und Leid zusammen. Und das ist für uns ein Paradox, das passt überhaupt nicht. Und uns darauf einzulassen, auf diesen Gedanken und das weiter zu verfolgen, kann ich von einem Punkt, wo vielleicht Christsein ein netter Teil meines Lebens ist und mir vielleicht hilft, dass ich mich hier und da ein bisschen besser fühle, kann ich zur Nachfolge Jesu kommen, auch wenn sie etwas kostet. Und diese wirkliche tiefe Freude zu erleben, die uns auch diese Menschen bezeugen, wo eben das Leben erstmal nicht leichter wird. Das andere ist, dass wir eine Verantwortung auch wahrnehmen, dass wir nicht unseren kleinen Ausschnitt nur sehen von Kirche, der uns umgibt, sondern dass wir die weltweite Kirche auch sehen, auch mit ihren leidenden Gliedern und dass wir für sie beten, dass wir uns für sie interessieren, dass wir ein Fürsprecher für sie werden. Das würde ich mir sehr wünschen. Ein anderer Aspekt, dass wir vielleicht nicht wie bisher die große Mehrheit unserer Ressourcen an Menschen, an Mitteln für uns verwenden, sondern dass wir verstehen, es gibt Bereiche in der Welt, wo Menschen im Blick auf den Zugang zum Evangelium und der Hoffnung von Jesus Christus benachteiligt sind. Also dass wir ganz bewusst Entscheidungen treffen. Wir wollen, dass mehr Menschen die Chance haben, auch diese wunderbare Botschaft von Jesus Christus kennenzulernen und mit Gott versöhnt zu werden. Und das tun wir im Moment noch nicht. Wir verwenden den Großteil unserer Mittel, unserer Ressourcen, unserer persönlichen Kräfte für uns und nicht für die am wenigsten erreicht sind vom Evangelium. Und das wäre für mich ein wunderbarer Schritt, wenn wir da Entscheidungen in diese Richtung treffen würden.
0: Also dass Weltmission, um jetzt das Wort doch mal zu gebrauchen, wieder mehr in den Blick der lokalen Kirchen rückt.
1: Ja.
0: Ich habe abschließend jetzt noch eine Frage, die so ein bisschen in die Zukunft geht. Die Bibel spricht davon, dass es nicht leichter wird, auf lange Sicht gesehen für Christen, weil eben auch, und das ist jetzt wieder eine spirituelle, eine geistliche Dimension, weil der Druck auf Christen zunehmen wird, weil das Böse sich in der Welt auch immer mehr ausbreitet. Jetzt, ich muss immer so ein bisschen daran denken, als ich Jugendliche war und wenn gebetet wurde, da wurde oft gedankt dafür, dass wir noch in Freiheit unseren Glauben leben können. Jetzt sind es ja 30 Jahre später und wird immer noch dafür gedankt, dass wir noch in Freiheit leben können. Ich finde das manchmal so ein bisschen traurig, weil das schwingt immer schon so eine Angst mit. Naja, irgendwann könnte es anders sein. Wir dürfen das, denke ich, jetzt einfach so annehmen und müssen uns eigentlich keine Sorgen machen, dass es mal anders sein könnte. Und trotzdem die Frage an dich, macht es dir Angst, wenn du darüber nachdenkst, dass vielleicht auch hier in Zukunft es gefährlich werden könnte, als Christ zu leben und Jesus nachzufolgen?
1: Ich habe keine Angst davor, weil ich glaube, dass Jesus treu ist und dass er uns eben viele Verheißungen gegeben hat. Und er hat uns das sehr ehrlich gesagt. Also er ist sehr transparent mit dieser Thematik. Und er hat gesagt, wenn ihr diese Dinge geschehen seht, also eine Eskalation von bösen Dingen, von leidvollen, schmerzhaften Dingen, dann erhebt eure Häupter, denn eure Erlösung naht. Also er hat das in diese Dimension gestellt. Und Leiden und Böses hat eben nicht das letzte Wort, sondern das letzte Wort hat Jesus. Jetzt diesen Weg zu durchlaufen, wie immer, wie lang der sein mag oder wie schwer der sein mag, davor habe ich großen Respekt. Keine Angst, aber ich denke an meine Kinder, ich denke an meine Enkelkinder, ich denke auch an mich selbst. Ich kann jetzt hier sitzen und darüber sprechen, aber werde ich im Moment der Herausforderung und der Anfeindung, werde ich dann diese Verheißung festhalten? Werde ich dann als jemand leben, der Jesus vertraut? Oder werde ich scheitern? Davor habe ich großen Respekt. Und deshalb möchte ich jetzt meine Beziehung zu Jesus entwickeln und leben. Und ich denke, wir leben ja mehr in einem Kontext nicht von Anfeindungen und Leiden, sondern von Ablenkung und Zerstreuung. Und dass wir uns jetzt auf Jesus fokussieren, dass wir jetzt in unsere Beziehung zu Jesus investieren, ist, denke ich, das Beste, was wir tun können, um auch in schwierigeren Zeiten mit ihm leben zu können.
0: Ja, vielen Dank, Roland. Ich glaube, wir haben in dieser Sendung ganz viele Aspekte angesprochen zum Thema, was ist eine Theologie des Leidens? Warum kommt es manchmal dazu, dass Menschen leiden, verfolgt werden, weil sie Jesus Christus nachfolgen wollen? Wir könnten manches jetzt sicherlich noch tiefer aufgreifen, aber dazu reicht uns die Sendezeit leider nicht. Ich möchte dir trotzdem ganz herzlich danken, auch dass du so persönlich Einblick gegeben hast in das, was du erlebt hast und was du dir da auch an Wissen angeeignet hast.
1: Vielen Dank, Hanna. Ja, auch, dass du dieses Thema angepackt hast. Und ich denke auch, es wäre noch so vieles, was jetzt ungesagt geblieben ist. Aber ich freue mich, dass wir über dieses Thema gesprochen haben. Es ist belastend, herausfordernd, aber es ist wichtig.
0: Roland Denner war heute mein Gast in der Sendung Das Gespräch. Ich habe mit ihm darüber gesprochen, warum es immer wieder dazu kommt, dass Christen aufgrund ihres Bekenntnisses unterdrückt oder verfolgt werden. Der Theologe und internationale Leiter der christlichen Organisation Reach Across hält zu diesem Thema auch Vorträge unter dem Titel Eine Theologie des Leidens. Mein Name ist Hanna Wilhelm, technisch begleitet hat diese Sendung Christoph Offermann. Wir bedanken uns ganz herzlich bei Ihnen fürs Zuhören. Bleiben Sie behütet und gesegnet und wenn Sie möchten, auf Wiederhören.
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Wohl dem, der einen kennt, der es zu was gebracht hat. Der Geld hat und Macht und Einfluss. Man kann ihn anrufen, wenn man selbst nicht mehr weiter weiß. Kann keck auf die gemeinsame Zeit im Sandkasten verweisen oder darauf, dass man ihm einmal aus der Klemme geholfen hat, als der Englischlehrer unverhofft eine Arbeit schreiben ließ. Per Du sein mit einem Prominenten, das ist schon was. Wenn's mal dicke kommt, hängt man sich einfach ans Telefon. Das heißt, wenn's nicht allzu dicke kommt, wenn's ganz dicke kommt, helfen auch die Promis nicht weiter. Ihr Geld bringt mir die Frau nicht zurück. Ihre Macht kann den drohenden Urteilsspruch wegen fahrlässiger Tötung nicht abwenden. Ihr Einfluss die schreckliche Diagnose des Arztes nicht ändern. Auch Reiche sind Menschen. Auch Mächtige sind Menschen. Auch Einflussreiche sind Menschen. Und die Möglichkeiten von Menschen sind menschlich, also begrenzt. Ein Psalmvers gibt's uns schwarz auf weiß. Verlasst euch nicht auf Fürsten, sie sind Menschen, die können ja nicht helfen. Nichts gegen Beziehungen, nichts gegen alte Bekanntschaften, nichts gegen Seilschaften, doch wenn's wirklich ernst wird, reichen sie nicht aus. Wenn's wirklich ernst wird, brauche ich eine andere Beziehung. Der Psalmdichter weiß auch welche. Wohl dem, dessen Hilfe der Gott Jakobs ist, der seine Hoffnung setzt auf den Herrn, seinen Gott, der Himmel und Erde gemacht hat, das Meer und alles, was darinnen ist, der Treue hält ewiglich, der Recht schafft denen, die Gewalt leiden, der die Hungrigen speiset. Der Herr macht die Gefangenen frei, der Herr macht die Blinden sehend, der Herr richtet auf, die niedergeschlagen sind, der Herr liebt die Gerechten, der Herr behütet die Fremdlinge und erhält Waisen und Witwen. Der Herr ist König ewiglich. Wohl dem, der einen kennt, der Macht hat und Einfluss. Wohl dem, der Gott kennt.

0: Hey, warum läufst du denn weg?
1: Du glaubst mir doch, oder?
0: Was soll denn das heißen? Man müsste sich auch mal von der Arbeit ausruhen dürfen. Also solche Wünsche solltest du dir am besten aus dem Kopf schlagen. Die schaden nur deiner Karriere. Und du meinst, du kannst dir ein Leben ohne Liebe nicht vorstellen? Das ist doch Augenwischerei. Ach, das mit dem Himmel kannst du auch vergessen. Das habe ich alles noch nie gesehen. Was sagst du? Man kann sich auf seine Sinne nicht allein verlassen. Also, ich glaube nur, was ich sehe. Und den Himmel habe ich einfach noch nicht gesehen. Naja, manchmal habe ich auch ein paar Zweifel, ob es nicht doch mehr gibt als diese Erde und diesen Boden. In

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1: Eigentlich unfassbar. Gerade noch haben die Israeliten ein Wunder nach dem anderen erlebt und dann das. Das ist doch wirklich verrückt. Doch der Reihe nach. Gott hatte die Israeliten aus den Händen der Ägypter befreit. Erst hatte Gott 10 schlimme Plagen über Ägypten kommen lassen. Dabei wurden die Israeliten immer verschont. Dann konnten die Israeliten endlich das fremde Land verlassen. Sie liefen trockenen Fußes durch das Schilfmeer, in dem kurze Zeit später die ganze ägyptische Armee ertrank. Und in der Wüste, wo Wasser und Nahrung knapp wurden, sorgte Gott schließlich für genug Essen und Trinken. Wie gesagt, ein Wunder nach dem anderen. Doch dann passiert das Unfassbare. Als Mose, der Diener Gottes, auf den Berg Sinai steigt, weil Gott ihm dort begegnen will, haben die Israeliten nichts Besseres im Sinn, als sich einen eigenen Gott zu basteln. Ein Kalbsbild aus Gold. Mach uns einen Gott, fordert das Volk von Aaron, dem Bruder von Mose. Und er tut, was das Volk verlangt. Ist das nicht wirklich verrückt? Nach so vielen Wundern so eine Wende? Da fällt mir ein, wir heute sind doch genauso wie die Israeliten damals. Wir beten kein goldenes Kalb an, aber wir verehren den Wohlstand, das Geld, den Fortschritt. Wir machen die Schönheit zum Gott, unsere eigene Erkenntnis, die Klugheit und so weiter. Aber der lebendige Gott ist den meisten egal. Dabei ist er der Schöpfer aller Dinge. Was wir sind und was wir haben, kommt von ihm. Nichts, aber auch gar nichts haben wir uns selbst zuzuschreiben. Wie lange sich das Gott wohl noch ansieht? Mose, der Diener Gottes, war über das Treiben seines Volkes damals jedenfalls schwer erschrocken, ja, wütend. Wie konnten sie nur, mag er gedacht haben. Und schließlich fleht er zu Gott, dieses Volk hat eine schwere Sünde begangen. Einen Gott aus Gold haben sie sich gemacht. Bitte, vergib ihnen ihre Sünde. Da kann man sich eigentlich doch nur anschließen und beten, Herr, vergib auch uns.

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über mir das Licht, dort vorn der Horizont. Schwereloses Schweben, kaum erträumtes Glück in ganz anderem Licht. Mut verdrängt die Ängste, selbst die Trägheit lahmt. Flügel schlagen frei, kein Geflecht aus Sorgen.

0: Vieles hat sich in den letzten Jahrzehnten verändert, wenn es um die Erziehung unserer Kinder geht. Allein wenn man die Auswirkungen der digitalen Medien anschaut, sind Eltern heute mit Fragen konfrontiert, die man sich früher gar nicht stellen musste. Es gibt aber auch Grundlagen und Werte für die Kindererziehung, die immer gleich wichtig waren und bleiben. So ist ein stabiles Familienumfeld in jedem Fall förderlich für die Entwicklung eines Kindes. Entscheidend ist dabei die Beziehung zwischen dem Vater und der Mutter. Deshalb geht es in dem folgenden Vortrag von dem Lehrer und Autor Henrik Mohn darum, was das Fundament für eine gute Ehe ist und wie sich das auf die ganze Familie auswirkt. Wertvolle Impulse wünscht Ihnen Philipp Genetti.
1: Stellen Sie sich mal vor, Sie bauen ein Haus. Und uns ist allen klar, bevor wir irgendwie die Wände hinziehen, das Dach zimmern oder schon an die Einrichtung denken, legen wir viel mehr Werte drauf, ein gutes, stabiles Fundament zu bauen. Denn wenn das Fundament nicht funktioniert, dann ist es ganz schnell, dass unser Haus einstürzt. Und ich selber habe dieses Fundament erlebt. Seit 15 Jahren darf ich jetzt mit meiner Frau verheiratet sein. Und für uns ist es der christliche Glaube, der uns wirklich ein stabiles Fundament schenkt. Dieses Fundament stützt und stärkt uns im Miteinander. Wir sind schon durch so manchen Sturm gegangen und manche Tränen haben wir zusammen geweint, aber wir haben auch wirklich schon wahnsinnig viel gelacht. Unter anderem ist es ein Grund, warum meine Frau die Allertollste ist, weil wir einen super Humor miteinander haben. Und ich denke, so Stürme, die kennen vielleicht auch Sie aus Ihrem Alltag. Es gibt ja nicht wenige davon. Erst heute, es fing an, dass ich heute Morgen beim Zahnarzt noch einen gebrochenen Zahn repariert bekommen habe, spontan. Dann der Stau war auch ganz schön stressig. Aber das sind nur so Alltagsstürme. Heutzutage leben wir aber, glaube ich, in der Ich-Zentriertheit und Selbstverwirklichung. Oder die Medien, die völlig unrealistische Erwartungen an unsere Kinder, an unsere Jugendlichen, aber auch an uns selbst vorstellen. Und natürlich fehlende Kommunikation im Miteinander. Und das Thema Vergebung, oh, schwer. Wir haben das gemerkt in unserer Ehe. Wenn man gemeinsam auf etwas Größeres schaut, in unserem Fall ist das Jesus Christus, dann haben wir Stabilität, Tiefe und Ausrichtung bekommen. Und das bedeutet nicht, dass wir als Christen keine Probleme haben. Es hilft uns aber, dran zu bleiben. Und so möchte ich Sie heute ein bisschen mit hineinnehmen, wie wir als Paar ein starkes Fundament für unsere Familie bauen. Zum einen Gottes Plan für die Ehe, wir wollen das Fundament legen. Dann praktische Schritte bedenken, wie man so ein Fundament baut. Und dann natürlich auch, welche Auswirkungen eine christuszentrierte Ehe für die Familie hat. Von daher als erstes, Sie haben sicherlich zur Hochzeit auch das Buch der Bücher geschenkt bekommen. Ich weiß nicht, wie groß Ihr Staubrand vielleicht schon geworden ist oder vielleicht sieht Ihre durchgelesene Außen viel bewegter. Und wenn wir in Gottes Wort hineinschauen, dann merken wir, dass Gottes Wort nicht so wirklich thematisiert, welches Schulwesen jetzt das Beste ist. Wir erfahren jetzt auch nicht die coolen Tipps, wie gründe ich ein Startup und wie werde ich super erfolgreich in Social Media. Allerdings bei der Ehe ist es anders. Schon auf den ersten Seiten von Gottes Buch erfahren wir etwas über die Ehe. Warum? Weil die Ehe nicht irgendwann in der Geschichte entstanden ist, als es um Besitz oder Rechte ging. Aus der christlichen Sicht ist Ehe viel mehr. Sie ist ein zentraler Teil von Gottes Schöpfung. Sozusagen der Höhepunkt im Zusammenleben von Mann und Frau. Und vielleicht hier ein kleiner Funfact. Auf den ersten Seiten der Bibel lesen wir von der Hochzeit, Adam und Eva, das erste Menschenpaar. Und die Offenbarung des Johannes endet interessanterweise auch mit einer Hochzeit, mit der Hochzeit der Gemeinde mit ihrem Bräutigam Jesus Christus. Das Thema ist auf den ersten Seiten der Bibel und auf den letzten Seiten der Bibel wie eine Rahmenhandlung, scheint Gott ziemlich wichtig zu sein. Und das zeigt uns doch, die Ehe ist Gottes Idee. Ihre Grundlagen und ihre Wurzeln liegen in Gott selbst. Und deswegen kommen wir auch, wenn wir über das Thema Ehe reden, nicht an Gottes Ideen vorbei. Natürlich, es gibt Ehen, die funktionieren auch gut, ohne dass man Gott im Mittelpunkt hat. Allerdings, wenn Sie da ein bisschen genauer hinschauen, merken Sie vielleicht, dass diese Menschen sich an Vorgaben halten, die Gott gegeben hat. Treue, Vergebung, Langmut, Nächstenliebe sind alles Dinge, die Gott schenkt und wer sich daran hält, empfängt schon mal einen gewissen Segen. Deswegen möchte ich Ihnen kurz mal aufzeigen, was bedeutet eigentlich diese Gabe. Wenn man nämlich im ersten Buch Mose liest, dann fallen zwei Dinge auf. Erstens, Gott schenkt uns die Ehe. Es ist ein Geschenk an uns Menschen. Schon im Paradies wurde die Ehe geschaffen. Und zwar zwischen einem Mann und einer Frau. Das gehört zu den ältesten Gaben, die wir aus Gottes Schöpfungsgeschichte mitgenommen haben. Sie ist genau wie die Arbeit die einzige Sache, die wir aus dem Paradies bis heute mitnehmen. Alles andere nicht. Aber die Ehe ist kein exklusiver Schatz nur für Menschen, die mit Gott unterwegs sind, sondern sie ist die geniale Idee Gottes für jeden Menschen. Ganz egal, ob man mit Gott jetzt einmal unterwegs ist oder nicht. Allerdings, schon auf den ersten Seiten der Bibel lesen wir, dass dieses ursprünglich gute Bild zerstört wurde. Schon früh hat sich der Mensch abgewandt, weil er dachte, ach, Gott hat das irgendwie nicht ganz so gut gemacht. Ich weiß das nämlich besser. Christen sprechen vom sogenannten Sündenfall. Und seitdem dieser Sündenfall da ist, haben wir Egoismus, Misstrauen, Verletzungen und so weiter und so fort. Das sind Teil vieler Beziehungen. Die Bibel beschreibt diesen Zustand so. Keiner lebt wirklich so, wie es gut oder richtig wäre, in Gottes Augen, sondern jeder geht seinen eigenen Weg. Im Psalm 14, Vers 3 lautet das wie folgt. Aber sie sind alle abgewichen und allesamt verdorben. Da ist keiner, der Gutes tut, auch nicht einer. Aber Gott lässt uns jetzt nicht allein. Er bietet uns Hilfe an. Er streckt uns seine Hände aus, damit wir in der Beziehung mit ihm wieder zusammenwachsen. Hierzu eine kleine Anekdote. Vor vielen Jahren gab es in der Bahn noch drei Klassen. Und damals gab ein Vater seinem Sohn einen Rat zur Hochzeit. Er verglich die Ehe mit einem Zug, bei dem man in drei verschiedenen Klassen reist. Die dritte Klasse. Die Fahrt ist unbequem und die Ehepartner leben eher gegeneinander. Hier gibt es viel Streit, viel Verständnisfragen, man diskutiert immer wieder häufig und ehrlich gesagt, die Beziehung ist anstrengend und fühlt sich ziemlich nicht erfüllend an. Dann gibt es die zweite Klasse. Man reist ganz ordentlich, lebt aber eher so nebeneinander. Es gibt nicht so wirklich offene

Konflikte, aber auch irgendwie nicht so echte Nähe. Man hat sich irgendwie arrangiert und man lebt halt miteinander. So, aneinander, miteinander. Und dann, Klasse 1, man reist bequem und lebt miteinander und füreinander. In so einer Ehe ist man ein Team. Man unterstützt sich, man freut sich aneinander und man wächst gemeinsam. Und ich weiß nicht, ob Sie sich vielleicht in einem dieser Bilder wiedererkennen. Es ist eigentlich relativ egal, in welcher Klasse Sie gerade mit Ihrem Ehepartner unterwegs sind. Keine Ehe ist so gut, dass sie nicht noch besser werden kann. Aber auch keine Ehe ist so schlecht, dass sie nicht besser werden kann. Schlussendlich geht uns das Thema alle im Miteinander an. Egal, ob wir verliebt, verlobt oder auch verheiratet sind. Gott hat ein Ziel mit der Ehe. Gott schenkt uns etwas. Es ist etwas Gutes, etwas Wertvolles für uns Menschen. Auch wenn in unserer Welt heute vieles dagegen läuft und wir alle Fehler machen, ist es trotzdem möglich, eine Ehe zu führen, die von Liebe, Vertrauen und echtem Miteinander geprägt ist. Der erste Schritt dazu ist, dass ein Mann und eine Frau sich an Gottes Ordnungen halten. Die Bibel sagt, es ist nicht gut, dass der Mensch allein ist. Ich will ihm jemanden zur Seite stellen, der zu ihm passt. 1. Mose 2, Vers 18. Das bedeutet, Sie und ich sind kein Zufallsprodukt, sondern bewusst von Gott geschaffen, als biologischer Mann und als biologische Frau. Der Mensch ist dafür gemacht, nicht alleine durchs Leben zu gehen. Gott hatte sich dabei was gedacht, als er Mann und Frau füreinander geschaffen und in der Ehe zusammengefügt hat. Die Ehe zwischen einem Mann und einer Frau ist ein wichtiger und ein sehr guter Teil von Gottes Schöpfung. Denn am Ende der Schöpfung lesen wir, und siehe, es war sehr gut. 1. Mose 1, Vers 31. Das zeigt uns doch, das, was Gott tut, hat einen Sinn und ein Ziel. Auch heute noch, in einer Zeit, wo dieses Thema immer mehr durch den Kakao gezogen wird und wo alles bunt und vielfältig sein muss. Wir erfahren auch in der Bibel, Gott schuf sie als Mann und Frau und segnete sie und nannte sie Mensch. Das zeigt, dass die Ehe ein Segen ist für beide, sowohl für den Mann als auch für die Frau. Gott meint es sehr gut mit einer Ehe. Er will, dass Männer und Frauen miteinander zusammenleben, in echter Liebe, in echter Nähe, in gegenseitiger Unterstützung. Und deswegen ist die Ehe bei allem, was wir heute hören, absolut kein veraltetes Auslaufmodell, sondern etwas, das zum Guten dienen soll. Und zwar von Anfang an. Wir lesen ja nicht umsonst, Gott segnete sie und sprach, seid fruchtbar und vermehrt euch und bevölkert die Erde. Das bedeutet, zu einer Ehe gehört es, nach Gottes ursprünglichem Plan, dass Kinder dazugehören. Gott möchte, dass aus der Liebe zwischen Mann und Frau neues Leben entsteht. Aber wir wissen, nicht jedes Ehepaar erhält Kinder. Warum das manchmal so ist, kann man nicht erklären. Und für die Betroffenen ist das oft sehr, sehr schmerzhaft. Und mir ist es wichtig zu sagen, auch eine Ehe, die keine Kinder geschenkt bekommen hat, ist eine sehr gute Ehe. Kinder sind nicht dazu da, um die Qualität einer Ehe auszuzeichnen. Und eine Ehe, in der man vielleicht keine Kinder geschenkt bekommen hat, kann man genauso zusammenleben, kann man zur Ehre Gottes leben. Wenn Kinder jedoch da sind, dann bietet eine Ehe, die von Liebe und gegenseitigem Respekt und mit der Hilfe Gottes geführt wird, gute Voraussetzungen. Denn Kinder lernen vor allem dadurch, dass sie uns Eltern anschauen. Wie gehen wir miteinander um? Wie lösen wir zusammen Probleme? Wie sind wir füreinander da? Und so wird die Ehe eigentlich ein Vorbild für die nächste Generation. Ich hoffe, Sie haben es so ein bisschen schon erlebt. Christen leben ihren Glauben nicht im Verborgenen. Gerade in einer Ehe zeigt sich oft etwas davon, wie Gott und Mann sich das Zusammenleben gedacht hat. Es heißt in der Bibel, ein Mann wird Vater und Mutter verlassen und sich mit seiner Frau verbinden. Die beiden werden eins sein. In Epheser 5, Vers 30 bis 32. Und dann kommt ein spannender Zusatz. Diese Verbindung ist ein Bild für die enge Beziehung zwischen Jesus und seiner Gemeinde. Wenn wir in unserer Beziehung Liebe, Vertrauen, Treue widerspiegeln, so zeigt das eigentlich nur etwas,

0: was im Wesen Gottes verankert ist. Und das macht auch deutlich, die Ehe ist eine geniale Erfindung Gottes. Ich möchte das kurz nochmal zusammenfassen. Gott hat uns als Mann und Frau geschaffen. Die Ehe ist ein Geschenk Gottes. Sie ist gedacht für ein gutes und wertvolles Miteinander. Sie gehört zum Plan, damit wir Menschen Gutes tun. Und Gott hat jede Ehe auch mit einem Ziel ausgestattet. Er möchte uns segnen und er möchte uns auch zu einem Segen für andere machen. Und wenn man das jetzt einfach mal so sieht, dann ist eine Ehe doch wirklich ein Raum des Segens, sowohl für die Eltern als auch für die Kinder. Nachdem wir jetzt den Plan auf die sehr gute Ehe geworfen haben, die Gott sich ausgedacht hat, kommen wir zum zweiten Aspekt. Wir gucken jetzt, wie wir dieses Fundament stärken können. Zunächst einmal ist Gott ein genialer Schöpfer und er weiß, dass wir Menschen nicht alles alleine schaffen. Deshalb gibt uns die Bibel ja auch Hinweise, wie eine Ehe gelingen kann. Der amerikanische Theologe Joel Beakey bringt es auf den Punkt. Eine Ehe, die Gott ehrt, ist eine Ehe, die auf der Bibel gründet. Eine Ehe, die Gott ehrt, ist eine Ehe, die auf der Bibel gründet. Und deshalb ist Gottes Wort für uns auch die Grundlage einer gelingenden Ehe. Denn darin erkennen wir, wie Gott sich das Zusammenleben von Mann und Frau vorstellt. Und natürlich weiß Gott um die Herausforderung. Ehe, Egoist, heiratet, Egoist, haben Sie sicherlich auch schon mal gehört. Allerdings wäre die coolere Variante Egoist, Egoist und der Herr ist in der Mitte. Und wenn beide zum Herrn kommen, dann bringen sie Gott mehr Ehre. Und Gott weiß doch darum, dass zwei Egoisten hier miteinander unterwegs sind. Deswegen hat er uns ja auch Hilfe gegeben. Ein Aspekt, der immer wieder in Bibeltexten zum Thema der Ehe vorkommt, gerade auch im Epheserbrief, ist Hingabe und Liebe. Ich möchte nur ein paar Schlaglichter auf diese bekannten Verse legen. Denn in diesem Text in Epheser 5 wird deutlich, Gott gibt in der Ehe sowohl dem Mann als auch der Frau bestimmte Aufgaben. Zuerst einmal richtet der Text sich an uns Männer und das mit einem ziemlich starken Auftrag. Dreimal in dem Text heißt es, ihr Männer liebt eure Frauen, wie auch Christus die Gemeinde geliebt hat und sich für sich selbst hingegeben hat. So sollen auch die Männer ihre Frauen lieben, wie ihre eigenen Leiber. Ein jeder liebe seine Frau wie sich selbst. Das war übrigens für die damaligen Verhältnisse sehr revolutionär. Denn damals hat man einfach Macht ausgeübt. Aber jetzt fordert Gott auf einmal vom Mann Hingabe. Im damaligen Kulturellen habe ich als Mann einfach gesagt, du machst das jetzt so und ich habe über die Frau bestimmt. Sie war nichts. Und auf einmal kommt Gott, er dreht den Spieß um und sagt, gib dich vollkommen hin. Und das ist auch ein schönes Bild in der Schöpfungsgeschichte. Gott schuf ja bekanntlich den Mann zuerst und dann die Frau. Interessant ist aber, Gott nahm nicht die Frau aus dem Kopf des Mannes. Ein Rabbi hat dazu mal gesagt, ja, damit sie nicht über ihn herrscht. Gott hat aber auch die Frau nicht aus dem Fuß genommen, damit der Mann sie nicht unterdrücke, sondern Gott schuf die Frau aus der Rippe. Sie ist ihm als seine Herzenspartnerin gegeben. Wir Männer sind nicht dazu da, um über unsere Frauen zu herrschen. Wir sollen sie lieben. Und zwar so, wie Jesus Christus seine Gemeinde liebt. Jesus Christus hat den Himmel verlassen. Er war Gott selbst und kam auf diese Erde. Er ließ sich von seinen Geschöpfen foltern. Und er hat sein Leben für seine Geschöpfe, die ihn missachtet haben, gegeben. Wenn ein Mann, ganz ehrlich, so seine Frau liebt und sie nicht nur am Heiratsabend über die Schwelle trägt, dann herrscht er nicht über sie, sondern er dient ihr aus Liebe. Und dann, liebe Ehefrauen, wenn eure Männer sich so für euch hingeben, dann fällt euch Epheser 5, Vers 22 bis 24 nicht schwer, sondern ist eine logische Folge. Ihr Frauen, ordnet euch euren Männern unter wie dem Herrn. Denn der Mann ist das Haupt der Frau, wie auch Christus das Haupt der Gemeinde ist. Er hat sie als seinen Leib gerettet. Aber wie nun die Gemeinde sich Christus unterordnet, so sollen sich auch die Frauen ihren Männern unterordnen in allen Dingen. Für viele Ohren ist das heutzutage, wow, das ist zu hart, das geht gar nicht. Die Bibel ist so veraltet, so ein patriarchalisches Weltbild. Aber ganz ehrlich, Wenn ein Mann seine Frau in Liebe führt, dann fällt es der Frau leicht, sich unterzuordnen, Sachen mitzutragen, mitzugehen. Weil wir gegenseitig Liebe und Hingabe praktizieren, ist Respekt für uns auch sehr wichtig und ein guter Baustein für das Miteinander in Liebe und Hingabe. Dann natürlich die Schlüsselkompetenz. Wir könnten jetzt Seminare darüber führen, die Wochen füllen. Wenn Sie YouTube, Instagram oder sonst was anschauen, unzählige Seminare, wie man richtig kommuniziert. Und wenn man ehrlich ist, dann ist das doch einer der größten Konfliktherde. Erst vor einigen Wochen hatten wir wieder mal so eine Situation. Meine Frau machte mich darauf aufmerksam, du hast da etwas Unüberlegtes gesagt. Kommt ab und zu mal bei mir vor, man könnte auch sagen des Öfteren. Statt genau zuzuhören, habe ich mich natürlich sofort, wie das so ist, verteidigt. Ich musste ja meinen Mann stehen. Nachdem ich dann irgendwann eingelenkt habe, konnte sie nicht locker lassen. Das Ganze bauschte sich dann auf, wurde zu einer emotionalen Debatte, die dann auch teilweise nicht so schön geendet hat. Unsere Kommunikation ist nicht gut verlaufen. Irgendwie haben wir aneinander vorbeigeredet. Auch meine Frau und ich müssen immer wieder lernen, dass zu einer stabilen Ehe auch das aktive Zuhören gehört, dass wir zusammen unterwegs sind. Denn eine gesunde Ehe lebt nicht nur davon, dass wir irgendwelche Theorien oder geistliches Wissen weitergeben, sondern dass wir es praktisch ausleben, dass wir zuhören, was der andere sagt. Und in der Bibel steht da ein sehr guter Satz. In Jakobus 1, Vers 19. Ein jeder Mensch sei schnell zum Hören, langsam zum Reden, langsam zum Zorn. Jakobus 1, Vers 19. Und das ist doch gerade in einer Ehe etwas Entscheidendes. Beide, ob Mann oder Frau, müssen doch lernen, gute Gesprächspartner zu sein. Das heißt, wir Männer müssen unseren Frauen wirklich mal zuhören, wenn sie etwas auf dem Herzen haben. Und ja, auch wir Männer müssen auch vielleicht mal endlich rausrücken und erzählen, was uns auf dem Herzen liegt. Oft geht es ja nicht nur darum, dass wir schnell eine Lösung finden, so ein klassisches Männerding. Wir brauchen eine Lösung. Problem, Lösung her. Autor Joel Beakey bringt es auf den Punkt. Jeder Partner in einer Ehe muss dem anderen den Weg zur Kommunikation öffnen. Jeder Partner in einer Ehe muss dem anderen den Weg zur Kommunikation öffnen und ihm zuhören, ohne vorschnell oder verärgert zu reagieren. Zuhören, anstatt sofort zu reagieren. Offene und ehrliche Gespräche sind ein Schlüssel, damit eine Ehe wirklich zu einem Ort des Segens werden kann. Ich habe Ihnen dann ein Beispiel aus meinem Unterrichtsalltag dabei. Es gibt eine sogenannte Sandwich-Methode. Ich bin da zwar auch noch am Lernen, aber das ist ein ganz gutes Werkzeug. Es funktioniert so. Stellen Sie sich ein Sandwich vor und die erste Brotscheibe ist, man beginnt mit etwas Positivem. Ich mache das jetzt mal sehr fiktiv in unserem Ehebeispiel. Also Schatz, du bist ein wunderbarer Mensch und ich schätze so vieles an dir. Guter Türöffner. Dann kommt die Füllung, das, was man jetzt aussagen möchte. Aber ich mache mir Sorgen. Ich habe manchmal das Gefühl, dass du wenig Interesse daran zeigst, wie mein Tag verlaufen ist. Du fragst selten nach und wenn du es tust, wirkt es, als würdest du gar nicht richtig zuhören. Und jetzt die zweite Brotscheibe. Man schließt wieder positiv und liebevoll ab. Bitte versteh mich nicht falsch, ich kritisiere dich nicht als Person. Ich liebe dich sehr und ich weiß, wie viele gute Seiten du hast. Vielleicht ist es ein Werkzeug, was wir mitnehmen können, um einfach in der Kommunikation etwas zielorientierter miteinander zu reden. Ein Türöffner, ein Miteinander. Ich kann es natürlich auch knallhart das Sandwich nehmen und ihr ins Gesicht drücken, dann habe ich nichts gewonnen. Wenn ich es aber schön belegt habe mit meinem Scheibchen und ihr hingelegt habe, habe ich die Hoffnung, dass es ankommt. Genauso gegenüber, ja, dass es bei uns auch ankommt. Und dieses Prinzip ist auch bei Paulus in der Bibel immer wieder zu finden, wenn man seine Briefe durchliest, ist das auch so eine Art Sandwich-Taktik. Also es ist so eine gute biblische Taktik. Kritik verpackt in Wertschätzung wirkt nämlich ganz anders. Und sie hilft manchmal, dass sich unsere Ehe auch weiterentwickelt. Im Miteinander und nicht im Gegeneinander. Dann natürlich an dieser Stelle das geistliche Miteinander ist auch bei uns eine Baustelle. Wir haben in unserer Verlobungszeit regelmäßig die Bibel gelesen. Das war die Verlobungszeit. Dann kam irgendwann der Ehealltag und Sie kennen das, viele Herausforderungen. Dann kommen irgendwann Kinder, Beruf nimmt zu und dann sieht es mit der geistlichen Gemeinschaft irgendwie anders aus. Heute besuchen wir Gottesdienste zusammen. Wir engagieren uns beide auch aktiv in gewissen Bereichen. Wir sind bei christlichen Veranstaltungen. Wir hören gemeinsam Predigten und beten miteinander. Aber wir merken, da ist noch Luft nach oben. Wir könnten noch manche Sachen besser zusammen machen. Mehr geistliches Miteinander fördern. Und deshalb ist mein ehrlicher Impuls an mich selber, auch an Sie, lasst uns gemeinsam geistlich wachsen. Lasst uns zuhören, wenn unser Partner Zweifel oder Hoffnung oder Fragen hat und gemeinsam auf Gott schauen. Und das geht natürlich nur, wenn beide eine Beziehung zu Gott haben. Deshalb rät die Bibel auch, Christen sollen Christen heiraten. 1. Korinther 7, Vers 39. Denn dann ist ein echtes geistliches Miteinander möglich. Was hilft, wenn man geistlich zusammen wachsen will? Einfach miteinander reden. Meine Frau hat schon von Anfang an der Ehe darauf geachtet, dass wir Zeit zusammen haben. Wir haben eine Kaffeezeit mittags, da scheuchen wir die Kinder aus der Küche, dann trinken wir unseren Kaffee zusammen. Das ist ein Segen. Seit 15 Jahren diese gemeinsame Zeit, wo man einfach miteinander redet. Dann teilt man miteinander Enttäuschungen, Zweifel oder auch Glaubensfragen werden thematisiert. Und wir haben dieses Jahr etwas ganz Neues angefangen als Familie. Am Anfang des Jahres habe ich meiner Frau, meiner großen Tochter und mir eine Jahresbibel gekauft. Und wir haben uns dann hingesetzt und wir lesen jetzt darin die Jahresbibel. Und das Tolle ist, wir kommen automatisch ins Gespräch. Und das ist das Geniale. So kann man geistlich miteinander wachsen. Und dann natürlich das große Thema Vergebung. Vergebung ist für mich der allerwichtigste Klebstoff, den eine erfüllte Beziehung braucht, mit oder ohne Gott. Und ich möchte es mal etwas poetisch ausdrücken. Ohne Vergebung bleibt die Schuld bestehen. Sie ist wie ein dunkler Schatten, schwer zu übersehen. Schuld wächst wie ein Graben, der Herzen trennt, bis keiner mehr den anderen kennt. So läuft es ab, wenn wir keine Vergebung haben. Der Graben wird größer und dann ist es irgendwann gecuttet. Was dagegen hilft? Als Christ lebe ich tagtäglich aus der Vergebung, die Gott mir in Jesus Christus geschenkt hat. Denn Gott hat so sehr diese Welt geliebt, dass es seinen einzigen Sohn gab, damit jeder, der an ihn glaubt, ewiges Leben hat. Sie können es in Johannes 3, Vers 16 bis 18 nachlesen. Gott möchte nicht verurteilen, Gott möchte retten. Und wer Jesus Christus annimmt, der erhält Gottes Vergebung. Und besonders dann ist das wichtig, auch wenn man zusammenlebt. Denn wenn mir Gott vergeben hat, dann kann ich doch vergeben. Und Vergebung ist kein Gefühl. Unsere heutige Zeit lebt ja nur von dem Gefühl. Gerade was angenehm und sich gut anfühlt, das ist schön. Aber Vergebung ist auch eine bewusste Entscheidung. Und damit das möglich ist, brauche ich diese persönliche Beziehung. Was meine ich damit? Nun, zuerst war Gott ja derjenige, der gehandelt hat. Aus Liebe gab es seinen Sohn Jesus Christus, damit wir Vergebung bekommen können. Gott hat den Schritt auf den Menschen zugemacht. Und wenn ich dieses Geschenk nun im Glauben annehme, dann verändert sich mein Herz. Denn Gottes Geist zieht in mein Leben ein und verändert mich von innen. Aber was meine ich damit? Ich habe in meinem Leben etwas Entscheidendes getan. Ich habe eine innere Veränderung erlebt. Die Christen nennen das Neugeburt. Früher war ich wie jeder Mensch ein Sünder. Die Bibel beschreibt das so. Ich rede aber von der Gerechtigkeit vor Gott, die da kommt durch den Glauben an Jesus Christus zu allen, die glauben. Denn es ist hier kein Unterschied. Sie sind allesamt Sünder und ermangeln des Ruhmes, den sie bei Gott haben sollten, und werden ohne Verdienst gerecht aus seiner Gnade durch die Ergebung, die durch Christus Jesus geschehen ist. Römer, Kapitel 3, Vers 22 bis 24. Da ist keiner, der gerecht ist. Wir brauchen alle einen Stellvertreter. Und weil ich dieses Geschenk von Gottes Gnade erkennen durfte, darf ich heute hier stehen und aus der Vergebung leben. Und weil jetzt Gottes Geist in mir wohnt, kann ich anderen auch viel leichter vergeben. Weil ich mir immer wieder bewusst mache, wie viel Schuld und wie viel Sünde habe ich auf mich genommen. Und Gott hat es alles weggemacht. Wer diesen Schritt geht, der erlebt das, was Christen eine Bekehrung,
1: einen Lebenswechsel.
0: Nun, was bedeutet das ganz praktisch in unserer Ehe? Und zunächst einmal, ich kann meinem Ehepartner alles vergeben, alles großgeschrieben. Ganz gleich, was er gesagt, getan, gedacht hat. Und ich möchte Ihnen zwei sehr persönliche Beispiele hier mitgeben. So wie viele Männer vielleicht von uns habe auch ich jahrelang Pornografie konsumiert. Auch in dieser Sache war ich gefangen und sogar als ich verheiratet war. Ich habe gegen Gott gesündigt zuerst, aber auch gegen meine Frau. Emotional, geistig und auch innerlich. Doch Gottes Gnade hat eingegriffen. Ich musste zwar Mut aufbringen, ich musste mit meiner Frau drüber reden. Das war nicht leicht, auch nicht schön, aber es war wahnsinnig heilsam. Und meine Frau konnte mir vergeben. Warum? Weil Gott ihr genauso vergeben hat. Sie lebt durch Gottes Geist diese Vergebung und kann mir vergeben. Ein zweites Beispiel kommt aus unserem Familienalltag. Ja, auch wir beide streiten, wie jedes Ehepaar. Laut, verbal, auch mit falschen Worten. Leider haben das auch unsere Töchter schon öfter erlebt. Aber auch hier haben wir Vergebung erlebt. Uns ist es nämlich wichtig, dass, wenn so etwas passiert, dass wir danach unsere Kinder auch an den Tisch holen, dass wir uns erstmal bei ihnen auch entschuldigen oder auch gegenseitig entschuldigen und dass wir dann zusammen als Familie beten. Unseren Kindern sollen nicht nur die Theorie hören, ja, wir haben halt auch was falsch gemacht, muss man halt zu Jesus gehen, sondern wir möchten es ihnen auch vorleben. Das ist nicht leicht, aber es ist sehr heilsam. Denn schlussendlich kann dann eine Ehe zu einem Ort des Segens werden, wenn Vergebung von allen Familienmitgliedern gelebt wird. Und das alles können wir nicht, weil wir eine Bilderbuchfamilie sind. Gar nicht. Wir kämpfen genauso, haben unsere Struggles wie jeder andere und unsere Kämpfe und unsere alltäglichen Probleme. Das bei bestem Willen nicht. Aber, und das dürfen wir zur Ehre Gottes sagen, weil Gott uns vergeben hat, können wir einander auch vergeben. Genauso auch meinen Kindern. Auch als Vater kann ich es nur unterstreichen. Es ist nicht schlimm, wenn man zu seinem Kind geht und sagt, ja, ich habe dich falsch angeschrien. Es tut mir leid, bitte verzeih mir. Das sind die Sachen, die wir weitergeben als Segen. Nicht die 5 Euro für eine gute Note, die bringen nichts. Aber wenn ich meinem Kind beibringe, dass ich mich auch entschuldigen kann als Vater, das bringt etwas auch im Leben später. Aus meiner Sicht ist damit der wichtigste Baustein, eine gute Ehe zu Segensraum zu machen, Vergebung. Gott selbst hat die Ehe geschaffen. Und in seinem Wort, in der Bibel, gibt er uns die beste Anleitung dazu, wie das Miteinander gelingen kann. Und dazu hat er uns seinen Geist gegeben. Wir sind nicht allein unterwegs. Keiner muss sich abmühen. Und ich möchte im letzten Teil jetzt noch kurz aufzeigen, welche Auswirkungen eine Ehe hat, die Jesus Christus im Zentrum hat. Gerade mit Blick auf das Familienleben. Kinder brauchen ja einen sicheren Ort, an dem sie sich entfalten können und gesund aufwachsen. Und wenn wir eine stabile Ehe als Vater und Mutter haben, dann haben wir einen sehr wichtigen Schritt getan. Denn Stabilität brauchen unsere Kinder heutzutage vielleicht wieder mehr als zu einer anderen Zeit. Wobei jede Zeit hatte ihre Tücken, ihre Wirren, ihre Aufs und Abs. Was uns wichtig ist, dass wir Kindern zeigen, wir gehen zumeist respektvoll miteinander um. Wir wollen ehrlich zueinander sein und wir wollen vergebungsbereit sein, damit wir unseren Kindern etwas mitgeben. Die Bibel bringt es so auf den Punkt. Zeige deinem Kind den richtigen Weg, dann wird es ihn nicht verlassen, wenn es älter wird. Sprüche 22, Vers 6. Wir sollen unseren Kindern also vorleben, damit wir sie prägen für ihr Leben später. Unsere Ehen sind nicht nur für uns persönlich wichtig. Sie sind ein Vorbild für unsere Kinder, für unsere Freunde, für unsere Nachbarn und für unsere Gesellschaft und für die momentan ganz, ganz arg. In einer Welt, die oft nach Halt und Orientierung sucht, kann eine starke, in Gott gefestigte Ehe ein Licht sein. Jesus Christus sagt, ihr seid das Licht der Welt. Matthäus 5, Vers 14. Natürlich sehen unsere Kinder, dass wir Stress haben, dass wir Meinungsverschiedenheiten haben, dass wir Schwächen haben. Aber sie beobachten auch, wie gehen wir damit als Eltern um? Verschweigen wir alles? Wie die Generation vor mir, meine Eltern oder Großeltern? Da wurde alles mundtot gemacht, man hat über ganz vieles nicht geredet. Wenn man das weiß, kann man verstehen, warum vielleicht unsere Älteren auch anders geprägt sind. Sie sind mit Defiziten einfach aus der Gesellschaft aufgewachsen. Da muss man auch feinfühliger für sein und verstehen, warum das vielleicht so ist. Aber eine Ehe, die Jesus im Zentrum hat, wo Vergebung immer wieder Rolle spielt, die gibt etwas weiter, und zwar an die nächste Generation. Und natürlich ist eine Ehe, die Gott im Zentrum hat, ein Schutzraum. Wenn wir als Ehepartner liebevoll miteinander umgehen, dann bieten wir einen der besten Schutzwälle um das, was ideologisch gerade bei unseren Kindern versucht wird zu implementieren. Auch dazu kommen wir noch später in dieser Woche.

Wir haben Höhen, aber wir haben etwas anderes. Das ist dieser ewige Gott, der auf unserer Seite steht. Er schafft Raum in uns zur Vergebung, zur Verständnis, zur Nähe und er macht das Haus zu einem Ort des Segens. Die Ehe ist ein besonderer Ort des Segens, weil sie eine geniale Erfindung des Schöpfers ist. Gott selbst hat sie eingesetzt. Sie ist der Raum, in dem Liebe wachsen kann, in dem Kinder sicher aufwachsen dürfen und durch den Gottes Licht in unsere Gesellschaft hineinstrahlen darf. Und das Schöne ist, Gott selbst stellt uns das Baumaterial zur Verfügung. Liebe, Vergebung, Geduld, Wahrheit und er gibt uns seinen Geist. Lassen Sie uns deshalb unseren Segensraum schützen, pflegen und ehren. Und zwar zur Ehre Gottes des Vaters, zum Wohl unserer Familien und zum Segen für die kommende Generation.

Die Grundlage für ein erfülltes Familienleben. Unter diesem Titel stand der vorausgegangene Beitrag von Henrik Mohn. 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Am Mikrofon für Sie dabei war Philipp Genetti.

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1: Willkommen zu dieser Sendung im ERF Süd. Am Mikrofon begrüßt Sie Anne Geier. Schön, dass Sie eingeschaltet haben. Karl der Große. Diesen Namen kennen die meisten von uns. Als König der Franken und späterer Kaiser prägte er die Geschichte Europas wie kaum ein anderer Herrscher des Mittelalters. Doch hinter dem erfolgreichen Politiker und Heerführer stand auch ein Mensch, der sich intensiv mit dem christlichen Glauben auseinandersetzte und sein Reich an biblischen Maßstäben ausrichten wollte. In der heutigen Ausgabe unserer Sendereihe wirft Michael Kotsch einen Blick auf diese oft weniger bekannte Seite von Karl dem Großen. Welche Rolle sein Glaube spielte und warum sein Wirken Europa bis heute prägt, erfahren wir gleich. Zuvor hören wir den Hänsler Studio Chor mit dem Lied »Jesus Christus, König und Herr«.

Kaum eine Persönlichkeit des frühen Mittelalters wird so unterschiedlich beurteilt wie Karl der Große. Die einen sehen in ihm den Vater Europas, dessen Einfluss auf Bildung, Politik und Recht bis heute spürbar ist. Andere weisen darauf hin, dass seine Herrschaft auch von Kriegen und harter Machtausübung geprägt war. Wie Karl der Große einzuordnen ist, welche Rolle dabei sein christlicher Glaube spielte und wie er die Entwicklung Europas beeinflusste, das erfahren wir jetzt von Michael Kotsch.

Karl der Große wurde 747 als Sohn des fränkischen Herrschers Pippin des Jüngeren und seiner Frau Bertrada geboren. Sein Vater war erst 751 von Papst Stephan III. Als König der Franken anerkannt worden. Im Gegenzug hatte dieser versprochen, das Kirchenoberhaupt im Kampf gegen die Langobarden zu unterstützen. Nach dem Tod seines Vaters wurde Karl 768 neben seinem Bruder Karlmann erst Mitregent, dann Alleinherrscher des Frankenreiches. Karl der Große war nicht besonders feinsinnig oder zart, sondern eher grobschlächtig und durchsetzungsfähig. Sein Biograf Einhard beschreibt ihn als kräftigen, eher kleinen Mann mit großem Rundschädel und kurzem Nacken. Karl liebte den Schwertkampf, die Jagd, das Reiten und Schwimmen. Vor Kriegen scheute er nicht zurück, wenn sie ihm unumgänglich schienen. Im Kontrast dazu hatte Karl eine etwas hohe, nicht sehr laute Stimme. Beim Essen, Trinken und anderen übermäßigen Genüssen hielt er sich zurück, wodurch er bis ins hohe Alter relativ gesund blieb. Obwohl kein richtiger Bücherwurm, war Karl intelligent und scharfsinnig. Er war vielseitig interessiert, konnte zuhören und gut analysieren. Wie von einem Herrscher seines Formats nicht anders zu erwarten, war Karl ausdauernd willensstark und durchsetzungsfähig. Karl war tief in der politischen und natürlichen Realität seiner Zeit verankert. Er hielt wenig von Aberglauben und Mystik. Gleichzeitig war er fest überzeugt von dem allein heilbringenden christlichen Glauben. An der absoluten Wahrheit biblischer Aussagen hatte er keinerlei Zweifel. Sein fester christlicher Glaube und seine politischen Ziele gehörten für ihn untrennbar zusammen. Erst atheistische Historiker der Neuzeit äußerten die Vermutung, er könne den Glauben nur als Werkzeug seiner Machtpolitik verstanden haben, weil ihnen ein religiöser Karl unangenehm ist. Alle zeitgenössischen Quellen aber weisen in eine ganz andere Richtung. Gerade der christliche Glaube war für Karl der Weg, germanische Unmoral und Brutalität einzuschränken und den Sinn für alles menschliche Handeln zu geben. Während der meisten Zeit seines Lebens war Karl auf Kriegszügen oder in der Verwaltung seines Riesenreichs in ganz Europa unterwegs. Erst ab 794 baute er das bis dahin eher unbedeutende Aachen zu einer prunkvollen Residenz aus. Bei der Auswahl des Ortes dürfte dessen relativ zentrale Lage und die von Karl geschätzten warmen Quellen eine Rolle gespielt haben. Karl der Große hatte 5 Ehefrauen. Nach dem Tod der 5. soll er nacheinander 4 Mätressen zu sich geholt haben. Ein entscheidender Schritt zur Ausweitung der fränkischen Herrschaft war die Angliederung des Langobardenreiches. Durch seine Hochzeit mit der Tochter des Langobardenkönigs schuf er ein stabiles Bündnis mit diesem wichtigen germanischen Reich in Norditalien. Trotzdem kam es einige Jahre später zum Kampf, weil Karl sich von der unfruchtbaren Prinzessin trennte und der langobardische König sich mit dessen Konkurrenten verbündete. Nachdem Karl das Langobardenreich 774 eroberte, gliederte es allerdings nicht einfach ein, sondern ließ es als eigenständigen Staat bestehen, der ihn als Herrscher anerkannte. Damit erleichterte er seinen Gegnern die Unterwerfung erheblich. Karls Langobardenreich grenzte in Italien direkt an den Kirchenstaat, zu dessen Schutz sich schon sein Vater Pippin verpflichtet hatte. Ostern 774 reiste Karl nach Rom, um dort den Freundschaftsvertrag mit dem Papst zu erneuern. Mit Leichtigkeit hätte Karl natürlich auch den Kirchenstaat erobern können, damit hätte er aber den Papst und damit auch die Organisation der christlichen Kirche nachhaltig geschwächt, weshalb er darauf verzichtete. Stattdessen half Karl dem Papst, sich von den italienischen Machtansprüchen des byzantinischen Kaisers zu befreien. Er erweiterte sogar noch den Landbesitz des Vatikan, ohne den Kirchenstaat allerdings zu mächtig werden zu lassen. Karl beließ dem Papst formal gesehen die Souveränität, auch wenn er faktisch vom Frankenreich abhängig war. Davon abgesehen verstand sich der König ausgesprochen gut mit Papst Hadrian I. Verbunden in der Absicht, den christlichen Glauben zu festigen und weiter in Europa auszubreiten.
Der Papst ernannte Karl zum Schutzherrn Roms und der katholischen Kirche. Sehr zum Ärger des Papstes nahm der König diese Aufgabe außerordentlich ernst. Nach Karls Auffassung fiel dem Papst eine sehr passive Rolle zu. Er sollte die Christenheit anleiten und für den Erfolg des Herrschers beten. Karl hingegen würde alle wirklich wichtigen Entscheidungen treffen. Häufiger verglich sich Karl mit dem alttestamentlichen König David, während er den Papst in der Rolle des israelischen Hohepriesters sah. Aus politischen, wirtschaftlichen und kulturellen Dingen sollte er sich möglichst heraushalten. Manche äußeren Beobachter warfen Karl dem Großen vor, die Gunst der Stunde nicht genügend genutzt zu haben. Ohne große Anstrengung hätte er in diesen Jahren wahrscheinlich seine Herrschaft auch über ganz Italien bis hinunter nach Sizilien ausdehnen können. Das aber hätte unweigerlich zu einem militärischen Konflikt mit Byzanz geführt, den Karl zu diesem Zeitpunkt noch vermeiden wollte, zumal Ostrom über die stärkeren Seestreitkräfte im Mittelmeer verfügte. In Konstantinopel hatte zwischenzeitlich Kaiserin Irene die Macht an sich gerissen. Zeitweilig sah es sogar nach einer Vereinigung beider Reiche aus. Irene schlug vor, dass ihr Sohn die Tochter Karls heiraten sollte. Obwohl der König auf eine Eroberung Italiens verzichtete, bestimmte er in der Realität die Politik des ganzen Landes. Über drei Jahrzehnte hinweg kämpfte Karl der Große im Osten seines Landes gegen den mächtigen germanischen Stamm der Sachsen, deren Gebiet bis fast nach Paderborn reichte. Immer wieder hatten sie in der Vergangenheit fränkische Gebiete überfallen und geplündert. Außerdem waren sie Feinde des christlichen Glaubens, brannten Kirchen nieder und töteten umherreisende Priester. Die Auseinandersetzungen begannen 772 mit einem überschaubaren Grenzkrieg und weiteten sich nach und nach aus. Ab 775 wollte Karl die Sachsen nicht mehr nur zum Frieden bewegen, sondern sie erobern und ins Frankenreich eingliedern. In diesem Zusammenhang sollten sie auch zum Christentum gebracht werden. Bereits 777 stand die Region um Paderborn und Enger unter fränkischer Herrschaft. Viele hatten sich christlich taufen lassen, teilweise freiwillig, teilweise auch unter Druck. Dabei machte sich Karl keine Illusion und wusste, dass die formal christlich gewordenen Sachsen erst noch durch intensive Arbeit der Mönche und Prediger wirklich unterrichtet und überzeugt werden mussten. Erhebungen einzelner Sachsenfürsten wurden von Karl seit dieser Zeit als illegitime Rebellion und Treuebruch angesehen und brutal bekämpft. Ihren Höhepunkt fanden die kriegerischen Auseinandersetzungen unter dem Sachsenherzog Widukind zwischen 777 und 785. Er kämpfte verbissen um die Unabhängigkeit der Sachsen. Dabei scheute Widukind auch vor Massakern, Überfällen und Vertragsbrüchen nicht zurück. Karl seinerseits ging ebenfalls rücksichtslos gegen die Sachsen vor. Zeitgenossen verweisen in diesem Zusammenhang auf die Ermordung von 4.500 Personen, die Karl zur vorgeblichen Sicherung des Friedens von den Sachsen ausgeliefert worden waren. Nach dem Wiederaufflammen des Krieges und dem heimtückischen Überfall auf ein fränkisches Heer ließ Karl sie 782 in Verden an der Aller hinrichten. Historiker halten die Zahl heute allerdings für stark übertrieben. Vielleicht sollte die Verbreitung dieser Nachricht lediglich den Widerstandswillen der Sachsen brechen. Schließlich unterwarf sich Widukind und ließ sich sogar im Beisein Karls des Großen christlich taufen. Der zeigte sich wenig nachtragend und betraute ihn mit der Verwaltung der Region im Interesse der Franken. Strenge neue Gesetze verboten die Ausübung abergläubischer Riten und germanischer Kulte. Unter Strafandrohung sollten Kinder getauft und Gottesdienste besucht werden. Karl hoffte dadurch auch ein inneres Umdenken der Sachsen bewirken zu können und spätestens in zwei Generationen hier auch überzeugte Christen zu finden. Harte Strafandrohungen waren bei den Sachsen übrigens auch schon vorher verbreitet. Nach ihrem Recht sollte der Diebstahl von Vieh oder Bienen beispielsweise mit dem Tod bestraft werden. Um die noch immer kriegerischen Sachsen noch mehr mit seinem Reich zu verbinden, ließ Karl 50.000 Franken in deren Gebiet ansiedeln und versetzte kleine Gruppen von Sachsen in andere Landesteile. Schließlich hatte Karl Erfolg.
Aufstände und Unzufriedenheiten nahmen ab, sodass Sachsen und Franken einander ab 797 gleichgestellt wurden. Berichte aus der Zeit um 804 zeigen, dass die meisten Sachsen sich bereits als Bürger des Frankenreiches sahen und auch den christlichen Glauben größtenteils als eigene Religion übernommen hatten. 200 Jahre später engagierten sich die Sachsen bereits als christliche Missionare unter den Slawen. Aus heutiger Sicht hat Karl der Große mit der gewaltsamen Integration von Sachsen und Bayern zur Annäherung und späteren Einheit der bis dahin schwer zerstrittenen deutschen Völker beigetragen. Die Grenze zwischen Germanen und Slawen sowie die des Fränkischen Reiches verschob sich damit an die Elbe. In den folgenden Jahren bemühte sich Karl um gute Beziehungen zu den slawischen Völkern und befürwortete eine von predigenden Mönchen betriebene Mission in dieser Region. An der süddeutschen Grenze zu den Slawen wurde Karl mit Tassilo, seinem Cousin, konfrontiert. Der war mit einer langobardischen Prinzessin verheiratet und hatte ganz eigene Pläne zur Ausweitung seiner eigenen Macht. Nachdem er sich mehrfach, trotz gegenteiliger Zusagen, mit Feinden der Franken verbündet hatte, marschierte Karl in Bayern ein und setzte Tassilo ab. Den Rest seines Lebens verbrachte der Herzog dann ruhig, aber ohne politischen Einfluss in einem Kloster. Im Südosten kämpfte Karl der Große ab 791 gegen die Awaren, ein kriegerisches, aus den zentralasiatischen Steppen stammendes Volk. Die Auseinandersetzungen hatten begonnen, nachdem diese Verhandlungen über einen gemeinsamen Grenzverlauf immer wieder unterlaufen hatten. Im Vergleich zu Karls Truppen war das awarische Militär deutlich schwächer, sodass der Kriegszug sehr bald erfolgreich beendet werden konnte. Ein großer Teil der Bevölkerung begrüßte den Sieg der Franken sogar, weil die Awaren als relativ dünne Oberschicht über Slawen geherrscht hatten, die ihnen überwiegend kritisch gegenüberstanden. Nach der teilweisen Integration der Region ins Frankenreich plante Karl der Große, einen verkehrstechnisch äußerst zukunftsweisenden Kanal zwischen Rhein und Donau, der aus technischen Gründen damals allerdings noch nicht verwirklicht werden konnte. Seit Karls Vater Pippin gehörte das im äußersten Westen liegende Aquitanien zum Frankenreich. Hier kam es immer wieder zu Kämpfen mit den muslimischen Eroberern, die seit 711 den größten Teil Spaniens beherrschten. Auf deren Bitte hin unterstützte Karl der Große die von Bagdad aus Nordafrika kontrollierenden Abbasiden gegen die in Spanien dominierenden Muslime. Trotz anfänglicher Erfolge erwies sich das Bündnis schon schnell als ziemlich brüchig. Beim Rückzug über die Pyrenäen wurden die fränkischen Truppen zudem massiv von christlichen Basken angegriffen. Ab 795 konnte Karl durch die Eroberung der grenznahen Region Nordspaniens die muslimischen Überfälle auf sein eigenes Land deutlich reduzieren. In diesem Zusammenhang schloss er ein Bündnis mit dem christlichen, in Asturien gelegenen Gotenreich unter König Alfons II. Das wesentliche verbindende Merkmal des kulturell vielfältigen Frankenreichs war der christliche Glaube. Karl lag deshalb viel daran, tiefgreifende theologische Streitfragen als Gefährdung des öffentlichen Friedens baldmöglichst zu klären. Zu diesem Zweck berief er entsprechende kirchliche Synoden ein, auf denen er sich selbst aktiv an den Diskussionen beteiligte. Dabei wandte sich der König beispielsweise gegen den Adoptionismus, die Auffassung, Jesus als Mensch sei erst bei der Taufe von Gott als Gott adoptiert worden. Auf der Frankfurter Synode ging es unter anderem um die Bedeutung der Bilderverehrung. Zuvor hatte sich die östliche Kirche in einem Konzil unter der Leitung der byzantinischen Kaiserin Irene für die Verehrung religiöser Bilder ausgesprochen. Aufgrund deutlicher biblischer Warnungen vor dem Gebrauch von Bildern im Gottesdienst standen Karl der Große und die fränkischen Theologen diesem Beschluss skeptisch gegenüber. Ihrer Meinung nach sollten Bilder lediglich als Schmuck oder als Erinnerungszeichen dienen. Man dürfe sie aber nicht verehren. An dieser Stelle waren dem König die Aussagen der Bibel wichtiger als die Beschlüsse des Konzils und die Meinung des Papstes. Deshalb ließ er die Bilderverehrung in fränkischen Kirchen verbieten.
Im weiteren Verlauf der Auseinandersetzung über die religiöse Bedeutung der Bilderverehrung nahm Karl es dem Papst übel, dass er sich als neutralen Vermittler verstand und zumindest teilweise die Position der Ostkirche verteidigte. Kurzerhand ließ der König die Argumente gegen die Bilderverehrung von seinen Theologen in einer Denkschrift zusammenfassen und nach Byzanz sowie an Papst Hadrian schicken. Darin tritt Karl der alten östlichen Kirche mit guten Argumenten und großem Selbstbewusstsein entgegen. Er fühlte sich auch durchaus zuständig für die Reinhaltung des Glaubens im Frankenreich. Als ganz besonderes Ereignis im Leben Karl des Großen gilt seine Krönung zum römischen Kaiser im Jahr 800 während der Weihnachtsfeier im Vatikan. Nichts deutet darauf hin, dass Karl einen solchen Titel erstrebte. Ihm waren die bereits erkämpfte politische Macht und die Stellung als christlicher Herrscher von deutlich größerer Wichtigkeit. Außerdem war sich Karl darüber im Klaren, dass die Beanspruchung des römischen Kaisertitels unweigerlich zu Konflikten mit den Herrschern von Byzanz führen mussten, die sich selbst als einzig legitime Nachfolger des römischen Kaisers betrachteten. Papst Leo III. Aber hatte ein Interesse daran, Karl durch die Kaiserkrönung zu ehren und ihn damit zu verpflichten. Immerhin würde er sich durch die Krönung als der Ranghöhere erweisen. Außerdem hoffte der Kirchenfürst durch eine stärkere Bindung an das Frankenreich, dessen politische Stärke zukünftig für seine eigenen Interessen einsetzen zu können. Immerhin war Leos Stellung als Papst zu diesem Zeitpunkt in Italien massiv gefährdet. Deshalb hatte er die Franken sozusagen als Schiedsrichter nach Rom gerufen. Ohne Absprache trat er während der Weihnachtsfeier in der Peterskirche zu Karl und krönte ihn nach byzantinischem Zeremoniell zum römischen Kaiser. Damit band er sich nicht nur an die Franken, gleichzeitig distanzierte er sich vom oströmischen Kaiser in Konstantinopel, der bis dahin immer noch einen Anspruch auf Teile Italiens aufrechterhalten hatte. Eigenen Angaben zufolge war Karl der Große durch die überraschende Kaiserkrönung im Jahr 800 eher verärgert. Zum einen wollte er keine überflüssigen Konflikte mit den Byzantinern. Zum anderen wollte er keinen Titel aus der Hand des Papstes, dem er sich überlegen fühlte. Formal gesehen wurde ihm damit der Anspruch auf den Kirchenstaat und auf die Gebiete Ostroms übertragen, auch wenn deren Herrscher natürlich nicht daran dachten, sich den Franken unterzuordnen. Karl konnte die Krönungszeremonie aber auch nicht einfach abbrechen oder rückgängig machen, weil er damit die Stellung des Papstes endgültig untergraben hätte, dessen Amt er gerne noch zur weiteren Festigung der europäischen Christenheit nutzen wollte. In den folgenden Jahren konnte Karl die Byzantiner überzeugen, dass er keine Ambitionen hatte, ihr Reich zu übernehmen, wodurch sich das politische Verhältnis entspannte. Er überließ den Oströmern die Vorherrschaft im Mittelmeer, auch wenn er Venedig und die Hafenstädte Dalmatiens zeitweilig unter seine Kontrolle brachte. Gegen die Überlassung des reichen Venedig war der byzantinische Kaiser Michael schließlich bereit, Karl als ebenbürtigen Kaiser anzuerkennen. Erst damit waren die politischen Risiken der ungewollten Krönung unter Kontrolle. Das ausgedehnte Reich Karl des Großen reichte von Nordspanien und Italien bis an die Grenze Dänemarks und bis zum heutigen Tschechien. Mit den damals zur Verfügung stehenden technischen Mitteln und den überwiegend schlechten Verkehrswegen war eine einheitliche Regierung nur schwer umzusetzen. Die relativ starken Grafen konnten vor allem durch regionale Hoftage und durch regelmäßige Kontrollen von einer Abspaltung oder oppositionellen Aktivitäten abgehalten werden. Dafür braucht es einen gut funktionierenden, vom Adel unabhängigen Beamtenapparat. Karl hatte auf diese Weise den Überblick über die meisten Aktivitäten und reagierte schnell auf eine sich abzeichnende Rebellion. Um die Machtbestrebungen des fränkischen Adels noch besser unter Kontrolle zu bekommen, forderte er 802 einen verpflichtenden Treueschwur auf ihn als Herrscher. Die einfache Bevölkerung hatte im Kaiserreich kaum Mitsprachemöglichkeiten. Häufig litt sie unter der Willkür der Grafen. Die Abhängigkeit der Bauern und Handwerker unter dem Adel stieg. Karls Kodifizierung der Gesetze bildet eine wichtige Grundlage heutiger europäischer Rechtsprechung. Alle Gesetze sollten durch biblische Werte begründet werden.
Karl ließ den Edelmetallgehalt der Münzen kontrollieren, um Fälschungen und Inflation vorzubeugen. Um seine Bevölkerung vor Hunger und Verarmung zu schützen, ließ Karl der Große Getreideausfuhren verbieten, wenn die Ernte schlecht war. Dann sollte alles im eigenen Land bleiben. Außerdem legte er Höchstpreise für Grundnahrungsmittel und Kleidung fest, um die Gewinnmaximierung von Händlern Grenzen zu setzen. Karl erließ Verordnungen zum Schutz von Witwen und Armen. Für die im Frankenreich lebenden Ausländer erließ er ebenfalls schützende Gesetze. Karl eröffnete neue Märkte und ließ die Verkehrswege ausbauen. Er erließ Gesetze zur Isolierung ansteckender Kranker und zur Unterstützung der Armen. Er bekämpfte Aberglaube und Unmoral. Die letzten Jahre Karls des Großen waren von der Sicherung des Friedens, der Konsolidierung seines Reiches und bedeutenden kulturellen Reformen geprägt. Militärische Auseinandersetzungen überließ er zumeist seinen Söhnen. Nach den fortwährenden Angriffen Gottfried von Dänemarks auf die friesischen Inseln und die fränkische Küste stellte sich Karl noch einmal selbst an die Spitze seines Heeres, um den Angreifer zur Raison zu bringen. Die bedeutendsten Gelehrten holte Karl der Große an seine Residenz, um sich mit ihnen zu beraten und mit ihrer Hilfe Reform für das Land zu erarbeiten. Dazu gehörte der aus Britannien stammende Alcuin, der wichtigste Berater Karls in Fragen des Glaubens. Auf der einen Seite bestärkte er den König in der Überzeugung seiner göttlichen Berufung. Auf der anderen Seite kritisierte er Karls blutige Sachsenkriege. Außerdem war er verantwortlich für die karolingische Schriftreform und die strikte Ablehnung des Adozianismus. Aus Italien stammte Petrus von Pisa, der vor allem mit seiner lateinischen Grammatik und der Verbreitung dieser Sprache zur Bildungsreform im Frankenreich beitrug. Der Langobarde Paulus Diaconus engagierte sich beim Ausbau des Bildungswesens, der Pflege des Griechischen und der Geschichtsforschung. Der spanische Gote Theodulf war als Dichter und theologischer Sachverständiger bekannt. Er beriet Karl in Fragen der Bilderverehrung und dem damals heiß diskutierten Verhältnis zwischen Jesus und dem Heiligen Geist. Adelhard von Corbie war politischer Berater des Kaisers und vertrat seine Interessen beim Papst in Rom. Der Ostfranke Einhard kümmerte sich um die Förderung der Kunst und wurde Karls Biograf. Intensiv arbeitete Karl an grundlegenden kulturellen Reformen. Er ließ die lange überlieferten Volks- und Königsrechte aufschreiben, sodass man sich in Streitfällen besser auf sie berufen konnte. Außerdem ersetzte Karl die noch immer weit verbreitete Blutrache durch gesetzlich festgelegte Sühnegelder. Durch die Förderung christlicher Diakonie entstand ein für die damalige Zeit außerordentlicher Sozialstaat, in dem Alte, Kranke und Reisende versorgt wurden. An einigen Orten richtete Karl außerdem hervorragend ausgestattete Bibliotheken ein, förderte die Wissenschaft und trug dazu bei, dass das Wissen in seinem Reich ausgebaut werden konnte. Karl ließ auf Papyrus vorliegende Texte antiker Philosophen, Dichter und Gelehrter abschreiben, um sie für die Nachwelt zu erhalten. Um die Lesbarkeit der Texte zu fördern, wurde vom Hof die karolingische Minuskel eingeführt. Mit seiner Bildungsreform schuf Karl der Große die Voraussetzungen für die 400 Jahre später überall in Europa gegründeten Universitäten. Ziel der Bildung sei es, das Fehlerhafte zu verbessern, das Unnütze zu beseitigen und das richtige Recht zu kräftigen. Karl der Große ließ sich lebenslang auch ganz persönlich weiterbilden. Bei seinen Beratern nahm er Unterricht in Rhetorik, Dialektik, Latein und Griechisch, auch wenn er die Sprachen nicht wirklich gut beherrschte. Als Laie beteiligte er sich an der Verbesserung der lateinischen Bibelübersetzung. Während des Essens und im Schwimmbad ließ er sich aus Fachbüchern und der Bibel vorlesen und diskutierte gerne mit den Gelehrten über theologische Fragen. Neben seinem Bett hatte er eine Schreibtafel für den Fall, dass ihm nachts ein wichtiger Gedanke kommen sollte. Immer wieder gab es Kritiker Karls des Großen, die ihn als Negativschablone ihrer eigenen Weltanschauung gebrauchten. Dann wurde Karl entweder zum rücksichtslosen, gewalttätigen Monster, zu einem frauenverschleißenden Macho, einem Homosexuellen oder einem rückständigen Christen mit beschränkter Sicht.
Davon abgesehen war Karl der Große einer der bedeutendsten Herrscher des Mittelalters mit beeindruckenden militärischen und kulturellen Leistungen. Seinem eigenen Verständnis nach war Karl der Große außerdem überzeugter Christ, dessen ganzes Handeln der Verherrlichung Gottes und der Ausbreitung des Glaubens dienen sollte. Nie ging es Karl dem Großen bei seinen kriegerischen Auseinandersetzungen um Plünderungen oder den Ausbau der eigenen Macht bzw. des eigenen Ansehens. Vor allem wollte er denen unter seiner Herrschaft stehenden Menschen geistliche und moralische Orientierung geben. Dazu fühlte er sich von Gott berufen. Aussagen der Bibel und das ewige Leben waren für ihn absolut feststehende Größen. Weil er sich selbst als von Gott berufener und beauftragter Herrscher verstand, konnte es für Karl den Großen keine Trennung zwischen Staat und Kirche geben. Die Bezeichnung seiner Herrschaft als von Gottes Gnade verstand Karl der Große nicht als Ausdruck eines Größenwahns, sondern als Verpflichtung Gott gegenüber, dem er Rechenschaft schuldig ist. Karl lag daran, seine Herrschaft dem Ideal eines von christlichen Maßstäben bestimmten Gottesreiches anzunähern. Für Karl hatten Fragen des Glaubens sowohl persönlich als auch gesellschaftlich einen außerordentlich hohen Stellenwert. Immerhin war er von Gottes Existenz, von der Wahrheit der Bibel und dem himmlischen Gericht überzeugt, vor dem er einmal Verantwortung für seine Herrschaft ablegen müsste. In Fragen des Glaubens wollte sich Karl nicht einfach blind den Entscheidungen des Papstes oder der Ostkirche unterwerfen. Je mehr Byzanz in politischen Skandalen und Intrigen versank, desto stärker wuchs das Ansehen Karl des Großen als Schutzherr der Christen. 797 nahmen die Franken Kontakt zu Harun al-Raschid, dem mächtigen muslimischen Kalifen von Bagdad, auf. Die Christen in Jerusalem und im ganzen Heiligen Land baten um den Schutz Karls, weil sie sich von den Byzantinern alleingelassen fühlten. Karl der Große hatte die Vision von einem Reich, in dem Geistliches und Weltliches, Glaube und Politik harmonisch miteinander verbunden werden konnten. Dabei wollte er das Christentum nicht einfach instrumentalisieren oder der Politik unterordnen. Der christliche Glaube bildete den weltanschaulichen Rahmen des Frankenreichs. Die grundsätzlichen moralischen, kulturellen, sozialen und sinnstiftenden Aspekte des Lebens kamen aus der Bibel. Karl betrachtete sich als christlicher David oder Josia, der sein Reich im Auftrag und zur Verherrlichung Gottes führte. 798 hatte man in Aachen mit dem Monumentalbau der Palastkapelle begonnen, die mit dem Tempel Salomos verglichen wurde. Auf den in Karls Auftrag geprägten Münzen des Frankenreiches fanden sich eindeutige christliche Symbole und Inschriften. Um die Kirchen und Klöster in ihrer diakonischen und seelsorgerlichen Arbeit zu unterstützen, sicherte Karl ihnen Steuereinkünfte und gewisse juristische Immunität zu. Während seiner Regierungszeit wurden die allgemeine Bildung und die Bibelkenntnis der Pfarrer stark gefördert. Wichtig war Karl die richtige Auslegung der Bibel, ohne Spekulation, philosophische Umdeutung oder fehlenden Lebensbezug. Predigten sollten nach Karls Willen allgemein verständlich und in deutscher Sprache gehalten werden, in Übereinstimmung mit den Lehren der Bibel. Lebenslang förderte Karl Missionen unter Germanen und unter den Slawen im Osten seines Reiches. Weihnachten und Ostern erklärte er zu allgemein verpflichtenden staatlichen Feiertagen. Mönche und Pfarrer wurden beauftragt, sich für eine bessere Allgemeinbildung einzusetzen. Jedem, der lernen wollte, sollten dazu passende Gelegenheiten angeboten werden. Am siebten Tag, nachdem er sich krank niedergelegt hatte, starb er nach dem Empfang des Abendmahls im 72. Lebensjahr und im 47. Jahr nach dem Antritt der Regierung, am 28. Dezember 814 zur dritten Stunde des Tages. So schreibt sein Biograf Einhard über den Tod Karls. Gott, in deine Hände befehle ich meine Seele, sollen historischen Quellen zufolge die letzten Worte Karls des Großen gewesen sein. Karl der Große war mit Sicherheit der außerordentlichste und eindrücklichste Herrscher des europäischen Frühmittelalters. Spuren seines Handelns sind bis heute in der europäischen Geschichte zu finden.

Beschäftigung mit Karl dem Großen heraus, die christlichen Spuren in der europäischen Geschichte zu sehen und zu schätzen, sich daran zu freuen, sich bewusst zu sein, dass vieles, von dem Europäer heute profitieren, zurückgeht auf eine christliche Überzeugung. Und dass man den christlichen Glauben nicht einfach aus dem täglichen Leben oder der Gesellschaft entfernen kann, ohne damit auch ganz tiefgreifend positive Entwicklungen wie die Diakonie, echte Nächstenliebe oder juristische Sicherheit gleich mit über Bord gehen zu lassen.

Das Leben von Karl dem Großen wird bis heute unterschiedlich bewertet. Vieles an seinem Handeln erscheint uns aus heutiger Sicht fremd oder kritisch. Und doch wird deutlich, dass er sein Reich nicht nur an politischen Interessen gestalten wollte, sondern immer wieder danach fragte, welche Bedeutung der christliche Glaube für Gesellschaft und Zusammenleben haben sollte. Auch wir stehen täglich vor Entscheidungen, die unser Umfeld prägen. Dabei stellt sich die Frage, orientieren wir uns vor allem an unserem eigenen Vorteil oder lassen wir uns von Gottes Maßstäben leiten? Die Bibel macht deutlich, dass ein Leben nach Gottes Willen nicht nur uns selbst gut tut, sondern auch den Menschen um uns herum zum Segen werden kann. Nächste Woche zur gleichen Sendezeit stellt uns Michael Kotsch den Sänger und Komponisten Ira Zenke vor. Als enger Mitarbeiter des Evangelisten Dwight L. Moody berührte er mit seinen Liedern Millionen von Menschen und machte deutlich, welche Kraft in der Musik steckt, wenn sie auf Jesus Christus hinweist. Außerdem empfehlen wir Ihnen die Buchreihe Helden des Glaubens, in denen unser Referent Michael Kotsch bewegende Biografien aus zwei Jahrtausenden Kirchengeschichte zusammengestellt hat. Die Bände sind bei der Christlichen Verlagsgesellschaft erschienen und unter anderem über unseren Online-Shop unter www.

0: 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Damit verabschiede ich mich und wünsche Ihnen weiterhin viel Freude mit dem Programm des ERF. Ihre Anne Geier.
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1: Wir hören aus dem Alten Testament, aus dem Buch des Propheten Zephania, Kapitel 1, Vers 14 bis Kapitel 2, Vers 3.
2: Des Herrn großer Tag ist nahe, er ist nahe und eilt sehr. Horch, der bittere Tag des Herrn. Da werden die Starken schreien. Denn dieser Tag ist ein Tag des Grimmes, ein Tag der Trübsal und der Angst, ein Tag des Wetters und des Ungestüms, ein Tag der Finsternis und des Dunkels, ein Tag der Wolken und des Nebels, ein Tag der Posaune und des Kriegsgeschreis gegen die festen Städte und die hohen Zinnen. Und ich will die Menschen ängstigen, dass sie umhergehen sollen wie die Blinden, weil sie wieder den Herrn gesündigt haben. Ihr Blut soll vergossen werden, als wäre es Staub, und ihre Eingeweide sollen weggeworfen werden, als wären sie Kot. Es wird sie ihr Silber und Gold nicht erretten können am Tage des Zorns des Herrn, sondern das ganze Land soll durch das Feuer seines Grimmes verzehrt werden, denn er wird plötzlich ein Ende machen mit allen, die im Lande wohnen.
3: Sammelt euch und kommt her, du Volk, das keine Scham kennt, ehe denn ihr werdet wie Spreu, die vom Winde dahinfährt. Ehe denn des Herrn grimmiger Zorn über euch kommt, ehe der Tag des Zorns des Herrn über euch kommt. Suchet den Herrn, alle ihr Elenden im Lande, die ihr seine Rechte haltet, suchet Gerechtigkeit, suchet Demut. Vielleicht könnt ihr euch bergen am Tage des Zorns des Herrn.
1: Das war der Bibeltext für den heutigen Tag, entnommen aus der großen Hörbibel mit freundlicher Genehmigung der Deutschen Bibelgesellschaft. Hier noch einmal die Bibelstelle. Altes Testament, Zephania 1, Vers 14 bis Kapitel 2, Vers 3. Gedanken dazu kommen jetzt von Bernhard Meyer aus Mur.
4: Vielleicht werdet ihr geborgen am Zornestag des Herrn. Mit dieser Hoffnung endet heute der Abschnitt aus dem Buch Zephania. Das stellt der Bote Gottes in Aussicht, dennoch geborgen bleiben. Das spricht mich an. Dies gilt bei den Schritten, die ich in den nächsten Minuten hörend und nachdenkend gehe. Es geht um den Tag des Herrn. Der Bote Gottes mit dem Namen Zephania beschreibt diesen besonderen Tag. An diesem Tag wird abgerechnet. Gott zieht die Konsequenzen. Menschen haben sich von ihm abgewandt. Den Menschen wurde etwas viel wichtiger und größer als der, der sie erschaffen hat. Deshalb halten sie sich nicht an seine Gebote. Ihr Verhalten weist viele Dinge auf, die Gott nicht gefallen. Jetzt warnt Gott. Es gibt einen Tag, an dem Gott das letzte Wort spricht. An diesem Tag des Herrn zieht Gott zur Verantwortung. Mich ebenso. Alle Menschen werden Rechenschaft ablegen müssen. Wie Jesus es formuliert, ich sage euch aber, dass die Menschen Rechenschaft geben müssen am Tage des Gerichts von jedem nichtsnutzigen Wort, das sie reden. Zephania schildert diesen schwerwiegenden Tag mit dem Bild einer Schlacht. Eine furchtbare kriegerische Auseinandersetzung. Mich erinnert diese Schilderung an das, was ich über den fürchterlichen Kampf um Verdun im Ersten Weltkrieg gelesen habe. Oder die Berichte aus dem Zweiten Weltkrieg um die Schlacht um die Seelower Höhen vor Berlin. Grauenhaft. Wer kann in so etwas geborgen bleiben? Das kann im Kriegsgeschehen nur Gott geben. So wie beim großen Abrechnungstag Gottes. So kann der jüngste Tag und Tag des Herrn auch bezeichnet werden. Dem Abrechnungstag Gottes gingen und gehen viele erschreckende Ereignisse voraus. Wie Modelle erleben bis heute Menschen fürchterliche Tage. Dann erfahren aber auch einzelne Personen den tiefen Frieden Gottes. Mitten im Untergang sind sie geborgen, weil Gott zu mir steht. Das höre ich aus dem Satz heraus, suche den Herrn, all ihr Elenden im Lande, die ihr seine Rechte haltet. In Juda regiert damals kurz zuvor der König Josia. Er befiehlt weitgehende Reformen. Oberflächlich ist der gottgewünschte Gottesdienst wieder eingeführt. Ob diese Erneuerung aber die Herzen der Menschen damals erreicht? Die Gerüchte über eine neue Großmacht erreicht sie sicherlich. Bisher schützt das Bündnis mit dem mächtigen Ägypten, aber jetzt entwickelt sich Babylon als Großmacht. Babylonien bietet sich als neuer mächtiger Partner an. Wohin soll sich der König orientieren? Worauf sollen die Regierenden sich stützen? Das bewegt die Menschen im Königreich Juda. Die Minister, Priester und die Königsfamilie setzen auf politische Bündnisse und Verträge. Diese Politik führt schließlich in die Katastrophe. Gott erhebt seine Stimme. Mehrere Propheten laden zum Vertrauen auf Gott ein. Die Boten Gottes werden nicht gehört. Die Großmacht Babylon kommt in Person des Nebukadnezar. Da gibt es keine andere Wahl mehr, aber das aufgezwungene Bündnis wird kurz darauf von Juda gebrochen. Was danach folgt, ist Zerstörung, Tod, Vernichtung. Ein erstes Modell des Tag des Herrn als Gericht. Mit einem weiteren Schritt gehe ich ins Neue Testament. Über Jesus bricht das Gericht Gottes herein, am sogenannten Karfreitag. Jesus wird ans Kreuz genagelt. Jesus hängt zwischen Himmel und Erde. Für jedes Wort und jede Tat, die ich spreche und tue, mit denen ich Menschen oder Gott verletze. Jesus erklärt sich als Unschuldiger bereit, all meine Schuld und Vergehen auf sich zu nehmen. Er stellt sich der Gerechtigkeit Gottes zur Verfügung. Jesus übernimmt die Konsequenzen für meine Gottlosigkeit. Gott vollzieht an ihm sein Gericht, das Ungerechtigkeit ahndet. Dunkelheit, Schmerz und Tod kennzeichnen damals diesen Freitag. An jenem entscheidenden Tag warnt Jesus: Dann werden die Menschen anfangen zu sagen zu den Bergen: Fallt über uns, und zu den Hügeln: Bedeckt uns. Diese Worte zielen auch auf den letzten endgültigen Tag des Herrn. Vielleicht werdet ihr geborgen am Zornestag des Herrn. Ganz sicher sind Menschen geborgen am Tag des Herrn. Jesus zeigt uns den Weg dorthin. Wahrlich, wahrlich, ich sage euch, wer mein Wort hört und glaubt meinem Vater, der hat das ewige Leben und kommt nicht in das Gericht. Ich verstehe dieses Glauben so: Ich nehme den Urteilsspruch Gottes an. Ich bin schuldig. Und genauso nehme ich an, was Jesus für mich tut. Ich vertraue darauf, dass Jesus am Kreuz voll für mich bezahlt. Ich habe Jesus in mein Leben eingeladen. Ich übergebe ihm das Kommando. Er soll der Herr meines Lebens sein. Der auferstandene Jesus lebt und regiert in meinem Leben. Das gibt Geborgenheit. Bereits jetzt, hier und heute. Bei Ihnen, liebe Hörerinnen und lieber Hörer, kann dies ebenfalls sein. Die Bibel stellt uns in Aussicht, Gott sagt: Wenn die Zeit kommt, dass ich mich über euch erbarme, erhöre ich euch. Wenn der Tag eurer Rettung da ist, helfe ich euch. Jetzt ist die Zeit der Gnade. Jetzt ist der Tag der Rettung. Darum kann der Prophet schon damals Hoffnung machen. Sammelt euch und kommt her, suche den Herrn, ruft der Bote Gottes auf. Übrigens trägt Zephania dies im Namen, von Gott geborgen. So kann ich seinen Namen ins Deutsche übersetzen. Die Botschaft von Zephania ruft Ihnen und mir zu: Du kannst geborgen sein. Durch Jesus ist das möglich, ganz real und präsent, heute und in Zukunft.
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Ich kann mich nicht fügen, kann mich nicht begnügen, will immer.

Bibelworte im Wirklichkeitstest. Da verkündet beispielsweise der Prophet Jeremia: Singt dem Herrn, rühmt den Herrn, der des Armen Leben aus den Händen des Boshaften errettet. Ich sehe schon die Stirnfalten, die hochgezogenen Augenbrauen oder auch die verlegen zu Boden gerichteten Blicke. Wie viele boshafte Menschen auf diesem Globus malträtieren ungestraft, wie viele arme Menschen. Und kein Blitz fährt vom Himmel und keiner geht dazwischen und gebietet dem unsäglichen Treiben Einhalt. Gott rettet das Leben der Armen aus den Händen der Boshaften? Im Prinzip ja, aber. Noch nicht einmal der Prophet Jeremia selbst schien so recht daran zu glauben. Im einen Augenblick noch ruft er den Gott an, der den Armen aus der Hand des Boshaften errettet, im nächsten Moment verflucht er den Tag seiner Geburt und hadert mit seinem Schicksal, weil die Boshaften ihm ganz schön zusetzen. Gott ist allmächtig, aber eben auch geduldig und langmütig und lässt sich mit seinen Strafaktionen gegen die Boshaften dieser Welt oft ganz schön Zeit. Aus unserer Perspektive unerträglich viel Zeit. Wir empfinden es als zynisch, dass so viele Menschen Opfer von Gewalt und Bosheit werden und die Boshaften und Gewalttätigen obenauf sind. Was nützt das jüngste Gericht irgendwann einmal? Die Armen haben jetzt den Schaden und den Spott oft noch dazu. Aber diese Betrachtungsweise ist im Grunde die von Eintagsfliegen. Dabei sind wir doch für die Ewigkeit bestimmt. Die Armen werden schon ihre Genugtuung bekommen und die Boshaften entkommen ihrer Strafe nicht. Das wird klar, wenn man den Ausruf von Jeremia im Zusammenhang liest. Da ist eben nicht nur von der gegenwärtigen Misere die Rede. Da gibt es auch den Fernblick. Und der offenbart, die Boshaften werden nicht gewinnen. Denn die Armen haben in Gott einen unschlagbaren Verbündeten. Das muss nicht in jeder Lage offensichtlich sein. Und doch kann man darauf vertrauen. Auch wenn es jetzt noch allen Grund zur Klage gibt. Wer zuletzt lacht, lacht am besten.

0: 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Heute mit Gedanken über
1: 2. Könige 5, die Verse 19b bis 27. Als Naaman schon ein Stück weit entfernt war, sagte sich Gehasi, der Diener Elischas: Mein Herr lässt diesen reichen Syrer mit der ganzen Last seiner Geschenke wieder abziehen. Er hätte ihm ruhig etwas davon abnehmen können. So gewiss der Herr lebt, ich laufe hinterher und hole das nach. Gehasi lief so schnell er konnte. Als Naaman ihn herankommen sah, stieg er von seinem Wagen, ging ihm entgegen und fragte: Es ist doch nichts passiert. Nein, sagte Gehasi, aber mein Herr lässt dir sagen, eben sind aus dem Bergland Ephraim zwei junge Leute von der dortigen Prophetengemeinschaft zu mir gekommen. Gib mir doch einen Zentner Silber und zwei Festgewänder für sie. Ich bitte dich, nimm zwei Zentner, sagte Naaman und drängte es ihm sogar auf. Er ließ das Silber in zwei Säcke verpacken, legte die beiden Festgewänder darauf und schickte zwei seiner Leute mit, die das Geschenk vor Gehasi hertragen sollten. Beim Hügel vor der Stadt schickte Gehasi die beiden Männer zurück und brachte die Geschenke heimlich in Elischas Haus. Als er zu seinem Herrn kam, fragte ihn der: Woher kommst du, Gehasi? Ich war doch nicht weg, sagte der Diener, aber Elisha entgegnete ihm: Ich war im Geist dabei, als der Mann von seinem Wagen stieg und dir entgegenging. Dies ist nicht der Augenblick, Geld und Festkleider anzunehmen und sich dafür Olivenhaine und Weingärten, Schafe und Rinder, Sklaven und Sklavinnen zuzulegen. Der Aussatz Naamans wird dich und alle deine Nachkommen befallen, und ihr werdet ihn nie wieder loswerden. Als Gehasi von Elisha wegging, war seine Haut vom Aussatz so weiß wie Schnee.
2: Warum nicht zugreifen? Warum die Chance nicht nutzen? Die anderen machen es doch auch. Mit den Vorschriften darf man es wirklich nicht zu genau nehmen. Elischas Diener kann es nicht fassen. Da bietet der reiche syrische General als Dank für die erfahrene Hilfe ein kleines Vermögen an, und sein Herr schlägt es aus. Er hätte ja wenigstens an die anderen, zum Beispiel die Prophetenschüler, denken können. Gehasi nimmt die Sache selbst in die Hand und richtet mit seiner Habgier großen Schaden an. Zum einen verwischt er das Bild der Gnade Gottes, die dem Syrer unverdient und ohne Bezahlung zuteil wurde. Naaman soll Gott danken und nicht Elisha. Daneben bringt er seinen Herrn in Misskredit, der in den Augen des Fremden im Nachhinein nun doch etwas korrupt erscheinen mag. Schließlich schadet er mit seiner unehrlichen Aktion sich selbst und erfährt dies schmerzlich am eigenen Leib. Die Strafe, die Elisha ihm zumutet, macht dabei nur Gehasis inneren Zustand auch außen sichtbar. Die Bibel nimmt das Problem der Habgier sehr ernst, gerade weil ihm von außen so schwer beizukommen ist. Wo sind wir in Gefahr, uns von der Habgier leiten zu lassen, zum Schaden für uns und andere?
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1: Je prominenter Menschen sind, desto nötiger brauchen sie Personenschutz. Laut Gefahrenprognose sind Menschen des öffentlichen Lebens erheblichen Bedrohungen durch andere Personen ausgesetzt. Das hat schon vor knapp 2000 Jahren der Apostel Paulus erlebt. Durch sein leidenschaftliches Bekenntnis zu Jesus Christus, dem gekreuzigten und auferstandenen Retter aller Menschen, ist Paulus ins Visier der Öffentlichkeit geraten. Das bringt ihm nicht nur Zustimmung. Handgreifliche Kritik, Hass und Mordpläne sind die Kehrseite der Medaille. Zum Schutz vor einer aufgebrachten Volksmenge landet Paulus im Gefängnis. Verachtet und verlassen. Und doch nicht allein. Trostlos in der Dunkelheit seiner Zelle und doch getröstet. Wie kann das sein? Jesus Christus selbst steht an seiner Seite und gewährt Paulus Personenschutz. Dokumentiert ist das in der Apostelgeschichte des Lukas, Kapitel 23. Da heißt es: In der Nacht stand der Herr bei Paulus und sprach: Sei getrost. Jesus versichert Paulus: Wo und in welcher Lage du dich befindest, du bist nicht allein. Ich bin bei dir, ich habe dich im Blick, ich habe eine Perspektive für dich. Jesus Christus sichert auch mir seinen Schutz persönlich zu. Auf Schritt und Tritt umgibt mich seine schützende Gegenwart. Er ist da, auch in den dunklen Stunden meiner Sorgen und Ängste. Sein Schutz reicht über die Grenzen dieses Lebens hinaus. Er hat ein ewiges Ziel für mich. Auf dem Weg dorthin begleitet mich sein Zuspruch: Sei getrost. Darauf will ich mich im Vertrauen auf Jesus Christus verlassen.

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1: Ausdrucksvolle Bilder haben mich schon immer fasziniert. Lange kann ich vor so einem Kunstwerk stehen, die Farben, Formen, Konturen und Einzelheiten betrachten. Und so manches Mal staune ich über das Können der Künstler, Dinge zu gestalten. So gibt es wunderschöne Kunstwerke, Bilder zum Anschauen oder Skulpturen, die man manchmal sogar anfassen darf. Kunst zum Anfassen. Der Mensch will ja nicht nur sehen, sondern auch spüren. Kunst also nicht nur fürs Auge, sondern auch für andere Sinne. Eigentlich eine schöne Sache. Kunstwerke zum Anfassen, die gab es auch schon zu biblischen Zeiten. Kunstvolle Statuen und Gebilde, die sogar von Menschen angebetet wurden. Götter zum Anschauen und Anfassen, das war ganz normal bei den Völkern rings um Israel. Davon hat sich auch das Volk Israel anstecken lassen. Hosea, ein Prophet im Alten Testament, entdeckt solche Götzen in seiner Umgebung. Kunstwerke, die von Menschen als Gott angebetet werden. In diese Situation lässt Gott durch ihn sagen: Ich bin der Herr, dein Gott, und du sollst keinen anderen Gott kennen als mich und keinen Heiland als allein mich. Das klingt anmaßend, intolerant, keinen anderen als mich, allein mich. Wenn das nun irgendein Mensch sagen würde, wir wären hell entsetzt. Ich habe mich gefragt, warum redet Gott hier so ausschließlich? Nichts lässt er neben sich stehen. Dabei ist mir eingefallen, die geschaffenen Götzenbilder mögen vielleicht wertvolle Kunstgegenstände gewesen sein, aber wirkliche Macht hatten sie keine. Sie standen irgendwo in einer Ecke, einem Tempel, in einem Schrein einfach dort, wo sie hingestellt worden waren. Keinen Zentimeter konnten sie sich von der Stelle rühren. Außerdem konnten sie jederzeit zerstört werden. Zurück blieben dann nur Scherben. Und das in einer Zeit ohne Sekundenkleber, also keine Chance, die Dinger irgendwie wieder heil zu kriegen. Wenn die mal kaputt waren, war's endgültig. Ganz klar, solche Götzen konnten nicht wirklich etwas ausrichten. Zum Beispiel etwas im Leben eines Menschen wieder heil und ganz machen. Also wenn man sich's überlegt, schade für die Zeit und das Geld, das man dafür investierte. Es lohnt sich nicht, unser Herz an so vergängliche Dinge zu hängen, die uns letztlich doch nicht helfen können. Es gibt nur einen Gott, der heil machen kann, wo bei uns was zerbrochen ist. Aber das ist einer, der sich nicht in die Ecke stellen lässt und den wir mit unseren kleinen Händen nicht fassen können.

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In meinen Liedern erzähle ich Geschichten. Geschichten über mich und das, was in meinem Herzen so los ist. Und da ist natürlich ein großer Punkt: Gott. Meine Beziehung zu Gott, was er mir bedeutet und was für mich immer wieder unglaublich ist, im wahrsten Sinne, ist, dass er mit mir eine Beziehung möchte, mit uns Menschen. Und eben nicht nur irgendeine Beziehung, sondern eine ganz intensive persönliche Liebesbeziehung. Dass er seinen eigenen Sohn für mich, für uns geopfert hat, dass nichts mehr im Wege ist zwischen uns und Gott. Und das ist für mich unglaublich. Und deshalb ist der Song entstanden, unglaublich nah.

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Bleiben, Wachsen, Reifen. Ein ganz intensiver Text, der sich auf das Wesentliche nach Johannes 15 konzentriert, von Christoph Zehntner. Gelassenheit ist ja so ein bisschen das große Thema für meine CD und für meine momentane Lebenssituation. Und zu diesem Gelassensein-Leben gehört auch ein Rückblick und natürlich auch ein Vorwärts- und nach vorne Blick. Und sagen zu können, ich möchte weiterhin an dem Christus bleiben, an dem Weinstock bleiben, ganz nah dran, weil ich erlebt habe die letzten Jahre, wie er trägt, wie Vertrauen auch belohnt wurde. Ich möchte weiter wachsen und möchte natürlich auch reifen. Und das braucht Zeit. Und vielleicht darf man jetzt in der Mitte des Lebens auch über sowas reden, dass manches eben Zeit braucht, bleiben, wachsen, reifen.

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1: Ich begrüße Sie zu einer weiteren Ausgabe der Sendereihe Durch die Bibel. Im Buch des Propheten Jesaja erreichen wir diesmal das 23. Kapitel. Da geht es um die Last für Tyrus, den 11. Ausspruch über die Nationen. Wir werden noch einmal rekapitulieren, welche 11 Nationen insgesamt angesprochen wurden. Außerdem werden wir noch die ersten 15 Verse aus Kapitel 24 besprechen, deren Thema die Zeit der großen Trübsal ist.

Im 23. Kapitel des Jesaja-Buches kommen wir nun zum 11. und letzten Ausspruch oder Gerichtswort über die Nationen. Wie wir gesehen haben, ist eine Last im Sinne unseres Bibeltextes ein Gerichtswort. Und die Gerichtsworte wurden über die Nationen um Israel herum ausgesprochen. Jede dieser großen Nationen repräsentiert oder stellt uns ein Prinzip, eine Philosophie oder ein System vor, das Gott richten muss. Ich wiederhole zunächst diese 11 Nationen und was sie präsentieren. Erstens, Babylon steht für falsche Religionen und Götzendienst. Der Götzendienst in unserem Land ist die Habgier, dieses überwältigende Begehren, immer mehr zu besitzen und die materiellen Dinge der Welt anzuhäufen. Zweitens, Israel repräsentiert die wahre Religion, die abtrünnig geworden ist. Das Gleiche gilt heute für viele Kirchen und Gemeinden. Sie haben ihre Rituale, sie sprechen das Glaubensbekenntnis und das Vaterunser. Von außen betrachtet scheinen sie sich auf die Bibel zu gründen, aber in Wirklichkeit leugnen sie alles darin. Sie sind abtrünnig, das bedeutet, sie haben sich abgewandt von dem, was sie einmal glaubten. Drittens, Moab repräsentiert die formale Religion, die eine Art von Frömmigkeit hat, aber göttliche Kraft verleugnet. Viele von uns könnten sich heute mit einer der drei genannten Nationen identifizieren. Einige von uns verbringen ihr Leben damit, materielle Dinge anzuhäufen, und unsere Augen sehen nur das, was wir noch besitzen wollen. Wir sind begehrlich. Einige von uns sind in missionarischen Gemeinden aufgewachsen, aber haben sich von deren Lehre abgewandt. Andere von uns gehen zur Kirche und nehmen an Zeremonien, Ritualen und Traditionen teil, die zwar schön sind, die aber uns nichts nützen, weil es nicht um Jesus geht. Viertens, Damaskus steht für den Kompromiss. Diese Position haben die meisten Gemeinden heute eingenommen, manchmal selbst die missionarisch ausgerichteten Gemeinden. Danken wir Gott für solche Gemeinden, die noch für die Wahrheit einstehen. Fünftens, Äthiopien repräsentiert die Missionsarbeit. Wir alle müssen uns daran beteiligen, dass das Wort Gottes überall verkündigt wird. Sechstens, Ägypten steht für diese Welt. Dem Volk Israel wurde geboten, sich von Ägypten fernzuhalten, denn dort hatte Abraham Probleme erlebt. Wir werden ermahnt, liebt nicht diese Welt. Viele von uns haben Probleme mit der Welt. Siebtens, Persien bzw. Babylon repräsentiert Luxus. Wie sehr wird in unserer Überflussgesellschaft doch der Luxus geliebt? Achtens, Edom steht für die fleischlichen Gelüste. Viele Menschen dienen nur dem Fleisch, also denken nur an die Bedürfnisse ihres eigenen Körpers. Neuntens, Arabien repräsentiert Krieg. In unserer Gesellschaft heute gibt es zwei Gruppen von Menschen, die Falken und die Tauben. Beide sind von der Welt, und für mich ist der einzige Unterschied, dass die Friedensgruppe beteuert, sie sei für den Frieden, aber sie ist bereit, dafür zu kämpfen. Zehntens, das Schautal, das für Jerusalem steht, repräsentiert die Politik. Einige glauben, dass in der Politik die Lösung für die Probleme der Welt gefunden werden. Und elftens, Tyrus repräsentiert den Kommerz und das große Geschäft. Die große Sünde der westlichen Welt heute ist die Kommerzialisierung und der Glaube, dass der mächtige Euro alle unsere Probleme lösen kann. Wenn ein Problem aufkommt, schüttet die Regierung etwas Geld aus, doch natürlich kommt es nie bei den Menschen an, für die es eigentlich gedacht war. Jedes Armutsprogramm hat den Armen eher geschadet, als ihnen zu helfen. Warum ist das so? Weil gottlose Menschen einfach nicht die richtigen Lösungen haben. Auch viele Arme haben das noch nicht gelernt, weil sie so weit weg von Gott sind. Nur unser Herr Jesus Christus liebt die Armen und weiß, wie ihnen zu helfen ist. Schauen wir uns nun die Last von Tyrus an. Tyrus und Sidon waren die zwei großen Städte der Phönizier. Sidon war die ältere Stadt, die bald von dem stolzen und reichen Tyrus übertroffen wurde.
Die Schiffe der Phönizier legten in allen Häfen des Mittelmeeres an und kreuzten selbst über den noch unbekannten Ozean hinter den Säulen des Herkules. Die Phönizier waren ein streitlustiges und fortschrittliches Volk. Karthago in Nordafrika wurde von ihnen besiedelt und Karthago war ein großer Feind Roms. Zypern verdankte dem Handel mit Tyrus seinen Reichtum. Die Phönizier gründeten auch noch andere Städte, zum Beispiel Tarsis. Als Jona vor Gott fliehen wollte, kaufte er ein Ticket nach Tarsis. Tarsis lag an der Südküste Spaniens. Hiram, der König von Tyrus, war ein enger Freund von König David. Wenn wir zum Buch Hesekiel kommen, werden wir in Kapitel 26 von einer bemerkenswerten Prophezeiung bezüglich Tyrus lesen, die sich genau so erfüllt hat. Gott sagte, dass Tyrus von Babylon zerstört und 70 Jahre in die Gefangenschaft geführt werden würde, so wie auch Juda 70 Jahre lang in Gefangenschaft gehalten wurde. Das Volk von Tyrus kehrte nach der Gefangenschaft in sein Land zurück, so wie auch Israel, und baute die Stadt auf einer Insel im Mittelmeer wieder auf, einen knappen Kilometer von der alten Stadt entfernt. Gott sagte, dass die Ruinen der alten Stadt abgebrochen und weggefegt werden würden. Später errichtete Alexander der Große einen Damm zur neuen Inselstadt aus den Ruinen der alten Stadt Tyrus. Er war klug genug, die Phönizier nicht auf dem Meer anzugreifen, weil diese Experten im Umgang mit Schiffen waren. Also errichtete er einen Dammweg von der alten Stadt auf dem Festland hin zur neuen Stadt auf der Insel. Dieser Weg ist aufgeschüttet aus lauter zerbrochenem Tongeschirr. Woher kam das ganze Tongeschirr, die zerbrochenen Säulen und das Geröll? Das alles stammte aus den Ruinen der alten Stadt Tyrus. Alexander der Große hat die alte Stadt wortwörtlich leergeräumt und weggefegt, um seinen Dammweg zu bauen. Heute kann man nicht mehr sagen, wo die alte Stadt Tyrus lag, denn jedes Steinchen wurde im Damm verbaut. Als Alexander der Große die Stadt einnahm, erfüllte sich die Prophezeiung Hesekiels genauso, wie Gott es gesagt hatte. »Und ich will einen nackten Fels aus dir machen, einen Platz, an dem man Fischernetze aufspannt, und du sollst nicht wieder gebaut werden. Denn ich bin der Herr, der dies redet, spricht Gott, der Herr.« Heute gibt es eine kleine türkische Stadt in der Nähe, aber das alte Tyrus wurde nie wieder aufgebaut. Wenn ein Atheist das Wort Gottes widerlegen möchte, dann schlage ich ihm vor, die alte Stadt Tyrus wieder aufzubauen. Es wird ihm jedoch nicht gelingen, denn Gott hat gesagt, dass Tyrus nicht wieder aufgebaut werden soll. Bei der Felsenstadt Petra ist es ähnlich. Diese Stadt wurde fertig gebaut, aber sie ist unbewohnt, denn Gott sagte, dass sie nicht bewohnt werden wird. Wer nun also versucht, Tyrus wieder aufzubauen oder Petra zu bewohnen, der wird keinen Erfolg haben. Kommen wir nun zu unserem Bibeltext in Kapitel 23 aus dem Buch des Propheten Jesaja. Zunächst geht es darum, wer für die Zerstörung von Tyrus verantwortlich ist. Ich lese zunächst die Verse 1 bis 9 aus Kapitel 23 im Zusammenhang. Dies ist die Last für Tyrus. Heult, ihr Tarsis-Schiffe, denn Tyrus ist zerstört, dass kein Haus mehr da ist. Wenn sie heimkehren aus dem Lande Kittim, werden sie dessen gewahr werden. Die Bewohner der Küste sind still geworden, die Kaufleute von Sidon. Ihre Boten zogen übers Meer, und was von Früchten am Schihor und von Getreide am Nil wuchs, brachte man nach Sidon hin über großes Wasser. Und du warst der Völker Markt geworden. Erschrick, Sidon, denn das Meer, ja, die Feste am Meer spricht, ich werde nicht mehr Mutter, ich gebäre nicht mehr, darum ziehe ich keine Jünglinge auf und erziehe keine Jungfrauen. Sobald es die Ägypter hören, erschrecken sie über die Kunde von Tyrus. Fahrt hin nach Tarsis, heult, ihr Bewohner der Küste. Ist das eure fröhliche Stadt, die sich ihres Alters rühmte? Ihre Füße führten sie weit weg, in der Ferne zu weilen. Wer hat solches beschlossen, dass es Tyrus, der Krone, so gehen sollte, wo doch ihre Kaufleute Fürsten waren und ihre Händler die herrlichsten auf Erden?
der Herr Zebaoth hat's so beschlossen, auf dass er erniedrigte die Pracht und verächtlich machte die stolze Stadt als herrlichste auf Erden. Soweit die Verse 1 bis 9 aus Jesaja Kapitel 23. Ich erläutere nun die einzelnen Verse, beginnend mit Vers 1. Dies ist die Last für Tyrus. Heult, ihr Tarsisschiffe, denn Tyrus ist zerstört, dass kein Haus mehr da ist. Wenn sie heimkehren aus dem Lande Kittim, werden sie dessen gewahr werden. Hier wird dargestellt, wie Schiffe aus Tarsis in Südspanien, wo die Phönizier Kolonien hatten, nach Tyrus heimkehren. Unterwegs wird den Schiffen mitgeteilt, dass Tyrus zerstört worden ist. Mit dem Lande Kittim ist die Insel Zypern gemeint. Die Heransegelnden sehen den Rauch über der zerstörten Stadt und dass der Hafen blockiert ist. Tyrus wird nicht länger eine Welthandelsstadt sein. Dies wird in Vers 2 noch verdeutlicht. Die Bewohner der Küste sind still geworden, die Kaufleute von Sidon. Ihre Boten zogen übers Meer. Sidon liegt etwas nördlich von Tyrus an der Küste. Beide Städte betrieben gemeinsam Handel und sie waren die zwei wichtigsten Städte der Phönizier. Die seefahrenden Kaufleute von Sidon hatten Tyrus zu einer großen Stadt gemacht. Genauso wie prophezeit wurde Tyrus zerstört. Aber für Sidon wurde keine Zerstörung vorausgesagt und es gibt die Stadt heute noch. Ich lese nun Vers 3. Und was von Früchten am Schihor und von Getreide am Nil wuchs, brachte man nach Sidon hin über große Wasser, und du warst der Völker Markt geworden. Schihor bedeutet schwarz und bezieht sich auf den oberen Nil, dessen Flussschlamm Ägypten besonders für den Getreideanbau fruchtbar machte. Doch dieser Reichtum Ägyptens floss durch den Hafen von Tyrus. Nun ist Tyrus zerstört, der Handel hört auf und es gibt einen riesigen Gewinneinbruch. Kommen wir zu Vers 4. Erschrick Sidon, denn das Meer, ja, die Feste am Meer spricht, ich werde nicht mehr Mutter, ich gebäre nicht mehr, darum ziehe ich keine Jünglinge auf und erziehe keine Jungfrauen. Man nimmt an, dass Tyrus die Tochterstadt von Sidon ist. Historisch ist dies korrekt. Nun zu Vers 5. Sobald es die Ägypter hören, erschrecken sie über die Kunde von Tyrus. Die Zerstörung von Tyrus ruinierte auch den damaligen Handel Ägyptens. Vers 6. Fahrt hin nach Tarsis, heult, ihr Bewohner der Küste. Der Fall der Stadt wurde selbst in den weit entfernten Kolonien im spanischen Tarsis betrauert. Einige Anwohner von Tyrus entkamen in Schiffen nach Tarsis, als Nebukadnezar die Stadt zerstörte. Kommen wir zu Vers 7. Ist das eure fröhliche Stadt, die sich ihres Alters rühmte? Ihre Füße führten sie weit weg in der Ferne zu weilen. Jede reiche Handelsstadt bietet auch viele Attraktionen, an denen der Mensch sich erfreuen kann. Doch nun ist das fröhliche Treiben in Tarsis vorbei und seine Bewohner müssen weit wegfliehen. Vers 8. Wer hat solches beschlossen, dass es Tyrus, der Krone, so gehen sollte, wo doch ihre Kaufleute Fürsten waren und ihre Händler die herrlichsten auf Erden? Die Kaufleute gebärdeten sich wie Fürsten und vergaben Kronen an ihre Niederlassungen. Das heißt, sie setzten dort Verwalter ein. Auch Großbritannien hatte noch lange Kolonien, die von der Krone aus verwaltet wurden. Ich lese nun Vers 9. Der Herr Zebaoth hat so beschlossen, auf dass er erniedrigte die Pracht und verächtlich machte die stolze Stadt, alle Herrlichsten auf Erden. Der Herr Zebaoth hat die Zerstörung von Tyrus beschlossen, um den Hochmut und Stolz der Menschen zu brechen. Er kann keine andere Herrschaft neben sich bestehen lassen. Nun kommen wir zur menschlichen Verantwortung für die Zerstörung. Ich lese zunächst die Verse 10 bis 14 im Zusammenhang. Bebaue dein Land, du Tochter Tarsis, denn es gibt keinen Hafen mehr. Der Herr hat seine Hand ausgereckt über das Meer und erschreckt die Königreiche. Er hat Befehl gegeben über Phönizien, dass seine Bollwerke zerstört werden, und er hat gesagt, du sollst nicht mehr fröhlich sein, du geschändete Jungfrau, du Tochter Sidon.
Nach Kittim mach dich auf und zieh fort, doch wirst du auch da keine Ruhe haben. Siehe, die Chaldäer, dies Volk, hat's getan, nicht Assur, haben die Stadt zur Wüste gemacht. Sie haben Belagerungstürme aufgerichtet, ihre Paläste niedergerissen und die Stadt geschleift. Heult, ihr Tarsis-Schiffe, denn euer Bollwerk ist zerstört. Soweit die Verse 10 bis 14. Nun gehe ich wieder auf die einzelnen Verse ein. Ich beginne mit Vers 10. Bebaue dein Land, du Tochter Tarsis, denn es gibt keinen Hafen mehr. Tyrus soll sein Land so bearbeiten, wie man es am Nil tut. So wie der Nil seine Ufer überflutet, so ist die Kolonie Tarsis nun frei, das zu tun, was sie möchte, weil Tyrus gefallen ist und sie nicht länger kontrollieren kann. Es gibt keinen Hafen mehr, bedeutet, dass es keine Stärke oder Kraft mehr gibt, die sie binden kann. So wird es auch von der Bibelübersetzung Hoffnung für alle gedeutet. Vers 10 lautet dort: Ihr Bewohner von Tarsis, breitet euch in eurem Land aus wie der Nil, wenn er die Felder überschwemmt. Jetzt hält euch keine Fessel mehr zurück. Und nun zu Vers 11. Der Herr hat seine Hand ausgereckt über das Meer und erschreckt die Königreiche. Er hat Befehl gegeben über Phönizien, dass seine Bollwerke zerstört werden. Tyrus wird dreifach beschrieben. In Vers 7 war es die fröhliche Stadt. In Vers 8 war es die Krone. In Vers 11 ist es Phönizien, die Handelsstadt. Alle drei Beschreibungen passen genau auf Tyrus. Ich lese jetzt Vers 12. Und er, der Herr, hat gesagt: Du sollst nicht mehr fröhlich sein, du geschändete Jungfrau, du Tochter Sidon. Nach Kittim mach dich auf und zieh fort, doch wirst du auch da keine Ruhe haben. Was in Vers 4 angedeutet ist, wird hier genau benannt. Tyrus ist die Tochter von Sidon. Aus der älteren Stadt Sidon kamen die reichen Handelsleute und gründeten das prestigeträchtige Tyrus. Die Freude über den Reichtum sollte nun verschwinden, denn sowohl Tyrus als auch Sidon würden leiden. Einige dachten vielleicht, wenn sie sich nach Kittim, also nach Zypern, aufmachen, dass sie einen Neustart wagen könnten. Doch auch hier sollten sie enttäuscht werden. Gott war verantwortlich für das Geschehen, auch wenn er dafür Menschen einsetzte. Weiter geht es bei Vers 13. Siehe, die Chaldäer, dies Volk hat's getan, nicht Assur, haben die Stadt zur Wüste gemacht, sie haben Belagerungstürme aufgerichtet, ihre Paläste niedergerissen und die Stadt geschleift. Als die Assyrer schon eine große Nation waren, war Chaldäa bzw. Babylon nur ein Provinznest. Doch jetzt beherrscht Babylon die Welt. Ich lese Vers 14. Heult, ihr Tarsis-Schiffe, denn euer Bollwerk ist zerstört. Für Tyrus gibt es nach dem Gericht einen Neuanfang. Es kommt zu einer neuen wirtschaftlichen Blüte. Doch das Volk macht wie früher weiter und verunreinigt sich aufs Neue. Ich lese hierzu aus Jesaja 23, die Verse 15 bis 18. Zu der Zeit wird Tyrus vergessen werden 70 Jahre, solange etwa ein König lebt. Aber nach 70 Jahren wird es mit Tyrus gehen, wie es im Hurenlied heißt. Nimm die Harfe, geh in der Stadt umher, du vergessene Hure. Mach's gut auf dem Saitenspiel und singe viel Lieder, auf das dein wieder gedacht werde. Denn nach 70 Jahren wird der Herr die Stadt Tyrus heimsuchen, dass sie wieder zu ihrem Hurenlohn komme und Hurerei treibe mit allen Königreichen auf Erden. Aber ihr Gewinn und Hurenlohn wird dem Herrn geweiht werden. Man wird ihn nicht wie Schätze sammeln und aufhäufen, sondern ihr Erwerb wird denen zufallen, die vor dem Herrn wohnen, dass sie essen und satt werden und wohlbekleidet sein. Soweit die Verse 15 bis 18. Und wieder gehe ich nun auf die einzelnen Verse ein, beginnend mit Vers 15. Zu der Zeit wird Tyrus vergessen werden 70 Jahre, solange etwa ein König lebt. Aber nach 70 Jahren wird es mit Tyrus gehen, wie es im Hurenlied heißt. Tyrus sollte also für 70 Jahre in die Gefangenschaft geführt werden. Nun Vers 17.
Denn nach 70 Jahren wird der Herr die Stadt Tyrus heimsuchen, dass sie wieder zu ihrem Hurenlohn komme und Hurerei treibe mit allen Königreichen auf Erden. Am Ende der 70 Jahre sollte Tyrus also zurückkommen und seinen Welthandel wieder beginnen. Die Stadt würde wieder ein großes Handelszentrum werden und sie würde Unzucht mit allen Königreichen auf der Erde treiben. Der Prophet vergleicht Tyrus mit einer Hure, die ihrem unheiligen Geschäft nachgeht. Auf diese Weise spricht Gott von den großen Handelszentren. Tyrus wird wieder eine große Nation werden. Vers 18 ist nun der letzte Vers aus Kapitel 23. Aber ihr Gewinn und Hurenlohn wird dem Herrn geweiht werden. Man wird ihn nicht wie Schätze sammeln und aufhäufen, sondern ihr Erwerb wird denen zufallen, die vor dem Herrn wohnen, dass sie essen und satt werden und wohl bekleidet sein. Ihr Gewinn wird also dem Herrn geweiht werden, heilig für Jahwe sein. Gott hat ein Anrecht auf ihren Gewinn. So steht es auch in Psalm 45, Vers 13. Die Tochter Tyrus kommt mit Geschenken, die Reichen im Volk suchen deine Gunst. Wir kommen nun zu Kapitel 24 im Jesaja-Buch. In diesem Kapitel wird das zukünftige Gottesgericht über die Erde behandelt. Im vorigen Kapitel ging es um das Gericht über die einzelnen Nationen. Wir sahen, wie Gottes Gericht über eine Nation nach der anderen kam. Nun kommt es zum letzten Gericht über diese Erde. Diese Zeit nannte der Herr Jesus Christus die Zeit der großen Trübsal. Viele Bibelausleger sehen diesen Abschnitt gänzlich eschatologisch. Das heißt, der Abschnitt bezieht sich auf das letzte Gericht, das über die ganze Erde kommen wird. Im Gegensatz zu den Gerichtsworten über die einzelnen Nationen in den Kapiteln 13 bis 23, die sich größtenteils bereits erfüllt haben, findet dieses letzte Gericht in der Zukunft statt. In den ersten 13 Versen wird die Zerstörung der Erde beschrieben. Ich beginne mit Vers 1. Siehe, der Herr macht die Erde leer und wüst und wirft um, was auf ihr ist, und zerstreut ihre Bewohner. Das hebräische Wort für Erde kann entweder das Land Israel bedeuten oder die ganze Welt. Im Kontext dieses Kapitels passt es jedoch besser, dass es sich auf die ganze Welt bezieht. Nun lese ich die Verse 2 bis 6 im Zusammenhang. Und es geht dem Priester wie dem Volk, dem Herrn wie dem Knecht, der Frau wie der Magd, dem Verkäufer wie dem Käufer, dem Verleiher wie dem Borger, dem Gläubiger wie dem Schuldner. Die Erde wird leer und beraubt sein, denn der Herr hat solches geredet. Das Land verdorrt und verwelkt, der Erdkreis verschmachtet und verwelkt, die Höchsten des Volks auf Erden verschmachten. Die Erde ist entweiht von ihren Bewohnern, denn sie übertreten das Gesetz und ändern die Gebote und brechen den ewigen Bund. Darum frisst der Fluch die Erde und büßen müssen's, die darauf wohnen. Darum nehmen die Bewohner der Erde ab, sodass wenig Leute übrig bleiben. Soweit die Verse 2 bis 6 aus dem Jesaja-Buch, Kapitel 24. Gott versprach Noah, dass er die Erde nie wieder mit einer Flut zerstören würde. Hier besteht das Gericht nun im Feuer. In der Schlachterübersetzung steht für Vers 6, darum sind die Bewohner des Landes von der Glut verzehrt. Hierzu steht im 2. Petrusbrief, Kapitel 3, in den Versen 6 und 7 folgendes. Dennoch wurde damals die Welt dadurch in der Sintflut vernichtet. So werden auch der Himmel, der jetzt ist, und die Erde durch dasselbe Wort aufgespart für das Feuer, bewahrt für den Tag des Gerichts und der Verdammnis der gottlosen Menschen. In den Versen 13 bis 15 unseres Jesaja-Textes sehen wir, dass die Heiligen in der Zeit der großen Trübsal bewahrt werden. Denn so geht es zu auf Erden und unter den Völkern, wie wenn ein Ölbaum leer geschlagen wird, wie bei der Nachlese, wenn die Weinernte aus ist. Sie erheben ihre Stimme und rühmen und jauchzen vom Meer her über die Herrlichkeit des Herrn. So preiset nun den Herrn an den Gestaden, auf den Inseln des Meeres, den Namen des Herrn, des Gottes Israels. Der übrig gebliebene Rest
wird klein sein, und sie werden ihre Stimme erheben, um den Herrn zu verherrlichen. Selbst in der Zeit der Prüfung, während der Trübsal, werden sie den Namen des Herrn, des Gottes Israels, verherrlichen können. Zu dieser Zeit wird es also einen Rest geben, der aus Israel stammt, aber auch von den Inseln des Meeres, was natürlich die ganze Erde einschließt.

Das war's mal wieder. Das war eine weitere Folge der Sendereihe Durch die Bibel. In der nächsten Folge werden wir das 24. Kapitel des Jesaja-Buches, in dem das Leid ein Thema sein wird, beenden. Ich würde mich freuen, wenn Sie wieder mit dabei sind. Bis dann, auf Wiederhören und Gottes Segen mit Ihnen.

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1: Herzlich willkommen, schön, dass Sie heute zuhören. Ich bin Christine Hauwetter. Wir senden heute an dieser Stelle den dritten und letzten Teil aus der Reihe mit der Autorin Nicola Vollkommer. Wenn Gott in meine Lebensumstände kommt, so der Titel. Diese Vorträge wurden auf der Langensteinbacher Höhe gehalten und aufgezeichnet. Es geht um die Geschichte von Hagar.
2: Was hatten wir bisher? Wir hatten die große Überraschung. Hagar flüchtet, sieht sich in eine Sackgasse, kein Weg voran. Wir haben die Überraschung, dass Gott gerade dort wartet auf sie, wo sie hinflüchtet, dass er sie überholt sozusagen, ihr nicht nur nachgeht, sondern auf sie wartet. Wohin soll ich fliehen? Vor deinem Angesicht. Egal, wo ich hin, ich komme nicht weg von dir. Ich kann es vergessen, Herr. Du wartest auf mich, seine Engel lagern, um die, die ihn fürchten. Wir haben festgestellt, Hagar hat ihn gefürchtet. Wie sie am Ende gesagt hat, wow, ich habe ihn gesehen, bin am Leben geblieben. Diese Menschen wussten, ich habe keine Chance als sündige Mensch in der Gegenwart der Heiligkeit Gottes. Wir haben es verglichen mit Jakob, der fast genau das Gleiche gesagt hat. Genau, was haben wir gesehen? Hagar, der Gott, der sucht, der Menschen hinterhergeht und immer auf der Suche nach den Kindern, die er verloren hat, nach der Welt, die der Feind beraubt hat, fremd gesetzt hat. Er sitzt, mein Onkel das mal so erklärt, dieser Vater, er sitzt am Eingang seines Iglus Nacht um Nacht. Er wartet, er horcht nach dem Rufen des Hundeführers, nach dem Bellen eines Hundes, nach dem Zischen der Schlitten auf dem Schnee. Und bei jeder Ankunft eines Schlittens rennt er aus seinem Iglu und fragt, ist mein Sohn bei euch? Habt ihr meinen Sohn gesehen? Und er heult, wenn sein Sohn nicht dabei ist. Genauso, meine Freunde, sucht euer Vater im Himmel nach euch. Bei diesem Vater musst du nichts mitbringen, um seine Gunst zu verdienen. Es gab kein Wort für Liebe in der Sprache. 40 Wörter für Angst und Verzweiflung. Mein Onkel hat sich zur Aufgabe gemacht, ihnen zu erklären, was Liebe ist. Nichts mitbringen, du musst nur sagen, Herr, ich will nach Hause. Er ist auf der Suche nach dir, immer auf der Suche nach den Kindern, die er verloren hatte. Er macht sich auf, verlässt sein Iglu, stampft durch die Schneewehen, durch die Stürme, durch die eiskalte Nacht, nur weil er dich nach Hause bringen will. Das ist den Gott, den wir hier auch bei Hagar kennengelernt haben. Wir haben festgestellt, das hätte ja alles nicht passieren sollen. So viel in der Bibel, so viel in unserem Leben können wir genau das sagen. Warum habe ich so viel Zeit verschwendet mit einfach durchs Leben schlendern, ohne den Herrn richtig lieb zu haben, Beziehungen, die mir nicht gut getan haben, in Lauheit, in Trägheit. Ach, wenn nur ich den Herrn früher kennengelernt hätte. Wir haben einige Freundinnen in der Gemeinde, die das ist ihr immer wieder, ihr Stöhnen, wenn ich den Herrn nur früh kennengelernt hätte. So vieles erspart geblieben. Und genau in diese Wenn-nur-Situation hinein, Christ, der Retter, ist da. Der Gott, der die Jahre wiederherstellt, die der Heuschrecken gefressen hat. Es ist rückwirkend. Also er kann auch die Vergangenheit. Und was er auch noch macht, er baut die Dinge ein, die schiefgelaufen sind. Paulus macht ganz klar, das heißt nicht, dass wir absichtlich Dinge schief machen oder Blödsinn machen, nur damit seine Gnade noch mehr wird. Da hat Paulus das ganz klar gemacht. Wir sollen nicht sündigen, damit wir die Gnade erleben. Aber wenn du ihn nicht gekannt hast, wenn du wie Hagar Dummheiten gemacht hast und dann an dem Augenblick, wo wir uns auf seine Gnade werfen, fängt all seine Gnadenprinzipien an zu wirken, zu unseren Günsten und zu seinem Plan und das sogar Vergangenes. Wenn du Mose Leben anschaust, was da alles schiefgelaufen ist, dieser Mord an dem Ägypter und dann dieser Streit mit den Hebräern und dann auch die Flucht in die Wüste und dann all diese Jahre bei den Schafen, aber nachher, es gab nichts von dem allen, all diesen Stationen hat er gebraucht. Er landete bei Pharao im Palast, ist er groß geworden. Er konnte Ägyptisch, er konnte es mit den Adligen, er kannte sich aus im Hof. Und bis er dann wirklich zu seiner Bestimmung kommt, endlich nach vielen, vielen Jahren, was für Fertigkeiten hat er gesammelt? Er kann mit Schafen umgehen, ist immer gut, wenn du irgendwie in Leiterschaft bist. Er kann in einer Wüste überleben, ist auch gut, wenn du in Leiterschaft bist, Verantwortung hast. Führungskompetenzen, er kann Ägyptisch, er kann Hebräisch, er kann mit beiden Kulturen, er kann Pharao die Stirn bieten, kennt sich aus. Und es ist nichts von dem, was passiert ist, was auch schiefgelaufen ist, was Gott nicht irgendwie einbaut, um diesen mächtigen Auszug aus Ägypten zu ermöglichen. So wirkt er. Wir haben über den Next Step gesprochen, einfach das Nächste, was Gott dir vor die Füße legt. Gehorche ihm und tu das, auch wenn es nur jemandem Geburtstag gratulieren oder jemandem eine liebe E-Mail oder fragen, wie war's. Die Kleinigkeiten, die einen da wegziehen können aus der Beschäftigung mit sich selber und aus den Gedanken, was wäre gewesen, wenn. Meine alte, demente Frau, die die Heldin ist von Flucht nach Mattingly Hall, ich wollte als Kind schon immer eine Geschichte schreiben über eine alte Frau, die für dement gehalten wird, aber das nicht ist. Sie spielt nur. Sie war Schauspielerin als junge Frau, hat ihr Leben voll vermasselt und fragt die junge Heldin Jasmin, warum gibt Gott uns nicht eine Generalprobe, wie bei einem Theaterstück? Einmal das Leben üben, ausprobieren, sich in Irrtümer verlaufen, aus Torheiten lernen, weise werden. Das wär's, oder? Und dann alles nochmal. Mit einem klugen Kopf, der inzwischen gelernt hat, weise Beschlüsse zu fassen, auf Warnzeichen zu achten. Denkst du das manchmal? Nein, Milady. Weil die meisten von uns nicht genug aus ihren Irrtümern lernen und in ihrem zweiten Leben nicht nur einen dummen Kopf, sondern vielleicht sogar ein böses und verbittertes Herz haben würden. Und dann noch mehr Schaden anrichten. Wir wären dann gar nicht mehr zu retten, Milady. Gott hat gewusst, warum er uns nur unsere 70 bis 80 Jahre zugeteilt hat. Es war Schadensbegrenzung. Ich habe euch gesagt, ich denke immer wieder, was für eine gute Mutter ich jetzt wäre, wenn ich von vorne wieder anfangen könnte. Aber wir haben diese eine Chance. Und je mehr wir uns auf die Gnade Gottes werfen und seine Sicht der Dinge, die eine ewige Sicht ist, werden wir sein Willen tun, in unsere Bestimmung kommen. Wir haben gesehen, wie wichtig es ist, das Wort Gottes zu kennen, zu lesen. Wir haben gesehen, wie Hagar das Wort, das ihr gesprochen wird, dass sie gehorcht. Und es ist kein einfacher Gehorsamschritt. Wir haben gesehen, wie Gott manchmal das Thema wechselt. Wer mit Kindern zu tun hat, wenn Kinder, meine Enkelkinder manchmal, meine Güte, haben sie Temperament. Und wenn sie mal richtig hochgeschaukelt sind, du musst sie irgendwie runterbringen, bevor die, also mit einem Zweijährigen, die sind richtig kleine Monster und Egoisten. Ja? Boah, schlimmer wie Pubertierenden. Und wenn sie so aufgebracht sind, du musst sie ablenken. Ganz schnell, einmal habe ich ein Enkelkind geschnappt, der ist geschrien wie am Schieß. Ich dachte, die Polizei kommt bald. Klingt, als ob jemand sie umbringen würde. Ich habe sie, es hat geregnet draußen, ich habe sie raus in den Regen gestellt und ihr den Mülleimer gezeigt. Guck mal, Mülleimer, ganz spannend. Mülleimer ist total spannende Sache, Mülleimer. Und es hat geregnet, auf einmal Mülleimer, ja. Und innerhalb von ein paar Sekunden war sie ruhig. Ihr kennt es mit Kindern, die müssen abgelenkt werden. Und Gott macht es auch mit uns. Guck mal, Herrlichkeit. Guck mal, Wolke von Zeugen, die dich anfeuern. Guck mal, Engel. Guck mal, ewiges Leben. Guck mal, Rettung. So, banaler Vergleich, wirklich. Aber gleiches Prinzip. Mach das mit Hagar. Guck mal, Kind, Name, Junge, Sportkanone, Jäger, Erfolgstyp, ganze Sippe, Brüder. Und auf einmal ihr Blick. Und das ist, was geschieht, wenn wir die Bibel lesen. Guck mal, schau auf ihn. Thema Wechsel. Und jetzt ein paar Punkte zum Schluss. Zurück ins Leben ist unser dritter Teil. Das war einfach Zusammenfassung von bisher. Elroy, der Herr hat mich gesehen, ich habe ihn gesehen und ich bin am Leben geblieben. Sie hat verstanden, was das bedeutet, Gott zu sehen, am Leben zu bleiben. Was sie nicht geahnt hat, ist, welche Maßnahmen Gott ergreifen wird, damit wir alle ihn sehen können und am Leben bleiben. Dass das eigentliche Problem, und das wird entwickelt im Laufe der Schriften, Das eigentliche Problem war nicht diese Sache mit Abraham, war nicht ein Kind, alleinerziehend. Das eigentliche Problem bei den Emmaus-Jüngern war nicht die Römer. Das eigentliche Problem bei Elia war nicht Ahab. Dein eigentliches Problem, schlimm wie die Probleme sich anfühlen, die Migränen, die Krebskrankheiten, die Kinder oder Familienangehörige, die uns Mühe machen oder um die wir uns Sorgen machen. Jeder hätte eine ganze Liste, jeder von euch, von unmittelbar schmerzhaft gefühlte Probleme. Was die Bibel an der Stelle macht, löst nicht immer die Probleme, aber wechselt das Thema, dass das eigentliche Problem in unserem Leben ist die Trennung von Gott. Elroy, das ist das Problem, das er gesehen hat. Und das Wort wurde Fleisch und wohnte mitten unter uns. Das Dumme ist mit Sünde, wir fühlen sie nicht als Problem. Also wenn ich Kopfschmerzen habe, ist das alles, woran ich denke. Wenn ich Wurzelbehandlung brauche, ich denke an nichts anderes als diese doofe Zahn, der mir Mühe macht. Das kennt ihr. Wenn ich Sorge um ein Kind habe, es gibt nichts anderes, was meinen Gedanken füllt. Und was die Kirchenväter, geistliche Väter verstanden haben, was wir oft vergessen, und weil sie viel mehr mit Leid und Sterben, Open Doors, gestern die verfolgten Christen, die haben das begriffen. Deshalb bin ich so dankbar, dass sie für uns beten. Und uns manchmal ein bisschen als rückständig sehen. Vor lauter Wohlstand und schönem Leben. Was sie begriffen haben, ist, es kann jederzeit aus sein. Und deshalb, das hilft zu konzentrieren auf das eigene. Ich bin gerettet. Er hat den Preis bezahlt. Und damit das Hauptproblem in diesem Leben ist gelöst. Ich bin eine Bürgerin des Himmels geworden. Mir kann nichts mehr passieren. Alles andere ist seine Sache. Das ist auch die Hilfe, auch dem Tod ins Gesicht zu schauen und nicht verrückt zu werden oder wahnsinnig vor Angst. Und das war, Schuld verlangt nach einem Ausgleich. Und er hat diesen Ausgleich gebracht durch seinen Tod am Kreuz. Elroy, er hat gesehen, wo die eigentliche Not ist. Sünde, ich höre das immer wieder, kriege es immer wieder zu hören, aber ich habe doch nichts Schlimmes gemacht. Wir fühlen unsere Sündhaftigkeit nicht, weil wir das Glück gehabt haben, in unserem Land in Wohlstand, Sicherheit und Frieden zu leben. In Afrika, Geschichte im Flammenbaum, wir haben sehr wohl gewusst, dass diese Welt verloren ist. Man spürt es mehr. Mein Onkel in der Arktis, Lebensdauer, wenn du 40 würdest, hattest du Glück. Und zwar nicht anders in Afrika. So eine Frau, die 10 Kinder auf die Welt gebracht hat, konnte davon ausgehen, 5 wird sie behalten. Es waren ganz andere Verhältnisse. Da spürt man, wie gebrochen die Welt ist. Und unser Problem in einem Wohlstandsland ist, wir kriegen das nicht so zu spüren wie andere. Aber wenn wir im Wort Gottes lesen, sehen wir mit unserem Spiegel vor das Gesicht, wie verloren wir sind und wie tief diese Gnade geht, wie nötig sie war. Ich muss mir irgendwann mal ein anderes Beispiel aussuchen für Sünde. Aber ich habe immer die Hecke, die meine Jungs niedergebrannt haben, aus Versehen. Und die Reaktion, und da habe ich wirklich Sünde verstanden und mein eigenes Leben angeschaut. Ich kam einmal nach Hause und es war alles ruhig. Es ist immer bedenklich, wenn es ruhig ist zu Hause, vor allem wenn der Papa hätte aufpassen sollen. Und die Jungs hatten Pfadfinder gespielt, Royal Rangers, und Streichhölzer genommen. Und die Thuja-Hecke war von den Nachbarn. 2 Büsche in die Luft gegangen und da war ein großes schwarzes Loch. Mein Mann begrüßt mich ganz fröhlich, die Kinder reflektieren gerade. Ich frage, worüber? Und sehe das schwarze Loch. Zum Glück waren die Nachbarn nicht da, die kamen erst abends zurück vom Urlaub. Und dann die Reaktion von meinen Jungs. Papa hätte besser aufpassen sollen. Wir müssen für das Pfadfindercamp üben. Ich habe gewartet auf alle anderen, machen das auch so, aber das haben sie nicht gebracht in diesem Fall. Blöde Nachbarn, ihre Hecke hätten sie woanders hinpflanzen können. Wisst ihr, meine Jungs waren nicht Klassenspitze, die waren nicht Einzelkandidaten, aber das können sie, das können sie. Eine Geschichte im Nu, im Blitz von einer Sekunde umschreiben, damit sie nicht schuldig sind. Ich erzähle auch immer wieder gerne, ich werde nie eingeladen zu Frauentreffen, um über Themen zu reden wie Lästern leicht gemacht für Anfänger. wie man kritische Bemerkungen macht, Sarkasmus, für die, die es noch nicht können, schlaflose Nächte, Stufe 3 oder was auch immer, Hass, Neid und Zickeleien für die, die es noch nicht kennen. Warum, das kennen wir alles, das müssen wir nicht lernen, auch Kinder. Zum Glück kamen die Nachbarn erst abends zurück und sie fanden eine sehr beeindruckende Karte vor der Tür. Liebe Nachbarn, wenn Sie zu Hause ankommen, werden Sie ein großes Loch in Ihrer Hecke vorfinden. Dies ist unsere Schuld. Es tut uns von Herzen leid. Bitte nicht zu beeindruckt werden. Und wir bitten um Verzeihung. Wir werden die Büsche so schnell wie möglich ersetzen. Ihre Stefan und Daniel vollkommen. Das ganze Prozedere hatte sage und schreibe 2,5 Stunden Überzeugungsarbeit gekostet. Einsicht gewinnen, 1/2 Stunde, Pralinen kaufen, 1/2 Stunde, Text verfassen, 1/2 Stunde, nochmal Text, dieses Mal ohne Ausreden, wir haben aus Versehen. Nein, ihr habt nicht aus Versehen. In schönste Schrift ins Reine, 1 Stunde. Und dann, okay, am nächsten Tag, eure Söhne würden natürlich kommen und sagen, du Mama, das tut uns so leid, dass wir dir das Leben so schwer gemacht haben. Wie können wir es wieder gut machen? Wir putzen die Treppe, setz dich hin, wir machen Tee, Frühstück schon erledigt, Abwasch und Spüle schon gelehrt, Mama. Englischarbeit, 1 gehabt, alles klar. Auf Mathe schon gelernt, Bügelwäsche, alles erledigt. Wir wollen das wieder gut machen. Wir haben dir so viel Kummer gemacht. Das würden eure Kinder machen. Am nächsten Tag geht es, 1 Stunde später geht es gleich weiter. Das ist Sünde. Und die Endstation davon, wenn das ungebremst wuchern darf, ich bin nie schuld, der andere ist schuld, ich bin immer das Opfer. Kennt ihr das? Leute, die im Nu einen Satz und eine Situation umdrehen können, dass du der Blöde bist. Du sitzt ja, Moment, was spinne ich oder was? Ich bin hier der Täter? Ich bin doch das Opfer. Also Sünde, ungebremst. Adam und Eva, ich nicht die Frau. Ich, nö, wie kannst du auf so eine Idee kommen, dass ich das gemacht hätte? Die Schlange. Leute, wenn wir ganz ehrlich sind, steckt bei uns allem drin. Ich, das ist Sünde. Ich, mir ist was vorenthalten worden. Ich hole mein Glück. Ich reiße das Glück an mich. Niemand anders hilft mir, dann nimm's mir halt. Das war die Stimme der Schlange. Nimm's dir. Nimm's dir, Gott mag dich eh nicht. Guck mal, er segnet den anderen nicht dich, kein. Er segnet den anderen nicht dich, nimm's dir. Mach ihm ein Ende, wenn er weg ist, dann bist du Proposition. Jesus, verwandle die Steine, das kannst du. Und was, werden die Leute beeindruckt sein, das Kreuz? Nun nötig, komm. Es gibt bessere Wege, zur Weltherrschaft zu kommen. Wir finden das in der ganzen Bibel hindurch. Zurück zur Hecke. Die Nachbarin bedankte sich abends mit einem breiten Grinsen im Gesicht für das nette Geschenk. Schön, dass es heute noch solche gut erzogenen Kinder gibt, strahlte sie. Ich habe ihr ausführlich erklärt, dass das nicht so beeindruckend ist, wie es aussah. Sünde. Leute sagen, ist nicht schlimm. Alle machen das doch, es ist schlimm. Und wenn wir die gravierende Ernsthaftigkeit unserer Sünde erkennen, werden wir auch Gnade verstehen. Wir werden auch Lobpreis verstehen. Wir werden auch wie Hagar sagen, ich habe ihn gesehen und bin am Leben. Wow. Und mit einem Sprung in dem Schritt zurück ins Leben gehen. Als ob du nie gesündigt hättest, hieß es bei uns in der Kinderkirche, als der Sühnetod Jesu am Kreuz erklärt wurde. Nicht ganz korrekt. Besser sollte es heißen, als ob du die vielen Rechnungen, die du nicht bezahlen kannst, auf eine andere Adresse umleiten durftest. Und jemand anders hat es bezahlt. Kommt die Dankbarkeit, oder? Durch Golgatha macht Gott unsere Schuld nicht ungeschehen, aber er bezahlt sie. Lukas 15, die Rechnungen waren da. Der Kerl hatte das ganze Vermögen vermasselt, verprallt. Er konnte es nicht ungeschehen machen, das Geld zurückholen. Aber der Papa springt dazwischen und sagt, schick mir die Rechnung. Ich bezahle. Und auch die Zuhörer bei Jesus haben wahrscheinlich keine Ahnung gehabt, was das bedeuten würde. Bühne frei für Golgatha. Elroy bekommt ein Gesicht, bekommt eine Stimme, bekommt einen Beruf, ein Dialekt. Elroy, nicht mehr der Unnahbare, der nur von hinten flüchtig zu sehen ist. Nicht mehr der, der zwischen den Cherubim thront und dessen Residenz im Allerheiligsten nur ganz vorsichtig und nur vom Hohenpriester einmal im Jahr betreten werden darf. Sondern Elroy, der mit einem Erzählstil die Menschen zum Lachen wie auch zum Weinen bringt, der Fürsorgliche, den Kinder anfassen dürfen, an dem sich alle festklammern wollen, vor allem diejenigen, denen das Leben schlechte Karten ausgeteilt hat. Schwache, ausgegrenzte, kranke, arme, gebrochene Menschenmassen rennen ihm nach, überall, wo er auftaucht, werden die Folgen von Sünde und Tod rückgängig gemacht, sichtbar, spürbar, Kranke geheilt, Niedergeschlagene aufgerichtet, Hungrige ernährt, Trauernde getröstet, Tote auferweckt, reumütige Sünde erleben Gnade und Vergebung. Elroy, gnädig, gütig, zärtlich, mitfühlend, auf der Suche nach Seelen, die ihm zugewandt sind. Elroy, sichtbar, Elroy, aufgespießt auf zwei Balken, der den Preis bezahlt für unsere Schuld. Das Kreuz wirft sein Schatten voraus. Und das ist die eine Stelle in der ganzen Bibel, wo ein Mensch nicht sagen kann, Gott hat mich gesehen. Wo ein Mensch da hängt in den schlimmsten Qualen, die diese grausame Welt zu bieten hat, und schreit, mein Gott, warum hast du mich verlassen? Selbst Gott muss wegschauen, kein Elroy mehr. Und Jesus nimmt diese Schuld auf sich, nimmt diese Gottesferne auf sich, nimmt diese Trennung von Gott auf sich. Was für ein Horror und Albtraum muss das für ihn gewesen sein? Es ist unvorstellbar. Der eins war mit dem Vater, schreit, wo bist du, wo bist du, wo bist du? Du fehlst mir so. Warum bist du nicht da in meine Stunde der Not? Herr, wo bist du in meine Stunde der Not? Meine Sorge um mein Kind, meine Sorge um die Schmerzen, meine Vergangenheit, meine Einsamkeit. Deshalb dürfen wir sagen, dieses Kreuz ist mein Ruhm. Wir sinken manchmal tief, wir können nie tiefer sinken, wie er selber gesunken ist. Gott wendet sein Gesicht von ihm ab, weil es nicht erträglich ist, in diesen Abgrund der Sünde hineinzuschauen, die er für uns getragen hat. Gott schaut weg. Gott hat mich. Warum macht er das? Damit er mich buchstäblich kaufen kann. Mich in meinen Ketten auf dem Markt hat er gesehen, wo die Sklavenhändler mich beäugt, um meinen Preis gehandelt haben, wo ich den Schlichen des Teufels ausgeliefert war. War ich tatsächlich so hoffnungslos verloren? Nach der Bibel, ja. Von Gott her gesehen war ich ein Verbrecher. Trotz meiner frommen Kindheit, auch ohne jemanden umgebracht zu haben. Ich kann es verharmlosen, wie ich will. Auch ich hätte den Tod verdient. Die Diktatur des Egoismus, auch in meinem ach so braven Leben, hätte unter anderen Umständen katastrophale Folgen haben können. Ich kann nicht garantieren, dass ich mich irgendwie anders verhalten hätte. Ein Gott, der gut ist, kann unsere Sünde nicht tatenlos zuschauen. Das wäre kein guter, sondern ein gleichgültiger Gott. Ein Gott, den die Grausamkeiten der Inquisition, die Gräueltaten einer Nazi-Diktatur und so weiter, das wäre kein gnädiger Gott. Er kann Sünde nicht anschauen, aber er liebt bedingungslos. Und das Dilemma löst er am Kreuz von Golgatha, wo er selber sagt, okay, ich bezahle, ich begleiche die Rechnung. Das hat Paulus gesagt, mein einziger Ruhm ist das Kreuz. Und wehe uns in den Höhen und Tiefen des Lebens, wenn wir unser Ruhm, unsere Anerkennung, unser Wert, unsere Würde, unser Ansehen irgendwo anders suchen, als in diesem Kreuz. Jesu Christi, nicht was ich für ihn tue, sondern das, was er für mich getan hat, darf ich mit leeren Händen kommen und sagen, Herr, du bist mein Schatz, das höchste Gut, Jesus, mein Erlöser. Ich bin gekauft, abgestempelt, ich gehöre ihm, versiegelt, sein Eigentum. Gottes Augen haben immer dorthin geschaut, wo niemand anders hinschauen will, so kennen wir ihn doch. Elroy, draußen auf der Müllhalde, ausgegrenzt, gequält, nicht nur den Tod fürchtend, sondern tatsächlich gestorben, nicht nur gefühlte Gottesferne, sondern tatsächliche. Gott kann den Anblick, diese Wucht der angestauten Schuld, die auf seinen Sohn liegt, nicht ertragen. Wenn es einen Grund gibt, warum ich Jesus unwiderstehlich finde, dann diesen. Wer macht sowas? Für eine Sünderin wie mich, wo er nicht mal weiß, ob ich ihm dafür danken werde. Und es ist kein neuer Gedanke für uns, aber es ist ein Gedanke, der eine Seele ernähren kann für Zeit und Ewigkeit. Das Kreuz. Schaue ich zu jenem Kreuze hin, Die Last meiner Sünde trug Jesus, das Lamm. Mir ist wohl in dem Herrn. Traumatisierte Männer und Frauen Gottes haben immer damals wie heute auf dieses Kreuz geschaut. Dort, mein Herz mag brechen in tausende Bruchstücke, aber dort wurde mein Hauptproblem gelöst. Ich bin gerettet. Und diese Welt mit ihrem Schmerz und ihren Brüchigkeit, irgendwann hat sie hat ein Verfallsdatum, irgendwann vorbei sein. Kurz vor Weihnachten, wir hatten schöne Weihnachtsfeste gehabt, schöne Veranstaltungen, waren sehr dankbar, sich ein bisschen zurücklehnen jetzt, Weihnachten genießen. Und dann kam ein absoluter Horror, eine Familie in unsere Gemeinde. Ihre schlimmsten Ängste wurden wahr. Sie hatten eine Pflegetochter erzogen, von klein auf, mit 4 Wochen bekommen, zu ihren eigenen Familien geholt. Das Kind war sehr belastet von Mutterleib an. Und aber war auf gutem Wege, Abitur gemacht, halbwegs ihr Leben auf der Spur, Studienplatz, ein schlaues Mädel. Und die Pflegemutter wollte mit ihr auf den Weihnachtsmarkt gehen. Und dann kam die Nachricht, das Kind hat sich das Leben genommen. Kurz vor Weihnachten. Und dann ganz schnell eine Begräbnis, das sehr öffentlich war. Ihre ganze Abiturstufe, ihr Rektor, ihre Schule waren da. Was sagt man da? Fassungslosigkeit, ich komme immer noch nicht drüber hinweg. Die Ohnmacht, das Kind hat alles mitgemacht in der Gemeinde, wurde geliebt, Jugendgruppe, Freundinnen, sie hatte für ihre Umstände, hätte man nicht mehr machen können. Das sage ich als Trost für Eltern, die manchmal denken, was habe ich nur falsch gemacht? Natürlich fragen sich die zwei auch. Und irgendwann mal ist auch die Frage zu Ende, wo wir sagen müssen, der Gott, der Gerechtigkeit erfunden hat, der wird wissen, wo es lang geht. Und ihr Name war Desiree, die Erwünschte, die Begehrte. Und das ist alles, was wir machen konnten. Die Begehrte, die Erwünschte, man weiß nie. Vorgestern hat ihre Mutter mir gesagt, du, ich habe all ihre Internetsachen angeschaut. Sie hat auch ihre Prüfungen gelernt, 1,5 Stunden, bevor sie den Überdosis nahm. 1,5 Stunden davor war sie dabei, Matheaufgaben zu machen. Und diese einfach nicht verstehen, Ratlosigkeit, auch das kann in Gottes Hände gegeben werden. Deine Ratlosigkeit, deine Sorgen, wo dein Gehirn sich martet und auch das zurück in die Hände Gottes. Sünde, das Kreuz, das schwingt mit. Ich habe gesagt, in Hagar, in all diesen alttestamentlichen Geschichten schwingt dieses Geschichte mit, was Gott vorhat, was Gott vorhat. Alle Wege in der Bibel führen zum Kreuz hin. Irgendwie. Ich hätte den Tod verdient, aus irgendeinem Grund bin ich nicht tot. Das ist, was Hagar die Kraft gibt, wieder ins Leben hinein zu marschieren. Mit Zuversicht und mit seiner, beflügelt von seiner Gnade. Sie hat das Kreuz noch nicht gekannt, auch andere im Alten Testament. Aber den Charakter Gottes ein bisschen geahnt, der dahin führen wird. Erst bei David, erst bei den Propheten gewinnt es an Kontur, an Klarheit. Auf jeden Fall weiß sie, ich bin gesehen worden, ich bin beachtet, ich bin, nichts ist mir vorenthalten. Und Kraft für den Weg zurück. Sie kann sich leisten, Sarai wieder in die Augen zu schauen. Sie kann sich leisten, sich den Verletzungen, den Enttäuschungen zu stellen, die Bitterkeit abzulegen, zum Ort des Versagens zurückzugehen. Das heißt nicht, dass wir immer buchstäblich dorthin gehen, wo wir irgendwas Schlimmes, Dramatisches erlebt haben, aber innerlich zurückzugehen. Wir können es nicht ungeschehen machen, wir können Schmerz nicht ausschalten, aber wir können eine größere Leidenschaft hier reinholen, die diese Schärfe wegnimmt vom Schmerz, die uns überwältigt. Sie ist immer noch schwanger. Die Situation hat sich überhaupt nicht geändert. Aber was Größeres ist reingekommen. Und das ist Heiligung. Das ist Gottes Heilung. Das ist Erlösung für dieses Leben. Das ist die Kraft, mit den Widrigkeiten des Lebens und Brüchigkeiten zurechtzukommen. Zum Ort der Verletzung zurück. Ohne, dass sie wieder heulen muss. Ohne, dass sie es irgendwie ungeschehen machen muss. Aber der Stachel ist weg. Der Schmerz ist weg. Es ist genug Kraft da, in diesem Spannungsfeld zu bestehen. Manche Themen gehen mit uns durchs Leben. Das ist so. manchmal wird es nicht einfach so ausgeschaltet. Schön wäre es, Gott mit dem Finger schnipseln und das Problem wäre weg. Aber wir sehen andere Dinge. Im Licht seines Sehens sehen wir, wie C.S. Lewis gesagt hat, ich glaube an die Sonne nicht, weil ich sie immer sehen kann, sondern weil ich alles andere sehe. Heute kann ich die Sonne nicht sehen, aber ich kann den Schnee sehen, weil die Sonne da ist, auch wenn ich sie nicht sehe. Und im Wort Gottes haben wir das Handbuch zum Sehen. Trachtet zuerst nach dem Reich Gottes. Alles andere wirst du sehen, wird dir hinzugefügt. Möge Gott die Augen eures Herzens erleuchten. Am Anfang von Epheserbrief. Wir schauen auf Jesus, das Unsichtbare, denn das Sichtbare ist zeitlich. Wir sehen den Himmel, wir sehen eine andere Realität, die diese Realität erträglich macht. Geliebte, jetzt sind wir Kinder Gottes. Es ist noch nicht offenbar worden, was wir sein werden. Wir wissen, dass wir, wenn es offenbar werden wird, ihm gleich sein werden. Wir werden ihn sehen, wie er ist. Im Wort Gottes dürfen wir ein bisschen spickeln. Römer 8, jetzt sehen wir durch ein Glas, so neblig und dunkel. Wir sehen nur so die Formen, aber dann von Angesicht zu Angesicht. Also all diese Stellen, wir könnten eins nach dem anderen vorlesen, was wir alles sehen, wenn wir anfangen, in seinem Wort zu lesen und sein Wort lieben zu lernen. Sein Lichtglanz, sein Heil wie ein Fackel, seine Gerechtigkeit, irgendwie, wo es dann die Konsequenzen geht, dass wir nicht mehr mit dem Finger zeigen und so. Jesaja 58, weil ich dachte, das passt auch super dazu. Wir fangen an, sein Willen zu sehen. Deshalb lasst uns, auch da wir eine so große Wolke von Zeugen haben, jede Bürde und die uns so leicht umstrichende Sünde ablegen. Wenn wir ihn sehen, können wir nicht mehr Spaß haben an der Sünde. Es ist nicht mehr, du darfst nicht, du darfst nicht, du darfst nicht. Es ist, du hast keine Lust mehr. Weil das Glück und die Wonne, die wir in seiner Gegenwart haben, immer ein bisschen stärker ist als die Lust, Glück an uns zu reißen, zu sündigen. Und wir sehen andere Realitäten. Josef hat gesehen, was Gott vorhat mit diesen Scheunen, mit dieser Hungersnot in Ägypten. Offenbarung 12 sieht Johannes einen Drache, der ein Kind verschlingen wird. Er sieht, was in der geistlichen Welt los ist. Und die Hirten haben nur ein Ehepaar, ein Pärchen mit einem Baby in einem Stall gesehen. Also es geht mir um diese geistlichen Realitäten, die parallel laufen, die uns zeigen. Daniel hat sehr viel gesehen. Er hat es fast nicht verkraftet, was er für Abgründe gesehen hat. Johannes, gib uns bitte den Herrn um diese Augensalbe, damit du siehst. Und deshalb verzweifeln wir nicht als Christen. Wir sehen einen Tag, an dem er wiederkommen wird, an dem dieses Zeitalter vorbei sein wird und ihm jede Träne abwischen von ihren Augen. Und Tod und Leid und Schmerz wird nur nicht mehr sein. Und wir werden ihn sehen, wie er ist in seiner Herrlichkeit. Sehen, was wir auch sehen, ist, schaut hin auf das Erntefeld. Es ist reif zur Ernte. Wir sehen unseren Auftrag. Wir sehen Heiligung, nimmt den Balken aus deinen Augen, damit du den Splitter sehen kannst in dem anderen. Also alles Mögliche geschieht mit diesen Augen. Wenn wir uns gesehen wissen von ihm und dann anfangen, in seinem Licht zu sehen. Wir sehen am Sterbebett, wir sehen Herrlichkeit. Ich weiß nicht, ob es immer so ist, aber ich glaube, Christen sterben anders als Nicht-Christen. Wir haben unsere Moment, was ist der Vater von meiner Schwiegertochter ist mein Gegenschwager oder irgendwas in die Richtung. Schwippschwager. Meine Schwiegertochter Johanna hat ihren Opa verloren, also der Papa von ihrem Papa. Sehr, sehr traurig, ein geliebter, geliebter Opa. Martin, Johannes Vater, hat erzählt, er war in Tränen, vermisst seinen Papa. Es ist nicht einfacher, wenn die Eltern alt sind. Gell? Man denkt, so über 90 können sie gehen. Nee, also ich finde es nicht einfacher. Und er hat in Tränen erzählt, wie mitten in der Beerdigung, es waren regnerische Tage und dann kommt ein Sonnenstrahl rein und landet auf dem Sarg. Und dieser Augenblick hat ihn getröstet. Und ich denke, so erleben wir auch Momente, wo wir denken, ja, das läuft, diese andere Geschichte läuft, er ist nicht tot. Es ist nur eine kurze Trennung. Er ist zu Hause. Ich habe es bei meinen Eltern auch erlebt, das habe ich auch schon mal erzählt, dass mein Papa Am Abend vor seinem Tod hat seine Schuhe verlangt. Und meine Stiefmutter hat seine Pantoffel gebracht. Er sagt, nee, Sonntagsschuhe. Er hat gewusst, es geht auf eine Reise. Und er starb, sah mit seinen Pyjamas in seinem Bett mit seinen frisch polierten Sonntagsschuhe an. So war's. Meine Mutter starb an Krebs und war ein sehr harter Tod. Also lang, Kampf, sehr viel Schmerz, sehr viel Leid. Aber als sie dann gestorben war, da breitete sich ein Strahlen auf ihr Gesicht. Es war, als ob sie plötzlich all diese furchtbare Anspannung weg war. Und auch bei ihrer Beerdigung haben wir dann all ihre Lieblingslieder gesungen. Genau, wir haben dann gesungen, dann jauchzt mein Herz, du großer Herrscher, zu, singen wir immer bei allen Begräbnissen und Hochzeiten, wie groß bist du, wie groß bist du. Und ich schaue rum, ich denke, das sind ja nur 200 Leute hier, aber es klang wie 1000. Auf einmal klang es, als ob der Himmel da reingebrochen wäre. Es war viel zu laut für nur 200 Leute. Und auch dieser Moment, wo du denkst, hier läuft eine andere Geschichte, das ist nicht der Tod, das ist nicht das Ende. Und natürlich trotzdem die Tränen und trotzdem der Verlust. Und trotzdem, vor allem, wenn man nicht weiß, ob jemand wirklich den Herrn kennt und wie es weitergeht, wenn es ein Tod in schlimmen Umständen ist. Aber haltet Aufschau nach dieses Sehen im Geist, Realitäten sehen und spüren, der Herr ist hier. Und mehr als das muss ich nicht wissen. Am Abend, bevor mein Papa gestorben ist, hat meine Schwester am Telefon gesagt, du, wir werden ihn nicht mehr sprechen können, er träumt jetzt schon vom Himmel. Und den Satz habe ich dann mitgenommen in diese schreckliche Nacht, wo ich wusste, das war es jetzt. Das war das Ende, aber war doch nicht das Ende. Es ist der Verlust, es ist der Schmerz, aber es ist nicht das Ende. Elroy, ich bin gesehen worden. Elroy, ich sehe. Hagar sieht eine Zukunft. Sie sieht aus Gottes Sicht was er mit diesem Sohn machen möchte. Und da, ein letzter Punkt jetzt, sie nannte den Namen des Herrn, der zu ihr geredet hat. Du bist ein Gott, der mich sieht. 16:13, habe ich nicht auch hinter dem Herr gesehen? Ich habe gesehen. Darum, und das ist ein interessanter kleiner Satz am Ende, nennt man den Brunnen Ber Lachai Roy. Zwischen Kadesh und Beresh. Die Geschichte endet ganz banal. Kein großer abenteuerlicher Höhepunkt. Und Hagar schritt mit strahlendem Gesicht zurück ins Lager von Abraham. So hätte ich die Geschichte geendet. Happy End, alle sind happy. Sarah sprang auf sie zu, hat sich im Arm genommen. Hagar, ich habe mir so viele Sorgen um dich gemacht. Komm wieder rein, möchtest du eine Tasse Tee?

Städten, Wallensteinstraße, Ricarda-Hoch-Straße. Aber kein vollkommener Straße, so sensationell sind wir nicht. Weiß ich, ob irgendjemand hier eine Straße hat. Sie hat eine ganze Ortschaft. Ich habe eine Praline nach mir genannt. Weil ich habe einmal meiner Musikklasse gesagt, ich fange mit Mozart, ich zeige Ihnen Mozart-Praline. Und wenn du eine Praline nach mir genannt wird, dann bist du angekommen. Und dann aus Spaß, irgendein Frauentreffen, hatten diese kleine Schokos mit einem extra Etikett, Einladung für den Frauenabend. Und da stand Thema und dann mein Name ganz klein unten. Und so habe ich gesagt, ich habe auch eine Praline, wo mein Name drauf ist. Ein bisschen beschummelt. Sie hat einen ganzen Brunnen, eine ganze Ortschaft ist nach ihr genannt. Sprich, die Geschichte wurde bekannt. Ist deine Geschichte bekannt? Auch ohne, dass du einen Brunnen nach dir genannt bekommen hast. Wissen die Leute um dich herum, hast du dein Zeugnis in die Landkarte eingebaut? Wissen deine Nachbarn, dass du gläubig bist? Weiß deine Familie, ob sie, was sie davon halten oder nicht? Ist nicht so wichtig. Wissen sie, hast du erzählt, dass du den Herrn gesehen hast? Und noch wichtiger, dass er dich gesehen hat. Wissen die Leute, dass sie auch gesehen werden können, dass er sie auch sieht? Berlach Hayroi, es gab den auf jeden Fall ein paar Kapitel später, weil in 1. Mose 24, 25 wird zweimal erwähnt. Müssen mal selber suchen, ich weiß nicht, welcher Vers das war. Isaac schlägt sein Zelt auf an diesem Ort. Berlach Hayroi, es war ein richtiger Ort. Es war nicht nur ein Schnellschuss, emotionale Geschichte von Hagar. Und Verkündigung. Irgendwie wurde die Geschichte, 25,10, Isaac hat dort sein Zelt aufgeschlagen. Denke ich auf jeden Fall. Genau. Wir sind die, die sehen und was wir gesehen haben. Wir können nicht schweigen von dem, was wir gehört und gesehen haben. Und dann wird weiter erzählt, die Geschichte festgehalten, die Geschichte weiter erzählt. Wir sehen die Menschen, wir sehen ihre Not, wir sehen eine verlorene Welt, wie Gott sie sieht. Wir sehen vom Himmel her und wir haben das Handbuch dazu, die andere Geschichte. Wie auf dem Berg der Verklärung, wie die Jünger Jesus verklärt sehen und absolut überwältigt sind. Stephanus, als er gesteinigt wird, sieht dem Herrn. Und irgendwie selbst diese Steine, die auf ihn prasseln, selbst das wird überwältigt von dem Blick in den Himmel. Wenn das nicht ermutigend ist für unsere verfolgten Geschwister, für uns, wenn es aufs Ende zugeht, diese Menschen, die den Herrn gesehen haben, Simeon sieht den kleinen Christus, hält ihn im Arm. Und ich kann mir vorstellen, dass er nur köpfeschüttelnd dasteht. Ich habe ihn gesehen. Und dann sagt der Herr, entlass dein Knecht in Frieden. Meine Augen haben dein Heil gesehen. Wie diese Menschen wie ausgewechselt davongehen. Ihre Probleme nicht gelöst, ihre Umstände nicht anders wie vorher. Elizabeth Elliot nicht, ich in anderen Umständen ist die Lösung, sondern Christus in mir. Die Augen meines Herzens erleuchtet. Die Hirten schauen in diese Krippe hinein. Und sind vor Freude nicht mehr festzuhalten, nicht mehr aufzuhalten. Wir erzählen allen davon. Das ist der Teil, der auch dazu gehört. Zurück ins Leben. Nicht mit den Problemen gelöst, nicht unbedingt. Manchmal. Aber du gelöst, erlöst, sehend. Nicht immer sehend, wo es lang geht, aber auf den Herrn schauen. Das machen wir durch Gebet, durch Bibellese. Wir sehen ihn und das bedeutet nicht immer Glück in diesem Leben. Manchmal erwarten wir so, so viel von unserem Leben. Hagar bekommt irgendwann ihre Freiheit. Also die wird dann weggeschickt in Kapitel, wo ist es, die Fortsetzung später. 1. Mose 21, die Fortsetzung ihres. Das ist nicht schön, also das Problem ist nicht gelöst. Aber ich glaube irgendwie, manchmal einen Weg zu finden, wie man sich arrangiert mit seiner Situation, manchmal ist es genug. Irgendwie kamen sie zurecht. Sie war immer noch am Leben. Sie hatte einen Sohn, der ziemlich lebensfähig war, muss man sagen. Und dann begegnet sie Gott wieder in der Wüste, in 1. Mose 21. Offensichtlich hat sie eine große Hingabe an diesem Sohn. Sie kümmert sich um ihn. Manchmal sich um ein Kind zu kümmern, bringt sehr viel Glück ins Leben. Auch wenn sie in

0: Ehe, kein Eheglück hatte, auch wenn sie fortgeschickt wurde. Sie hat weitergelebt. Sie hat, später lesen wir, dass sie eine Frau sucht für Ismael. Also das ist eine, oder ein klares Zeichen, dass sie kümmert sich um diesen Jungen. Sie begleitet ihn. Sie ist an ihm dran. Sie übernimmt diese Verantwortung, die Gott ihr gegeben hat. Denke auch an Tamar, die auch so eine schmuddelige Geschichte so missbraucht wurde als Spielball von Mächten und von, als Opfer von richtig fiesen Männern in dieser Judasippe. Und wie sie dann am Ende zwei Jungs hat. Und dann, wir wissen nicht, wie ihre Geschichte weitergegangen ist. Wir wissen nicht, wie der Herr das alles gedacht hat. Aber wir wissen, sie taucht immer wieder auf in diesen Stammbäumen. Und ihre Zwillinge, der Perez vor allem, ist der Stammhalter von Juda. Also in ihm wird die Genetik des Herrn hineingeschmuggelt in diesem Kerl. Und er wird positiv, er wird auf jeden Fall nicht negativ. Es ist am Ende, ich glaube, von der Geschichte von Ruth, wo Ruth sogar gesegnet wird mit, möge der Herr dich wie Tamar machen. Hä? Aber eine, die die Linie, die Heilslinie weiterführt. Und Tamar kommt auch in diesen Stammbaum in Matthäus, wie auch Ruth, wie auch Rahab, wie auch all diese Ausländerinnen, die da reingeschmuggelt wurden, als Statement, dieser Heil ist für die ganze Welt. Rein ins Volk, in die Familie von Abraham, aber die anderen werden reingeholt in diese Linie hinein. Heil für die ganze Welt. Durch deinen Samen wird die ganze Familie der Erde gesegnet. Und wie diese Geschichte auch ihren Anteil dran hat, Hagar, die auch mitgesegnet wird in diesem Lichtglanz um Abraham herum. Also Hingabe an ihren Sohn, irgendwie hat sie ein sinnvolles Leben gefunden. Und das muss nicht immer heißen, unser hohes Ideal, perfekte Ehe, perfekte Familie, gut geratene Kinder, gut geratene Enkelkinder, ist nicht das, was wir in der Bibel finden. Es ist meistens alles nicht sehr gut geraten, aber der Herr sieht, das ist das Glücksrezept für die Bibel. Dass wir sehen, unsere Situation ist nicht so ungewöhnlich. Und es ist nicht, weil ich alles falsch gemacht habe, sondern was Gott in diese Brüchigkeit hineinwirkt, überall, wo er einen Landplatz findet und mich segnet. Und eines Tages kommt der Tag, an dem alle sehen werden. Jedes Knie wird sich beugen, jede Zunge wird bekennen, dass er der Herr ist. Alle werden seine Herrlichkeit sehen. Und deshalb dürfen wir nicht denken, wenn ich nur, wer kennt nicht diese Gedanke, wenn ich nur den Job rechtzeitig gewechselt hätte, wenn ich nur den anderen Mann geheiratet hätte oder gar nicht. Aber einer hat sich nicht ausgeklinkt aus Hagars Geschichte, aus unseren Wenn-nur-Geschichten. Einer wartet geduldig hinter den Kulissen. Er ist nicht um sein Ansehen besorgt, er gerät nicht in eine Panik, weil die Hauptakteure seines Heilsplans sich daneben benehmen. Gott selbst begegnet Hagar in ihrem Tiefpunkt in der Wüste, ermutigt sie, fordert sie heraus, gibt ihr einen hoffnungsvollen Ausblick in die Zukunft. Und dann zurück in die Community, mein allerletzter Punkt, zurück in die Gemeinschaft. Wenn du keine Gemeinde hast, keine Gemeinschaft, such dir eine. Dieses Leben läuft leichter, wenn man es gemeinsam macht. Mach einen Frauenkreis auf, nimm irgendein Handbuch von hier im Bibelstudienbuch und verbinde dein Leben mit dem Leben von anderen, die den gleichen Weg gehen. Zurück in die Community. Es ist schwierig, Solo-Christ zu sein. Einige kommen regelmäßig hierher, das ist super. Da findet man ein bisschen Community, ein bisschen zu Hause. Oder das höre ich aus vielen raus. Aber dort, wo du zu Hause bist, suche andere, die den Herrn auch suchen. Die auch gesehen, wissen wollen, dass sie gesehen sind von ihm. Macht die Bibel auf in eurer Mitte und findet die Schätze, die hier drin sind. Helft einander, das Thema zu wechseln. Manchmal brauchen wir jemand anders, der uns hilft, den Blick von uns abzuwenden und auf den Herrn. Ich schaff's nicht immer alleine. Also ich habe erzählt von der Geburt von unserer Debbie, wo mein Mann mir geholfen hat. Er kam immer wieder in seine Bibel rein, wo ich wirklich unten war. Ich habe nicht erwartet, dass das Kind überlebt. Und wo er immer wieder gesagt hat, sie wird leben, sie wird leben. Und wir halten dran fest, hat es gesehen. Das, was nicht mal die Ärzte gesehen haben. Und dann sehen wir, das Erntefeld, wir sehen die Not der Menschen und wir fangen an zu streuen. Ich bin keine Evangelistin, ich scheue mich davor, ich finde es peinlich manchmal, von Jesus zu erzählen. Aber ich habe gelernt, auch ich kann streuen. Wir haben Leute in der Gemeinde, die es viel besser machen können. Mein Papa und meine Stiefmutter, meine Güte, wir sind nicht mal einkaufen mit ihnen gegangen. Geschwind mal ein Liter Milch von Aldi holen. Nach 2 Stunden war sie wieder zurück, ohne Liter Milch. Und hat gesagt, ich habe mit der Verkäuferin gebetet. Ich habe den Lagermenschen da erzählt über Jesus. 5 Traktate habe ich weggekriegt, Nicola. Und die Milch? Das hat meine Schwester so schön erzählt bei meinem Papas Beerdigung. Also wir gingen nie wieder einkaufen mit ihnen. Also manchmal konnte es 3 Stunden dauern. So eine bin ich nicht, aber ich habe meinen Weg gefunden und du auch. Wir haben unser Reinhold in der Gemeinde, der war im Krankenhaus auf Intensivstation. Wir bangten uns sein Leben nach einem Autounfall. Endlich erreichen wir ihn auf Normalstation. Mein Mann sagt, wie geht's dir? Ist alles okay? Mir geht's blendend. Ich habe dem Psychiater ein Traktat gegeben. Ich habe für die Putzfrau gebetet. Die Krankenschwester singen alle Lobpreislieder. Reinhold, es ist wirklich kostbar, solche Leute zu haben. Pflege sie wie Schätze. Aber du musst nicht so sein. Diese Woche habe ich 2 tolle Erlebnisse, ganz, ganz banale, unsensationelle. Ich durfte einen Impuls geben, auch über Elroy, in eine Kirche, wo ein befreundeter, ein Freund von der Studienzeit Pfarrer ist. Und es war kein, ich habe es ein bisschen, es hat Mut gekostet, sagen wir mal so. Und ich bin nach Hause und dann kommt ein E-Mail 1 Stunde später. Von einer Frau vor vielen Jahren hat sie mit mir zusammen Prüfungen abgenommen in der Schule, Englischprüfungen. Sie war sehr, sehr abweisend gegen den Glauben. Und sie schreibt, ich habe deinen Impuls auf Livestream gehört. Ich wusste nicht mal, dass es gestreamt wurde. Ich dachte, was habe ich jetzt gesagt? Ich wusste gar nicht, was gestreamt. Sie war krank, konnte nicht kommen. Sie hat gesagt, ich bin Christ geworden und ich gehe in diese Gemeinde inzwischen. Diese Pfarrer hat mir sehr geholfen. Und sie denkt so gerne zurück an unsere Schlagabtäusche beim Prüfungsabnahme. Und ich dachte, so Kleinigkeiten. Ich habe sie nicht zum Herrn geführt. Aber irgendwas hat da sie vielleicht ein bisschen weitergebracht. Trau dich, einen kleinen Bibelvers drunter, ein Kärtchen mit rein, Marburger Medien, super, hier gibt es auch so tolle Sachen, die man einfach immer streuen, Trinkgeld streuen mit einem Bibelvers dabei. Großzügig sein, lächeln, begrüßen, Smalltalk machen. Es kann nur schieflaufen, dann hast du nichts verloren. Und wage es, jemand zu fragen, wie es ihm geht. Schreib Notizen, was war da los? Der Nachbar, Führerschein, Abitur. Schreiben, nachhaken, mir E-Mail schreiben. Wie ist es gegangen? Ich habe für dich gebetet. Wenn jemand krank ist, besuchen. Also streuen als Lebensstil. Und dann baut man Gemeinde, dann wird man ansteckend. Dann helfen wir anderen, dass sie sehen können, die Herrlichkeit Gottes in uns. Ihr seid das, der Brief, hat der Paulus den Korinthern geschrieben, den sie ablesen können, wer der Herr ist, wie toll er ist. Die Gemeinden sollen die wuseligsten, freudigsten, lachendsten Gemeinschaften der ganzen Welt sein, wo Menschen gerne kommen und nicht rumstehen und warten, bis jemand sie endlich mal ihnen Hallo sagt. Bringt es zurück in die Community, die Herrlichkeit des Herrn, in die Gemeinde, in die Familie, in die kleinen Hauskreise oder Frauenkreise oder Bibelkreise, was auch immer. Und wenn es eine Sache gibt, die diese Welt braucht, freudige, zuversichtliche Leute, die wissen, ich bin gesehen worden. Und jetzt zeige ich den anderen, wie sehr sie gesehen worden sind, wie sehr Gott sie liebt. Hinterlassen dein Zeugnis auf der Landkarte, irgendwie. Und warte nicht, bis dein Leben geistig ist. Kannst du für immer warten. Warte nicht, bis du genug Mut hast, genug Bibel gelesen hast, genug Theologie, genug gut geratene Familienmitglieder hast. Vergiss es. Perfekte Gemeinde, vergiss es. Fang heute an.
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0: Vieles hat sich in den letzten Jahrzehnten verändert, wenn es um die Erziehung unserer Kinder geht. Allein wenn man die Auswirkungen der digitalen Medien anschaut, sind Eltern heute mit Fragen konfrontiert, die man sich früher gar nicht stellen musste. Es gibt aber auch Grundlagen und Werte für die Kindererziehung, die immer gleich wichtig waren und bleiben. So ist ein stabiles Familienumfeld in jedem Fall förderlich für die Entwicklung eines Kindes. Entscheidend ist dabei die Beziehung zwischen dem Vater und der Mutter. Deshalb geht es in dem folgenden Vortrag von dem Lehrer und Autor Henrik Mohn darum, was das Fundament für eine gute Ehe ist und wie sich das auf die ganze Familie auswirkt. Wertvolle Impulse wünscht Ihnen Philipp Genetti.
1: Stellen Sie sich mal vor, Sie bauen ein Haus. Und uns ist allen klar, bevor wir irgendwie die Wände hinziehen, das Dach zimmern oder schon an die Einrichtung denken, legen wir viel mehr Werte drauf, ein gutes, stabiles Fundament zu bauen. Denn wenn das Fundament nicht funktioniert, dann ist es ganz schnell, dass unser Haus einstürzt. Und ich selber habe dieses Fundament erlebt. Seit 15 Jahren darf ich jetzt mit meiner Frau verheiratet sein. Und für uns ist es der christliche Glaube, der uns wirklich ein stabiles Fundament schenkt. Dieses Fundament stützt und stärkt uns im Miteinander. Wir sind schon durch so manchen Sturm gegangen und manche Träne haben wir zusammen geweint, aber wir haben auch wirklich schon wahnsinnig viel gelacht. Unter anderem ist es ein Grund, warum meine Frau die Allertollste ist, weil wir einen super Humor miteinander haben. Und ich denke, so Stürme, die kennen vielleicht auch Sie aus Ihrem Alltag. Es gibt ja nicht wenige davon. Erst heute, es fing an, dass ich heute Morgen beim Zahnarzt noch einen gebrochenen Zahn repariert bekommen habe, spontan. Dann der Stau war auch ganz schön stressig. Aber das sind nur so Alltagsstürme. Heutzutage leben wir aber, glaube ich, in der Ich-Zentriertheit und Selbstverwirklichung. Oder die Medien, die völlig unrealistische Erwartungen an unsere Kinder, an unsere Jugendlichen, aber auch an uns selbst vorstellen. Und natürlich fehlende Kommunikation im Miteinander. Und das Thema Vergebung, oh, schwer. Wir haben das gemerkt in unserer Ehe. Wenn man gemeinsam auf etwas Größeres schaut, in unserem Fall ist das Jesus Christus, dann haben wir Stabilität, Tiefe und Ausrichtung bekommen. Und das bedeutet nicht, dass wir als Christen keine Probleme haben. Es hilft uns aber, dran zu bleiben. Und so möchte ich Sie heute ein bisschen mit hineinnehmen, wie wir als Paar ein starkes Fundament für unsere Familie bauen. Zum einen Gottes Plan für die Ehe, wir wollen das Fundament legen, dann praktische Schritte bedenken, wie man so ein Fundament baut und dann natürlich auch, welche Auswirkungen eine christuszentrierte Ehe für die Familie hat. Von daher als erstes, Sie haben sicherlich zur Hochzeit auch das Buch der Bücher geschenkt bekommen. Ich weiß nicht, wie groß Ihr Staubrand vielleicht schon geworden ist oder vielleicht sieht Ihre durchgelesene außen viel bewegter. Und wenn wir in Gottes Wort hineinschauen, dann merken wir, dass Gottes Wort nicht so wirklich thematisiert, welches Schulwesen jetzt das Beste ist. Wir erfahren jetzt auch nicht die coolen Tipps, wie gründe ich ein Startup und wie werde ich super erfolgreich in Social Media. Allerdings bei der Ehe ist es anders. Schon auf den ersten Seiten von Gottes Buch erfahren wir etwas über die Ehe. Warum? Weil die Ehe nicht irgendwann in der Geschichte entstanden ist, als es um Besitz oder Rechte ging. Aus der christlichen Sicht ist Ehe viel mehr. Sie ist ein zentraler Teil von Gottes Schöpfung. Sozusagen der Höhepunkt im Zusammenleben von Mann und Frau. Und vielleicht hier ein kleiner Funfact. Auf den ersten Seiten der Bibel lesen wir von der Hochzeit. Adam und Eva, das erste Menschenpaar. Und die Offenbarung des Johannes endet interessanterweise auch mit einer Hochzeit. Mit der Hochzeit der Gemeinde mit ihrem Bräutigam Jesus Christus. Das Thema ist auf den ersten Seiten der Bibel und auf den letzten Seiten der Bibel wie eine Rahmenhandlung. Scheint Gott ziemlich wichtig zu sein. Und das zeigt uns doch, die Ehe ist Gottes Idee. Ihre Grundlagen und ihre Wurzeln liegen in Gott selbst. Und deswegen kommen wir auch, wenn wir über das Thema Ehe reden, nicht an Gottes Ideen vorbei. Natürlich, es gibt Ehen, die funktionieren auch gut, ohne dass man Gott im Mittelpunkt hat. Allerdings, wenn Sie da ein bisschen genauer hinschauen, merken Sie vielleicht, dass diese Menschen sich an Vorgaben halten, die Gott gegeben hat. Treue, Vergebung, Langmut, Nächstenliebe sind alles Dinge, die Gott schenkt und wer sich daran hält, empfängt schon mal einen gewissen Segen. Deswegen möchte ich Ihnen kurz mal aufzeigen, was bedeutet eigentlich diese Gabe. Wenn man nämlich im ersten Buch Mose liest, dann fallen zwei Dinge auf. Erstens, Gott schenkt uns die Ehe. Es ist ein Geschenk an uns Menschen. Schon im Paradies wurde die Ehe geschaffen. Und zwar zwischen einem Mann und einer Frau. Das gehört zu den ältesten Gaben, die wir aus Gottes Schöpfungsgeschichte mitgenommen haben. Sie ist genau wie die Arbeit die einzige Sache, die wir aus dem Paradies bis heute mitnehmen. Alles andere nicht. Aber die Ehe ist kein exklusiver Schatz nur für Menschen, die mit Gott unterwegs sind. Sondern sie ist die geniale Idee Gottes für jeden Menschen. Ganz egal, ob man mit Gott jetzt einmal unterwegs ist oder nicht. Allerdings, schon auf den ersten Seiten der Bibel lesen wir, dass dieses ursprünglich gute Bild zerstört wurde. Schon früh hat sich der Mensch abgewandt, weil er dachte, ach, Gott hat das irgendwie nicht ganz so gut gemacht. Ich weiß das nämlich besser. Christen sprechen vom sogenannten Sündenfall. Und seitdem dieser Sündenfall da ist, haben wir Egoismus, Misstrauen, Verletzungen und so weiter und so fort. Das sind Teil vieler Beziehungen. Die Bibel beschreibt diesen Zustand so. Keiner lebt wirklich so, wie es gut oder richtig wäre, in Gottes Augen, sondern jeder geht seinen eigenen Weg. Im Psalm 14, Vers 3 lautet das wie folgt. Aber sie sind alle abgewichen und allesamt verdorben. Da ist keiner, der Gutes tut, auch nicht einer. Aber Gott lässt uns jetzt nicht allein. Er bietet uns Hilfe an. Er streckt uns seine Hände aus, damit wir in der Beziehung mit ihm wieder zusammenwachsen. Hierzu eine kleine Anekdote. Vor vielen Jahren gab es in der Bahn noch drei Klassen. Und damals gab ein Vater seinem Sohn einen Rat zur Hochzeit. Er verglich die Ehe mit einem Zug, bei dem man in drei verschiedenen Klassen reist. Die dritte Klasse. Die Fahrt ist unbequem und die Ehepartner leben eher gegeneinander. Hier gibt es viel Streit, viel Verständnisfragen, man diskutiert immer wieder häufig und ehrlich gesagt, die Beziehung ist anstrengend und fühlt sich ziemlich nicht erfüllend an. Dann gibt es die zweite Klasse. Man reist ganz ordentlich, lebt aber eher so nebeneinander. Es gibt nicht so wirklich offene Konflikte, aber auch irgendwie nicht so echte Nähe. Man hat sich irgendwie arrangiert und man lebt halt miteinander. So aneinander, miteinander. Und dann Klasse 1. Man reist bequem und lebt miteinander und füreinander. In so einer Ehe ist man ein Team. Man unterstützt sich, man freut sich aneinander und man wächst gemeinsam. Und ich weiß nicht, ob Sie sich vielleicht in einem dieser Bilder wiedererkennen. Es ist eigentlich relativ egal, in welcher Klasse Sie gerade mit Ihrem Ehepartner unterwegs sind. Keine Ehe ist so gut, dass sie nicht noch besser werden kann. Aber auch keine Ehe ist so schlecht, dass sie nicht besser werden kann. Schlussendlich geht uns das Thema alle im Miteinander an. Egal, ob wir verliebt, verlobt oder auch verheiratet sind. Gott hat ein Ziel mit der Ehe. Gott schenkt uns etwas. Es ist etwas Gutes, etwas Wertvolles für uns Menschen. Auch wenn in unserer Welt heute vieles dagegen läuft und wir alle Fehler machen, ist es trotzdem möglich, eine Ehe zu führen, die von Liebe, Vertrauen und echtem Miteinander geprägt ist. Der erste Schritt dazu ist, dass ein Mann und eine Frau sich an Gottes Ordnungen halten. Die Bibel sagt, es ist nicht gut, dass der Mensch allein ist. Ich will ihm jemanden zur Seite stellen, der zu ihm passt. 1. Mose 2, Vers 18. Das bedeutet, Sie und ich sind kein Zufallsprodukt, sondern bewusst von Gott geschaffen, als biologischer Mann und als biologische Frau. Der Mensch ist dafür gemacht, nicht alleine durchs Leben zu gehen. Gott hatte sich dabei was gedacht, als er Mann und Frau füreinander geschaffen und in der Ehe zusammengefügt hat. Die Ehe zwischen einem Mann und einer Frau ist ein wichtiger und ein sehr guter Teil von Gottes Schöpfung. Denn am Ende der Schöpfung lesen wir, und siehe, es war sehr gut. 1. Mose 1, Vers 31. Das zeigt uns doch, das, was Gott tut, hat einen Sinn und ein Ziel, auch heute noch, in einer Zeit, wo dieses Thema immer mehr durch den Kakao gezogen wird und wo alles bunt und vielfältig sein muss. Wir erfahren auch in der Bibel, Gott schuf sie als Mann und Frau und segnete sie und nannte sie Mensch. Das zeigt, dass die Ehe ein Segen ist für beide, sowohl für den Mann als auch für die Frau. Gott meint es sehr gut mit einer Ehe. Er will, dass Männer und Frauen miteinander zusammenleben, in echter Liebe, in echter Nähe, in gegenseitiger Unterstützung. Und deswegen ist die Ehe bei allem, was wir heute hören, absolut kein veraltetes Auslaufmodell, sondern etwas, das zum Guten dienen soll. Und zwar von Anfang an. Wir lesen ja nicht umsonst, Gott segnete sie und sprach, seid fruchtbar und vermehrt euch und bevölkert die Erde. Das bedeutet, zu einer Ehe gehört es, nach Gottes ursprünglichem Plan, dass Kinder dazugehören. Gott möchte, dass aus der Liebe zwischen Mann und Frau neues Leben entsteht. Aber wir wissen, nicht jedes Ehepaar erhält Kinder. Warum das manchmal so ist, kann man nicht erklären. Und für die Betroffenen ist das oft sehr, sehr schmerzhaft. Und mir ist es wichtig zu sagen, auch eine Ehe, die keine Kinder geschenkt bekommen hat, ist eine sehr gute Ehe. Kinder sind nicht dazu da, um die Qualität einer Ehe auszuzeichnen. Und eine Ehe, in der man vielleicht keine Kinder geschenkt bekommen hat, kann man genauso zusammenleben, kann man zur Ehre Gottes leben. Wenn Kinder jedoch da sind, dann bietet eine Ehe, die von Liebe und gegenseitigem Respekt und mit der Hilfe Gottes geführt wird, gute Voraussetzungen. Denn Kinder lernen vor allem dadurch, dass sie uns Eltern anschauen. Wie gehen wir miteinander um? Wie lösen wir zusammen Probleme? Wie sind wir füreinander da? Und so wird die Ehe eigentlich ein Vorbild für die nächste Generation. Ich hoffe, Sie haben es so ein bisschen schon erlebt. Christen leben ihre Glauben nicht im Verborgenen. Gerade in einer Ehe zeigt sich oft etwas davon, wie Gott und Mann sich das Zusammenleben gedacht hat. Es heißt in der Bibel, ein Mann wird Vater und Mutter verlassen und sich mit seiner Frau verbinden. Die beiden werden eins sein. In Epheser 5, Vers 30 bis 32. Und dann kommt ein spannender Zusatz. Diese Verbindung ist ein Bild für die enge Beziehung zwischen Jesus und seiner Gemeinde. Wenn wir in unserer Beziehung Liebe, Vertrauen, Treue widerspiegeln, so zeigt das eigentlich nur etwas, was im Wesen Gottes verankert ist. Und das macht auch deutlich, die Ehe ist eine geniale Erfindung Gottes. Ich möchte das kurz nochmal zusammenfassen. Gott hat uns als Mann und Frau geschaffen. Die Ehe ist ein Geschenk Gottes. Sie ist gedacht für ein gutes und wertvolles Miteinander. Sie gehört zum Plan, damit wir Menschen Gutes tun. Und Gott hat jede Ehe auch mit einem Ziel ausgestattet. Er möchte uns segnen und er möchte uns auch zu einem Segen für andere machen. Und wenn man das jetzt einfach mal so sieht, dann ist eine Ehe doch wirklich ein Raum des Segens, sowohl für die Eltern als auch für die Kinder. Nachdem wir jetzt den Plan auf die sehr gute Ehe geworfen haben, die Gott sich ausgedacht hat, kommen wir zum zweiten Aspekt. Wir gucken jetzt, wie wir dieses Fundament stärken können. Zunächst einmal ist Gott ein genialer Schöpfer und er weiß, dass wir Menschen nicht alles alleine schaffen. Deshalb gibt uns die Bibel ja auch Hinweise, wie eine Ehe gelingen kann. Der amerikanische Theologe Joel Beakey bringt es auf den Punkt. Eine Ehe, die Gott ehrt, ist eine Ehe, die auf der Bibel gründet. Eine Ehe, die Gott ehrt, ist eine Ehe, die auf der Bibel gründet. Und deshalb ist Gottes Wort für uns auch die Grundlage einer gelingenden Ehe. Denn darin erkennen wir, wie Gott sich das Zusammenleben von Mann und Frau vorstellt. Und natürlich weiß Gott um die Herausforderung. Ehe, Egoist, heiratet, Egoist, haben Sie sicherlich auch schon mal gehört. Allerdings wäre die coolere Variante Egoist, Egoist und der Herr ist in der Mitte. Und wenn beide zum Herrn kommen, dann bringen sie Gott mehr Ehre. Und Gott weiß doch darum, dass zwei Egoisten hier miteinander unterwegs sind. Deswegen hat er uns ja auch Hilfe gegeben. Ein Aspekt, der immer wieder in Bibeltexten zum Thema der Ehe vorkommt, gerade auch im Epheserbrief, ist Hingabe und Liebe. Ich möchte nur ein paar Schlaglichter auf diese bekannten Verse legen. Denn in diesem Text, in Epheser 5, wird deutlich, Gott gibt in der Ehe sowohl dem Mann als auch der Frau bestimmte Aufgaben. Zuerst einmal richtet der Text sich an uns Männer. Und das mit einem ziemlich starken Auftrag. Dreimal in dem Text heißt es, ihr Männer liebt eure Frauen, wie auch Christus die Gemeinde geliebt hat und sich für sich selbst hingegeben hat. So sollen auch die Männer ihre Frauen lieben, wie ihre eigenen Leiber. Ein jeder liebe seine Frau wie sich selbst. Das war übrigens für die damaligen Verhältnisse sehr revolutionär. Denn damals hat man einfach Macht ausgeübt. Aber jetzt fordert Gott auf einmal vom Mann Hingabe. Im damaligen Kulturellen habe ich als Mann einfach gesagt, du machst das jetzt so und ich habe über die Frau bestimmt. Sie war nichts. Und auf einmal kommt Gott, er dreht den Spieß um und sagt, gib dich vollkommen hin. Und das ist auch ein schönes Bild in der Schöpfungsgeschichte. Gott schuf ja bekanntlich den Mann zuerst und dann die Frau. Interessant ist aber, Gott nahm nicht die Frau aus dem Kopf des Mannes. Ein Rabbi hat dazu mal gesagt, ja, damit sie nicht über ihn herrscht. Gott hat aber auch die Frau nicht aus dem Fuß genommen, damit der Mann sie nicht unterdrücke, sondern Gott schuf die Frau aus der Rippe. Sie ist ihm als seine Herzenspartnerin gegeben. Wir Männer sind nicht dazu da, um über unsere Frauen zu herrschen. Wir sollen sie lieben. Und zwar so, wie Jesus Christus seine Gemeinde liebt. Jesus Christus hat den Himmel verlassen. Er war Gott selbst und kam auf diese Erde. Er ließ sich von seinen Geschöpfen foltern. Und er hat sein Leben für seine Geschöpfe, die ihn missachtet haben, gegeben. Wenn ein Mann, ganz ehrlich, so seine Frau liebt und sie nicht nur am Heiratsabend über die Schwelle trägt, dann herrscht er nicht über sie, sondern er dient ihr aus Liebe. Und dann, liebe Ehefrauen, wenn eure Männer sich so für euch hingeben, dann fällt euch Epheser 5, Vers 22 bis 24 nicht schwer, sondern ist eine logische Folge. Ihr Frauen, ordnet euch euren Männern unter wie dem Herrn. Denn der Mann ist das Haupt der Frau, wie auch Christus das Haupt der Gemeinde ist. Er hat sie als seinen Leib gerettet. Aber wie nun die Gemeinde sich Christus unterordnet, so sollen sich auch die Frauen ihren Männern unterordnen in allen Dingen. Für viele Ohren ist das heutzutage, wow, das ist zu hart, das geht gar nicht. Die Bibel ist so veraltet, so ein patriarchalisches Weltbild. Aber ganz ehrlich, wenn ein Mann seine Frau in Liebe führt, dann fällt es der Frau leicht, sich unterzuordnen, Sachen mitzutragen, mitzugehen. Weil wir gegenseitig Liebe und Hingabe praktizieren, ist Respekt für uns auch sehr wichtig und ein guter Baustein für das Miteinander in Liebe und Hingabe. Dann natürlich die Schlüsselkompetenz. Wir könnten jetzt Seminare darüber führen, die Wochen füllen. Wenn Sie YouTube, Instagram oder sonst was anschauen, unzählige Seminare, wie man richtig kommuniziert. Und wenn man ehrlich ist, dann ist das doch einer der größten Konfliktherde. Erst vor einigen Wochen hatten wir wieder mal so eine Situation. Meine Frau machte mich darauf aufmerksam, du hast da etwas Unüberlegtes gesagt. Kommt ab und zu mal bei mir vor, man könnte auch sagen des Öfteren. Statt genau zuzuhören, habe ich mich natürlich sofort, wie das so ist, verteidigt. Ich musste ja meinen Mann stehen. Nachdem ich dann irgendwann eingelenkt habe, konnte sie nicht locker lassen. Das Ganze bauschte sich dann auf, wurde zu einer emotionalen Debatte, naja, die dann auch teilweise nicht so schön geendet hat. Unsere Kommunikation ist nicht gut verlaufen. Irgendwie haben wir aneinander vorbeigeredet. Auch meine Frau und ich müssen immer wieder lernen, dass zu einer stabilen Ehe auch das aktive Zuhören gehört, dass wir zusammen unterwegs sind. Denn eine gesunde Ehe lebt nicht nur davon, dass wir irgendwelche Theorien oder geistliches Wissen weitergeben, sondern dass wir es praktisch ausleben, dass wir zuhören, was der andere sagt. Und in der Bibel steht da ein sehr guter Satz. In Jakobus 1, Vers 19. Ein jeder Mensch sei schnell zum Hören, langsam zum Reden, langsam zum Zorn. Jakobus 1, Vers 19. Und das ist doch gerade in einer Ehe etwas Entscheidendes. Beide, ob Mann oder Frau, müssen doch lernen, gute Gesprächspartner zu sein. Das heißt, wir Männer müssen unseren Frauen wirklich mal zuhören, wenn sie etwas auf dem Herzen haben. Und ja, auch wir Männer müssen auch vielleicht mal endlich rausrücken und erzählen, was uns auf dem Herzen liegt. Oft geht es ja nicht nur darum, dass wir schnell eine Lösung finden, so ein klassisches Männerding. Wir brauchen eine Lösung. Problem, Lösung her. Autor Joel Beakey bringt es auf den Punkt. Jeder Partner in einer Ehe muss dem anderen den Weg zur Kommunikation öffnen. Jeder Partner in einer Ehe muss dem anderen den Weg zur Kommunikation öffnen und ihm zuhören, ohne vorschnell oder verärgert zu reagieren. Zuhören, anstatt sofort zu reagieren. Offene und ehrliche Gespräche sind ein Schlüssel, damit eine Ehe wirklich zu einem Ort des Segens werden kann. Ich habe Ihnen dann ein Beispiel aus meinem Unterrichtsalltag dabei. Es gibt eine sogenannte Sandwich-Methode. Ich bin da zwar auch noch am Lernen, aber das ist ein ganz gutes Werkzeug. Es funktioniert so. Stellen Sie sich ein Sandwich vor und die erste Brotscheibe ist, man beginnt mit etwas Positivem. Ich mache das jetzt mal sehr fiktiv in unserem Ehebeispiel. Also Schatz, du bist ein wunderbarer Mensch und ich schätze so vieles an dir. Guter Türöffner. Dann kommt die Füllung, das, was man jetzt aussagen möchte. Aber ich mache mir Sorgen. Ich habe manchmal das Gefühl, dass du wenig Interesse daran zeigst, wie mein Tag verlaufen ist. Du fragst selten nach und wenn du es tust, wirkt es, als würdest du gar nicht richtig zuhören. Und jetzt die zweite Brotscheibe. Man schließt wieder positiv und liebevoll ab. Bitte versteh mich nicht falsch. Ich kritisiere dich nicht als Person. Ich liebe dich sehr und ich weiß, wie viele gute Seiten du hast. Vielleicht ist es ein Werkzeug, was wir mitnehmen können, um einfach in der Kommunikation etwas zielorientierter miteinander zu reden. Ein Türöffner, ein Miteinander. Ich kann es natürlich auch knallhart das Sandwich nehmen und ihr ins Gesicht drücken, dann habe ich nichts gewonnen. Wenn ich es aber schön belegt habe mit meinem Scheibchen und ihr hingelegt habe, habe ich die Hoffnung, dass es ankommt. Genauso gegenüber, ja, dass es bei uns auch ankommt. Und dieses Prinzip ist auch bei Paulus in der Bibel immer wieder zu finden, wenn man seine Briefe durchliest, ist das auch so eine Art Sandwich-Taktik. Also es ist so eine gute biblische Taktik. Kritik verpackt in Wertschätzung wirkt nämlich ganz anders. Und sie hilft manchmal, dass sich unsere Ehe auch weiterentwickelt. Im Miteinander und nicht im Gegeneinander. Dann natürlich an dieser Stelle das geistliche Miteinander ist auch bei uns eine Baustelle. Wir haben in unserer Verlobungszeit regelmäßig die Bibel gelesen. Naja, das war die Verlobungszeit. Dann kam irgendwann der Ehealltag und Sie kennen das, viele Herausforderungen. Dann kommen irgendwann Kinder, Beruf nimmt zu und dann sieht es mit der geistlichen Gemeinschaft irgendwie anders aus. Heute besuchen wir Gottesdienste zusammen. Wir engagieren uns beide auch aktiv in gewissen Bereichen. Wir sind bei christlichen Veranstaltungen. Wir hören gemeinsam Predigten und beten miteinander. Aber wir merken, da ist noch Luft nach oben. Wir könnten noch manche Sachen besser zusammen machen, mehr geistliches Miteinander fördern. Und deshalb ist mein ehrlicher Impuls an mich selber, auch an Sie, lasst uns gemeinsam geistlich wachsen. Lasst uns zuhören, wenn unser Partner Zweifel oder Hoffnung oder Fragen hat und gemeinsam auf Gott schauen. Und das geht natürlich nur, wenn beide eine Beziehung zu Gott haben. Deshalb rät die Bibel auch, Christen sollen Christen heiraten. 1. Korinther 7, Vers 39, denn dann ist ein echtes geistliches Miteinander möglich. Was hilft, wenn man geistlich zusammen wachsen will? Einfach miteinander reden. Meine Frau hat schon von Anfang an der Ehe darauf geachtet, dass wir Zeit zusammen haben. Wir haben eine Kaffeezeit mittags, da scheuchen wir die Kinder aus der Küche, dann trinken wir unseren Kaffee zusammen. Das ist ein Segen. Seit 15 Jahren diese gemeinsame Zeit, wo man einfach miteinander redet. Dann teilt man miteinander Enttäuschungen, Zweifel oder auch Glaubensfragen werden thematisiert. Und wir haben dieses Jahr etwas ganz Neues angefangen als Familie. Am Anfang des Jahres habe ich meiner Frau, meiner großen Tochter und mir eine Jahresbibel gekauft. Und wir haben uns dann hingesetzt und wir lesen jetzt darin die Jahresbibel. Und das Tolle ist, wir kommen automatisch ins Gespräch. Und das ist das Geniale. So kann man geistlich miteinander wachsen. Und dann natürlich das große Thema Vergebung. Vergebung ist für mich der allerwichtigste Klebstoff, den eine erfüllte Beziehung braucht, mit oder ohne Gott. Und ich möchte es mal etwas poetisch ausdrücken. Ohne Vergebung bleibt die Schuld bestehen. Sie ist wie ein dunkler Schatten, schwer zu übersehen. Schuld wächst wie ein Graben, der Herzen trennt, bis keiner mehr den anderen kennt. So läuft es ab, wenn wir keine Vergebung haben. Der Graben wird größer und dann ist es irgendwann gecuttet. Was dagegen hilft? Als Christ lebe ich tagtäglich aus der Vergebung, die Gott mir in Jesus Christus geschenkt hat. Denn Gott hat so sehr diese Welt geliebt, dass es seinen einzigen Sohn gab, damit jeder, der an ihn glaubt, ewiges Leben hat. Sie können es in Johannes 3, Vers 16 bis 18 nachlesen. Gott möchte nicht verurteilen, Gott möchte retten. Und wer Jesus Christus annimmt, der erhält Gottes Vergebung. Und besonders dann ist das wichtig, auch wenn man zusammenlebt. Denn wenn mir Gott vergeben hat, dann kann ich doch vergeben. Und Vergebung ist kein Gefühl. Unsere heutige Zeit lebt ja nur von dem Gefühl. Gerade was angenehm und sich gut anfühlt, das ist schön. Aber Vergebung ist auch eine bewusste Entscheidung. Und damit das möglich ist, brauche ich diese persönliche Beziehung. Was meine ich damit? Nun, zuerst war Gott ja derjenige, der gehandelt hat. Aus Liebe gab es seinen Sohn Jesus Christus, damit wir Vergebung bekommen können. Gott hat den Schritt auf den Menschen zugemacht. Und wenn ich dieses Geschenk nun im Glauben annehme, dann verändert sich mein Herz. Denn Gottes Geist zieht in mein Leben ein und verändert mich von innen. Aber was meine ich damit? Ich habe in meinem Leben etwas Entscheidendes getan. Ich habe eine innere Veränderung erlebt. Die Christen nennen das Neugeburt. Früher war ich wie jeder Mensch ein Sünder. Die Bibel beschreibt das so. Ich rede aber von der Gerechtigkeit vor Gott, die da kommt durch den Glauben an Jesus Christus zu allen, die glauben. Denn es ist hier kein Unterschied. Sie sind allesamt Sünder und ermangeln des Ruhmes, den sie bei Gott haben sollten. Und werden ohne Verdienst gerecht aus seiner Gnade durch die Ergebung, die durch Christus Jesus geschehen ist. Römer Kapitel 3, Vers 22 bis 24. Da ist keiner, der gerecht ist. Wir brauchen alle einen Stellvertreter. Und weil ich dieses Geschenk von Gottes Gnade erkennen durfte, darf ich heute hier stehen und aus der Vergebung leben. Und weil jetzt Gottes Geist in mir wohnt, kann ich anderen auch viel leichter vergeben. Weil ich mir immer wieder bewusst mache, wie viel Schuld und wie viel Sünde habe ich auf mich genommen. Und Gott hat es alles weggemacht. Wer diesen Schritt geht, der erhebt das, was Christen eine Bekehrung,
2: einen Lebenswechsel.
1: Nun, was bedeutet das ganz praktisch in unserer Ehe? Und zunächst einmal, ich kann meinem Ehepartner alles vergeben, alles großgeschrieben. Ganz gleich, was er gesagt, getan, gedacht hat. Und ich möchte Ihnen zwei sehr persönliche Beispiele hier mitgeben. So wie viele Männer vielleicht von uns, habe auch ich jahrelang Pornografie konsumiert. Auch in dieser Sache war ich gefangen und sogar als ich verheiratet war. Ich habe gegen Gott gesündigt zuerst, aber auch gegen meine Frau. Emotional, geistig und auch innerlich. Doch Gottes Gnade hat eingegriffen. Ich musste zwar Mut aufbringen, ich musste mit meiner Frau drüber reden. Das war nicht leicht, auch nicht schön, aber es war wahnsinnig heilsam. Und meine Frau konnte mir vergeben. Warum? Weil Gott ihr genauso vergeben hat. Sie lebt durch Gottes Geist diese Vergebung und kann mir vergeben. Ein zweites Beispiel kommt aus unserem Familienalltag. Ja, auch wir beide streiten. Wie jedes Ehepaar. Laut, verbal, auch mit falschen Worten. Leider haben das auch unsere Töchter schon öfter erlebt. Aber auch hier haben wir Vergebung erlebt. Uns ist es nämlich wichtig, dass, wenn so etwas passiert, dass wir danach unsere Kinder auch an den Tisch holen, dass wir uns erstmal bei ihnen auch entschuldigen oder auch gegenseitig entschuldigen und dass wir dann zusammen als Familie beten. Unseren Kindern sollen nicht nur die Theorie hören, ja, wir haben halt auch was falsch gemacht, muss man halt zu Jesus gehen, sondern wir möchten es ihnen auch vorleben. Das ist nicht leicht, aber es ist sehr heilsam. Denn schlussendlich kann dann eine Ehe zu einem Ort des Segens werden, wenn Vergebung von allen Familienmitgliedern gelebt wird. Und das alles können wir nicht, weil wir eine Bilderbuchfamilie sind. Gar nicht. Wir kämpfen genauso, haben unsere Struggles wie jeder andere und unsere Kämpfe und unsere alltäglichen Probleme. Das bei bestem Willen nicht. Aber, und das dürfen wir zur Ehre Gottes sagen, weil Gott uns vergeben hat, können wir einander auch vergeben. Genauso auch meinen Kindern. Auch als Vater kann ich es nur unterstreichen. Es ist nicht schlimm, wenn man zu seinem Kind geht und sagt, ja, ich habe dich falsch angeschrien, es tut mir leid, bitte verzeih mir. Das sind die Sachen, die wir weitergeben als Segen. Nicht die 5 Euro für eine gute Note, die bringen nichts. Aber wenn ich meinem Kind beibringe, dass ich mich auch entschuldigen kann als Vater, das bringt etwas auch im Leben später. Aus meiner Sicht ist damit der wichtigste Baustein, eine gute Ehe zu Segensraum zu machen, Vergebung. Gott selbst hat die Ehe geschaffen. Und in seinem Wort, in der Bibel, gibt er uns die beste Anleitung dazu, wie das Miteinander gelingen kann. Und dazu hat er uns seinen Geist gegeben. Wir sind nicht allein unterwegs. Keiner muss sich abmühen. Und ich möchte im letzten Teil jetzt noch kurz aufzeigen, welche Auswirkungen eine Ehe hat, die Jesus Christus im Zentrum hat. Gerade mit Blick auf das Familienleben. Kinder brauchen ja einen sichereren Ort, an dem sie sich entfalten können und gesund aufwachsen. Und wenn wir eine stabile Ehe als Vater und Mutter haben, dann haben wir einen sehr wichtigen Schritt getan. Denn Stabilität brauchen unsere Kinder heutzutage vielleicht wieder mehr als zu einer anderen Zeit. Wobei jede Zeit hatte ihre Tücken, ihre Wirren, ihre Aufs und Abs. Was uns wichtig ist, dass wir Kindern zeigen, wir gehen zumeist respektvoll miteinander um. Wir wollen ehrlich zueinander sein und wir wollen vergebungsbereit sein, damit wir unseren Kindern etwas mitgeben. Die Bibel bringt es so auf den Punkt. Zeige deinem Kind den richtigen Weg, dann wird es ihn nicht verlassen, wenn es älter wird. Sprüche 22, Vers 6. Wir sollen unseren Kindern also vorleben, damit wir sie prägen für ihr Leben später. Unsere Ehen sind nicht nur für uns persönlich wichtig. Sie sind ein Vorbild für unsere Kinder, für unsere Freunde, für unsere Nachbarn und für unsere Gesellschaft und für die momentan ganz, ganz arg. In einer Welt, die oft nach Halt und Orientierung sucht, kann eine starke, in Gott gefestigte Ehe ein Licht sein. Jesus Christus sagt, ihr seid das Licht der Welt. Matthäus 5, Vers 14. Natürlich sehen unsere Kinder, dass wir Stress haben, dass wir Meinungsverschiedenheiten haben, dass wir Schwächen haben. Aber sie beobachten auch, wie gehen wir damit als Eltern um? Verschweigen wir alles? Wie die Generation vor mir, meine Eltern oder Großeltern? Da wurde alles mundtot gemacht, man hat über ganz vieles nicht geredet. Wenn man das weiß, kann man verstehen, warum vielleicht unsere Älteren auch anders geprägt sind. Sie sind mit Defiziten einfach aus der Gesellschaft aufgewachsen. Da muss man auch feinfühliger für sein und verstehen, warum das vielleicht so ist. Aber eine Ehe, die Jesus im Zentrum hat, wo Vergebung immer wieder Rolle spielt, die gibt etwas weiter, und zwar an die nächste Generation. Und natürlich ist eine Ehe, die Gott im Zentrum hat, ein Schutzraum. Wenn wir als Ehepartner liebevoll miteinander umgehen, dann bieten wir einen der besten Schutzwälle, um das, was ideologisch gerade bei unseren Kindern versucht wird, zu implementieren. Auch dazu kommen wir noch später in dieser Woche. Aber wenn wir als Eltern miteinander umgehen, dann hilft das, voranzubringen. Und diese Einheit kostet etwas. Wir müssen sie pflegen. Wir müssen Aufmerksamkeit in unsere Ehe stecken. Wir müssen ein Ziel zusammen entwickeln. In Kolosser 3, Vers 14 bis 15 heißt es, über alles aber zieht an die Liebe, die da ist, das Band der Vollkommenheit. Und der Friede Christi, zu dem ihr berufen seid, in einem Leibe regiere in euren Herzen und seid dankbar. Und dieser Friede, den Christen durch den Glauben an Jesus Christus erfahren haben, der verändert die Atmosphäre in einer Ehe. Ja, wir haben Tiefen, wir haben Höhen, aber wir haben etwas anderes. Das ist dieser ewige Gott, der auf unserer Seite steht. Er schafft Raum in uns zur Vergebung, zur Verständnis, zur Nähe und er macht das Haus zu einem Ort des Segens. Die Ehe ist ein besonderer Ort des Segens, weil sie eine geniale Erfindung des Schöpfers ist. Gott selbst hat sie eingesetzt. Sie ist der Raum, in dem Liebe wachsen kann, in dem Kinder sicher aufwachsen dürfen und durch den Gottes Licht in unsere Gesellschaft hineinstrahlen darf. Und das Schöne ist, Gott selbst stellt uns das Baumaterial zur Verfügung. Liebe, Vergebung, Geduld, Wahrheit und er gibt uns seinen Geist. Lassen Sie uns deshalb unseren Segensraum schützen, pflegen und ehren. Und zwar zur Ehre Gottes des Vaters, zum Wohl unserer Familien und zum Segen für die kommende Generation.

Die Grundlage für ein erfülltes Familienleben. Unter diesem Titel stand der vorausgegangene Beitrag von Henrik Mohn. Sein Vortrag wurde bei der öffentlichen Veranstaltung aufgezeichnet und erstmals auf dem YouTube-Kanal der Christlichen Vereinigung Südpfalz veröffentlicht. 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Am Mikrofon für Sie dabei war Philipp Genetti.

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1: Ja, die da oben, die machen sowieso, was sie wollen, schimpft der Mann auf der Straße und meint die Politiker und die Bosse der großen Unternehmen. Was kümmern die sich schon um die Leute? Wer zweifelhafte Gesetze auf den Weg bringt oder tausende Mitarbeiter auf die Straße setzt, dem sind die Menschen egal. Und wie ist das mit Gott? Nicht wenige denken, der macht's genauso. Was kümmert der sich schon um die Menschen? Die sind ihm doch völlig egal, der macht, was er will. Und tatsächlich schreibt der Prophet Jesaja einmal, der Herr hat's beschlossen. Wer will's verhindern? Gott hat seine Hand ausgestreckt. Wer will sie wenden? Tja, da kann man eben nichts machen. Was soll's also? Falsch. Denn das stimmt einfach nicht, dass die Menschen Gott egal sind. Und er guckt nicht von oben herab und tut einfach mal dies oder das. Gott weiß sehr wohl, was hier bei uns abläuft, und es lässt ihn nicht kalt. Er ist mitten in unsere zerbrechliche Welt gekommen, als kleines, hilfloses Kind. In Armut wuchs er auf und später nahm er sich der Nöte der Menschen an, hörte ihnen zu, tröstete sie und heilte ihre Krankheiten. Schließlich aber hatte er alle menschliche Bosheit über sich ergehen lassen müssen, wurde geschlagen, gefoltert, getötet. In Jesus Christus kam Gott zu uns Menschen, weil wir ihm nicht egal sind, weil wir ihm etwas bedeuten, weil er uns liebt. Gott weiß darum ganz genau Bescheid. Er kennt ihre Probleme, weiß von ihren Sorgen, kümmert sich darum. Denn wenn Gott etwas beschlossen hat, dann das, dass er uns liebt, so wie wir sind, ohne Abstriche. Und wenn Gott seine Hand ausstreckt, tut er das nicht gegen uns, nein, er reicht uns seine Hand, um uns zu helfen. Der da oben im Himmel ist also nicht gegen mich, sondern für mich. Und das kann niemand ändern, das kann niemand verhindern. Das steht absolut fest.

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Wenn ich meinen Blick ganz auf Gott richte und mich nicht immer vom Hier und Jetzt durcheinanderbringen lasse, dann spüre ich, dann weiß ich, mein Leben glückt, egal was kommt. Dann schaue ich voller Gelassenheit in die Zukunft, vertraue darauf, dass Gott immer bei mir ist. Und ich merke, dass ich dann ein Stück unabhängiger werde von dem, was mir oft in meinem Beruf, in meinem Alltag so unglaublich wichtig erscheint. Als würde ich einen Blick hinter alles werfen. Und manchmal kommt dann eine Freude in mein Herz, dass ich einfach anfange zu singen, zu pfeifen. Einfach so.

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1: Das Spielzeug ist kaputt gegangen oder Mama und Papa sind plötzlich nicht mehr in Sichtweite. Bestimmt haben Sie auch schon einmal ein kleines Kind weinen gehört. Es ist herzzerreißend. Und doch haben wir als Erwachsene eine gewisse Distanz zu alledem. Hemmungslose Gefühlsausbrüche passen einfach nicht zu einem erwachsenen Mitteleuropäer. Im dritten Kapitel des Buchs der Klagelieder in der Bibel verzichtet der Dichter auf diese Distanz. Er macht sich ganz eins mit dem Schicksal einer Stadt, seiner Stadt. Gemeint ist Jerusalem. Die Hauptstadt Judas wird im Jahr 586 vor Christus brutal von den Babyloniern eingenommen. Der Ort der Anbetung des wahren Gottes, der Tempel, er ist nur noch ein Trümmerhaufen. Angesichts dieser Ereignisse ist der Dichter zutiefst erschüttert. Er erkennt, hier hilft es nicht mehr, eine äußere, fromme Fassade zu wahren. Hier muss ein ganzes Volk sich innerlich abkehren von seiner Gottlosigkeit, denn die ist die Ursache für die Tragödie. Und so ruft er aus: Wir wollen zu Gott im Himmel beten, von Herzen, nicht nur mit den Händen. Also nicht nur äußerlich. Hier wirft sich ein Mensch mit seiner ganzen bedrohten Existenz in die Arme Gottes. Und das auch noch öffentlich. Ja, das ist uns fremd geworden in unseren Breiten. Glaube ist Privatsache und hemmungslose Trauer wird eigentlich nur Kindern zugestanden. Aber vielleicht schenkt Gott Ihnen und mir ja neu offene Augen und ein offenes Herz für Leid, für Ungerechtigkeit, für persönliche Schuld oder andere schlimme Umstände. Vielleicht lassen wir es zu, dass er uns das Herz zerreißen darf. Daraus könnte ein vielversprechender Neuanfang werden. Denn Gott wendet sich denen zu, die sich nicht nur oberflächlich, sondern mit ganzem Herzen an ihn wenden.

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0: wenn nur Christus verkündigt wird auf jede Weise. Unter diesem Titel bringen wir nun eine Ansprache von Professor Dr. Werner Gitt aus Braunschweig. Gehalten wurde sie anlässlich einer Jubiläumsfeier des Missionswerks Die Bruderhand.
1: Da war ein Mann zum Friseur gekommen, wie das immer wieder mal vorkommt, also nichts Besonderes. Er lässt sich die Haare schneiden und es kommt dort beim Friseur so zu allen möglichen Gesprächen. Man redet über Gott und die Welt und auf einmal sagt der Friseur, also ich will Ihnen mal sagen, es gibt gar keinen Gott. Dann sagt der Kunde, wie kommen Sie denn darauf? Dann sagt er, gehen Sie doch mal auf die Straße, schauen Sie sich einmal die Leute an. Und da sehen Sie in dieser Welt so viel Elend, so viel Not. Da kann es doch gar keinen Gott geben. Das geht doch gar nicht. Nun, der Kunde lässt sich nicht auf eine lange Diskussion ein. Mit dem Haareschneiden wird er irgendwann fertig, er bezahlt und geht dann. Aber draußen auf der Straße trifft dieser Kunde einen Mann, der total verwildert aussieht. Mit zerzausten Haaren, unrasiert, auch noch schmutzig dazu. Also eine ganz merkwürdige Gestalt. Und da denkt er, jetzt musst du noch mal ganz schnell zurück zum Friseurladen. Und dann geht er dorthin und dann sagt er, ich muss Ihnen noch etwas ganz Wichtiges sagen. Wissen Sie, es gibt gar keine Friseure. Darauf sagt der Friseur, wie kommen Sie denn darauf? Sie sind doch gerade eben noch hier gewesen. Ich habe Ihnen die Haare geschnitten und den Bart rasiert. Das ist doch der beste Beweis. Wie kommen Sie darauf? Und da sagt der Kunde, wissen Sie, warten Sie mal einen kleinen Moment. Gleich kommt hier ein Mann vorbei mit völlig zerzausten Haaren, unrasiert, schmuddelig. Und er weiß, wie der aussieht. Und dann wird man ganz deutlich sehen, das gibt gar keine Friseure. Da sagt der Friseur, wissen Sie, Ihre Schlussfolgerung ist völlig falsch. Natürlich gibt es Friseure. Das Problem ist doch, dass die Menschen nicht zu mir kommen. Und darauf der Kunde, sehen Sie, genauso ist es mit Gott. Gott gibt es. Man muss nur zu ihm kommen und seine Schuld abladen und dann sein Leben neu machen. Dass diese Welt so ist, wie sie ist, liegt an der Gottlosigkeit der Menschen. Dieser Mann hatte etwas Wichtiges getan. Er hatte die Botschaft von Gott weitergegeben im Alltagsleben. Und das ist wichtig, dass wir die Botschaft hier und da, wo wir sind, den Menschen weitergeben. Dass sie zum Nachdenken kommen und schließlich auch zum Glauben kommen. Es kommt darauf an, dass wir die Botschaft weitergeben. Und das sagt uns auch der Text, den wir jetzt betrachten wollen, aus dem Philipperbrief Kapitel 1. Ich lese die Verse 14 bis 21. Die meisten Brüder in dem Herrn haben durch meine Gefangenschaft Zuversicht gewonnen und sind umso kühner geworden, das Wort zu reden ohne Scheu. Einige zwar predigen aus Neid und Streitsucht, einige aber auch in guter Absicht. Diese aus Liebe, denn sie wissen, dass ich zur Verteidigung des Evangeliums hier liege. Jene aber verkündigen aus Eigennutz und nicht lauter, denn sie möchten mir Trübsal bereiten in meiner Gefangenschaft. Aber was tut's, wenn nur Christus verkündigt wird auf jede Weise? Es geschehe zum Vorwand oder in Wahrheit, so freue ich mich darüber. Aber ich werde mich auch weiterhin freuen, denn ich weiß, dass mir dies zum Heil ausgehen und durch euer Gebet, durch den Beistand des Geistes Jesu Christi. Wie auch ich sehnlich warte und hoffe, dass ich keinem Stück zustanden werde, sondern dass frei und offen, wie alle Zeit, so auch jetzt, Christus verherrlicht werde an meinem Leibe, es sei durch Leben oder durch Tod. Denn Christus ist mein Leben und Sterben ist mein Gewinn. Soweit dieser Text. Paulus sagt hier, das ist wichtig, dass Christus verkündigt wird. Und wir wollen die Frage stellen, warum ist das überhaupt wichtig? Warum soll Christus verkündigt werden? Die Antwort darauf können wir auch so geben. Warum kam Christus überhaupt in diese Welt? Der Jesus kam nicht in diese Welt, um uns ein paar Lebensregeln zu bringen. Das hätten die Propheten auch tun können, gar keine Frage. Das haben sie auch getan. Er kam auch nicht, um den Menschen in Israel einen Besuch abzustatten und zu sagen, ihr seid das auserwählte Volk, es ist für euch mal gut, wenn ihr mal einen Besuch bekommt vom Himmel, darum komme ich zu euch, um mal zusammen einen Tee zu trinken oder Kaffee oder sonst was. Das war nicht der Grund. Er kam auch nicht in diese Welt, um Kranke zu heilen. Das war sich nicht sein Hauptauftrag. Er kam auch nicht, um Tote aufzuwecken. Das konnte der Elia auch im Namen Gottes. Und der Nahemann wurde zur alttestamentlichen Zeit auch gesund. Dazu musste Jesus nicht kommen. So muss es also ein ganz anderer Auftrag gewesen sein, warum der Jesus zu uns gekommen ist. Und das hören wir schon in der Geburtsankündigung, als der Engel zu Josef im Traum die entscheidende Botschaft sagt. Und Maria wird einen Sohn gebären, dem sollst du den Namen Jesus geben. Denn er wird sein Volk retten von ihren Sünden. In Matthäus 8, Vers 11 lesen wir weiterhin, des Menschen Sohn ist gekommen zu retten, was verloren ist. Und in Johannes 3, Vers 17 steht, denn Gott hat seinen Sohn nicht in die Welt gesandt, dass er die Welt richte, sondern dass die Welt durch ihn gerettet werde. Und Johannes 12, Vers 47, ich bin nicht gekommen, dass ich die Welt richte, sondern dass ich die Welt rette. Das konnte nur ein einziger uns Menschen retten. Und das war Jesus, und darum kam er. Retten kann man doch nur jemanden, der verloren ist. Und wir Menschen sind vom Sündenfall her alle verlorene Leute. Wir brauchen den Retter. Ohne Retter sind wir ewig verloren. Wir befinden uns auf einer Rutschbahn ins Verderben, und das bringt uns direkt in die Hölle, wenn wir bleiben, wie wir sind. Wir brauchen den Retter, der uns rauszieht von dieser Rutschbahn, die zur Hölle führt. Wir brauchen diesen Jesus als Retter. Aber warum kam Jesus? Warum litt Jesus diesen schrecklichen Tod am Kreuz? Es hatte nur einen einzigen Grund, damit wir nicht in die Hölle kommen. So kann man es ganz kurz formulieren. Damit wir in den Himmel kommen, das ist die Botschaft. Und das ist die Botschaft der Bruderhand. Es gibt nur eine Botschaft, die es zu verkündigen gibt. Wir brauchen den Himmel. Und dazu brauchen wir Jesus. Und da gibt es nichts anderes zu verkündigen als Jesus allein. Kein anderer Weg. Und wenn heute 1000 Wege proklamiert werden und diskutiert werden, die irgendwie zum Himmel führen sollen, kein Weg führt zum Himmel. Allein durch Jesus, und das müssen wir deutlich herausstellen, in keinem anderen ist das Heil als nur in diesem einen einzigen Namen, den Gott uns gegeben hat zum Heil. In Jesus Christus. Und ich freue mich, dass immer wieder hier in diesen Beiträgen das so deutlich herausgestellt wurde. Es geht um Jesus allein, der verkündigt wird. Jesus, der große Retter. In dieser Zeit tun sich viele Atheisten auf und sie schreiben Bücher und geben viele Beiträge. Und ein bekannter Atheist ist Michael Schmidt-Solomon. Und er tritt in Fernsehsendungen auf

Nichts, was es überhaupt noch zu verkündigen gibt. Und so wurde er Atheist. Und doch finde ich erstaunlich, was dieser Mann gesagt hat. Er sagte nämlich, die Erlösungstat ohne Voraussetzung von Hölle und Teufel ist so sinnlos wie ein Elfmeterschießen ohne gegnerische Mannschaft. Hat er recht. Das hat er uns ins Buch geschrieben. Ich finde das prima. Und genau zu dem stehen wir, genau das ist es. Wir glauben, dass es die Hölle gibt und wir glauben, dass es einen Teufel gibt und wir glauben, dass wir verloren sind ohne Jesus. Und darum ist diese Botschaft so unvorstellbar wichtig, dass sie hinauskommt in die Welt. Und Paulus sagt, dass nur Christus verkündigt wird. Das ist der große Auftrag. Es ist der größte Auftrag, der je den Menschen gegeben worden ist, diese Botschaft in die Welt hinauszutragen. Der Jesus sagte in Matthäus 28, darum geht hin und mache zu Jüngern alle Völker. Diese Botschaft brauchen alle Völker, nicht nur die Deutschen und die Schweizer, die vorwiegend hier heute sind, sondern die Russen, die Japaner, die Engländer, die Amerikaner, alle. Alle Völker brauchen diese Botschaft. Es ist der größte Auftrag, der je an Menschen vergeben worden ist. In China hat man die große chinesische Mauer gebaut, 5000 Kilometer lang. Es ist das einzige künstliche Bauwerk, das man vom Mond aus mit bloßem Auge erkennen kann. Ein gewaltiges Bauwerk. Vor Jahren stand ich auch einmal drauf und ich habe gestaunt über dieses riesige Ding, 5000 Kilometer lang. 100 Jahre lang hat man daran gebaut. Ein großer Auftrag war das. Aber heute ist das ganze Ding belanglos. Dient nur noch als Attraktion für Touristen, die dort ihre Fotos schießen. Weiter hat das keine Bedeutung mehr. Der Evangeliumsauftrag ist ganz anders. Es ist ein Auftrag, der größte Auftrag, und er bezieht sich nicht nur auf die Nordgrenze von China, sondern dieser Auftrag bezieht sich auf die ganze Welt. Es ist keine Insel ausgenommen, kein Land ausgenommen, kein Mensch ausgenommen. Es ist der allergrößte Auftrag und gilt für alle Zeiten. Es ist damit auch der räumlich weiteste Auftrag, der je vergeben worden ist. Vor einigen Jahren war ich in Neuseeland gewesen zu Vorträgen. Und als ich genau unter uns war, am anderen Ende der Welt, da dachte ich, jetzt hast du das Ende der Welt erreicht. Und dann dachte ich, genau das hat der Jesus gesagt. Geht hin in alle Welt und verkündigt die Botschaft den Menschen. Denn überall, egal wo wir hinkommen, sind Menschen, die das Evangelium von Jesus Christus brauchen. Wir können an jeden beliebigen Ort gehen dieser Welt und dort werden wir Menschen treffen, die Jesus brauchen. Aber auch ganz in der Nähe, unser Nachbar, in der Familie, wo auch immer. Der Auftrag hat die Nähe und der Auftrag hat auch die Weite. Es ist der räumlich weiteste Auftrag. Es ist gleichzeitig auch der zeitlich weiteste Auftrag. Kein Auftrag in dieser Welt wurde vergeben mit einer so großen zeitlichen Weite. 1957 haben die Sowjets ihren Sputnik in den Weltenraum geschossen. Na, Weltenraum ist übertrieben. Der hat sich ein paar Mal um die Erde gedreht. Weltenraum ist ganz was anderes. Aber in Amerika gab es damals einen gewaltigen Schock. Nun haben die Sowjets uns in der Raumfahrt überholt. Uns hat man überlegt, was kann man tun? Und der damalige Präsident John F. Kennedy trat auf vor dem amerikanischen Kongress am 61 und hat ein großes Ziel programmiert. Er hat gesagt, ich glaube, dass diese Nation sich zu dem Ziel verpflichten soll, noch vor Beendigung dieses Jahrzehnts einen Mann auf den Mond landen zu lassen und ihn wieder sicher zur Erde zurückzubringen. Das war ein gewaltiges Ziel. Milliarden Dollar wurden investiert. Und es ist bekannt, am 20. Juli 1969 setzte dann nach dem Flug mit Apollo 11 Neil Armstrong als erster seinen Fuß auf den Mond. Dann war der Auftrag erfüllt. In einem Jahrzehnt. Wir sehen, die zeitliche Reichweite des Auftrages war also innerhalb eines Jahrzehnts abgeschlossen. Nicht so der Auftrag,
den Gott uns gegeben hat.

0: der Evangeliumsverkündigung, sondern der ist so weitreichend, der reicht bis zum letzten Tag der Weltgeschichte. In den Einsetzungsworten des Abendmahls heißt es, verkündigt des Herrn Tod, bis dass er kommt. So lange. Der Auftrag bleibt bestehen. Die Bruderhand wird niemals arbeitslos. Ist das nicht toll? Immer Vollbeschäftigung. Denn der Auftrag gilt für die ganze Welt. Der Auftrag gilt bis zum Ende der Welt. Der Auftrag ist bleiben. Der Auftrag ist der größte, den es gibt. Ist das nicht herrlich, an einem solchen Auftrag mitzuwirken, mitzuarbeiten, sagen, wir sind Bestandteil mit an einem solchen gewaltigen Auftrag, der größte, der je vergeben worden ist. Es ist auch ein Auftrag mit ewiger Wirkung. Was wir Menschen tun, hat oft nur eine zeitliche Bedeutung. Von 1938 bis 1940 wurde der Westwall errichtet, und zwar an der deutsch-französischen Grenze. 630 Kilometer lang wurde ein Verteidigungssystem aufgebaut mit 18.000 Bunkern. Ein gewaltiger Aufwand. Das hat Milliarden gekostet, das Ganze zu errichten. Aber schon während des Krieges war das Ganze bedeutungslos geworden, hatte null Bedeutung. Ganz anders der Auftrag des Evangeliums. Er hat Bedeutung, er bleibt, er wird nie vergehen. Wer auf Evangelium mitwirkt und mitarbeitet, tut etwas für die Ewigkeit. Und wenn wir diese Botschaft weitergeben, hat das ewige Wirkung. Alle Dienste sind wichtig. Nicht nur diejenigen, die auf den Kanzeln stehen, sondern alle, die im Hintergrund arbeiten, die mitarbeiten und wirken. Darum ist die gesamte Mannschaft der Bruderhand von Bedeutung, jede einzelne. Ob da irgendwas verschickt wird, versandt wird, ob man am Telefon das entgegennimmt oder alles. Alle Dienste sind wichtig. Und Paulus beschreibt das in Worten der Landwirtschaft. Wichtig ist das Pflügen, Säen, Pflanzen, Bewässern, Ernten, Gründen, Bauen, Ineinanderfügen. Alle Dienste sind von Bedeutung. Und alle ziehen wie an dem großen Seil des Evangeliums. David Livingston hat mal gesagt, was ich auch habe und besitze, soll nur insofern einen Wert für mich haben, als es der Ausbreitung des Reiches Gottes dient. Ich finde das einen gewaltigen Satz. Könnten wir das nicht auch auf unsere Fahnen schreiben? Ich will das tun, was Bedeutung hat für die Ewigkeit. Vielleicht lassen wir uns rufen an diesem Morgen, dass wir sagen, ich muss ganz neu bedenken diesen großen Auftrag, den er uns gegeben hat. Es ist der Auftrag mit der allergrößten Wirkung. Der Jesus hat gesagt, was hülfe es dem Menschen, wenn er die ganze Welt gewönne und nehme doch Schaden an seiner Seele. Wir könnten der reichste Mann der Welt sein und müssten doch am Ende sagen, ich bin die ärmste Kirchenmaus gewesen. Keine Rettung, verloren für ewig und habe alles in dieser Welt gehabt. Und das sagt uns der Jesus, es wird uns nicht helfen, selbst wenn wir die ganze Welt gewinnen würden. Unsere Seele muss gerettet werden. Und das Großartige ist bei diesem riesigen Auftrag, dass jeder Mensch damit gemeint ist. Es ist keiner ausgeschlossen von dieser Botschaft. Viele Dinge dieser Welt sind für uns völlig erreichbar, unerreichbar. Wenn ich mir vorstelle, ich wollte vielleicht Musiker werden. eine völlige Unmöglichkeit. Ich würde noch nicht mal die Aufnahmeprüfung bestehen. Man würde mir sofort besteinigen, Sie haben keinerlei musikalische Begabung. Lassen Sie die Finger davon. Und wenn ich mich entschließen wollte, ich wollte Künstler werden, um da vielleicht mal irgendwelche Gemälde zu malen und das auch studieren, auch da würde ich bei der Aufnahmeprüfung sofort durchsegeln. Keine Chance. Und wenn ich sogar Interesse hätte, an der Olympiade teilzunehmen, um da vielleicht irgendwann mal da auf dem Treppchen zu stehen, völlig unmöglich. Geht nicht mehr. Das heißt, wir haben viele Dinge in dieser Welt, die für uns unerreichbar sind. Und das ist für mich das Unfassbare, das Allergrößte, was es überhaupt gibt, den Himmel zu gewinnen, ist für jeden erreichbar. Für Kinder schon, und für Greise. Alle sind geladen, alle dürfen kommen. Die allerhöchste, die allergrößte Berufung steht uns offen. Das ist gewaltig. Das ist unser großer Ruf, der an uns ergeht. Es ist nicht zu fassen. Und darum heißt der Auftrag, geh hinaus und wirke und handle. Ein treffendes Wort dazu fand ich im zweiten Buch Könige, Kapitel 6, Vers 9. Und da steht, dieser Tag ist ein Tag guter Botschaft. Wenn wir das verschweigen und warten, bis es Licht der Morgen wird, so wird uns Schuld treffen. So lasst uns nun hingehen. Ich finde es ein gutes Wort für uns, was wir mitnehmen können, wenn wir jetzt hinausgehen, dass wir sagen, es ist ein Tag guter Botschaft. Lasst uns nun hinausgehen und die Botschaft weitertragen. Und es hat eine ewige Wirkung. Und am Ende wird der Herr sagen, wenn wir seinen Auftrag, da wo uns Gott hingestellt hat, tun werden, ei du frommer und getreuer Knecht, du bist über wenigem getreu gewesen, ich will dich über viel setzen. Geh ein zu deines Herrn Freude. Ich staune immer wieder, dass der Jesus uns heute schon hier wörtlich genau das sagt, was er uns sagen wird nach unserem Dienst. Ei du frommer und getreuer Knecht. Gott erwartet von uns, dass wir einfach nur treu sind, das ausführen, was er sagt. Als ich in Kasachstan war zu Vorträgen, waren wir auch in der Gemeinde Saran. Das liegt so etwa 30 Kilometer von Karaganda entfernt. Und da fand ich etwas Wunderbares in dem Gottesdienstraum. Wenn man den Gottesdienstraum verlässt, dann steht oben ganz drüber, sündige hinfort nicht mehr. Ich finde das prima. Man hat die Botschaft gehört, die Sünde ist das Übel dieser Welt. Und jetzt dieser Spruch darüber, sündige hinfort nicht mehr. Und dann kommt man in den Vorraum und bevor man die Gemeinde verlässt, steht nochmal ein Spruch drüber und da heißt es, Ausgang zum Dienst. Fand ich prima, gute Überlegung. Das müsste eigentlich in jeder Gemeinde stehen, Ausgang zum Dienst. Es ist nicht beendet, wenn wir hier den Gottesdienst beenden, sondern dann geht's erst richtig los. Das ist der Ausgang zum Dienst. Dann gehen wir hinaus in diese Welt und dann fängt das an, wozu der Herr uns berufen hat. Wir leben in einem der reichsten Länder dieser Erde. Wir haben keine Not mit Essen und Trinken. Und doch ist die geistliche Not in unserem Land sehr groß. Das Evangelium muss raus. Die größte Gabe, die wir haben, ist das Evangelium von Jesus Christus. Das Spektrum der Möglichkeiten ist schier endlos. Und ich habe eine Zahl gelesen von Russland, das hat mich auch unglaublich beeindruckt, allerdings negativ. 145 Millionen Bürger in Russland, nur 25% sind Mitglieder, die meisten gehören zur orthodoxen Kirche, aber nur 8,5% der Orthodoxen glauben an ein Leben nach dem Tod. Merkwürdig. Sie gehören zu einer Kirche und glauben nicht an ein Leben nach dem Tod. Und was ist die Antwort? Was uns unser Text sagt, wenn nur Christus verkündigt wird. Das ist die Botschaft, dass diese Botschaft rauskommt in alle möglichen Länder. Nietzsche hatte gesagt, und diesen Satz haben wir alle schon oft gehört, Gott ist tot. Aber man muss weiterlesen, was er weiter noch dazu gesagt hat. Er sagt, Gott ist tot und wir haben ihn getötet. Wie trösten wir uns, die Mörder aller Mörder? Das Heiligste und Mächtigste, was die Welt bisher besaß, es ist unter unseren Messern verblutet. Wer wischt dieses Blut von uns ab? Sehr ehrlich gesagt. Der hat das sehr ehrlich ausgesprochen. Es ist eine ergreifende Anklage. Nietzsche klagt sich selbst an. Wir haben Gott abgeschafft, ermordet, sagt er. Und das ist ein Ruf. Er sucht, er ruft. Offensichtlich weiß er von dem Heil und er sucht. Und die Antwort ist, wenn nur Christus verkündigt wird? Denn das ist die Antwort. Eine andere Antwort gibt es nicht. Alles andere sind Fehldeutungen, sind Fata Morganen in einer Wüste der Verlorenheit, die keine Hoffnung geben. Aber in Christus haben wir die Hoffnung. Als ich in Japan war, kam nach dem Gottesdienst ein Mann auf mich zu und er hat sich vorgestellt, er sagte, ich habe Nietzsche gelesen, ich habe Hegel gelesen und ich habe auch mal in die Bibel reingeschaut. Da dachte ich, das ist ein tolles Gemisch, was der so alles da gesammelt hat. Und dann sagte er, wissen Sie, ich will Ihnen sagen, ich möchte Gott verstehen. Oh, ich sage, das ist eine gute Sache. Nehmen Sie doch Platz. Und dann haben wir, ich glaube, stundenlang gesprochen. Und er hatte 1000 Einwände und 1000 Fragen. Immer wieder eine Frage kam, dann kam die nächste Frage und so ging das weiter. Und dann habe ich ihm das Evangelium erklärt. Ich sage, wir brauchen diesen Jesus, der uns rettet. Und nicht die Nietzsche und alles. Und dann kam die Frage, sagen Sie mal, was halten Sie von unseren Göttern hier in Japan? Oh, ich sage, Sie haben viele Götter erfunden. Wie viele Völker auch. Ich sage, in Indien hat man sogar den Hinduismus erfunden und die haben euch noch überholt in Japan. Da gibt's noch viel, viel mehr Götter, als ihr hier habt. Und ich sage, beim Islam ist man ein bisschen sparsamer. Da sagt man, es ist nur ein Gott. Und die Indianer haben gesagt, na ja, das ist der große Manitou. Und so haben alle Völker Götter erfunden. Ich sage, und das hat der Paulus genauso erlebt. Als er nach Griechenland kam, da hat er gesehen, dass sie auch viele Götter hatten. Und doch fand er einen Altar, wo drauf stand, dem unbekannten Gott. Und da sagt Paulus, den verkündige ich euch. Und so habe ich es ihm auch gesagt. Ich sage, jetzt brauchen Sie den Gott, den Sie noch nicht kennen. Den Gott der Bibel. Es ist der einzige, einen anderen gibt es gar nicht. Und so hörte er zu und habe ich ihm das skizziert. Entweder gehören wir zum Reich Gottes oder wir gehören zum Reich dieser Welt, zur verlorenen Welt. Ich sage, wir müssen uns entscheiden. Wenn Sie wissen wollen, wer Gott ist, dann können Sie das nur erfahren bei Jesus, woanders gar nicht. Alle Völker, die über Gott nachgedacht haben, haben ja Gott gar nicht gefunden. Wir finden ja Gott nur einzig und allein in Jesus. Und Jesus hat gesagt, ich und der Vater sind eins. Wer mich sieht, der sieht den Vater. Und da hatten wir schon eine ganze Menge hinter uns gelassen und er hat das auch abgehakt und akzeptiert. Und dann kam einmal die Frage und das wurde mir dann klar, wo es irgendwo hakt, da sagte er, ja und was ist mit meinen Ahnen, wo sind die denn, sind die jetzt alle in der Hölle? Denn die haben ja Jesus nicht gekannt. Ich sage, wissen Sie, die Frage der Ahnen ist nicht unsere Frage. Ich sage, es gibt einen lebendigen Gott, er ist ein gerechter Gott und er wird alle gerecht beurteilen, auch ihre Ahnen. Wir wollen hier nicht über ihre Ahnen urteilen. Ich sage, Sie haben jetzt die Botschaft des Evangeliums gehört. Sie haben einen anderen Status. Sie haben nicht mehr den Status der Unwissenheit. Sie sind jetzt wissend. Und da erwartet Gott, dass Sie sich bekehren. Dann sagt er, ja, aber ich habe noch so viele Fragen. Dann sage ich, was meinen Sie, wie es mir ergeht? Ich habe noch so viele Fragen und ich kann das nicht beantworten. Aber der Jesus hat gesagt, es kommt der Zeitpunkt, nämlich wenn wir bei ihm sind, da wird er uns alles sagen. Wir werden dann keine Frage mehr haben. Nun waren wir wieder ein Stückchen weiter. Und nun dachte ich, jetzt ist soweit, jetzt kann er sich entscheiden. Aber man hatte schon vorher zu mir gesagt und schon gewarnt, dieser Mann ist unbekehrbar. Der hat immer Einwände, da kommt man nicht weiter. Und so hatte ich auch jetzt den Eindruck gewonnen. Ich sage, was kann man noch tun? Haben Sie noch eine Frage? Und dann sagt er, jetzt muss ich schauen, was meine Frau macht. Und die saß die ganze Zeit daneben, sie hatte gar nichts gesagt, aber sehr aufmerksam zugehört. Und diese Frau nickte. Und dann sagt er, dann wollen wir beide. Und dann haben sich beide bekehrt. Ich habe gestaunt, wie dieser Mann, der von Nietzsche kam, zu meinem Jesus kam. Von Nietzsche zu Jesus. Und jetzt vor kurzem hatten wir Besuch aus Japan, aus der Gemeinde. Und die erste Frage, als ich das Ehepaar traf, habe ich gesagt, was macht eigentlich hier unser guter Freund von damals, der sich bekehrt hat? Man ist immer die Frage, bleiben die auch dabei? Und er sagte, ja, der gehört inzwischen zur Gemeinde, er hat sich taufen lassen, kurz vor Weihnachten hat er sich taufen lassen und er wollte sogar mit seiner Frau gemeinsam im selben Taufbad stehen und sie wollten gleichzeitig getauft werden, weil sie sich gleichzeitig bekehrt haben. Das fand ich prima. Das ist doch ein Wort. Gleichzeitig deutlich machen beim Herrn Jesus. Ich freue mich immer wieder, wenn Menschen eine eigene Idee entwickeln, wie sie missionieren können. Das ist hervorragend. Und das gilt ja für uns alle. Wir können uns alle eine gute Idee überlegen, wie kann ich ganz speziell missionieren? In Polen, in Südpolen, lernte ich während einer Evangelisation eine Frau kennen, etwa 40 Jahre alt, und sie sagte Folgendes. Nachdem sie sich bekehrt hatte, habe ich mir überlegt, wie kann ich die Botschaft weitergeben, auf meine Weise. Und sie hat ein Stück Land gepachtet und ließ ein 4 Meter breites Schild, 2 Meter hoch, anfertigen. Und da ließ sie draufschreiben, glaube an den Herrn Jesus, so wirst du gerettet werden. Und dieses Schild stand an einer Ecke, wo Tausende von Autos jeden Tag vorbeifahren und wo, es geht so am Berg etwas hoch, wo jeder dann diese riesige Schrift sehen kann, glaube an den Jesus, wirst du gerettet werden. Und das Ganze hat sie noch im rechten Winkel aufgestellt, so dass man, egal ob man von der einen oder von der anderen Seite kommt, das konnten alle lesen. Diese Frau missioniert 24 Stunden, rund um die Uhr. Ist das nicht gewaltig? Mit der klaren Botschaft, bekehre dich, glaube an den Herrn Jesus, so wirst du gerettet werden. Und da machte jemand den Vorschlag, man könnte ja auch noch den Vers und den Vers nehmen. Gibt es nicht, nur dieser eine Vers, glaube an den Herrn Jesus. Die hat es klar erkannt. Und dann hat sie gesagt, ich habe das Land gepachtet, es hätte sein können, dass irgendwann der Pächter sagt, das mag ich nicht mit dem Schild. Und dann läuft die Pacht aus. Da sagt sie, ich habe Geld gespart und habe den Acker gekauft. Jetzt ist das mein Acker. Jetzt kann niemand mir sagen, hier darfst du nicht missionieren. Auf meinem Acker kann ich missionieren, so viel wie ich will. Ich fand das eine großartige Idee, wenn jemand es so klar erkennt, was man tun soll. Ich hielt einen Vortrag, das war im Osten. Es war im Erzgebirge. Und dann meldet sich eine Frau und ich merkte schon, es war eine kritische Stimme und sie sagte, sagen Sie mal, und sie wollte einfach mal prüfen, was ich darauf sage, kann sich auch ein Mensch, der 1000 Leute umgebracht hat, noch bekehren? Ich wusste schon, worauf sie hinaus wollte. Sie wollte das damit von sich schieben. Und ich frage Sie mal, wie viel würden Sie denn zulassen? Darf der einen umgebracht haben oder 3 oder 50 oder 100? Was meinen Sie wohl, wie viel nach Ihrer Idee man noch zulassen sollte, damit der sich noch bekehren kann und irgendwann sagen, wo ist jetzt Schluss? Darauf wusste sie aber keine Antwort. Dann sagte ich, wissen Sie, der Jesus hat gesagt, ich bin gekommen, um Sünder selig zu machen. Und Mörder sind zweifelsfrei Sünder. Und dann können die sich auch bekehren. Ich hab dann erklärt, ich sage, wenn es 1000 wären, einer wirklich Buße tut und umkehrt und zu meinem Jesus kommt, die Kreuzeskraft des Herrn Jesus ist so unglaublich stark, dass auch das dann noch vergeben werden kann, wenn er wirklich umkehrt. Da war sie ganz erstaunt und sagte, na dann, wenn solche im Himmel sind, dann möchte ich da nicht hin. Ich sage, müssen Sie auch nicht. Es bleibt ja nur noch ein Platz, das ist die Hölle. Aber ich sage, in der Hölle werden Sie nicht nur solche finden, die 1000 umgebracht haben, da werden Sie auch solche finden, die Millionen umgebracht haben und die nie Buße getan haben. Das ist der Platz für die Leute. Und für die Leute, die sich nie bekehrt haben, die werden dort sein. Ich sage, die Entscheidung liegt bei Ihnen. Im Himmel gibt es nur bekehrte Leute, Sünden, denen vergeben wurde. Und jetzt möchte ich ein Beispiel bringen, das hat mich sehr beeindruckt. Es geht zurück in die Zeit des Dritten Reiches. In Polen wirkte Hans Frank. Hans Frank war ein gnadenloser Judenhasser. Er hat die Polen bedrängt, dort im damaligen Generalgouvernement. Er zeichnete für die verantwortlich für die Ermordung der polnischen Führungsschicht. Und er hat ein Programm organisiert, das zur Folge hatte, dass 3 Millionen Juden umkamen. Eine unglaubliche Last hat er auf sich geladen. Er wurde damals in Nürnberg vor das Gericht gestellt und er hatte akribisch aufgeschrieben alle seine Taten. Er hatte sozusagen Diensttagebücher geführt. Insgesamt 11.367 Seiten. Ganz akribisch jede Tat aufgeschrieben. Und dieser Mann hat dem Gericht das alles übergeben. Er sagt, hier haben Sie meine Taten. Warum? Er war in Berührung gekommen mit einem gläubigen Amerikaner, der hatte ihm das Evangelium gesagt. Und dieser Mann hat das Evangelium angenommen. Und er sagte, ich bin schuldig. Dieser grausame Mann bekehrte sich zu Jesus. Und er sagte, die Nürnberger Prozesse sind ein gottgewolltes Weltgericht, das dazu bestimmt ist, die schreckliche Leidenszeit unter Adolf Hitler zu untersuchen und zu beenden. Als das Todesurteil über ihn gesagt wurde, sagte er, ich verdiene es und ich erwarte das Todesurteil. Und kurz vor der Hinrichtung bedankte er sich für den Mann, bei dem Mann, der ihm das Evangelium verkündigt hatte. Und er bat Gott, dass er ihn gnädig empfangen möge. Und er sagte weiter Folgendes. Wir haben dem wahren Kreuz den Rücken gekehrt und sind dem zerbrochenen Kreuz, dem Hakenkreuz, gefolgt. Hier haben wir ein Beispiel. Da kann man den Atem anhalten über die Gnade des Herrn Jesus. Der Herr Jesus hat auch dafür gelitten. Er hat jede erdenkliche Sünde dieser Welt am Kreuz getragen. Das können wir uns nicht vorstellen. Das hat er aber getan. Und wenn jemand Buße tut, dann steht auch für ihn der Himmel offen. Das ist gut zu wissen, auch für uns. Wenn wir sagen, an dieser Stelle bin ich noch nicht. Aber ich brauche diesen Heiland unbedingt. Auch wenn du keinen ermordet hast, du kannst kommen und dich bekehren zu Jesus Christus, dem Retter. Und den Retter brauchen wir alle, ohne Ausnahme. Wir sehen, es gibt viele Möglichkeiten, das Evangelium zu verbreiten, weiterzugeben. Ich hatte irgendwo eine Zeltmission und habe eingeladen, dass man sich bekehren kann. Und das konnte man im kleinen Zelt tun. Im kleinen Zelt kommt dann eine Frau, völlig Tränen überströmt, und nahm dort Platz. Und sie weinte weiter. Und ich dachte so, boah, du musst ja gut gepredigt haben. Das muss durchgeschlagen haben. Und dann fragte ich sie, sagen Sie mal, was hat Sie eigentlich beeindruckt? Was hat Sie eigentlich überzeugt heute Abend? Da dachte ich, jetzt wird sie sagen, ja, du hast gut gepredigt. Und da sagt diese Frau, es trat hier ein Gitarrenchor auf mit 4 Frauen. Und was die gesungen haben, das ging mir so tief ins Herz hinein. Das war so zentral von Jesus gesungen. Und ich habe gespürt, das habe ich nicht. Ich möchte das auch haben. Diesen Jesus brauche ich. Da hatte ich meine Antwort. Und das ist gut, wenn man auch korrigiert wird. Wichtig ist, dass Menschen den Himmel finden. Und das fand sie. Das war großartig. Ich möchte schließen mit einem Beispiel. Ich war in der Schweiz, habe dort gesprochen bei einer Versammlung der Gideons. Und da kommt hinterher ein Mann zu mir und er sagte, wissen Sie, ich bin jetzt hier auch dabei, aber ich muss Ihnen unbedingt erzählen, wie das kam, warum ich hier auch zu der Gruppe gehöre und jetzt Bibeln verteile. Und ich sagte, das interessiert mich, erzählen Sie mal. Also das war vor einiger Zeit, da hat mir jemand einige CDs von Ihnen gegeben mit Vorträgen. Und ich hatte eine lange Autofahrt vor mir, nämlich von der Schweiz bis zur Ukraine hin. Und da hatte ich gut vorgesorgt. Ich habe immer eine CD nach der anderen da reingeschoben und gehört. Und dann sagte er, wissen Sie, nach 3 CDs konnte ich es nicht mehr aushalten. Da bin ich an den Straßenrand rangefahren, habe mich erstmal bekehrt. Wir sehen also, Gott hat 1000 Wege, Menschen zu rufen. Und doch ist immer entscheidend, dass wir das Wort weitergeben. Ob selbst gesprochen, ob auf einer CD oder in einem Lied oder wie auch immer. Ob original gehört oder von einem Tonträger. Gott nutzt alles. Wir dürfen alles weitergeben, in schriftlicher Form, in Tonform, in selbstgesprochen. Alles nutzt Gott. Weil nichts, aber auch absolut nichts, was wir weitergeben, bezüglich des Evangeliums vergeblich sein wird. Wenn schon ein Glas Wasser, ein Trunk kalten Wassers, in Ewigkeit gelohnt wird, wie viel mehr, wenn wir jemanden die Tür zum Himmel erschlossen haben. Gott will uns senden. Der Jesus schickt uns hinaus zum Dienst.
1: Wenn nur Christus verkündigt wird, auf jede Weise. 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

Ich war eingeladen bei einem Freund zum Geburtstag. Er hat seinen 70. Geburtstag gefeiert. Er hat 40 Jahre lang ein Kinder- und Jugendheim geleitet, hat seine ganzen ehemaligen Mitarbeitenden dazu eingeladen gehabt, die auch schon so um die 70 und 80 und älter waren. Und ich habe dieses Lied gesungen an diesem Abend. Die Reaktion darauf war, dass viele alte Menschen zu mir gekommen sind und gesagt haben, auch teilweise unter Tränen, das haben wir nie gehört in unserem Leben. So sind wir nicht erzogen worden. Das hat uns niemand gesagt, dass wir auch an uns denken sollen. Uns hat man immer nur gesagt, denk an die anderen, verausgab dich für die anderen. Und so haben wir dann auch gelebt. Wir erleben das immer mehr in der Diakonie heute, aber auch in Gemeinden und sonst wo, dass sich Menschen verausgaben ohne Ende und plötzlich im oder vor dem Burnout stehen. Frage, was dagegen tun? Es ist nicht mein

Erfindung, es ist die Erfindung von Jesus, der gesagt hat, du kannst dich für andere nur verausgaben, du kannst andere nur wertschätzen, du kannst andere nur dann lieben, wenn du dich selber auch liebst, wenn du dich auch für dich selber interessierst, wenn du deine Wünsche, Gedanken und Visionen immer wieder hochhältst, betrachtest und schaust, was Gott für einen Sinn in deinem Leben gelegt und gesehen hat. Insofern die Einladung, Mensch, nimm dir immer wieder selber Ruhezeiten, Ruhepausen, wo du dich nur um dich selber kümmerst, wo du dir selber Gutes tust, wo du dich selber versöhnst und verwöhnst mit ganz vielem, was angestanden ist. Du bist ein Weltverbesserer, deshalb darfst du dich selber nie aus dem Sinn verlieren. Sonst wird's nichts mit dem Weltverbessern.

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1: Ich begrüße Sie zu einer weiteren Ausgabe der Sendereihe durch die Bibel. Im Buch des Propheten Jesaja erreichen wir diesmal das 23. Kapitel. Da geht es um die Last für Tyrus, den 11. Ausspruch über die Nationen. Wir werden noch einmal rekapitulieren, welche 11 Nationen insgesamt angesprochen wurden. Außerdem werden wir noch die ersten 15 Verse aus Kapitel 24 besprechen, deren Thema die Zeit der großen Trübsal ist.

Im 23. Kapitel des Jesaja-Buches kommen wir nun zum 11. und letzten Ausspruch oder Gerichtswort über die Nationen. Wie wir gesehen haben, ist eine Last im Sinne unseres Bibeltextes ein Gerichtswort. Und die Gerichtsworte wurden über die Nationen um Israel herum ausgesprochen. Jede dieser großen Nationen repräsentiert oder stellt uns ein Prinzip, eine Philosophie oder ein System vor, das Gott richten muss. Ich wiederhole zunächst diese 11 Nationen und was sie präsentieren. Erstens, Babylon steht für falsche Religionen und Götzendienst. Der Götzendienst in unserem Land ist die Habgier, dieses überwältigende Begehren, immer mehr zu besitzen und die materiellen Dinge der Welt anzuhäufen. Zweitens, Israel repräsentiert die wahre Religion, die abtrünnig geworden ist. Das Gleiche gilt heute für viele Kirchen und Gemeinden. Sie haben ihre Rituale, sie sprechen das Glaubensbekenntnis und das Vaterunser. Von außen betrachtet scheinen sie sich auf die Bibel zu gründen, aber in Wirklichkeit leugnen sie alles darin. Sie sind abtrünnig, das bedeutet, sie haben sich abgewandt von dem, was sie einmal glaubten. Drittens, Moab repräsentiert die formale Religion, die eine Art von Frömmigkeit hat, aber göttliche Kraft verleugnet. Viele von uns könnten sich heute mit einer der drei genannten Nationen identifizieren. Einige von uns verbringen ihr Leben damit, materielle Dinge anzuhäufen, und unsere Augen sehen nur das, was wir noch besitzen wollen. Wir sind begehrlich. Einige von uns sind in missionarischen Gemeinden aufgewachsen, aber haben sich von deren Lehre abgewandt. Andere von uns gehen zur Kirche und nehmen an Zeremonien, Ritualen und Traditionen teil, die zwar schön sind, die aber uns nichts nützen, weil es nicht um Jesus geht. Viertens, Damaskus steht für den Kompromiss. Diese Position haben die meisten Gemeinden heute eingenommen, manchmal selbst die missionarisch ausgerichteten Gemeinden. Danken wir Gott für solche Gemeinden, die noch für die Wahrheit einstehen. Fünftens, Äthiopien repräsentiert die Missionsarbeit. Wir alle müssen uns daran beteiligen, dass das Wort Gottes überall verkündigt wird. Sechstens, Ägypten steht für diese Welt. Dem Volk Israel wurde geboten, sich von Ägypten fernzuhalten, denn dort hatte Abraham Probleme erlebt. Wir werden ermahnt, liebt nicht diese Welt. Viele von uns haben Probleme mit der Welt. Siebtens, Persien bzw. Babylon repräsentiert Luxus. Wie sehr wird in unserer Überflussgesellschaft doch der Luxus geliebt? Achtens, Edom steht für die fleischlichen Gelüste. Viele Menschen dienen nur dem Fleisch, also denken nur an die Bedürfnisse ihres eigenen Körpers. Neuntens, Arabien repräsentiert Krieg. In unserer Gesellschaft heute gibt es zwei Gruppen von Menschen, die Falken und die Tauben. Beide sind von der Welt, und für mich ist der einzige Unterschied, dass die Friedensgruppe beteuert, sie sei für den Frieden, aber sie ist bereit, dafür zu kämpfen. Zehntens, das Schautal, das für Jerusalem steht, repräsentiert die Politik. Einige glauben, dass in der Politik die Lösung für die Probleme der Welt gefunden werden. Und elftens, Tyrus repräsentiert den Kommerz und das große Geschäft. Die große Sünde der westlichen Welt heute ist die Kommerzialisierung und der Glaube, dass der mächtige Euro alle unsere Probleme lösen kann. Wenn ein Problem aufkommt, schüttet die Regierung etwas Geld aus, doch natürlich kommt es nie bei den Menschen an, für die es eigentlich gedacht war. Jedes Armutsprogramm hat den Armen eher geschadet, als ihnen zu helfen. Warum ist das so? Weil gottlose Menschen einfach nicht die richtigen Lösungen haben. Auch viele Arme haben das noch nicht gelernt, weil sie so weit weg von Gott sind. Nur unser Herr Jesus Christus liebt die Armen und weiß, wie ihnen zu helfen ist. Schauen wir uns nun die Last von Tyrus an. Tyrus und Sidon waren die zwei großen Städte der Phönizier. Sidon war die ältere Stadt, die bald von dem stolzen und reichen Tyrus übertroffen wurde.
Die Schiffe der Phönizier legten in allen Häfen des Mittelmeeres an und kreuzten selbst über den noch unbekannten Ozean hinter den Säulen des Herkules. Die Phönizier waren ein streitlustiges und fortschrittliches Volk. Karthago in Nordafrika wurde von ihnen besiedelt und Karthago war ein großer Feind Roms. Zypern verdankte dem Handel mit Tyrus seinen Reichtum. Die Phönizier gründeten auch noch andere Städte, zum Beispiel Tarsis. Als Jona vor Gott fliehen wollte, kaufte er ein Ticket nach Tarsis. Tarsis lag an der Südküste Spaniens. Hiram, der König von Tyrus, war ein enger Freund von König David. Wenn wir zum Buch Hesekiel kommen, werden wir in Kapitel 26 von einer bemerkenswerten Prophezeiung bezüglich Tyrus lesen, die sich genau so erfüllt hat. Gott sagte, dass Tyrus von Babylon zerstört und 70 Jahre in die Gefangenschaft geführt werden würde, so wie auch Juda 70 Jahre lang in Gefangenschaft gehalten wurde. Das Volk von Tyrus kehrte nach der Gefangenschaft in sein Land zurück, so wie auch Israel, und baute die Stadt auf einer Insel im Mittelmeer wieder auf, einen knappen Kilometer von der alten Stadt entfernt. Gott sagte, dass die Ruinen der alten Stadt abgebrochen und weggefegt werden würden. Später errichtete Alexander der Große einen Damm zur neuen Inselstadt aus den Ruinen der alten Stadt Tyrus. Er war klug genug, die Phönizier nicht auf dem Meer anzugreifen, weil diese Experten im Umgang mit Schiffen waren. Also errichtete er einen Dammweg von der alten Stadt auf dem Festland hin zur neuen Stadt auf der Insel. Dieser Weg ist aufgeschüttet aus lauter zerbrochenem Tongeschirr. Woher kam das ganze Tongeschirr, die zerbrochenen Säulen und das Geröll? Das alles stammte aus den Ruinen der alten Stadt Tyrus. Alexander der Große hat die alte Stadt wortwörtlich leergeräumt und weggefegt, um seinen Dammweg zu bauen. Heute kann man nicht mehr sagen, wo die alte Stadt Tyrus lag, denn jedes Steinchen wurde im Damm verbaut. Als Alexander der Große die Stadt einnahm, erfüllte sich die Prophezeiung Hesekiels genauso, wie Gott es gesagt hatte. »Und ich will einen nackten Fels aus dir machen, einen Platz, an dem man Fischernetze aufspannt, und du sollst nicht wieder gebaut werden. Denn ich bin der Herr, der dies redet, spricht Gott der Herr.« Heute gibt es eine kleine türkische Stadt in der Nähe, aber das alte Tyrus wurde nie wieder aufgebaut. Wenn ein Atheist das Wort Gottes widerlegen möchte, dann schlage ich ihm vor, die alte Stadt Tyrus wieder aufzubauen. Es wird ihm jedoch nicht gelingen, denn Gott hat gesagt, dass Tyrus nicht wieder aufgebaut werden soll. Bei der Felsenstadt Petra ist es ähnlich. Diese Stadt wurde fertig gebaut, aber sie ist unbewohnt, denn Gott sagte, dass sie nicht bewohnt werden wird. Wer nun also versucht, Tyrus wieder aufzubauen oder Petra zu bewohnen, der wird keinen Erfolg haben. Kommen wir nun zu unserem Bibeltext in Kapitel 23 aus dem Buch des Propheten Jesaja. Zunächst geht es darum, wer für die Zerstörung von Tyrus verantwortlich ist. Ich lese zunächst die Verse 1 bis 9 aus Kapitel 23 im Zusammenhang. Dies ist die Last für Tyrus. Heult, ihr Tarsisschiffe, denn Tyrus ist zerstört, dass kein Haus mehr da ist. Wenn sie heimkehren aus dem Lande Kittim, werden sie dessen gewahr werden. Die Bewohner der Küste sind still geworden, die Kaufleute von Sidon. Ihre Boten zogen übers Meer, und was von Früchten am Schihor und von Getreide am Nil wuchs, brachte man nach Sidon hin über großes Wasser. Und du warst der Völker Markt geworden. Erschrick, Sidon, denn das Meer, ja, die Feste am Meer spricht, ich werde nicht mehr Mutter, ich gebäre nicht mehr, darum ziehe ich keine Jünglinge auf und erziehe keine Jungfrauen. Sobald es die Ägypter hören, erschrecken sie über die Kunde von Tyrus. Fahrt hin nach Tarsis, heult, ihr Bewohner der Küste. Ist das eure fröhliche Stadt, die sich ihres Alters rühmte? Ihre Füße führten sie weit weg, in der Ferne zu weilen. Wer hat solches beschlossen, dass es Tyrus, der Krone, so gehen sollte, wo doch ihre Kaufleute Fürsten waren und ihre Händler die herrlichsten auf Erden?
der Herr Zebaoth hat's so beschlossen, auf dass er erniedrigte die Pracht und verächtlich machte die stolze Stadt als herrlichste auf Erden. Soweit die Verse 1 bis 9 aus Jesaja Kapitel 23. Ich erläutere nun die einzelnen Verse, beginnend mit Vers 1. Dies ist die Last für Tyrus. Heult, ihr Tarsisschiffe, denn Tyrus ist zerstört, dass kein Haus mehr da ist. Wenn sie heimkehren aus dem Lande Kittim, werden sie dessen gewahr werden. Hier wird dargestellt, wie Schiffe aus Tarsis in Südspanien, wo die Phönizier Kolonien hatten, nach Tyrus heimkehren. Unterwegs wird den Schiffen mitgeteilt, dass Tyrus zerstört worden ist. Mit dem Lande Kittim ist die Insel Zypern gemeint. Die Heransegelnden sehen den Rauch über der zerstörten Stadt und dass der Hafen blockiert ist. Tyrus wird nicht länger eine Welthandelsstadt sein. Dies wird in Vers 2 noch verdeutlicht. Die Bewohner der Küste sind still geworden, die Kaufleute von Sidon. Ihre Booten zogen übers Meer. Sidon liegt etwas nördlich von Tyrus an der Küste. Beide Städte betrieben gemeinsam Handel und sie waren die zwei wichtigsten Städte der Phönizier. Die seefahrenden Kaufleute von Sidon hatten Tyrus zu einer großen Stadt gemacht. Genauso wie prophezeit wurde Tyrus zerstört. Aber für Sidon wurde keine Zerstörung vorausgesagt und es gibt die Stadt heute noch. Ich lese nun Vers 3. Und was von Früchten am Schihor und von Getreide am Nil wuchs, brachte man nach Sidon hin über große Wasser, und du warst der Völker Markt geworden. Schihor bedeutet schwarz und bezieht sich auf den oberen Nil, dessen Flussschlamm Ägypten besonders für den Getreideanbau fruchtbar machte. Doch dieser Reichtum Ägyptens floss durch den Hafen von Tyrus. Nun ist Tyrus zerstört, der Handel hört auf und es gibt einen riesigen Gewinneinbruch. Kommen wir zu Vers 4. Erschrick Sidon, denn das Meer, ja, die Feste am Meer spricht, ich werde nicht mehr Mutter, ich gebäre nicht mehr, darum ziehe ich keine Jünglinge auf und erziehe keine Jungfrauen. Man nimmt an, dass Tyrus die Tochterstadt von Sidon ist. Historisch ist dies korrekt. Nun zu Vers 5. Sobald es die Ägypter hören, erschrecken sie über die Kunde von Tyrus. Die Zerstörung von Tyrus ruinierte auch den damaligen Handel Ägyptens. Vers 6. Fahrt hin nach Tarsis, heult, ihr Bewohner der Küste. Der Fall der Stadt wurde selbst in den weit entfernten Kolonien im spanischen Tarsis betrauert. Einige Anwohner von Tyrus entkamen in Schiffen nach Tarsis, als Nebukadnezar die Stadt zerstörte. Kommen wir zu Vers 7. Ist das eure fröhliche Stadt, die sich ihres Alters rühmte? Ihre Füße führten sie weit weg in der Ferne zu weilen. Jede reiche Handelsstadt bietet auch viele Attraktionen, an denen der Mensch sich erfreuen kann. Doch nun ist das fröhliche Treiben in Tarsis vorbei und seine Bewohner müssen weit wegfliehen. Vers 8. Wer hat solches beschlossen, dass es Tyrus, der Krone, so gehen sollte, wo doch ihre Kaufleute Fürsten waren und ihre Händler die herrlichsten auf Erden? Die Kaufleute gebärdeten sich wie Fürsten und vergaben Kronen an ihre Niederlassungen. Das heißt, sie setzten dort Verwalter ein. Auch Großbritannien hatte noch lange Kolonien, die von der Krone aus verwaltet wurden. Ich lese nun Vers 9. Der Herr Zebaoth hat so beschlossen, auf dass er erniedrigte die Pracht und verächtlich machte die stolze Stadt, alle Herrlichsten auf Erden. Der Herr Zebaoth hat die Zerstörung von Tyrus beschlossen, um den Hochmut und Stolz der Menschen zu brechen. Er kann keine andere Herrschaft neben sich bestehen lassen. Nun kommen wir zur menschlichen Verantwortung für die Zerstörung. Ich lese zunächst die Verse 10 bis 14 im Zusammenhang. Bebaue dein Land, du Tochter Tarsis, denn es gibt keinen Hafen mehr. Der Herr hat seine Hand ausgereckt über das Meer und erschreckt die Königreiche. Er hat Befehl gegeben über Phönizien, dass seine Bollwerke zerstört werden, und er hat gesagt, du sollst nicht mehr fröhlich sein, du geschändete Jungfrau, du Tochter Sidon.
Nach Kittim mach dich auf und zieh fort, doch wirst du auch da keine Ruhe haben. Siehe, die Chaldäer, dies Volk, hat's getan, nicht Assur, haben die Stadt zur Wüste gemacht. Sie haben Belagerungstürme aufgerichtet, ihre Paläste niedergerissen und die Stadt geschleift. Heult, ihr Tarsis-Schiffe, denn euer Bollwerk ist zerstört. Soweit die Verse 10 bis 14. Nun gehe ich wieder auf die einzelnen Verse ein. Ich beginne mit Vers 10. Bebaue dein Land, du Tochter Tarsis, denn es gibt keinen Hafen mehr. Tyrus soll sein Land so bearbeiten, wie man es am Nil tut. So wie der Nil seine Ufer überflutet, so ist die Kolonie Tarsis nun frei, das zu tun, was sie möchte, weil Tyrus gefallen ist und sie nicht länger kontrollieren kann. Es gibt keinen Hafen mehr, bedeutet, dass es keine Stärke oder Kraft mehr gibt, die sie binden kann. So wird es auch von der Bibelübersetzung Hoffnung für alle gedeutet. Vers 10 lautet dort: Ihr Bewohner von Tarsis, breitet euch in eurem Land aus wie der Nil, wenn er die Felder überschwemmt. Jetzt hält euch keine Fessel mehr zurück. Und nun zu Vers 11. Der Herr hat seine Hand ausgereckt über das Meer und erschreckt die Königreiche. Er hat Befehl gegeben über Phönizien, dass seine Bollwerke zerstört werden. Tyrus wird dreifach beschrieben. In Vers 7 war es die fröhliche Stadt. In Vers 8 war es die Krone. In Vers 11 ist es Phönizien, die Handelsstadt. Alle drei Beschreibungen passen genau auf Tyrus. Ich lese jetzt Vers 12. Und er, der Herr, hat gesagt: Du sollst nicht mehr fröhlich sein, du geschändete Jungfrau, du Tochter Sidon. Nach Kittim mach dich auf und zieh fort, doch wirst du auch da keine Ruhe haben. Was in Vers 4 angedeutet ist, wird hier genau benannt. Tyrus ist die Tochter von Sidon. Aus der älteren Stadt Sidon kamen die reichen Handelsleute und gründeten das prestigeträchtige Tyrus. Die Freude über den Reichtum sollte nun verschwinden, denn sowohl Tyrus als auch Sidon würden leiden. Einige dachten vielleicht, wenn sie sich nach Kittim, also nach Zypern, aufmachen, dass sie einen Neustart wagen könnten. Doch auch hier sollten sie enttäuscht werden. Gott war verantwortlich für das Geschehen, auch wenn er dafür Menschen einsetzte. Weiter geht es bei Vers 13. Siehe, die Chaldäer, dies Volk hat's getan, nicht Assur, haben die Stadt zur Wüste gemacht, sie haben Belagerungstürme aufgerichtet, ihre Paläste niedergerissen und die Stadt geschleift. Als die Assyrer schon eine große Nation waren, war Chaldäa bzw. Babylon nur ein Provinznest. Doch jetzt beherrscht Babylon die Welt. Ich lese Vers 14. Heult, ihr Tarsis-Schiffe, denn euer Bollwerk ist zerstört. Für Tyrus gibt es nach dem Gericht einen Neuanfang. Es kommt zu einer neuen wirtschaftlichen Blüte. Doch das Volk macht wie früher weiter und verunreinigt sich aufs Neue. Ich lese hierzu aus Jesaja 23, die Verse 15 bis 18. Zu der Zeit wird Tyrus vergessen werden 70 Jahre, solange etwa ein König lebt. Aber nach 70 Jahren wird es mit Tyrus gehen, wie es im Hurenlied heißt. Nimm die Harfe, geh in der Stadt umher, du vergessene Hure. Mach's gut auf dem Saitenspiel und singe viel Lieder, auf das dein wieder gedacht werde. Denn nach 70 Jahren wird der Herr die Stadt Tyrus heimsuchen, dass sie wieder zu ihrem Hurenlohn komme und Hurerei treibe mit allen Königreichen auf Erden. Aber ihr Gewinn und Hurenlohn wird dem Herrn geweiht werden. Man wird ihn nicht wie Schätze sammeln und aufhäufen, sondern ihr Erwerb wird denen zufallen, die vor dem Herrn wohnen, dass sie essen und satt werden und wohlbekleidet seien. Soweit die Verse 15 bis 18. Und wieder gehe ich nun auf die einzelnen Verse ein, beginnend mit Vers 15. Zu der Zeit wird Tyrus vergessen werden 70 Jahre, solange etwa ein König lebt. Aber nach 70 Jahren wird es mit Tyrus gehen, wie es im Hurenlied heißt. Tyrus sollte also für 70 Jahre in die Gefangenschaft geführt werden. Nun Vers 17.
Denn nach 70 Jahren wird der Herr die Stadt Tyrus heimsuchen, dass sie wieder zu ihrem Hurenlohn komme und Hurerei treibe mit allen Königreichen auf Erden. Am Ende der 70 Jahre sollte Tyrus also zurückkommen und seinen Welthandel wieder beginnen. Die Stadt würde wieder ein großes Handelszentrum werden und sie würde Unzucht mit allen Königreichen auf der Erde treiben. Der Prophet vergleicht Tyrus mit einer Hure, die ihrem unheiligen Geschäft nachgeht. Auf diese Weise spricht Gott von den großen Handelszentren. Tyrus wird wieder eine große Nation werden. Vers 18 ist nun der letzte Vers aus Kapitel 23. Aber ihr Gewinn und Hurenlohn wird dem Herrn geweiht werden. Man wird ihn nicht wie Schätze sammeln und aufhäufen, sondern ihr Erwerb wird denen zufallen, die vor dem Herrn wohnen, dass sie essen und satt werden und wohl bekleidet sein. Ihr Gewinn wird also dem Herrn geweiht werden, heilig für Jahwe sein. Gott hat ein Anrecht auf ihren Gewinn. So steht es auch in Psalm 45, Vers 13. Die Tochter Tyrus kommt mit Geschenken, die Reichen im Volk suchen deine Gunst. Wir kommen nun zu Kapitel 24 im Jesaja-Buch. In diesem Kapitel wird das zukünftige Gottesgericht über die Erde behandelt. Im vorigen Kapitel ging es um das Gericht über die einzelnen Nationen. Wir sahen, wie Gottes Gericht über eine Nation nach der anderen kam. Nun kommt es zum letzten Gericht über diese Erde. Diese Zeit nannte der Herr Jesus Christus die Zeit der großen Trübsal. Viele Bibelausleger sehen diesen Abschnitt gänzlich eschatologisch. Das heißt, der Abschnitt bezieht sich auf das letzte Gericht, das über die ganze Erde kommen wird. Im Gegensatz zu den Gerichtsworten über die einzelnen Nationen in den Kapiteln 13 bis 23, die sich größtenteils bereits erfüllt haben, findet dieses letzte Gericht in der Zukunft statt. In den ersten 13 Versen wird die Zerstörung der Erde beschrieben. Ich beginne mit Vers 1. Siehe, der Herr macht die Erde leer und wüst und wirft um, was auf ihr ist, und zerstreut ihre Bewohner. Das hebräische Wort für Erde kann entweder das Land Israel bedeuten oder die ganze Welt. Im Kontext dieses Kapitels passt es jedoch besser, dass es sich auf die ganze Welt bezieht. Nun lese ich die Verse 2 bis 6 im Zusammenhang. Und es geht dem Priester wie dem Volk, dem Herrn wie dem Knecht, der Frau wie der Magd, dem Verkäufer wie dem Käufer, dem Verleiher wie dem Borger, dem Gläubiger wie dem Schuldner. Die Erde wird leer und beraubt sein, denn der Herr hat solches geredet. Das Land verdorrt und verwelkt, der Erdkreis verschmachtet und verwelkt, die Höchsten des Volks auf Erden verschmachten. Die Erde ist entweiht von ihren Bewohnern, denn sie übertreten das Gesetz und ändern die Gebote und brechen den ewigen Bund. Darum frisst der Fluch die Erde und büßen müssen's, die darauf wohnen. Darum nehmen die Bewohner der Erde ab, sodass wenig Leute übrig bleiben. Soweit die Verse 2 bis 6 aus dem Jesaja-Buch, Kapitel 24. Gott versprach Noah, dass er die Erde nie wieder mit einer Flut zerstören würde. Hier besteht das Gericht nun im Feuer. In der Schlachterübersetzung steht für Vers 6, darum sind die Bewohner des Landes von der Glut verzehrt. Hierzu steht im 2. Petrusbrief, Kapitel 3, in den Versen 6 und 7 folgendes. Dennoch wurde damals die Welt dadurch in der Sintflut vernichtet. So werden auch der Himmel, der jetzt ist, und die Erde durch dasselbe Wort aufgespart für das Feuer, bewahrt für den Tag des Gerichts und der Verdammnis der gottlosen Menschen. In den Versen 13 bis 15 unseres Jesaja-Textes sehen wir, dass die Heiligen in der Zeit der großen Trübsal bewahrt werden. Denn so geht es zu auf Erden und unter den Völkern, wie wenn ein Ölbaum leer geschlagen wird, wie bei der Nachlese, wenn die Weinernte aus ist. Sie erheben ihre Stimme und rühmen und jauchzen vom Meer her über die Herrlichkeit des Herrn. So preiset nun den Herrn an den Gestaden, auf den Inseln des Meeres, den Namen des Herrn, des Gottes Israels. Der übrig gebliebene Rest
wird klein sein, und sie werden ihre Stimme erheben, um den Herrn zu verherrlichen. Selbst in der Zeit der Prüfung, während der Trübsal, werden sie den Namen des Herrn, des Gottes Israels, verherrlichen können. Zu dieser Zeit wird es also einen Rest geben, der aus Israel stammt, aber auch von den Inseln des Meeres, was natürlich die ganze Erde einschließt.

Das war's mal wieder. Das war eine weitere Folge der Sendereihe Durch die Bibel. In der nächsten Folge werden wir das 24. Kapitel des Jesaja-Buches, in dem das Leid ein Thema sein wird, beenden. Ich würde mich freuen, wenn Sie wieder mit dabei sind. Bis dann, auf Wiederhören und Gottes Segen mit Ihnen.

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1: Ich kenne Paare, die gehen nach einem Streit nicht schlafen, bevor sie sich nicht wieder versöhnt haben. Ein Konzept, das sich mir absolut erschließt. Ich kenne dieses unangenehme Gefühl nach einem Streit. Man möchte dann wieder gut machen, wo man den anderen verletzt hat, möchte Worte oder Taten am liebsten ungeschehen machen. Wie gut tut dann die Versöhnung, wenn man sich in den Armen hält und einander verzeiht. Doch leider gelingt uns Menschen das nicht immer. Manchmal hält die Versöhnung auch nur, ja, bis zur nächsten offenen Zahnpastatube. Bei Jesus ist das anders. Er nimmt seine Nachfolger und Nachfolgerinnen unvoreingenommen in die Arme, ohne Verurteilung oder Fragen. Seine heilsame Liebe ist einfach göttlich. Er schenkt sie ohne Gegenleistung oder Hintergedanken. Alte Fehler zählen nicht mehr. Wer das erlebt, kann befreit aufatmen. So steht es im Neuen Testament im 1. Petrusbrief, Kapitel 2, Vers 24. Jesus hat unsere Sünden ans Kreuz hinaufgetragen, mit seinem eigenen Leib. Damit sind wir für die Sünden tot und können nun für das Gute leben. Durch seine Wunden seid ihr geheilt worden. Jesus befreit mich also zum Leben. Das heißt nicht, dass ich nie wieder Fehler mache, aber ich kann etwas dagegen setzen. Jesus und seine heilsame Liebe.

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0: Ich habe für dich gebetet, das sagt Jesus Christus zu seinem Jünger Petrus, nachzulesen im Lukas-Evangelium Kapitel 22. Die Theologin Miham Kim Rauchholz geht in ihrer Predigt auf die Bedeutung der Formulierung »für dich« ein. Was bedeutet das für Petrus und auch für heutige Nachfolger Jesu Christi, wenn Jesus selbst für seine Jünger vor Gott eintritt? Und warum tun sich trotz dieser Aussage viele Christen schwer mit der Gewissheit ihres Heils? Diesen Fragen geht Miham Kim Rauchholz im Folgenden nach.
1: Das Thema der Predigt, Jesus spricht, ich habe für dich gebetet. Und das Gesamtthema für dich, diese zwei Worte, die so viel in uns auslösen. Nicht wahr? Für dich, das sind zwei Wörter, die etwas Wunderschönes in sich tragen, die uns berühren, die uns ermutigen, trösten und auch stärken. Und gleichzeitig, liebe Brüder und Schwestern, bin ich der Meinung, dass diese zwei Worte für dich, man könnte es auch sagen für mich oder für uns, wahrscheinlich zu den angefochtensten Inhalten unseres Glaubens gehören. Etwas von dieser Anfechtung sehen wir auch in dem Bibeltext, der den Rahmen für den heutigen Predigtvers bildet, nämlich in Lukas 22, 31 bis 32. Und da steht, Simon, Simon, siehe, der Satan hat begehrt, euch zu sieben wie den Weizen. Ich aber habe für dich gebeten, dass dein Glaube nicht aufhöre. Und wenn du dann umkehrst, so stärke deine Brüder. Und irgendwas lässt uns innerlich beim ersten Hören unwohl werden. Nach dem Motto, hä? Der Satan begehrt euch zu sieben wie den Weizen. Und das klingt nicht gut. Und das klingt auch nicht nach einem einfachen Leben. Und eine erste Reaktion könnte sein, der Satan begehrt, ja dann verwehre ihm doch das Sieben wie den Weizen. Wo liegt das Problem? Du bist doch für uns. Wenn man es noch einmal etwas mehr zuspitzen wollte, könnte man auch sagen, in diesen zwei Wörtern, für dich, für uns, liegt das ganze Problem der Theodizee-Frage begraben, den man den Fels des Atheismus nennt. Wie kann Gott all das Leid in unserem Leben und in dieser Welt zulassen, wenn er doch für uns ist? Wie kann eine junge Mutter mit 3, 4 Kindern an Krebs erkranken und sterben, wenn er doch für die Mutter ist, für dich ist? Wie kann es sein, dass wir arbeitslos werden, dass wir in kaputte Beziehungen reingehen? Dass wir Dinge erleben, die uns traumatisieren, wenn Gott doch für uns ist, für dich. Und Sie merken schon in dieser Frage, es wäre eine leichtere Sache, wenn wir sagen könnten, Gott ist groß, Gott ist allmächtig, aber er ist nicht für uns, sondern er ist nur gerecht. Dann hätten wir diese Theodizee-Frage weniger. Oder wir sagen, er ist für uns, aber er ist wie ein liebender Großvater, der eben nichts mehr machen kann. Und es gibt Grenzen, vor denen er steht und nichts mehr tut. Aber wir sehen das in diesem Vers. Der Satan hat begehrt, euch zu sieben wie den Weizen, was deutlich macht, dass die Macht des Satans nicht grenzenlos ist und dass die Oberherrschaft immer noch unter Gott ist. Dass es eine Grenze gibt, die dem Satan gesetzt wird, wie bei Hiob. Und die Grenze setzt nicht der Satan selber und auch nicht der Mensch, sondern Gott. Und damit stehen wir wieder vor dem Punkt, was heißt für dich? Wir merken also, liebe Geschwister, wenn wir ein bisschen tiefer hineingehen und sagen, okay, für dich ist eine wunderschöne Aussage, aber es gibt zu oft in unserer Lebensrealität solche Momente, wo diese zwei Wörter uns zur Anfechtung werden. Und wenn Gott nicht so groß wäre, könnten wir sagen, ich vermeide es und ignoriere es und rede einfach nur, wie schön es ist, wenn wir füreinander sind, für dich, Gott ist für dich. Aber weil Gott so groß ist, weil dieser Gott sich nicht versteckt von der Realität, nie. So als wüsste er nichts davon, was in unserem Leben passiert. Als wüsste er nicht von diesen Momenten, wo wir verzweifeln am Leben, an manchen Wunden, an manchen traumatischen Erlebnissen. Weil dieser Gott so viel größer ist. Deshalb möchte ich an dieser Stelle einen kleinen, aber aus meiner Sicht notwendigen Umweg gehen, indem ich zuerst die Grundlage für das Thema heute lege und dann von dieser Grundlage aus weiter auf das Thema der heutigen Predigt eingehe. Wie gesagt, es ist ein kleiner, aber notwendiger Umweg, damit wir das Ganze abdecken und das Ganze uns noch einmal bewusst machen können. Es gibt eine Anekdote von dem Theologen Professoren Adolf Schlatter und Adolf von Harnack. Der eine steht für die liberale Theologie, der andere stand für die biblische, konservative Theologie. Beide waren Professoren in Berlin. Und es wird diese Geschichte überliefert in einem Buch, wo Adolf Harnack, der liberale Professor, bei einer Veranstaltung in die Runde hinein sagt, mich und meinen Kollegen Schlatter trennt eigentlich nur die Wunderfrage. Also die Art, wie wir Wunder sehen. Daraufhin ruft Schlatter rein in den Raum, nein, lieber Kollege Harnack, uns trennt nicht die Wunderfrage, sondern die Gottesfrage. Wenn du an einen Gott glaubst, der nur das tun kann, was Menschen tun können, und der die gleichen Begrenzungen hat wie ein Mensch, dann ist das nicht der Gott, an den ich glaube. An der Gottesfrage also entscheidet sich nicht nur die Wunderfrage, sondern auch die Ethikfrage. Was bedeutet gut? Was ist gefordert von uns? Was ist ein moralisch passender Standard? An der Gottesfrage entscheidet sich die Ethikfrage. An der Gottesfrage entscheidet sich die Vertrauensfrage. Und letztendlich, und das ist wichtig, an der Gottesfrage entscheidet sich die Heilsfrage. Ob wir Heil oder Gericht in unserem Leben empfangen. Alle Bereiche unseres Glaubens, und das ist diese Grundlage, die so wichtig ist, die auf jedes Thema kalibriert werden kann. Alle Bereiche unseres Glaubens und Handelns werden kalibriert von dieser Gottesfrage, also der Frage, wer dieser Gott eigentlich ist. Und ich möchte aus der Bibel 4 kurze Punkte nur erwähnen, wie Gott sich darstellt. Der Gott, der ist. Exodus 3, 14. Ich bin, der ich bin. Wir lesen, dass Gott zu Moses spricht, ich bin, der ich bin. Und sagt, so sollst du den Söhnen Israel sagen, der ich bin, hat mich zu euch gesandt. Das heißt, wir wissen von der Bibel, dass Gott ein Gott ist, der ist. Ein absolutes Sein, der nicht abhängig von jemandem existiert, der nicht erschaffen worden ist, sondern ich bin, der ich bin. Das ist Nummer 1, was wir von Gott mitbekommen. Nummer 2 ist, dass dieser Gott interessanterweise ein Gott der Beziehung ist. Der Gott eurer Väter, der Gott Abrahams, der Gott Isaaks und der Gott Jakobs. Exodus 3, 14. Dann sprach er, so sollst du zu den Söhnen Israel sagen, der ich bin, hat mich zu euch gesandt. Und Gott sprach weiter zu Mose, so sollst du zu den Söhnen Israels sagen, Jahwe, der Gott eurer Väter, der Gott Abrahams, der Gott Isaaks und der Gott Jakobs, hat mich zu euch gesandt. Das ist mein Name in Ewigkeit und das ist meine Benennung von Generation zu Generation. Und in Deuteronomium, dem 5. Buch Mose, sehen wir allein in den ersten 12 Kapiteln, dass dieses Possessivpronomen, also dieses Zugehörigkeits-Zuordnungspronomen, der Herr dein Gott, der Herr euer Gott, der Herr mein Gott, allein in den ersten 12 Kapiteln 135 Mal auftaucht. Geht man das ganze 5. Buch Mose durch, dann taucht über 300 Mal dieses Possessivpronomen auf, das deutlich macht, mein Kind, mein Manuskript, meine Brille, also alles, was Zugehörigkeit bedeutet, taucht immer wieder und immer wieder auf. Was deutlich macht, dieser Gott, der absolut ist, ist auch ein Gott der Beziehung. Der dritte Punkt ist, dieser Jahwe-Gott, dieser Gott der Christenheit und des Judentums ist ein Gott der Geschichte. Ich bin der Herr, dein Gott, der dich aus dem Land Ägypten, aus dem Sklavenhaus herausgeführt hat. Exodus 20, 2. Und dieser Satz, liebe Brüder und Schwestern, kommt so oft vor, dass man sich fragt, was ist los hier? Exodus 7, 3. Ich nenne nur ein paar Verse. 13, 3 und 9. 16, 18, 19, 20, 32 und alles Kapitel. Deuteronomium 1, 30. Kapitel 4, 37, 5, 6, 17, Kapitel 6, 12 und 21, Kapitel 7, Kapitel 8, Kapitel 9, Kapitel 11, 13, 15, 16, 20, 24, 26 und so weiter und so fort. In fast jedem Kapitel kommt einmal der Satz, ich bin der Herr, dein Gott, der dich aus dem Land Ägypten, aus dem Sklavenhaus herausgeführt hat. Und man kann sich fragen, warum wiederholt Gott diese Worte immer wieder und wieder zu seinem Volk? Warum ist es ihm so wichtig zu betonen, dass er Israel aus Ägypten herausgeführt hat? Weil es das Alleinstellungsmerkmal des biblischen Gottes ist. Das Handeln in der Geschichte, das ist das, was ihn von allen anderen Göttern, aus welcher Religion auch immer, sie kommen von allen anderen Göttern, ob nun aus Holz, aus Stein, aus Gold, gemacht, unterscheidet. Dieser Gott greift ein. Er ist ein Gott, der eingreift in die Geschichte dieser Welt und auch in unsere Geschichte hinein. Und weil es das Alleinstellungsmerkmal ist, sagt Gott immer wieder und ich wieder, ich bin nicht wie ein Gott aus Stein und Holz und was ihr da immer euch selber macht. Ich bin ein Gott, der lebt, der nicht nur in Tempeln ist. Wer zu mir spricht, wer mich sucht, der findet mich. Ich lebe und ihr sollt auch leben. Das ist das Alleinstellungsmerkmal Gottes. Und jetzt kommt's. Aber alle drei bisher genannten Punkte, liebe Brüder und Schwestern, die drei Beschreibungen, die ich über ihn Gott gegeben habe. Gott existiert, Gott tritt in eine Beziehung und Gott handelt in der Geschichte. Tragen alle drei eine gewisse Zweischneidigkeit in sich. Dass Gott existiert, dass Gott in eine Beziehung mit uns kommt und dass er in unsere Lebensgeschichte eingreift, kann für den Menschen

heilen und niemand ist da, der aus meiner Hand errettet. Deuteronomium 32, 39. Die Tatsache, dass man also an einen Gott glaubt, muss nicht an sich schon ein Segen für den Menschen bedeuten. Und die Geschichte der Menschheit zeigt, dass der Glaube an Gott auch ein furchtbarer Fluch für die Menschen sein kann. Je nachdem, an was für einen Gott man glaubt. Wie dieser Gott ist, was er als Opfer fordert. Dass man ein Rätselspiel machen muss. Ist dieses Opfer genug? Muss ich noch etwas Größeres opfern? Das sind die Fragen, die nicht nur uns, sondern tausende Jahre vorher schon fast alle religiösen Menschen beschäftigt haben. Deswegen kommt die Archäologie immer mehr auf solche Ausgrabungen, zum Beispiel von den Mayas oder den Azteken, wo eindeutig wird an dieser Grabestelle, an dieser Opferstelle, das Kindesopfer. Besonders achtjährige Kinder. Der kleine Prinz von El Choma in Chile-Gegend ist ein kleiner Junge, der Körper von einem Achtjährigen mit diesem starken Getränk Chica eingeflößt, zu Ehren der Götter erfror. Keine Mutter, kein Vater gibt freiwillig sein achtjähriges Kind zum Opfer. Was hat diese Eltern dazu getrieben? Und zwar mehrere Kinder, Körper, alle im gleichen Alter, alle in dem gleichen in der gleichen Stellung. Was treibt Eltern zu so einem unfassbaren Schritt? Religion. Opfer. Die Angst vor dem Untergang. Die Angst vor Jaguaren, vor Feuerströmen, vor Vulkanausbrüchen, vor Flut. Und der Gedanke, wenn ich nur genug opfere, dann kann ich diesen Gott besänftigen. Dann ist der Gott für mich. Und was ist das Wertvollste? Nicht mein Leben, sondern das Leben meiner Kinder. Das ist nicht eine erfundene Geschichte, sondern das ist Archäologie. Das ist Kulturwissenschaften, wo wir immer wieder merken, wie eben diese Frage, wer dieser Gott ist, der mit mir in Verbindung treten will. Ich sage immer auch wieder zu meinen Studenten, wenn Gott sagt, ich kenne dich bei deinem Namen, ich weiß, wer du bist. Stellen Sie sich vor, ein Serienkiller sagt mir das. Frau Kim Rauchholz, ich kenne dich bei deinem Namen, ich kenne dein Gesicht und ich weiß, wo deine Kinder zur Schule gehen. Ich habe immer mein Auge auf dich. Da merken Sie schon, dass jemand meinen Namen kennt, mich sieht, heißt nicht automatisch, dass es gut ist, sondern es hängt von der Frage ab, wer ist dieser Gott. Und deswegen ist der vierte Punkt, den die Bibel uns immer wieder und wieder und um den es auch heute eigentlich geht, wenn wir sagen für dich, ist der vierte Punkt, der allerwichtigste, der Gott, der für uns ist. Römer 8, 31, wenn Gott für uns ist, wer kann gegen uns sein, der auch seinen eigenen Sohn nicht verschont hat, sondern hat ihn für uns alle dahingegeben. Wie sollte er uns mit ihm nicht alle schenken? Gott ist für uns. Und diese Gewissheit leitet Paulus nicht davon ab. Ist ganz wichtig. Diese Gewissheit leitet Paulus nicht davon ab, ob wir von Krankheiten oder Schicksalsschlägen verschont bleiben, ob der Krebs oder die Depression vor einem christlichen Körper Halt macht oder nicht, ob in einer christlichen Familie auch Gewalt, Ehebruch und Scheidungen existieren. Auch uns treffen Unfälle auf der Straße oder Mobbing in den Schulen oder an Arbeitsplätzen. Das ist doch die Realität. Also, Paulus leitet die Gewissheit, dass Gott für uns ist, nicht von diesen Dingen ab. Dass Gott für uns ist, macht Paulus nicht daran fest, dass unser Leben wunschlos, glücklich und wunderbar einfach verläuft. Und da müssten wir schon innerlich das hören. Simon, Simon, der Satan hat begehrt, euch zu sieben wie den Weizen. Sondern Paulus macht es an einer Tatsache fest, die alles andere in den Schatten stellt, die jedem Schatten des Lebens standhält. Er hat seinen eigenen Sohn nicht verschont und hat ihn für uns alle dahingegeben. Wie sollte er uns mit ihm nicht alle schenken? In 2. Korinther 1,19 schreibt Paulus noch einmal, denn der Sohn Gottes, Jesus Christus, der unter euch durch uns gepredigt worden ist, durch mich und Silvanus und Timotheus, war nicht Ja und Nein, sondern in ihm ist ein Ja geschehen.

0: ein für allemal endgültig. Denn so viele Verheißungen Gottes es gibt. In ihm ist das Ja. Und auf dieser Grundlage, liebe Brüder und Schwestern, hören wir die Worte aus dem Lukas-Evangelium, wo uns in Kapitel 22 gesagt wird, Simon, Simon, der Satan hat begehrt, euch zu sieden wie den Weizen. Ich aber habe für dich gebeten, dass dein Glaube nicht aufhöre. Das Bild, das Jesus hier gebraucht, bezieht sich auf einen landwirtschaftlichen Prozess, bei dem die Spreu, also Nutzloses, vom Weizen wertvoll getrennt wird. Eine Reinigung und Trennung von Gutem und Schlechtem findet statt. Das ist auch bei Amos 9 sichtbar. Es ist ein biblisches Motiv. Spreu und Weizen, das Sieben von Weizen. Und dieses Bild von dem Sieben, von dem Weizen, macht etwas mit uns. Das ist auch das, was ich vorher gesagt hätte, so ein unwohles Gefühl. Fragen wie, auf welcher Seite befinde ich mich dann? Ist mein Glaube Spreu oder ist er Weizen? Reicht mein Glaube aus? Ist er stark genug und habe ich genügend in meinem Leben getan, sodass ich bei einer Reinigung bestehen kann? Der Satan hat begehrt, euch zu sieben wie den Weizen. Und die Antwort Jesu auf diese Fragen lautet nicht, dass er die Reinigung und Trennung von Nutzlosem und Wertvollem in unserem Glauben, dass er die Reinigung und die Trennung von Falschem und von Echtem einfach nicht geschehen lässt, an uns einfach vorbeigehen lässt, sondern seine Antwort lautet, ich aber habe für dich gebeten, dass dein Glaube nicht aufhöre. Und die ehrliche Antwort, die ehrliche Frage, die man sich hier stellen kann, ist das genug? Gerade auch angesichts des vielen Spreu in meinem Leben, den vielen nutzlosen Gedanken und Worten, und davon gibt es zuhauf. Angesichts der vielen Dinge, die eben falsch sind und nicht echt bei mir. Das, was Sie sehen, ist ja nicht unbedingt das, was in mir ist. Angesichts all dieser Dinge, die mein Glauben erschüttern, die mich zweifeln lassen, ist die Fürbitte angesichts all dem, was so wertlos ist in meinem Leben, genug, um meinen Glauben und mich zu halten und zu erhalten. Wenn die Antwort auf diese Frage, liebe Brüder und Schwestern, es ist ein wunderbarer Vers, ich aber habe für dich gebeten, dass dein Glaube nicht aufhöre. Wenn die Antwort auf diese Frage ein klares Ja wäre, dann müsste ich diese Predigt eigentlich gar nicht halten. Wenn die Antwort darauf ein klares Ja wäre, Jesus Christus genügt, die Fürbitte von Jesus Christus genügt, dass unser Glaube erhalten bleibt, dass unser Glaube nicht aufhört. Wenn es also genug ist, dass Jesus für uns bittet und wir uns darauf verlassen können, ihm vertrauen können, warum tun sich dann so viele Christen bis zum heutigen Tag bei jeder Veranstaltung, und es ist egal, ob es Seniorenveranstaltungen oder junge oder andere Veranstaltungen, wo eben der ganze Pietismus zusammenkommt. Warum tun sich so viele Christen so schwer mit der Gewissheit ihres Heils? Wenn die Antwort auf diese Frage ein klares Ja wäre, müsste es viel mehr eine Gewissheit des Heils in uns wecken. Und ich glaube wirklich, liebe Brüder und Schwestern, es hat etwas mit dem Wort für dich zu tun. Ich habe mich auch gefragt, woran liegt es? Und wenn ich jetzt fragen würde, warum haben Sie keine Heilsgewissheit? Warum ist bei uns immer noch dieses Gefühl, oh, wenn ich gesiebt werde wie ein Weizen, bin ich dann Spreu? Habe ich genug gemacht? Bin ich gut genug als Christ? Habe ich genug gepredigt? Habe ich keine schlechten Gedanken jetzt heute Morgen gehabt? Liebe ich immer meine Nächsten wie mich selbst? Bin ich eine gute Mutter? Habe ich alles richtig gemacht? All diese Gedanken. Wenn ich jetzt sagen würde, ja, würden wir denn behaupten, dass es Jesus an Macht fehlt? Hat Jesus also nicht die Macht, wenn er sagt, ich habe für dich gebeten, dass dein Glaube nicht aufhöre. Keiner von uns würde, glaube ich, wagen zu sagen, oh, es fehlt Jesus an Macht. Er schafft's nicht. Er hat nicht diese Stellung vor Gott. Das würde keiner von uns sagen. Also bleibt nur das andere übrig. Wenn also in uns eine Frage hochkommt und ein Zweifel und die Frage, ja, reicht das? Ich habe für dich gebeten. Ist es nicht so, wie wenn ich zu meiner Tochter sage vor der Abi-Prüfung, Mama betet für dich. Aber letztendlich ist sie ja diejenige, die in die Prüfung geht und die Prüfung schreiben muss. Wir beten! Aber es ist die Frage, ob das gelernt von ihr genügt. Ne? Keine Tochter geht rein in die Abi-Prüfung und sagt, oh, meine Mutter hat gesagt, ich werde für dich beten, dass du durch die Prüfungen kommst. Keine, also normal Intelligente geht da rein und sagt, das ist jetzt also schon gegessen. Nein. Also keiner von uns würde sagen, Jesus ist wie ich, wie ein Mensch. Jesus hat die Macht. Wenn also in uns Zweifel aufkommen, dann wegen dem Wort für dich. Weil irgendwas in uns sagt, ist er für mich? Und was bedeutet es, wenn er sagt, für dich, ich bin für dich, ich bete für dich. Der schottische Theologe F.F. Bruce hat in seinem Buch Paul, Apostle of the Heart Set Free eine Grundproblematik unseres Glaubens sehr gut auf den Punkt gebracht und ich übersetze aus dem Englischen. Der Gott, dessen Gnade Paulus verkündigt, ist der Gott, der allein große Wunder tut. Er erschafft das Universum aus dem Nichts, er erweckt die Toten wieder zum Leben und er rechtfertigt die Gottlosen. Das dritte Wunder ist das größte Wunder von allen. Schöpfung und Totenauferweckung stehen im Einklang mit der Macht und dem Wesen Gottes, der selbst lebendig ist, also Leben schafft und Leben schenkt. Aber die Rechtfertigung eines Gottlosen, liebe Brüder und Schwestern, steht auf dem ersten Blick im völligen Widerspruch zu dem Charakter eines gerechten, neutralen, heiligen Gottes, der als Richter die ganze Welt einst richten wird und uns auch. Und trotzdem ist es die Natur der göttlichen Gnade, dass sie unverdient dem Sünder zugesprochen wird. Und da steht Paulus übrigens ganz in der Linie der Lehre Jesu, der in einem Gleichnis nach dem anderen, anders als die Pharisäer und Schriftgelehrten, den Gott uns offenbart, der dem Sünder frei vergibt und den verlorenen Sohn ohne Bedingung wieder zu Hause willkommen heißt. Als Jesus zu Petrus diese Worte gesagt hat, ich habe für dich gebetet, dass dein Glaube nicht aufhöre, da hat er schon gewusst, dass Petrus ihn dreimal verleugnen wird. Kurz später, aber wirklich kurz später. Nach seinen großen Worten, ich werde mit dir in den Tod gehen. Da hat Jesus schon gewusst, dass völliges Versagen auf der ganzen Linie von dem ersten Jünger, auf dem die Kirche, der Fels, dass er versagen wird. Er hat gewusst, dass alle seine Jünger bei ihm bei seiner Verhaftung verlassen werden. Dass all die 3 Jahre voll mit Predigten, mit Lehren, mit Heilungen, mit Sturmstillungen, Totenauferweckungen, komm heraus, Lazarus, und Speisungen von Tausenden, die Jünger nicht davor bewahren werden, sie und mich genauso, nicht davor bewahren werden zu versagen, Spreu und Weizen. Wer mich verleugnet vor den Menschen, den werde ich auch verleugnen. Wenn also das für dich in diesem Gebet Jesu von uns und unserem Glauben und unseren Leistungen abhängig ist, dann gibt es keine Hoffnung. Dann ist es dieses Unwohlsein, was wir alle empfinden. Das Unwohlsein, das meine Tochter empfindet in der Abi-Prüfung. Oh, Mama betet für dich. Und trotzdem, was für eine Frage kommt, werde ich den Test bestehen? Werde ich schaffen? Werde ich die Punktzahl erreichen? Gleiche, auch bei uns im Glauben. Werde ich schaffen? Habe ich die Punktzahl erreicht? War ich gut genug? Habe ich jetzt meine Erzfeindin jetzt genügend vergeben? Oh nee, da ist immer noch etwas Angst. Die Vergebung kommt nicht und kommt nicht und kommt nicht. Wenn also dieses für dich, was so ein wunderbares Wort ist, für dich, von unseren Leistungen, von unserem Glauben abhängig ist, dann gibt es keine Hoffnung und dann gibt es auch keine Gewissheit. Wenn ein Petrus Jesus verleugnen kann, der mitbekommen hat, wie Lazarus, wie eine Mumie da rauskommt, dann können wir es auch. Muss die Situation nur ein bisschen schlimmer zugehen. Vielleicht reicht eine Krankheit. Vielleicht reicht Arbeitslosigkeit. Vielleicht reicht ein Zerbruch der Beziehung, vielleicht der Tod eines Menschen, der mir lieb ist. Vielleicht reicht auch einfach nur ein Unfall. Wie bist du für mich? Wenn das für dich also von uns abhängig ist, von meinen Leistungen, dann ist dieses für dich, für mich und für uns, alles zwar nette, tröstliche Aussagen, die auf einem wunderbaren Zettel stehen können, aber haben null Relevanz oder Konsequenz für unser Heil, für unseren Glauben, weil sie alle für dich, für mich, für uns, sie alle scheitern immer wieder und wieder an diesem mich, dich und uns, an dem, wer wir sind. Wenn Jesus zu Petrus sagt, ich aber habe für dich gebeten, dass dein Glaube nicht aufhöre, dann ist das Entscheidende an diesem Satz, dass der Grund von diesem für dich nicht in uns, sondern in ihm liegt und nur in ihm. Daher, liebe Brüder und Schwestern, ist das Gebet nie eine Performance, nie eine Leistung. Ob nun spontan oder dreimal am Tag, gegen Jerusalem oder. Gebet ist nie eine Leistung, sondern es ist immer eine Beziehung. Als die Jünger Jesu gefragt haben, lehre uns beten, da fängt Jesus nicht an sein Gebet mit, Gott, du allmächtiger Schöpfer und Erhalter des Universums, dem alle Macht und Kraft und Ruhm und Weisheit gehören, sondern er beginnt das Gebet mit einem Vater unser im Himmel. Das ist Beziehungssprache. Nicht Schöpfer des Himmels und der Erde, sondern Vater unser im Himmel. Und wenn wir das hohepriesterliche Gebet in Johannes 17, das Gebet schlechthin, weil es das Gebet Jesu ist, deswegen heißt es auch das hohepriesterliche Gebet. Wenn wir das Gebet anschauen, dann ist das ganze Gebet von Anfang bis zum Ende nur ein Ausdruck der Beziehung zwischen Gott, Vater und seinem Sohn Jesus Christus, die sich konkretisiert in der Verherrlichung, Sendung, Rettung in Jesus Christus und um die Einheit der Gläubigen, die sich wiederum konkretisiert in Glauben und der Liebe. Wegen der Zeit gebe ich Ihnen nur ein paar. Bewahre sie in deinem Namen, den du mir gegeben hast, dass sie eins seien wie wir. Das ist keine Leistung, das ist Beziehung. Nicht für diese allein bitte ich, sondern auch für die, welche durch ihr Wort an mich glauben, das sind wir. Damit sie alle eins seien, wie du, Vater, in mir und ich in dir. Dass auch sie in uns eins seien, damit die Welt glaube, dass du mich gesandt hast. Und die Herrlichkeit, die du mir gegeben hast, habe ich ihnen gegeben, dass sie eins seien, wie wir eins sind. Und ich lese mal das Letzte. Und ich habe ihnen deinen Namen kundgetan und werde ihn kundtun, damit die Liebe, womit du mich geliebt hast, Beziehungssprache, in ihnen sei und ich in ihnen. Ich in ihnen und du in mir. Dass sie eins seien, vollendet seien, damit die Welt erkenne, dass du mich gesandt und sie geliebt hast, wie du mich geliebt hast. In diesem Gebet immer wieder eins, eins, vollkommen eins, wie du mich geliebt hast, wie ich sie geliebt habe, wie du mich gesandt hast und ich gesandt worden bin. Beziehungssprache. Die Gewissheit, dass Jesus für dich, für mich, für uns ist, entsteht nicht aus einem Dogma. Und wenn in uns immer wieder Zweifeln kommen, dann liegt es daran, dass das Dogma bei uns angekommen ist, aber nicht die Beziehung. Dass die Gewissheit, dass Jesus für mich ist, für uns ist, entsteht nicht aus einem Dogma, aus einem richtigen oder falschen Lehrsatz oder einer großartigen Leistung, sondern sie entsteht aus der Beziehung zu Jesus Christus. Und aus dieser Beziehung heraus, genauso wie meine Ehe nicht in diesem Ring besteht, in der menschlichen Beziehung erfahren wir das immer wieder. Die Gewissheit, dass ich zu meinem Mann gehöre, dass wir in einer Ehe sind, kommt nicht, nur weil ich den Ring trage. Wie eine Magie, jetzt ziehe ich den Ring aus und dann ist die Gewissheit weg. Sondern die Gewissheit kommt aus der Beziehung. Ob ich eine gesunde Beziehung habe, ob wir kommunizieren oder die nächsten 15 Jahre nichts mehr voneinander reden. Beziehung. Ich möchte gegen Ende das, was ich hier gerade gesagt habe mit all den Bibelstellen, konkretisieren anhand einer Geschichte, die meines Erachtens zeitlos ist, weil sich in ihr etwas von dem widerspiegelt, was uns alle trifft. Ist interessant. Durch alle tausende Jahre hindurch. Es ist die Geschichte von dem verlorenen Sohn. Und ich skippe alles, gehe nur auf den ältesten Sohn. Und zwar, weil ich nachher nochmal mit Johannes 17 das verbinden möchte. Die Geschichte vom verlorenen Sohn ist so oft erzählt worden, ich habe so oft darüber gepredigt, dass Sie sie alle wahrscheinlich kennen. Die Geschichte, wo der jüngere Sohn weggeht, zurückkommt und der ältere Sohn bei dem Vater bleibt und dann von dem Feld zurückkommt und Sie können sich vielleicht an die Geschichte erinnern. Er kommt zurück, hört Lachen und Party, Musikgeräusche und bleibt draußen stehen. Was ist das für eine Musik? Warum gibt's da Lachen? Was ist der Anlass? Und dann geht er nicht rein in die Halle, deswegen geht Jesus raus zu ihm und dann sagt er, dein Bruder ist zurückgekommen, deswegen feiern wir. Und dann sagt der ältere Bruder einen ganz, ganz wichtigen Satz. Er sagt, siehe, so viele Jahre diene ich dir und habe dein Gebot noch nie übertreten. Und du hast mir nie einen Bock gegeben, dass ich mit meinen Freunden fröhlich hätte sein können. Nun aber, da dieser dein Sohn gekommen ist, der dein Hab und Gut mit Huren verprasst hat, hast du ihm das gemästete Kalb geschlachtet. Liebe Brüder und Schwestern, der Grund, weshalb ich das vorlese, ist, weil hier etwas von dem rüberkommt, dieses für dich. Spüren Sie da irgendwas von diesem für dich? Der Vater ist für dich. So viele Jahre diene ich dir. Und habe noch nie ein Gebot von dir übertreten. Ich bin nicht weggegangen und habe mit Huren das Geld verprasst. Ich bin da geblieben. Ich bin auf dem Feld und arbeite. Und du hast mir nie einen Bock gegeben, dass ich mit meinen Freunden hätte fröhlich sein können. Es ist das Gegenteil von dem, was wir als für dich verstehen würden. Und was mich an diesen Worten so fasziniert, jedes Mal fasziniert, immer wieder, ist, dass diese Worte, die ich gerade vorgelesen habe, die sind ein Gleichnis. Die kommen direkt aus dem Kopf von Jesus Christus. Das heißt, es ist ein Gleichnis, in dem jedes Wort, jeder Gedanke bewusst gewählt worden ist von Jesus. Kein Wort ist hier ein Zufall, kein Gedanke ist ein Zufall, sondern es ist etwas, was Jesus aus seinem Kopf heraus in den Mund der Pharisäer und der Frommen seiner Zeit hineinlegt. Es berührt mich jedes Mal, dass Jesus mit diesem Gleichnis eigentlich uns allen sagt, er legt ja diese Worte in den Mund des älteren Bruders, dass er zum Ausdruck bringt, er weiß, was in uns vorgeht. Er weiß, dass das diese Gedanken sind, die wir haben. Ja. Ich werde nie vergessen, ein Bekannter von mir, der auch in meinem Alter ist, der als junger Spund wahnsinnig gut Fußball gespielt hat und der hat mal zu mir gesagt, hat richtig gemurrt, so wie die Pharisäer, hey, als ich jung war, da bin ich in so einer konservativen Familie aufgewachsen, da durfte ich nie Fußball spielen, obwohl ich der beste Fußballspieler war in meiner Klasse. Warum? Weil die Spiele immer am Sonntag stattgefunden haben. Das heißt, er durfte nie auf diesen Spielen mit dabei sein und hat deswegen halt eben nicht mehr Fußball spielen können. Und dann hat er gesagt, und jetzt, wo ich 50 bin, kommen alle meine damaligen Fußballfreunde jetzt mit einem dicken Bauch und Arthritis und können sowieso nicht mehr Fußball spielen. Und jetzt, wo sie alle einen Bierbauch haben und sowieso nicht mehr spielen können Fußball, jetzt kommen sie und sagen, oh Herr, ich habe mich bekehrt. Und ich musste, seit ich 14 bin, auf alle Fußballspiele verzichten, obwohl ich der Beste war. Das war so ehrlich. Und es berührt mich, dass Jesus das weiß. So viele Jahre diene ich dir. Das ist doch das, was du denkst, nicht? Auf so vieles habe ich verzichtet. Ich habe auf jeden Minirock verzichtet, auf jede Tanzparty. Ja? Im Auto, beim Fahren muss ich auch ruhig bleiben, weil ein Fisch drauf hängt. Ja. Und andere dürfen schimpfen oder alles rausmachen. Und ich. So viele Jahre, keinmal ein Gebot übertreten, immer nur gearbeitet, wie ein Sklave. Und mir hast du nie einen Bock gegeben. Du warst nie für mich. Und deswegen ist die Antwort, die Jesus hier gibt, so entscheidend für uns, um zu verstehen, was Jesus meint, wenn er sagt, für dich. Lukas 15, 31 sagt Jesus, in der Geschichte, der Vater sagt zu dem älteren Sohn, Kind, mein Sohn, du bist alle Zeit bei mir und alles, was mein ist, ist dein. Also, kai pantata ema sa estin, Lukas 15, 31, Johannes 17 im hohepriesterlichen Gebet genau das gleiche, kai ta ema panta sa estin. Also nur das Panta ist an einer anderen Stelle. Alles, was meines, ist dein und alles, was meines, ist dein. Im griechischen Urtext, auf das Wortlaut hin, der gleiche Satz, nur mit einer Umstellung von Panta. Alles, was meines, ist dein. Alles, was meines, ist dein. Und Adolf Schlatter hat diese zwei Verse aus Lukas 15 und 17 gemeinsam in Verbindung gebracht und beschreibt sie mit den folgenden Worten. Der Vorzug des älteren Sohnes und der älteren Tochter wird ohne Einschränkung bejaht von Gott und sein Recht bleibt unbeschritten. Er hat sich nicht vom Vater getrennt und sein Leben eigenmächtig verwüstet, sondern sah im Dienst Gottes seinen Beruf. Die Herrlichkeit seiner Kindschaft Gottes bekommt eine Formulierung, die sich nicht mehr steigern lässt. Sie ist unbegrenzte Gemeinschaft, die dem Sohn an allem Anteil gibt, was der Vater hat. Es ist bezeichnend, dass Johannes keine stärkere Formel hatte, um die Gottessohnschaft Jesu zu beschreiben. Du bist immer bei mir und alles, was mein ist, ist dein. Was bedeutet das? Du willst einen Bock? Du willst ein Kalb? Gemästetes Kalb? Wie viel wäre denn genug für die vielen Jahre, wo du gedient hättest? Reichen zwei Böcke oder reichen zwei gemästete Kalber? Und was der Vater sagt ist, da ist der Kühlschrank. So wie ein Vater und eine Mutter dem Kind sagen würde, ich gebe dir jetzt nicht zwei Salamiwurst, sondern du kannst an den Kühlschrank, alles was meines ist dein. Du hast Freiheit. Du kannst dir das Kalb nehmen. Alles, was mein ist, ist dein. Alles ist für dich. Ich weiß nicht, wie ich das beschreiben soll. Aber ich weiß nur, das ist die Antwort, die wir hören müssen. Du bist Kind, kein Knecht. Du musst nicht fragen, das eine Bock oder diese eine Kalb, kann ich das haben? Kann ich feiern? Du bist alle Zeit bei mir, mein Kind. Alles, was mein ist, ist dein. Es gibt keine Steigerung in der Formel, die Gott Ihnen und mir sagen könnte, als das, was Jesus und Gott in dem Gebet zueinander sagen. Alles, was mein ist, ist dein und alles, was dein ist, ist mein. Du bist frei. Du bist kein Knecht. Du bist kein Knecht. Das ist die Beziehung, die Jesus zum Ausdruck bringt, wenn er zu Simon Petrus sagt, Simon, Simon, siehe, der Satan hat begehrt, euch zu sieben wie den Weizen. Ich aber habe für dich gebeten, dass dein Glaube nicht aufhöre. Dieses Gebet, Jesus hat für uns. Dieses Gebet, das Jesus betet für uns, hat nichts mit der Größe unseres Glaubens oder unseres Dienstes oder der Vielzahl unserer Leistungen zu tun, sondern es ist Ausdruck seiner Beziehung zu dem Gottvater und zu uns, die ihm vom Vater gegeben sind und die zu ihm gehören. Deshalb kann man übrigens auch unaufhörlich beten, weil Gebet keine Leistung ist, sondern Beziehung. So wie ich unaufhörlich in einer Beziehung bin. Ansonsten müsste man ja beim Essen, auch beim Vortrag ständig beten. Gebet ist keine Leistung, keine Performance, sondern es ist eine Beziehung. Und nur aus dieser Beziehung zu Jesus heraus ist der Glaube eine feste Zuversicht dessen, was man hofft und ein Nichtzweifeln an dem, was man nicht sieht. Und nur aus dieser Beziehung heraus sind die Prüfungen und Herausforderungen der Lebensrealität in dieser Welt, die wir alle erfahren, nicht das Ende unseres Glaubens. Deswegen ist Samuel Koch nicht am Ende seines Glaubens, obwohl er in diesen jungen Jahren der Supersportliche bei einem Unfall vor laufender Kamera ab hier runtergelähmt ist. Deshalb hat sein Glaube nicht aufgehört. Wie das? Nur aus dieser Beziehung heraus werden die Herausforderungen und Prüfungen dieser Welt, dieser Realität, in der wir leben, nicht das Ende unseres Glaubens, sondern ein Wachsen zu dem hin, der das Haupt ist. Und nur aus dieser Beziehung heraus, liebe Brüder und Schwestern, ist unser Heil eine Gewissheit. Das ist kein Dogma. Wenn mich junge Menschen fragen, ja, woher weißt du mir? Hast du wirklich die Heilsgewissheit? Ja. Aber nicht als ein Dogma, sondern als eine Beziehung. Als diese Beziehung, die in einem Gleichnis nach dem anderen, in einer Geschichte der Bibel nach dem anderen, uns immer wieder und immer wieder dargestellt und gezeigt und geschenkt wird. Nur aus dieser Beziehung heraus, ich schließe, ist das Heil, ist unser Heil eine Gewissheit, die wir in uns tragen dürfen, weil sie nicht in uns beruht, sondern in der Beziehung zu Jesus Christus, der auch heute zu uns sagt, ich aber habe für dich gebeten, dass dein Glaube nicht aufhöre.
1: Das waren Gedanken von Miham Kim Rauchholz. Aufgezeichnet wurde die Predigt unter der Überschrift »Ich habe für dich gebetet«.
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Nach der Wende. Wenn Sie das in Deutschland sagen, dann wissen die meisten, was gemeint ist. Nach der Wende, das ist die Zeit nach dem Fall der Mauer, die die Deutschen in der DDR von denen in der BRD getrennt hat. Das war eine ganz gewaltige Wende. Ohne Gottes Hilfe wäre sie sicher nicht zustande gekommen. So sehe ich das jedenfalls. Überhaupt finde ich, die entscheidenden Lebenswenden führt Gott herbei. Im Psalm 126 wird eine solche beschrieben. Da heißt es, wenn der Herr die Gefangenen Zions erlösen wird, so werden wir sein wie die Träumenden. Eine solche Wende gehört zu den fruchtbaren Erfahrungen. Zuerst ist da sicher nur Staunen. So wie es dem Apostel Petrus ging, der von einem Engel Gottes aus dem Gefängnis befreit wurde, in das er gekommen war, weil er Jesus nachfolgte. Und als Petrus dann hinter dem Engel her aus dem Gefängnis herausging, so wird berichtet, wusste er nicht, dass ihm das wahrhaftig geschehe, sondern er meinte, eine Erscheinung zu sehen. Zuerst kommt das Staunen, dann das Lachen und schließlich erfasst Freude den Menschen. Nicht nur, wenn eine große Mauer fällt, ist das so. Nicht nur, wenn ein Unschuldiger aus dem Gefängnis freikommt. Diese Wende kann sich ereignen, wenn am Morgen der Himmel aufklart für ein wichtiges Vorhaben. Oder wenn eine böse Krankheit sich wendet zur Genesung. Diese Wende geschieht auch da, wo zwei Menschen nach langem Schweigen wieder anfangen, miteinander zu reden. Ich weiß nicht, wie es Ihnen geht. Ich jedenfalls glaube manchmal mehr an das, was ich vor Augen habe. Bin gefangen in dieser verschlossenen Wirklichkeit. Das heißt, ich hoffe gar nicht mehr auf eine Wende. Doch es ist der verborgene Sinn aller göttlichen Wenden, seien es nun die kleinen im Alltag oder die außerordentlichen, dass ich lerne, die Wirklichkeit ist nie so verschlossen und starr, dass sich nicht alles unversehens wenden könnte. Ja, sogar so wenden kann, dass ich meine, ich träume. Wenn es sich aber dann in meinem Leben so gewendet hat, dann sollte ich den nicht vergessen, der dafür verantwortlich ist. Gott, er kann tatsächlich alles wenden.

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1: Willkommen zu dieser Sendung im ERF Süd. Am Mikrofon begrüßt Sie Anne Geier. Schön, dass Sie eingeschaltet haben. Karl der Große. Diesen Namen kennen die meisten von uns. Als König der Franken und späterer Kaiser prägte er die Geschichte Europas wie kaum ein anderer Herrscher des Mittelalters. Doch hinter dem erfolgreichen Politiker und Heerführer stand auch ein Mensch, der sich intensiv mit dem christlichen Glauben auseinandersetzte und sein Reich an biblischen Maßstäben ausrichten wollte. In der heutigen Ausgabe unserer Sendereihe wirft Michael Kotsch einen Blick auf diese oft weniger bekannte Seite von Karl dem Großen. Welche Rolle sein Glaube spielte und warum sein Wirken Europa bis heute prägt, erfahren wir gleich. Zuvor hören wir den Hänsler Studio Chor mit dem Lied »Jesus Christus, König und Herr«.

Kaum eine Persönlichkeit des frühen Mittelalters wird so unterschiedlich beurteilt wie Karl der Große. Die einen sehen in ihm den Vater Europas, dessen Einfluss auf Bildung, Politik und Recht bis heute spürbar ist. Andere weisen darauf hin, dass seine Herrschaft auch von Kriegen und harter Machtausübung geprägt war. Wie Karl der Große einzuordnen ist, welche Rolle dabei sein christlicher Glaube spielte und wie er die Entwicklung Europas beeinflusste, das erfahren wir jetzt von Michael Kotsch.

Karl der Große wurde 747 als Sohn des fränkischen Herrschers Pippin des Jüngeren und seiner Frau Bertrada geboren. Sein Vater war erst 751 von Papst Stephan III. Als König der Franken anerkannt worden. Im Gegenzug hatte dieser versprochen, das Kirchenoberhaupt im Kampf gegen die Langobarden zu unterstützen. Nach dem Tod seines Vaters wurde Karl 768 neben seinem Bruder Karlmann erst Mitregent, dann Alleinherrscher des Frankenreiches. Karl der Große war nicht besonders feinsinnig oder zart, sondern eher grobschlächtig und durchsetzungsfähig. Sein Biograf Einhard beschreibt ihn als kräftigen, eher kleinen Mann mit großem Rundschädel und kurzem Nacken. Karl liebte den Schwertkampf, die Jagd, das Reiten und Schwimmen. Vor Kriegen scheute er nicht zurück, wenn sie ihm unumgänglich schienen. Im Kontrast dazu hatte Karl eine etwas hohe, nicht sehr laute Stimme. Beim Essen, Trinken und anderen übermäßigen Genüssen hielt er sich zurück, wodurch er bis ins hohe Alter relativ gesund blieb. Obwohl kein richtiger Bücherwurm, war Karl intelligent und scharfsinnig. Er war vielseitig interessiert, konnte zuhören und gut analysieren. Wie von einem Herrscher seines Formats nicht anders zu erwarten, war Karl ausdauernd willensstark und durchsetzungsfähig. Karl war tief in der politischen und natürlichen Realität seiner Zeit verankert. Er hielt wenig von Aberglauben und Mystik. Gleichzeitig war er fest überzeugt von dem allein heilbringenden christlichen Glauben. An der absoluten Wahrheit biblischer Aussagen hatte er keinerlei Zweifel. Sein fester christlicher Glaube und seine politischen Ziele gehörten für ihn untrennbar zusammen. Erst atheistische Historiker der Neuzeit äußerten die Vermutung, er könne den Glauben nur als Werkzeug seiner Machtpolitik verstanden haben, weil ihnen ein religiöser Karl unangenehm ist. Alle zeitgenössischen Quellen aber weisen in eine ganz andere Richtung. Gerade der christliche Glaube war für Karl der Weg, germanische Unmoral und Brutalität einzuschränken und den Sinn für alles menschliche Handeln zu geben. Während der meisten Zeit seines Lebens war Karl auf Kriegszügen oder in der Verwaltung seines Riesenreichs in ganz Europa unterwegs. Erst ab 794 baute er das bis dahin eher unbedeutende Aachen zu einer prunkvollen Residenz aus. Bei der Auswahl des Ortes dürfte dessen relativ zentrale Lage und die von Karl geschätzten warmen Quellen eine Rolle gespielt haben. Karl der Große hatte 5 Ehefrauen. Nach dem Tod der 5. soll er nacheinander 4 Mätressen zu sich geholt haben. Ein entscheidender Schritt zur Ausweitung der fränkischen Herrschaft war die Angliederung des Langobardenreiches. Durch seine Hochzeit mit der Tochter des Langobardenkönigs schuf er ein stabiles Bündnis mit diesem wichtigen germanischen Reich in Norditalien. Trotzdem kam es einige Jahre später zum Kampf, weil Karl sich von der unfruchtbaren Prinzessin trennte und der langobardische König sich mit dessen Konkurrenten verbündete. Nachdem Karl das Langobardenreich 774 eroberte, gliederte es allerdings nicht einfach ein, sondern ließ es als eigenständigen Staat bestehen, der ihn als Herrscher anerkannte. Damit erleichterte er seinen Gegnern die Unterwerfung erheblich. Karls Langobardenreich grenzte in Italien direkt an den Kirchenstaat, zu dessen Schutz sich schon sein Vater Pippin verpflichtet hatte. Ostern 774 reiste Karl nach Rom, um dort den Freundschaftsvertrag mit dem Papst zu erneuern. Mit Leichtigkeit hätte Karl natürlich auch den Kirchenstaat erobern können, damit hätte er aber den Papst und damit auch die Organisation der christlichen Kirche nachhaltig geschwächt, weshalb er darauf verzichtete. Stattdessen half Karl dem Papst, sich von den italienischen Machtansprüchen des byzantinischen Kaisers zu befreien. Er erweiterte sogar noch den Landbesitz des Vatikan, ohne den Kirchenstaat allerdings zu mächtig werden zu lassen. Karl beließ dem Papst formal gesehen die Souveränität, auch wenn er faktisch vom Frankenreich abhängig war. Davon abgesehen verstand sich der König ausgesprochen gut mit Papst Hadrian I. Verbunden in der Absicht, den christlichen Glauben zu festigen und weiter in Europa auszubreiten.
Der Papst ernannte Karl zum Schutzherrn Roms und der katholischen Kirche. Sehr zum Ärger des Papstes nahm der König diese Aufgabe außerordentlich ernst. Nach Karls Auffassung fiel dem Papst eine sehr passive Rolle zu. Er sollte die Christenheit anleiten und für den Erfolg des Herrschers beten. Karl hingegen würde alle wirklich wichtigen Entscheidungen treffen. Häufiger verglich sich Karl mit dem alttestamentlichen König David, während er den Papst in der Rolle des israelischen Hohepriesters sah. Aus politischen, wirtschaftlichen und kulturellen Dingen sollte er sich möglichst heraushalten. Manche äußeren Beobachter warfen Karl dem Großen vor, die Gunst der Stunde nicht genügend genutzt zu haben. Ohne große Anstrengung hätte er in diesen Jahren wahrscheinlich seine Herrschaft auch über ganz Italien bis hinunter nach Sizilien ausdehnen können. Das aber hätte unweigerlich zu einem militärischen Konflikt mit Byzanz geführt, den Karl zu diesem Zeitpunkt noch vermeiden wollte, zumal Ostrom über die stärkeren Seestreitkräfte im Mittelmeer verfügte. In Konstantinopel hatte zwischenzeitlich Kaiserin Irene die Macht an sich gerissen. Zeitweilig sah es sogar nach einer Vereinigung beider Reiche aus. Irene schlug vor, dass ihr Sohn die Tochter Karls heiraten sollte. Obwohl der König auf eine Eroberung Italiens verzichtete, bestimmte er in der Realität die Politik des ganzen Landes. Über drei Jahrzehnte hinweg kämpfte Karl der Große im Osten seines Landes gegen den mächtigen germanischen Stamm der Sachsen, deren Gebiet bis fast nach Paderborn reichte. Immer wieder hatten sie in der Vergangenheit fränkische Gebiete überfallen und geplündert. Außerdem waren sie Feinde des christlichen Glaubens, brannten Kirchen nieder und töteten umherreisende Priester. Die Auseinandersetzungen begannen 772 mit einem überschaubaren Grenzkrieg und weiteten sich nach und nach aus. Ab 775 wollte Karl die Sachsen nicht mehr nur zum Frieden bewegen, sondern sie erobern und ins Frankenreich eingliedern. In diesem Zusammenhang sollten sie auch zum Christentum gebracht werden. Bereits 777 stand die Region um Paderborn und Enger unter fränkischer Herrschaft. Viele hatten sich christlich taufen lassen, teilweise freiwillig, teilweise auch unter Druck. Dabei machte sich Karl keine Illusion und wusste, dass die formal christlich gewordenen Sachsen erst noch durch intensive Arbeit der Mönche und Prediger wirklich unterrichtet und überzeugt werden mussten. Erhebungen einzelner Sachsenfürsten wurden von Karl seit dieser Zeit als illegitime Rebellion und Treuebruch angesehen und brutal bekämpft. Ihren Höhepunkt fanden die kriegerischen Auseinandersetzungen unter dem Sachsenherzog Widukind zwischen 777 und 785. Er kämpfte verbissen um die Unabhängigkeit der Sachsen. Dabei scheute Widukind auch vor Massakern, Überfällen und Vertragsbrüchen nicht zurück. Karl seinerseits ging ebenfalls rücksichtslos gegen die Sachsen vor. Zeitgenossen verweisen in diesem Zusammenhang auf die Ermordung von 4.500 Personen, die Karl zur vorgeblichen Sicherung des Friedens von den Sachsen ausgeliefert worden waren. Nach dem Wiederaufflammen des Krieges und dem heimtückischen Überfall auf ein fränkisches Heer ließ Karl sie 782 in Verden an der Aller hinrichten. Historiker halten die Zahl heute allerdings für stark übertrieben. Vielleicht sollte die Verbreitung dieser Nachricht lediglich den Widerstandswillen der Sachsen brechen. Schließlich unterwarf sich Widukind und ließ sich sogar im Beisein Karls des Großen christlich taufen. Der zeigte sich wenig nachtragend und betraute ihn mit der Verwaltung der Region im Interesse der Franken. Strenge neue Gesetze verboten die Ausübung abergläubischer Riten und germanischer Kulte. Unter Strafandrohung sollten Kinder getauft und Gottesdienste besucht werden. Karl hoffte, dadurch auch ein inneres Umdenken der Sachsen bewirken zu können und spätestens in zwei Generationen hier auch überzeugte Christen zu finden. Harte Strafandrohungen waren bei den Sachsen übrigens auch schon vorher verbreitet. Nach ihrem Recht sollte der Diebstahl von Vieh oder Bienen beispielsweise mit dem Tod bestraft werden. Um die noch immer kriegerischen Sachsen noch mehr mit seinem Reich zu verbinden, ließ Karl 50.000 Franken in deren Gebiet ansiedeln und versetzte kleine Gruppen von Sachsen in andere Landesteile. Schließlich hatte Karl Erfolg.
Aufstände und Unzufriedenheiten nahmen ab, so dass Sachsen und Franken einander ab 797 gleichgestellt wurden. Berichte aus der Zeit um 804 zeigen, dass die meisten Sachsen sich bereits als Bürger des Frankenreiches sahen und auch den christlichen Glauben größtenteils als eigene Religion übernommen hatten. 200 Jahre später engagierten sich die Sachsen bereits als christliche Missionare unter den Slawen. Aus heutiger Sicht hat Karl der Große mit der gewaltsamen Integration von Sachsen und Bayern zur Annäherung und späteren Einheit der bis dahin schwer zerstrittenen deutschen Völker beigetragen. Die Grenze zwischen Germanen und Slawen sowie die des Fränkischen Reiches verschob sich damit an die Elbe. In den folgenden Jahren bemühte sich Karl um gute Beziehungen zu den slawischen Völkern und befürwortete eine von predigenden Mönchen betriebene Mission in dieser Region. An der süddeutschen Grenze zu den Slawen wurde Karl mit Tassilo, seinem Cousin, konfrontiert. Der war mit einer langobardischen Prinzessin verheiratet und hatte ganz eigene Pläne zur Ausweitung seiner eigenen Macht. Nachdem er sich mehrfach, trotz gegenteiliger Zusagen, mit Feinden der Franken verbündet hatte, marschierte Karl in Bayern ein und setzte Tassilo ab. Den Rest seines Lebens verbrachte der Herzog dann ruhig, aber ohne politischen Einfluss in einem Kloster. Im Südosten kämpfte Karl der Große ab 791 gegen die Awaren, ein kriegerisches, aus den zentralasiatischen Steppen stammendes Volk. Die Auseinandersetzungen hatten begonnen, nachdem diese Verhandlungen über einen gemeinsamen Grenzverlauf immer wieder unterlaufen hatten. Im Vergleich zu Karls Truppen war das awarische Militär deutlich schwächer, sodass der Kriegszug sehr bald erfolgreich beendet werden konnte. Ein großer Teil der Bevölkerung begrüßte den Sieg der Franken sogar, weil die Awaren als relativ dünne Oberschicht über Slawen geherrscht hatten, die ihnen überwiegend kritisch gegenüberstanden. Nach der teilweisen Integration der Region ins Frankenreich plante Karl der Große, einen verkehrstechnisch äußerst zukunftsweisenden Kanal zwischen Rhein und Donau, der aus technischen Gründen damals allerdings noch nicht verwirklicht werden konnte. Seit Karls Vater Pippin gehörte das im äußersten Westen liegende Aquitanien zum Frankenreich. Hier kam es immer wieder zu Kämpfen mit den muslimischen Eroberern, die seit 711 den größten Teil Spaniens beherrschten. Auf deren Bitte hin unterstützte Karl der Große die von Bagdad aus Nordafrika kontrollierenden Abbasiden gegen die in Spanien dominierenden Muslime. Trotz anfänglicher Erfolge erwies sich das Bündnis schon schnell als ziemlich brüchig. Beim Rückzug über die Pyrenäen wurden die fränkischen Truppen zudem massiv von christlichen Basken angegriffen. Ab 795 konnte Karl durch die Eroberung der grenznahen Region Nordspaniens die muslimischen Überfälle auf sein eigenes Land deutlich reduzieren. In diesem Zusammenhang schloss er ein Bündnis mit dem christlichen, in Asturien gelegenen Gotenreich unter König Alfons II. Das wesentliche verbindende Merkmal des kulturell vielfältigen Frankenreichs war der christliche Glaube. Karl lag deshalb viel daran, tiefgreifende theologische Streitfragen als Gefährdung des öffentlichen Friedens baldmöglichst zu klären. Zu diesem Zweck berief er entsprechende kirchliche Synoden ein, auf denen er sich selbst aktiv an den Diskussionen beteiligte. Dabei wandte sich der König beispielsweise gegen den Adoptionismus, die Auffassung, Jesus als Mensch sei erst bei der Taufe von Gott als Gott adoptiert worden. Auf der Frankfurter Synode ging es unter anderem um die Bedeutung der Bilderverehrung. Zuvor hatte sich die östliche Kirche in einem Konzil unter der Leitung der byzantinischen Kaiserin Irene für die Verehrung religiöser Bilder ausgesprochen. Aufgrund deutlicher biblischer Warnungen vor dem Gebrauch von Bildern im Gottesdienst standen Karl der Große und die fränkischen Theologen diesem Beschluss skeptisch gegenüber. Ihrer Meinung nach sollten Bilder lediglich als Schmuck oder als Erinnerungszeichen dienen. Man dürfe sie aber nicht verehren. An dieser Stelle waren dem König die Aussagen der Bibel wichtiger als die Beschlüsse des Konzils und die Meinung des Papstes.
Deshalb ließ er die Bilderverehrung in fränkischen Kirchen verbieten. Im weiteren Verlauf der Auseinandersetzung über die religiöse Bedeutung der Bilderverehrung nahm Karl es dem Papst übel, dass er sich als neutralen Vermittler verstand und zumindest teilweise die Position der Ostkirche verteidigte. Kurzerhand ließ der König die Argumente gegen die Bilderverehrung von seinen Theologen in einer Denkschrift zusammenfassen und nach Byzanz sowie an Papst Hadrian schicken. Darin tritt Karl der alten östlichen Kirche mit guten Argumenten und großem Selbstbewusstsein entgegen. Er fühlte sich auch durchaus zuständig für die Reinhaltung des Glaubens im Frankenreich. Als ganz besonderes Ereignis im Leben Karl des Großen gilt seine Krönung zum römischen Kaiser im Jahr 800 während der Weihnachtsfeier im Vatikan. Nichts deutet darauf hin, dass Karl einen solchen Titel erstrebte. Ihm waren die bereits erkämpfte politische Macht und die Stellung als christlicher Herrscher von deutlich größerer Wichtigkeit. Außerdem war sich Karl darüber im Klaren, dass die Beanspruchung des römischen Kaisertitels unweigerlich zu Konflikten mit den Herrschern von Byzanz führen mussten, die sich selbst als einzig legitime Nachfolger des römischen Kaisers betrachteten. Papst Leo III. Aber hatte ein Interesse daran, Karl durch die Kaiserkrönung zu ehren und ihn damit zu verpflichten. Immerhin würde er sich durch die Krönung als der Ranghöhere erweisen. Außerdem hoffte der Kirchenfürst durch eine stärkere Bindung an das Frankenreich, dessen politische Stärke zukünftig für seine eigenen Interessen einsetzen zu können. Immerhin war Leos Stellung als Papst zu diesem Zeitpunkt in Italien massiv gefährdet. Deshalb hatte er die Franken sozusagen als Schiedsrichter nach Rom gerufen. Ohne Absprache trat er während der Weihnachtsfeier in der Peterskirche zu Karl und krönte ihn nach byzantinischem Zeremoniell zum römischen Kaiser. Damit band er sich nicht nur an die Franken, gleichzeitig distanzierte er sich vom oströmischen Kaiser in Konstantinopel, der bis dahin immer noch einen Anspruch auf Teile Italiens aufrechterhalten hatte. Eigenen Angaben zufolge war Karl der Große durch die überraschende Kaiserkrönung im Jahr 800 eher verärgert. Zum einen wollte er keine überflüssigen Konflikte mit den Byzantinern. Zum anderen wollte er keinen Titel aus der Hand des Papstes, dem er sich überlegen fühlte. Formal gesehen wurde ihm damit der Anspruch auf den Kirchenstaat und auf die Gebiete Ostroms übertragen, auch wenn deren Herrscher natürlich nicht daran dachten, sich den Franken unterzuordnen. Karl konnte die Krönungszeremonie aber auch nicht einfach abbrechen oder rückgängig machen, weil er damit die Stellung des Papstes endgültig untergraben hätte, dessen Amt er gerne noch zur weiteren Festigung der europäischen Christenheit nutzen wollte. In den folgenden Jahren konnte Karl die Byzantiner überzeugen, dass er keine Ambition hatte, ihr Reich zu übernehmen, wodurch sich das politische Verhältnis entspannte. Er überließ den Oströmern die Vorherrschaft im Mittelmeer, auch wenn er Venedig und die Hafenstädte Dalmatiens zeitweilig unter seine Kontrolle brachte. Gegen die Überlassung des reichen Venedig war der byzantinische Kaiser Michael schließlich bereit, Karl als ebenbürtigen Kaiser anzuerkennen. Erst damit waren die politischen Risiken der ungewollten Krönung unter Kontrolle. Das ausgedehnte Reich Karl des Großen reichte von Nordspanien und Italien bis an die Grenze Dänemarks und bis zum heutigen Tschechien. Mit den damals zur Verfügung stehenden technischen Mitteln und den überwiegend schlechten Verkehrswegen war eine einheitliche Regierung nur schwer umzusetzen. Die relativ starken Grafen konnten vor allem durch regionale Hoftage und durch regelmäßige Kontrollen von einer Abspaltung oder oppositionellen Aktivitäten abgehalten werden. Dafür braucht es einen gut funktionierenden, vom Adel unabhängigen Beamtenapparat. Karl hatte auf diese Weise den Überblick über die meisten Aktivitäten und reagierte schnell auf eine sich abzeichnende Rebellion. Um die Machtbestrebungen des fränkischen Adels noch besser unter Kontrolle zu bekommen, forderte er 802 einen verpflichtenden Treueschwur auf ihn als Herrscher. Die einfache Bevölkerung hatte im Kaiserreich kaum Mitsprachemöglichkeiten. Häufig litt sie unter der Willkür der Grafen. Die Abhängigkeit der Bauern und Handwerker unter dem Adel stieg. Karls Kodifizierung der Gesetze bildet eine wichtige Grundlage heutiger europäischer Rechtsprechung. Alle Gesetze sollten durch biblische Werte begründet werden.
Karl ließ den Edelmetallgehalt der Münzen kontrollieren, um Fälschungen und Inflation vorzubeugen. Um seine Bevölkerung vor Hunger und Verarmung zu schützen, ließ Karl der Große Getreideausfuhren verbieten, wenn die Ernte schlecht war. Dann sollte alles im eigenen Land bleiben. Außerdem legte er Höchstpreise für Grundnahrungsmittel und Kleidung fest, um die Gewinnmaximierung von Händlern Grenzen zu setzen. Karl erließ Verordnungen zum Schutz von Witwen und Armen. Für die im Frankenreich lebenden Ausländer erließ er ebenfalls schützende Gesetze. Karl eröffnete neue Märkte und ließ die Verkehrswege ausbauen. Er erließ Gesetze zur Isolierung ansteckender Kranker und zur Unterstützung der Armen. Er bekämpfte Aberglaube und Unmoral. Die letzten Jahre Karls des Großen waren von der Sicherung des Friedens, der Konsolidierung seines Reiches und bedeutenden kulturellen Reformen geprägt. Militärische Auseinandersetzungen überließ er zumeist seinen Söhnen. Nach den fortwährenden Angriffen Gottfried von Dänemarks auf die friesischen Inseln und die fränkische Küste stellte sich Karl noch einmal selbst an die Spitze seines Heeres, um den Angreifer zur Raison zu bringen. Die bedeutendsten Gelehrten holte Karl der Große an seine Residenz, um sich mit ihnen zu beraten und mit ihrer Hilfe Reform für das Land zu erarbeiten. Dazu gehörte der aus Britannien stammende Alcuin, der wichtigste Berater Karls in Fragen des Glaubens. Auf der einen Seite bestärkte er den König in der Überzeugung seiner göttlichen Berufung. Auf der anderen Seite kritisierte er Karls blutige Sachsenkriege. Außerdem war er verantwortlich für die karolingische Schriftreform und die strikte Ablehnung des Adoptionismus. Aus Italien stammte Petrus von Pisa, der vor allem mit seiner lateinischen Grammatik und der Verbreitung dieser Sprache zur Bildungsreform im Frankenreich beitrug. Der Langobarde Paulus Diaconus engagierte sich beim Ausbau des Bildungswesens, der Pflege des Griechischen und der Geschichtsforschung. Der spanische Gote Theodulf war als Dichter und theologischer Sachverständiger bekannt. Er beriet Karl in Fragen der Bilderverehrung und dem damals heiß diskutierten Verhältnis zwischen Jesus und dem Heiligen Geist. Adelhard von Corbie war politischer Berater des Kaisers und vertrat seine Interessen beim Papst in Rom. Der Ostfranke Einhard kümmerte sich um die Förderung der Kunst und wurde Karls Biograf. Intensiv arbeitete Karl an grundlegenden kulturellen Reformen. Er ließ die lange überlieferten Volks- und Königsrechte aufschreiben, sodass man sich in Streitfällen besser auf sie berufen konnte. Außerdem ersetzte Karl die noch immer weit verbreitete Blutrache durch gesetzlich festgelegte Sühnegelder. Durch die Förderung christlicher Diakonie entstand ein für die damalige Zeit außerordentlicher Sozialstaat, in dem Alte, Kranke und Reisende versorgt wurden. An einigen Orten richtete Karl außerdem hervorragend ausgestattete Bibliotheken ein, förderte die Wissenschaft und trug dazu bei, dass das Wissen in seinem Reich ausgebaut werden konnte. Karl ließ auf Papyrus vorliegende Texte antiker Philosophen, Dichter und Gelehrter abschreiben, um sie für die Nachwelt zu erhalten. Um die Lesbarkeit der Texte zu fördern, wurde vom Hof die karolingische Minuskel eingeführt. Mit seiner Bildungsreform schuf Karl der Große die Voraussetzungen für die 400 Jahre später überall in Europa gegründeten Universitäten. Ziel der Bildung sei es, das Fehlerhafte zu verbessern, das Unnütze zu beseitigen und das richtige Recht zu kräftigen. Karl der Große ließ sich lebenslang auch ganz persönlich weiterbilden. Bei seinen Beratern nahm er Unterricht in Rhetorik, Dialektik, Latein und Griechisch, auch wenn er die Sprache nicht wirklich gut beherrschte. Als Laie beteiligte er sich an der Verbesserung der lateinischen Bibelübersetzung. Während des Essens und im Schwimmbad ließ er sich aus Fachbüchern und der Bibel vorlesen und diskutierte gerne mit den Gelehrten über theologische Fragen. Neben seinem Bett hatte er eine Schreibtafel für den Fall, dass ihm nachts ein wichtiger Gedanke kommen sollte. Immer wieder gab es Kritiker Karls des Großen, die ihn als Negativschablone ihrer eigenen Weltanschauung gebrauchten. Dann wurde Karl entweder zum rücksichtslosen, gewalttätigen Monster, zu einem frauenverschleißenden Macho, einem Homosexuellen oder einem rückständigen Christen mit beschränkter Sicht.
Davon abgesehen war Karl der Große einer der bedeutendsten Herrscher des Mittelalters mit beeindruckenden militärischen und kulturellen Leistungen. Seinem eigenen Verständnis nach war Karl der Große außerdem überzeugter Christ, dessen ganzes Handeln der Verherrlichung Gottes und der Ausbreitung des Glaubens dienen sollte. Nie ging es Karl dem Großen bei seinen kriegerischen Auseinandersetzungen um Plünderungen oder den Ausbau der eigenen Macht bzw. des eigenen Ansehens. Vor allem wollte er denen unter seiner Herrschaft stehenden Menschen geistliche und moralische Orientierung geben. Dazu fühlte er sich von Gott berufen. Aussagen der Bibel und das ewige Leben waren für ihn absolut feststehende Größen. Weil er sich selbst als von Gott berufener und beauftragter Herrscher verstand, konnte es für Karl den Großen keine Trennung zwischen Staat und Kirche geben. Die Bezeichnung seiner Herrschaft als von Gottes Gnade verstand Karl der Große nicht als Ausdruck eines Größenwahns, sondern als Verpflichtung Gott gegenüber, dem er Rechenschaft schuldig ist. Karl lag daran, seine Herrschaft dem Ideal eines von christlichen Maßstäben bestimmten Gottesreiches anzunähern. Für Karl hatten Fragen des Glaubens sowohl persönlich als auch gesellschaftlich einen außerordentlich hohen Stellenwert. Immerhin war er von Gottes Existenz, von der Wahrheit der Bibel und dem himmlischen Gericht überzeugt, vor dem er einmal Verantwortung für seine Herrschaft ablegen müsste. In Fragen des Glaubens wollte sich Karl nicht einfach blind den Entscheidungen des Papstes oder der Ostkirche unterwerfen. Je mehr Byzanz in politischen Skandalen und Intrigen versank, desto stärker wuchs das Ansehen Karl des Großen als Schutzherr der Christen. 797 nahmen die Franken Kontakt zu Harun al-Raschid, dem mächtigen muslimischen Kalifen von Bagdad, auf. Die Christen in Jerusalem und im ganzen Heiligen Land baten um den Schutz Karls, weil sie sich von den Byzantinern alleingelassen fühlten. Karl der Große hatte die Vision von einem Reich, in dem Geistliches und Weltliches, Glaube und Politik harmonisch miteinander verbunden werden konnten. Dabei wollte er das Christentum nicht einfach instrumentalisieren oder der Politik unterordnen. Der christliche Glaube bildete den weltanschaulichen Rahmen des Frankenreichs. Die grundsätzlichen moralischen, kulturellen, sozialen und sinnstiftenden Aspekte des Lebens kamen aus der Bibel. Karl betrachtete sich als christlicher David oder Josia, der sein Reich im Auftrag und zur Verherrlichung Gottes führte. 798 hatte man in Aachen mit dem Monumentalbau der Palastkapelle begonnen, die mit dem Tempel Salomos verglichen wurde. Auf den in Karls Auftrag geprägten Münzen des Frankenreiches fanden sich eindeutige christliche Symbole und Inschriften. Um die Kirchen und Klöster in ihrer diakonischen und seelsorgerlichen Arbeit zu unterstützen, sicherte Karl ihnen Steuereinkünfte und gewisse juristische Immunität zu. Während seiner Regierungszeit wurden die allgemeine Bildung und die Bibelkenntnis der Pfarrer stark gefördert. Wichtig war Karl die richtige Auslegung der Bibel, ohne Spekulation, philosophische Umdeutung oder fehlenden Lebensbezug. Predigten sollten nach Karls Willen allgemeinverständlich und in deutscher Sprache gehalten werden, in Übereinstimmung mit den Lehren der Bibel. Lebenslang förderte Karl Missionen unter Germanen und unter den Slawen im Osten seines Reiches. Weihnachten und Ostern erklärte er zu allgemein verpflichtenden staatlichen Feiertagen. Mönche und Pfarrer wurden beauftragt, sich für eine bessere Allgemeinbildung einzusetzen. Jedem, der lernen wollte, sollten dazu passende Gelegenheiten angeboten werden. Am siebten Tag, nachdem er sich krank niedergelegt hatte, starb er nach dem Empfang des Abendmahls im 72. Lebensjahr und im 47. Jahr nach dem Antritt der Regierung, am 28. Dezember 814 zur dritten Stunde des Tages. So schreibt sein Biograf Einhard über den Tod Karls. Gott, in deine Hände befehle ich meine Seele, sollen historischen Quellen zufolge die letzten Worte Karls des Großen gewesen sein. Karl der Große war mit Sicherheit der außerordentlichste und eindrücklichste Herrscher des europäischen Frühmittelalters. Spuren seines Handelns sind bis heute in der europäischen Geschichte zu finden, sowohl was die Bildung betrifft als auch den christlichen Glauben. Ein Herrscher, der sich vorgenommen hat, nach den Maßstäben der Bibel und nach den Prinzipien Gottes zu leben, fordert heraus. Denn in kleinerem Maßstab kann man das natürlich heute auch tun.
in seinem Umfeld, im Beruf, im täglichen Leben nicht nur nach den Prinzipien zu sehen, die allgemein üblich oder verbreitet sind, sondern danach zu fragen, was Gott in dieser Situation will. Und das zu tun, obwohl es manchmal vielleicht unpopulär ist oder nicht gut angesehen wird. Darüber hinaus fordert die Beschäftigung mit Karl dem Großen heraus, die christlichen Spuren in der europäischen Geschichte zu sehen und zu schätzen, sich daran zu freuen, sich bewusst zu sein, dass vieles, von dem Europäer heute profitieren, zurückgeht auf eine christliche Überzeugung. Und dass man den christlichen Glauben nicht einfach aus dem täglichen Leben oder der Gesellschaft entfernen kann, ohne damit auch ganz tiefgreifend positive Entwicklungen wie die Diakonie, echte Nächstenliebe oder juristische Sicherheit gleich mit über Bord gehen zu lassen.

0: Das Leben von Karl dem Großen wird bis heute unterschiedlich bewertet. Vieles an seinem Handeln erscheint uns aus heutiger Sicht fremd oder kritisch. Und doch wird deutlich, dass er sein Reich nicht nur an politischen Interessen gestalten wollte, sondern immer wieder danach fragte, welche Bedeutung der christliche Glaube für Gesellschaft und Zusammenleben haben sollte. Auch wir stehen täglich vor Entscheidungen, die unser Umfeld prägen. Dabei stellt sich die Frage, orientieren wir uns vor allem an unserem eigenen Vorteil oder lassen wir uns von Gottes Maßstäben leiten? Die Bibel macht deutlich, dass ein Leben nach Gottes Willen nicht nur uns selbst gut tut, sondern auch den Menschen um uns herum zum Segen werden kann. Nächste Woche zur gleichen Sendezeit stellt uns Michael Kotsch den Sänger und Komponisten Ira Zenke vor. Als enger Mitarbeiter des Evangelisten Dwight L. Moody berührte er mit seinen Liedern Millionen von Menschen und machte deutlich, welche Kraft in der Musik steckt, wenn sie auf Jesus Christus hinweist. Außerdem empfehlen wir Ihnen die Buchreihe Helden des Glaubens, in denen unser Referent Michael Kotsch bewegende Biografien aus zwei Jahrtausenden Kirchengeschichte zusammengestellt hat. Die Bände sind bei der Christlichen Verlagsgesellschaft erschienen und unter anderem über unseren Online-Shop unter www.buchgalerie.com erhältlich. Damit verabschiede ich mich und wünsche Ihnen weiterhin viel Freude mit dem Programm des ERF. Ihre Anne Geier.
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1: Wir hören aus dem Alten Testament, aus dem Buch des Propheten Zephania, Kapitel 3, die Verse 9 bis 20.
2: Dann aber will ich den Völkern reine Lippen geben, dass sie alle des Herrn Namen anrufen sollen und ihm einträchtig dienen. Von jenseits der Ströme von Kusch werden meine Anbeter, mein zerstreutes Volk, mir Geschenke bringen. Zur selben Zeit wirst du dich all deiner Taten nicht mehr zu schämen brauchen, mit denen du dich gegen mich empört hast, denn ich will deine stolzen Prahler von dir tun, und du wirst dich nicht mehr überheben auf meinem heiligen Berge. Ich will in dir übrig lassen ein armes und geringes Volk, die werden auf des Herrn Namen trauen. Und diese Übriggebliebenen in Israel werden nichts Böses tun, noch Lüge reden, und man wird in ihrem Munde keine betrügerische Zunge finden, sondern sie sollen weiden und lagern, ohne alle Furcht.
3: Jauchze, du Tochter Zion, frohlocke Israel, freue dich und sei fröhlich von ganzem Herzen, du Tochter Jerusalem, denn der Herr hat deine Strafe weggenommen und deine Feinde abgewendet. Der Herr, der König Israels, ist bei dir, dass du dich vor keinem Unheil mehr fürchten musst. Zur selben Zeit wird man sprechen zu Jerusalem: Fürchte dich nicht, Zion, lass deine Hände nicht sinken. Denn der Herr, dein Gott, ist bei dir, ein starker Heiland. Er wird sich über dich freuen und dir freundlich sein. Er wird dir vergeben in seiner Liebe und wird über dich mit Jauchzen fröhlich sein.
2: Wie an einem festlichen Tage nehme ich von dir hinweg das Unheil, dass du seinetwegen keine Schmach mehr trägst. Siehe, zur selben Zeit will ich mit allen denen ein Ende machen, die dich bedrängen, und will den Hinkenden helfen und die Zerstreuten sammeln und will sie zu Lob und Ehren bringen in allen Landen, wo man sie verachtet. Zur selben Zeit will ich euch heimbringen und euch zur selben Zeit sammeln. Denn ich will euch zu Lob und Ehren bringen unter allen Völkern auf Erden, wenn ich eure Gefangenschaft wenden werde vor euren Augen, spricht der Herr.
1: Das war der Bibeltext für den heutigen Tag, entnommen aus der großen Hörbibel mit freundlicher Genehmigung der Deutschen Bibelgesellschaft. Hier noch einmal die Bibelstelle. Altes Testament, Zephania 3, die Verse 9 bis 20. Gedanken dazu kommen jetzt von Ingrid Heinzelmeier aus Braunfels.
4: Die kleinen Propheten der Bibel werden so genannt wegen ihres Umfangs, nicht etwa wegen ihrer geringen Bedeutung. Denn erstens, was diese Propheten hören, erinnert an Gottes große Treue. Zweitens ist dann da auch viel die Rede von Gerichten, durch die Gott Menschen zu ihm zieht, die ihm untreu geworden sind. Und dann gibt es noch einen dritten thematischen Faden. Dieser taucht in unserem Abschnitt für heute auf, beim Propheten Zephania, am Ende von Kapitel 3. Da stehen groß